0: Einen wunderschönen guten Abend. Es ist mal wieder Dienstag, es ist mal wieder kurz nach 21 Uhr. Tja, und wenn ihr hier und jetzt auf 96,6 Megahertz die Wüste Welle eingeschaltet habt, euer freies Radio für Reutlingen, Tübingen und den ganzen Rest der Welt, dann hört ihr eine Sendung, die da heißt
1: Shut Up Punk, und zwar in Vollbesetzung. Ihr habt es gerade gehört, der Christian ist da und auch ich habe mich wieder ins Studio begeben, der Kaktus, genau. Wir sind wieder hier voll da auf der 96,6 in immer dienstags in der ungeraden Kalenderwoche 21 Uhr. Da könnt ihr uns hören oder natürlich auf der 96.6 und auch in www.wüste-welle.de. Über den Internet-Livestream kann man uns hören,
0: lieber ja, Christian, gell? Weltweit.
1: Shut up, genau. Punk. Wie mir der Chris vor 4 Wochen auch verraten hat, ist das inzwischen auch tatsächlich so, dass uns fast die ganze Welt gleichzeitig zuhören kann. Da gab es ja früher diese Problematik, dass es dann nur so und so viele Slots gab. Nein, inzwischen können uns wirklich wohl ganz, ganz viele Leute gleichzeitig zuhören.
0: Und also, jetzt stell dir mal noch vor, uns würde die ganze Welt gleichzeitig zuhören.
1: Ich möchte
0: die ganze Weltbevölkerung hängt am Rad. Radio oder am Rechner oder sonst wo und hört Shutter Punk.
1: Ich möchte es mir gar nicht vorstellen, weil dann wäre ich auf einmal nach wie vielen Jahren sind es jetzt, der 28 Jahren, dann doch wieder aufgeregt dabei, Radiosendungen zu machen,
0: also
1: was ich mir durchaus abgewöhnt habe mittlerweile.
0: Ja, es geht mittlerweile ganz gut von der Hand, aber wenn ich mir jetzt vorstelle, uns würden jetzt ein paar Milliarden Leute zuhören, ich wäre doch reichlich nervös.
1: Ich glaube, ich wäre es auch.
0: Also ich bin ganz froh, dass wir keine 38 Milliarden Hörer und Hörerinnen haben.
1: Nein,
0: vielleicht nur 37,5.
1: Ja, genau. Und es ist schön, dass man sich das vorstellen kann, dass uns vielleicht genau ein Wohnzimmer voll Leute zuhört und halt nicht irgendwie ein Maracana-Stadion voll oder so.
0: Naja, aber schon ein mittelgroßes Wohnzimmer.
1: Also
0: ein
1: mittelgroßes Wohnzimmer, genau so in etwa, ja.
0: Also wir grüßen in die mittelgroßen Wohnzimmer.
1: Absolut,
0: und
1: ja,
0: verraten euch mal in den Wohnzimmern da draußen, was wir heute Abend eigentlich vorhaben. Besser gesagt, der Kaktus verrät es mir auch. Ich bin hier heute Abend ein bisschen planlos.
1: Du bist planlos,
0: du hast es vorgeplant und ich mache irgendwie mit.
1: Ja, ich hab dir gesagt, du kannst ruhig Musik mitbringen, aber ich habe natürlich gerade aufgrund meines Krankheitsstatus viel zu viel Zeit, auch mich mit Musik und sowas auseinanderzusetzen. Deswegen habe ich.
0: Ja, ich kam vorhin heim und musste noch die Wäsche aufhängen. Ich wollte eigentlich Musik zusammensammeln, dann hieß es aber, die Waschmaschine wartet noch darauf, entladen zu werden. Ja, und ruckzuck war dann 7:45 und dann war wieder nichts mit Musik zusammenstellen.
1: Ja, nee, kein Problem.
0: Ich habe Geschichten aus meinem Alltag, immer wieder uninteressant.
1: Siehst du, und ich habe dafür Geschichten aus der Musikgeschichte. Nein, das ist eine eigentlich noch gar nicht so lang zurückliegende Geschichte, mit der wir heute in die Sendung starten wollen. Und zwar gucken wir mal wieder, wie so oft, über den großen Teich zu einer Band, die etwas geschafft hat, was man nicht so vielleicht so sofort gedacht hätte. Und zwar Fat Mike hat ja mit NoFX offiziell das Ende seiner Aktivitäten festgelegt bzw. verkündet. Aber die jetzt folgende Band, nämlich die Co-Defendants, haben es geschafft, dass er sich doch wieder in ein Projekt involviert hat, und wenn es auch hauptsächlich eben in produzierender Weise ist. Aber ja, haben eine super Platte jetzt kürzlich abgeliefert, die nennt sich Lifers. Und da ist immer so hört, was jetzt Fat Mike in seinem wohlverdienten Ruhestand so macht, nämlich sich um andere Bands zu kümmern. Das hören wir uns jetzt einfach mal an mit dem Stück Rivals von diesen Co-Defendants. Und ja, ansonsten haben wir heute noch eine neue Platte hier zum Vorstellen von Local Heroes, kann man so nennen. Die Band heißt Spike Shift und die haben kürzlich ihre Platte Full Detonation auf den Markt gebracht. Und wenn es denn die zeitliche Koordination so möchte, dann kann es durchaus auch sein, dass wir die demnächst mal hier irgendwann

0: Tjo, wir sind jetzt mal musikalisch dermaßen abgedriftet. Das war alles sehr spontan hier gerade, aber ich hatte einfach das Problem, die erste Band, die wir heute Abend gespielt haben, die Co-Defendants, die haben mich einfach so an die 90er erinnert. Deswegen sind mir dann spontan lauter lustige 90er-Songs eingefallen. Ich habe darauf bestanden, dass wir die jetzt hören. Also Martin hat sich mit Händen und Füßen gewehrt.
1: Was?
0: Aber ich habe hier das Ruder übernommen und habe jetzt lauter 90er-Crews gespielt. Wir hatten eigentlich was völlig anderes vor.
1: Das ist kein Thema. Wir haben dann gedacht, mein Gott, woran erinnern wir uns da hier? Und zuerst
0: mal,
1: können
0: wir uns noch erinnern?
1: Genau, woran, und wir könnten uns erinnern an die Transplants und an dieses wunderschöne Stück Diamonds and Guns, und das haben wir hinterhergeschoben, und dann, als das dann lief, dann kam der Christian und hat dann letzte Band hier aus dem Ärmel gezogen.
0: Die Smoking Suckers with Logic, eine Platte von 93, das war wirklich der Anfang des Crossovers irgendwie, würde ich
1: so
0: sagen.
1: So kann man sagen, ja, es ist so ein bisschen...
0: Ich fand es genial damals. Ja. Hat mir sehr gut gefallen. Ich habe die Scheibe auch irgendwo zu Hause rumstehen. Ewig nicht mehr gehört, aber irgendwie sind sie mir spontan eingefallen und musste jetzt heute Abend mal gespielt werden.
1: Mother Maiden hieß das Lied. Genau, ja, das war also jetzt ein kleiner Rückfall in die 90er zu den Ursprüngen des Crossover. Und ja, was mir halt an den Co-Defendants hier in diesem Stück so gefällt, ist einfach, dass sie wild durch die verschiedenen Rhythmiken irgendwie wechseln und das ganz, ganz entspannt machen, und es wirkt einfach total natürlich, und das hat mich da irgendwie angesprochen. Aber ja, die 90er sind definitiv herauszuhören. Wollen wir vielleicht dann gleich den Sprung machen zu Sugar? Denn Sugar, ja, da steckt natürlich Bob Mould dahinter. Und gut, bei Bob Mould sind wir jetzt schon dann eher in den 80ern, bei seinen Ursprüngen bei Husker Du. Aber der war auch in den frühen 90ern, gerade so 94, wo wir uns da vorher aufgehalten haben, auch sehr aktiv. Da hatte er nämlich seine Band Sugar laufen und hat mit denen mehrere ganz, ganz tolle Platten veröffentlicht. Und warum ziehe ich die ausgerechnet jetzt aus dem Hut? Ganz einfach, weil Sugar vor kurzem tatsächlich nach langer, langer Pause wieder aktiv geworden sind und eine neue Single rausgebracht haben. Die trägt den Titel Long Live Love. Und
0: das ist aber nett.
1: Ja, das ist doch schön, oder? Finde ich auch, ja, genau. Und der kam am 21. Januar raus, dieser Titel, aufgrund unserer relativ langen Frequenz, bis wir mal Sendung machen und sowas, ist die jetzt auch nicht mehr ganz brandaktuell, aber es ist immerhin noch das gleiche Jahr.
0: Für unsere Verhältnisse ist das ziemlich aktuell.
1: Muss ich auch sagen, und deswegen bin ich da ganz zuversichtlich, dass man das als aktuell irgendwie abspeichern kann. Nachher werden wir noch aktueller, man glaubt es kaum. Aber ja, auf alle Fälle, Sugar haben mir damals schon sehr, sehr gut gefallen, und diese neue Single ist auch wieder sehr, sehr gelungen, und deswegen habe ich gedacht, ach komm, hey, hier, mein altes Lieblingsstück von der Platte File Under Easy Listening aus dem Jahr 1994 gibt es dann noch oben drauf, das nennt sich Your Favorite Thing, und die beiden Sugar-Stücke werden sicherlich allen Bob Mould-Fans wie Zucker im Ohr klingen sozusagen. Deswegen viel Spaß. Hier kommen also Sugar mit Long Live Love und Your Favorite Thing.

0: Sugar, your favorite thing.
1: Das ist so Musik, da habe ich so den Eindruck, irgendwie, die kann man irgendwie erst so circa Mai, Juni irgendwie rausholen. Und dann passt die wunderbar so bis in September und dann passt sie wieder nicht. Das ist einfach absolute Sommermusik irgendwie. Obwohl Bob Mould ja immer so ein bisschen was Melancholisches in seiner Stimme hat, aber das ist einfach so gute Laune-Musik. Also ja, die Sugar, finde ich, sind viel, viel, viel mehr als Husker Du noch so eine gute Laune-Band auf alle Fälle. Ja, bleiben wir bei guter Laune, würde ich sagen,
0: ja,
1: oder?
0: Ja, genau. Wir verändern uns aber thematisch etwas. Nachdem wir jetzt Musik aus aller Welt gespielt haben, genau, wechseln wir jetzt nämlich die Rubrik und wandeln jetzt in die Rubrik Support Your Local Scene.
1: Genau, machen wir ja auch immer sehr gerne, wenn wir mal die Gelegenheit dazu haben oder wenn wir einfach auch nur drauf kommen, dieses Mal
0: drauf gekommen werden.
1: Genau, in diesem Fall durch einen sehr, sehr netten Kontakt, den ich zur Band bekommen habe per E-Mail. Und die Rede ist von einer Reutlinger Band oder ja, Teil Reutlinger Band namens Spike Shift. Und die haben erst kürzlich ihre erste Platte Full Detonation veröffentlicht. Und die wollen wir uns heute Abend mal anhand von zwei Stücken anhören.
0: Ja, die Band gibt es wohl auch noch gar nicht so lang. Also wir müssen jetzt zugeben, wir wissen noch nicht so sonderlich viel über die Band. Wir wissen, es sind vier Menschen aus Reutlingen und Umgebung. Anscheinend wurde die Band erst 2025 ins Leben gerufen.
1: Richtig.
0: Aber dafür gibt es jetzt tatsächlich schon die erste Platte. Also Respekt.
1: Ja, und absolut.
0: Also Shutter Punk gibt es seit 28
1: richtig,
0: Jahren und
1: wir haben noch keine
0: einzige Platte auf dem Markt.
1: Ja, das will halt auch keiner hören, im Gegensatz zu der Band, die jetzt kommt. Weil ich glaube wirklich, Spike Shift, die will man hören. Das ist richtig, richtig schöner, rotziger Punk und mit weiblichem Gesang, aber halt wirklich so auf die Fresse Gesang. Also und da wird nicht irgendwie schön getrellert. Nein, und ich finde es wirklich, es geht richtig gut nach vorne ab. Lohnt sich richtig, richtig zu hören. Und kann ich euch nur empfehlen, könnt ihr bei Spotify und sonstigen Online-Musik verfügbaren Sachen eben euch sicherlich anhören ab jetzt. Also ich habe es auf alle Fälle gefunden.
0: Und eben jetzt auch bei Shutterpunk.
1: Und wir stellen sie jetzt auch vor. Genau, und zwar wie gesagt mit zwei Stücken. Full Detonation heißt die Platte und Detonator heißt der Opener. Und danach hören wir nach diesem Detonator dann noch ein Stück, das eine Alleinstellungsmerkmal, soweit ich es überblicken konnte, auf dieser Platte hat. Es ist nämlich auf Deutsch gesungen, das heißt Steh auf. Und das kommt richtig, richtig gut. Also beides, muss ich sagen, beide Sprachen kommen richtig gut. Ich würde mir auch wünschen, dass sie ruhig auch noch mehr Stücke auf Deutsch machen, aber auch auf Englisch kommt das richtig, richtig gut rüber, passt auf alle Fälle, kann man wirklich nur sagen, lohnt sich. Sie werden auch, wenn ihr schon so weit planen könnt, im Herbst dann wieder live aktiv sein. Aktuell ist eine kurze Konzertpause, aber wenn ihr Zeit und Lust habt, am 3.10. sind sie tatsächlich in Fullingen zugange und am 14.11. dann bei der 40-Jahr-Feier von den Sumpfpäpsten in der Zelle sind sie auch mit dabei.
0: 40 Jahre Sumpfpäpste,
1: ja, genau,
0: das ist auch so echt, da merkt man, wie die Zeit ins Land zieht.
1: Möchtest du noch mal ganz kurz irgendwie, ja, nächstes Jahr feiern wir dann 50 Jahre 77er Punk.
0: Ja.
1: 50 Jahre.
0: Ja, deswegen dann, werden wir nächstes Jahr
1: Diskussion,
0: auch
1: die können
0: jeden
1: wir dann,
0: Abend senden.
1: Ja, bestimmt. Ja, genau,
0: 365 Ausgaben dieser merkwürdigen Sendung.
1: Jeder Tag ist dann Dienstag in der ungeraden Kalenderwoche nächstes Jahr. Genau so machen wir das.
0: Aber jetzt hören wir erstmal Spike Shift. Wenn wir es hier jetzt schon lange und breit ankündigen, dann spielen wir auch die zwei angekündigten Songs jetzt mal, damit ihr euch da selber ein Bild machen könnt,
1: genau, dass
0: die echt gut sind.
1: Absolut. Detonator und Steh auf. Und ja, los geht's mit den beiden Stücken.

0: Da klingen sie aus.
1: Schönes Outro, muss man echt sagen. Gefällt mir sehr, sehr gut.
0: Ja, man hört ja heutzutage eher Intros als Outros.
1: Genau.
0: Das hat uns jetzt auch ein bisschen überrascht hier. Ich habe gedacht, huch, ist jetzt das Lied aus, alles da fehlen noch ein paar Sekunden. Aber, alles im grünen Bereich. Genau. Spike Shift aus Reutlingen, muss man sich merken.
1: Ja, merkt es euch genau. Und im Klosterkeller spielen sie in Pfullingen. Ich habe nochmal nachgeschaut. Das war mir vorher entflutscht, Klosterkeller in Pfullingen am 3.10. und dann in der Zelle Reutlingen am 14.11. Also schon mal für den Herbst in eure Kalender eintragen. Da könnt ihr es ja auch live angucken. Und wie gesagt, werden das denn die Terminkalender aller Beteiligten so möchten, dann auch in einer der nächsten Sendungen hier vielleicht vor Ort im Studio.
0: Ja, wäre nett. Genau. Auf jeden Fall. Also an uns soll es nicht scheitern.
1: So ist das.
0: Oder?
1: Genau. An uns scheitert nie was.
0: An uns scheitert es oft, aber vielleicht nicht in diesem Fall.
1: Was scheitert an uns?
0: Ja, weil ich habe mal irgendwas nicht auf die Reihe gekriegt. Da hat meine Tochter dann in ihrer sehr lustigen Art gesagt, ach Papa, an irgendjemand scheitert es halt immer.
1: Das ist sozusagen die Variante von irgendwas ist immer.
0: Genau.
1: Ja, genau. Ja. Und irgendwas,
0: meistens bin ich's.
1: Irgendwas spielt auch immer, wenn wir hier Sendung machen, nämlich meistens Musik. Und als nächstes spielen wir jetzt auch nochmal etwas ruppigere Töne aus dem hohen Norden von einer Band, die seit Jahrzehnten mittlerweile auch schon die Guidelines ignoriert. Seit 2001, Ignoring the Guidelines war das Album aus diesem Jahr. 25 Jahre her und das war für mich der Anlass, mal wieder diese Platte rauszuziehen und ein Stück zu spielen von Raised Fist nämlich. Genau. Und wenn wir da schon so im Norden unterwegs sind, dann können wir gleich noch Refuse dahinter hängen. Dann haben wir doch hier ein wunderschönes Skandinavien-Doppel, würde ich sagen,
0: hervorragend.
1: Oder?
0: Hervorragend. Ja, also. Und danach suchen wir den Jingle, oder?
1: Danach muss ich noch einen Jingle suchen.
0: Du hast ja hier schon intern, jetzt nicht extern übers Mikro, aber intern hast du ja schon wieder glorreiche Dinge angekündigt, die wir heute Abend noch veranstalten könnten.
1: So schön modern sagt, ich habe da den Christian schon was angeteasert, jetzt muss ich dann auch sozusagen noch liefern, wie man in der Politik sagt. Mal schauen, ob ich es noch in der Lage bin zu tun. Jetzt kommen wir erstmal Raised Fist und Refused. Das gibt mir Zeit, meinen Plattenkoffer zu durchstöbern. Viel Spaß damit erstmal.

0: Und schon sind wir da. Ja, sie ist wieder da. Unsere absolute Lieblingsrubrik. Lange als verschollen deklariert, tot geglaubt und sonst irgendwas. Aber nein, hier ist sie wieder. Unsere Rubrik 5 Freunde.
1: Richtig. Wer so circa vor 10 Jahren oder keine Ahnung, 8 Jahren oder 6 Jahren zum letzten Mal zugehört hat,
0: 100 Jahre,
1: der kennt sie noch. Aber ja, sie ist wieder da. Der Jingle ist mir wieder irgendwie in den Schoß gefallen und dann dachte ich, hey, komm, 5 Freunde ist wieder da.
0: Genau. Einfach eine geniale Rubrik.
1: Ja, absolut.
0: Deine Erfindung, deine ganz eigene Erfindung.
1: Genau.
0: Ist er drauf gekommen, hey, ich habe eine neue Rubrik.
1: Ja. Genau.
0: War ich ganz gespannt.
1: Und wir haben das ja sehr flexibel gehandhabt. Wir haben dann teilweise argumentiert, dass es ja 4 Menschen und ein Hund sind. Insofern konnten es auch Bands sein mit 4 Mitgliedern. Aber heute sind wir ganz streng gewesen. Heute haben wir wirklich gedacht, heute müssen es schon 5 Mitglieder sein.
0: Streng mit uns selber sind wir heute. Wir wollen heute eigentlich alles perfekt machen. Es wird uns wie immer nicht gelingen, aber wir geben uns alle erdenkliche Mühe.
1: Und
0: oder auch nicht.
1: Wir müssen auch auf die Uhr gucken.
0: Auch
1: das noch. Oh Gott,
0: genau.
1: Das
0: wir viel müssen in der die Zeit auch noch im Auge behalten.
1: Wir andauernd auch noch parallel. Mein Gott.
0: Und was für Sachen.
1: Ja, genau.
0: Interessiert kein Mensch, aber wir moderieren einfach so gern. Also ich moderiere so gern.
1: Ich auch, aber.
0: Und vor allem mit dir zusammen.
1: Wir sind ja eigentlich eine Musiksendung, habe ich mir mal sagen lassen.
0: Die Übergänge sind fließend.
1: Fließend.
0: Aber kommen wir zurück zur Rubrik 5 Freunde. Wir haben tatsächlich eine Rubrik mit 5 Freunden gefunden.
1: Genau.
0: Und du hast gerade schon gesagt.
1: Die Dropkick Murphys sind unsere 5 Freunde. Und
0: sie spielen oft zu 6, muss man jetzt sagen. Wir sind nicht so ganz perfekt. Aber es gibt 5 feste Bandmitglieder, von daher gilt's.
1: Also ich durfte jetzt hier keine Viererband spielen und du nimmst dir das Recht raus, dann halt noch so einen 6. da rein zu schmuggeln und zu sagen, die sind ja eigentlich nur 5,98 oder so.
0: Ja, oder wie? 5 Leute und ein Hund.
1: Mhm, genau, sozusagen, ja, genau. Naja gut, also Blood and Whiskey heißt das Stück. The Gangs All Here heißt die Platte 1999. Damals haben wir sie bei der Neuerscheinung vorgestellt. Ich kann mich wie heute noch daran erinnern, dass ich die Platte damals hatte. Mehr an die Vorstellung allerdings nicht, aber egal.
0: Ja, die Platte ist gut, das Plattencover ist beschissen.
1: Ja, das ist ein bisschen doof.
0: Das ist gar nicht gelungen. Schwamm drüber, Musik, die drauf ist, ist
1: okay. Die kann man hören, aber ja. Gut, Dropkick Murphys weiß man, ist teilweise ein bisschen, aber die Musik ist normalerweise ganz gut und sie haben auch durchaus wirklich in Ordnung Sachen mal von sich gegeben. Insofern kann man hier schon mal 1,47 spielen. Das müssen wir jetzt auch ganz schnell machen, weil danach ist dann auch schon Feierabend. Hier kommen die Dropkick Murphys. Wir melden uns auch noch mal ganz kurz.

0: Wow, ja, das war's. Blood and Whiskey. Und ja, das soll uns auch dann schon überleiten zu dem, dass wir jetzt 2 Wochen Zeit haben, uns diesen Dingen zu widmen. Ich würde mal sagen, Christian widmet sich dem Whisky und ich widme mich damit wieder verschiedenen Ärzten Blut abzugeben, um dann meine Gesundheit zu verbessern. Ich glaube, das passt ganz gut.
1: Also wenn ich Zeit hätte, mich dem Whisky zu widmen die nächsten 14 Tage,
0: wäre super, cool. Gell,
1: ja. Obwohl, ich kann jetzt gar nicht meckern. Ab nächsten Dienstag hätte ich dafür schon eher Zeit.
0: Ja, dann kann ich das ja überlegen und wie gesagt, ich muss eh,
1: aber vielleicht
0: ich übernehme
1: auch
0: den Blattteil.
1: Vielleicht lasse ich es auch bei einem kühlen Keo.
0: Das kann auch sein, ja. Ja, genau.
1: Lecker. Whisky vertrage ich glaube gar nicht mehr.
0: Wir müssen los, Christian,
1: schon fast.
0: Ja, aus dem Studio raus. Aber das war's hier mit Shutterpunk, Mensch. Oh, die Stunde ging wieder rum wie im Flug. Und,
1: wie geschnitten Brot,
0: genau.
1: Völlig falsches Sprichwort, aber egal.
0: Genau.
1: Nee, war super. Hat wieder mega Spaß gemacht, hier endlich mal wieder im Doppelpack hier im Studio rumgeistern zu dürfen. Das war Shutterpunk für heute. Wir verabschieden uns.
0: Genau. Und so ist die guten Geister wollen. Werden wir uns spätestens in 4 Wochen wieder live hören. In 2 Wochen lasst euch überraschen. Vielleicht schaffe ich es doch irgendwie ins Studio. Mal gucken. Aber ansonsten auf alle Fälle in 4 Wochen wahrscheinlich wieder live. Macht's gut. Das war der Christian.
1: Und zu meiner Rechten am anderen Mikro und an der Technik verabschiedet sich der DJ Kaktus.
0: Richtig.
1: Gehabt euch wohl.
0: Hier kommt noch Weezer und Paranoid.

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Und ihr habt ganz genau richtig eingeschalten. Zum Teil 1 des großen Jahresrückblicks hier bei der kleinen groovenden Sendung zum Wochenendbeginn. Backstock Reissues Flohmarktfunde. Und das Ganze kann man ganz getrost als Mixed Music Sendung bezeichnen. Drum and Bass, Reggae, Ambient, House und Techno. All das komprimiert auf eine Stunde. Und zwar auf meine Lieblingsstunde im Jahr. Denn das ist sie, die genau diese Sendung. Tolle Namen sind dabei. Wie Goldie, Lee Perry, Acid Pauli, Sven Fett oder auch Nils Fram. Also schnallt euch an, dann geht's wieder los. Es begrüßt euch bis 20 Uhr am Mikrofon und an den Plattentellern Micha Drüsch.

Und mit meinem Backstock des Jahres sind wir jetzt auf dem Viererfuß. Und da bleiben wir jetzt auch eine ganze Weile. Ihr hört Wolfie vs. Projection mit dem Stück Absinthe. Und das wiederum im Markus Vorgul Remix. Ja, Drum Bass haben wir ein Häkchen dran. Reggae haben wir ein Häkchen dran. Hip-Hop haben wir ein Häkchen dran. Aber meine geliebte Hausdisziplin, die steht uns jetzt bevor. Und zwar jetzt bis 20 Uhr bei Willkommen zu Haus und dem Best of dem Backstock. Reissues, Flohmarktfunden, hier auf der Wüstenwelle 96.6.

schon, sind wir auch schon beim Reissue des Jahres. Lange gesucht, eigentlich nur viel zu teuer zu haben, aber jetzt relativ frisch nachgepresst. Tom Trago mit dem Stück Use Me Again and Again.

kleinen Loop. Aus Wien geht's jetzt weiter. Und dann fehlen natürlich noch die Compilation des Jahres. Und mein Flohmarktfund des Jahres.

So, die Compilation des Jahres, die gibt's hier zum Endspurt. Und die gab's auch schon zum Entree der Sendung. Die Kollegen von Wagram haben eine wunderbare Drum-and-Bass-Zusammenstellung auf den Markt gebracht. Electronic Music Anthology, The Drum and Bass Session. Wobei das fast ein bisschen aus dem Rahmen fällt, weil Drum Bass ist nicht so wirklich, sondern eher so, ja, UK Garage Breaks. Das sind Bicep mit Glue. Drei Stück habe ich jetzt noch für euch. Unter anderem den Flohmarktfund des Jahres. Willkommen zu Haus, die Wüstewelle 96.6.

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1: 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Und das ist schon das Grande Finale. Hier beim Best of bei Willkommen zu Haus. Und zwar die Flohmarktfunde, Backstock Reissues und Compilations. Flohmarktfund des Jahres, der kommt jetzt gleich noch. Und zwar auf einem Hinterhof-Flohmarkt bei mir in der Nachbarschaft. Aus einer Garage raus. Eine wunderbare Zusammenstellung namens Tanz mit dem Herzen. Und da gibt's gleich das Stück von den Fehlfarben. Es geht voran. Jetzt, wenn euch die Sendung gefallen hat, dann könnt ihr die wiederhören. Gleich heute Nacht von 1 bis 2 oder Sonntagmorgen von 5 bis 6. In zwei Wochen am Donnerstag von 3 bis 4 Uhr morgens on air alles. Oder ab Viertel nach 8 in der Mediathek auf wester-welle.de. Weitere Infos gibt's unter willkommenzuhaus.wordpress.com. Dann wünsche ich euch jetzt einen guten Rutsch ins neue Jahr. Bleibt gesund, bleibt stabil und bleibt friedlich. Und natürlich jetzt mit eurem Ohr bei Magic Ma und der Sendung Domkulture. Und wir hören uns im Januar am 9. wieder zum Best-of von 2025. Ciao, tschüss, sagt Micha Drüsch.

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Und das war's auch schon wieder mit einer Stunde Subsound in the Mix. 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Vielen Dank fürs Zuhören, sagt Gernot Rother, und viel Spaß mit dem weiteren Programm.

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Die kommende Stunde ist ein offener Sendeplatz mit mir, Mascha, und die Stunde heißt Heavy Hour. Ab jetzt gibt es hier eine Stunde lang Musik mit einem gewissen Düsteranteil.

0: Die Heavy Hour hier im Radio Wüstewelle. An manchen Tagen ist fröhliche oder aufputschende Musik gar nicht mal so das Richtige. Manchmal ist die Stimmung einfach düster und dann ist das eben so. Dann fühlt es sich irgendwie auch passender an, sich mal in diese Stimmung hineinzubegeben. Oder vielleicht hört ihr solche Musik, die ich jetzt düster nenne, auch an fröhlichen Tagen und legt euch gar nicht so rein in diese gefühlte Dunkelheit. Weiß nicht, wie das bei euch ist, aber diese Stunde Heavy Hour habe ich so konzipiert, um sich in dieses Moor reinzulegen. Keine Moormaske, kein fröhliches Baden, sondern einfach ab in den Schlamm und eine Stunde drin liegen bleiben. Genießt es auf eure Weise.
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Was hier eben gelaufen ist, war zuerst Desolated mit A New Realm of Misery vom gleichnamigen Album. Das Intro davor habe ich einfach mit dazu genommen. Danach kam Hirscheffekt dran mit dem Song Agera vom Album Collapse. Beide Bands sind mir sehr ans Herz gewachsen und beide haben auch sehr schöne, sehr kunstvolle Plattencover für ihre Alben. Wir gehen mal in eine etwas andere musikalische Richtung. Hier ist Lil Peep.

Über Lil Peep und seinen Eindruck auf die Musik- und Modeszene könnte ich eine ganze Weile reden, auch wenn ich noch nicht wirklich in seine Musik eingehört habe. Ich fühle mich irgendwie inspiriert von dieser neuen Emo-Richtung, sage ich mal. Ich habe nämlich den Eindruck, dass sein Erfolg auf dieser gefühligen, traurigen, irgendwie auch fatalistischen Weltsicht beruht. Lil Peep-Fans, ich assoziiere hier nur, wie gesagt, ich kenne seine Musik kaum. Ich persönlich bin zwar unverbesserliche Optimistin, aber ein Jahr Pandemie hat sogar mich irgendwie erkennen lassen, dass es so manche dunkle Seiten gibt, sowohl in der Welt und auch in mir selbst. Und dass diese dunkle Seite in mir selbst zum Beispiel eben auch gar nicht unbedingt beiseite geschoben werden muss, immer. Daher auch diese Sendung. Wie gesagt, wollte ich mich gefühlsmäßig in das Moor legen, das von dieser Musik hier evoziert wird. Jedenfalls möchte ich hiermit anerkennen, dass Lil Peep, egal wie albern er manchmal doch wirkt, mit seinen Gesichtstattoos und seinem Bandstruck, er hat doch irgendwie emotional einen zentralen Punkt getroffen mit seiner Musik. Und besonders während einer Pandemie, wo alle isoliert sind und sich einsam fühlen, kann es vielleicht heilsam sein, diese Emo-Seite, nenne ich sie jetzt einfach mal, auszuleben. Vielleicht auf eine Weise, die Spaß macht, also mit eben dieser Musik oder indem man sich die Haare färbt oder was auch immer einem einfällt. Damit kann man ja ein bisschen spielen auch. Irgendwie passt das ja auch in so einer Ausnahmezeit wie der Pandemie. Die kann man ja eigentlich schon fast als Dystopie bezeichnen. Es passt ja irgendwie, dass man sich dann eben entsprechend so kleidet, als würde man auch in einer Dystopie leben. Also wenn nicht in einer Pandemie, wann dann? Vielleicht erzähle ich hier was ganz Offensichtliches, vielleicht könnt ihr damit gar nichts anfangen. Das macht alles nichts. Hier geht's endlich weiter mit der nächsten Musik.

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Faithless mit Insomnia in der Wüstenwelle. Ein absoluter Klassiker. Und zwar nicht im sogenannten Radio-Edit, sondern komplett alle 8, fast 9 Minuten, um den Aufbau so richtig auszukosten, denn der ist wichtig für den Song, finde ich. Ich würde es am liebsten direkt nochmal spielen. Aber wir gehen weiter in die technische Richtung. Und zwar mit Klanglos und Nothing Can Save You Except Darkness. Da ist ein Wortspiel drin. 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

Die Heavy Hour auf der Wüstenwelle mit mir, Mascha, geht ihrem Ende zu. Das war es schon fast mit dem heutigen offenen Sendeplatz. Ich hoffe, ihr habt die Musik ebenso genossen wie ich, euch ein bisschen emo gefühlt. Nach der nächsten Musik können wir uns dann aus dem Moor erheben, in dem wir jetzt eine Stunde lagen, und spülen uns ab mit der folgenden Sendung in der nächsten Stunde. Ich muss auch anmerken, ich weiß, dass so ein Moorgefühl, wie ich es jetzt immer flapsig nenne, für viele Menschen ja mehr ist, als kurz in eine Stimmung einzutauchen oder danach wieder gut drauf zu sein, so als wäre nichts. Damit meine ich jetzt die HörerInnen, die mit mentalen Krankheiten zu kämpfen haben. Ich sehe euch. Und ich hoffe jedenfalls, dass ihr euch im Allgemeinen gut genug fühlt, sodass ihr jetzt nicht im Moor liegen bleibt, quasi. Genau. Das war's mit meiner Sendung bald. Tobt euch aus, lasst eure Gefühle raus, experimentiert ein bisschen, probiert Neues aus. Das sind jedenfalls meine Abschiedsworte an euch. Vielen Dank fürs Zuhören. Das war die Heavy Hour in der Wüstenwelle, dem einzigen freien Radio für Tübingen-Reutlingen und Umgebung auf UKW 96,6, Kabel 97,45 und auch immer online auf wüste-welle.de. Macht es gut, und zum Abschluss gibt es nochmal richtig eins auf die Ohren. Wiederhören!

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Und das war's auch schon wieder mit einer Stunde Subsound in the Mix. 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Vielen Dank fürs Zuhören, sagt Gernot Rother, und viel Spaß mit dem weiteren Programm.

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1: Im Bundfunk gibt es irische Musik in dieser Stunde von den Zantex. Sie kommen aus Eberswalde, ganz oben im Norden Deutschlands, aus Berlin und aus Halle an der Saale. Und ich habe sie treffen können in Villingendorf im Kreis Rottweil. Da waren sie nämlich zu Gast bei der Irlandklasse unserer Grund- und Realschule. Im Mikrofon Dieter Lachermund.
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0: Aber jetzt sind sie fertig. Tut mir leid, Jungs. Das waren die Sandsacks, waren das. Aus dem hohen Norden, aus ganz oben sind sie angereist in den Süden nach Villingendorf. Das Sandsacks. Sie machen irische Musik und kommen aus Eberswalde, aus Berlin und aus Halle an der Saale. In Villingendorf im Kreis Rottweil haben sie Halt gemacht und dort die Irlandklasse der Grund- und Realschule besucht. Da gibt es ja alljährlich dieses Event, da sammelt man Geld für die Irlandklasse. Das ist einmalig in Deutschland oder ziemlich einmalig. Und da gibt es immer eine musikalische Umrahmung. Und diesmal eben mit den Sandsacks. Ich habe die Band treffen können. Mit Hagen Scharschmidt und mit Christoph Maas konnte ich sprechen und habe sie gleich mal gefragt, wie war denn die Anreise nach Villingendorf von ganz oben? Ihr habt ja noch in Halle an der Saale Halt gemacht, gell?
1: Weit, weit.
2: Weit war die Anreise.
1: Weit und lang. Weit.
0: Okay. Wie heißt der Ort genau, Christoph?
1: Ich komme aus Eberswalde.
0: Das habe ich schon gehört.
1: Auf jeden Fall. Ja, ja. Und naja, Berlin ist auch mit dabei bei meinen anderen Kollegen. Also. Okay. Und Halle.
0: So, ihr macht irische Musik, aber nicht nur aus der Vergangenheit. Euch gibt es seit 2002, gell, Christoph?
2: Uns gibt es schon sehr, sehr, sehr, sehr lange, ja.
0: Christoph?
2: Entschuldige, Christoph.
1: Ja, verdammt lange gibt es uns schon, ja.
0: Aber ursprünglich habt ihr angefangen mit mittelalterlicher Musik, oder?
1: Ja, das waren unsere ersten Schritte und dann irgendwann wurde uns das ein bisschen zu wenig und dann haben wir umgeschwenkt auf irische Musik.
0: Aber ihr macht, ich habe gelesen, es gibt dreierlei Sachen, die ihr macht, gell, musikalisch.
2: Na, es gibt noch, gab es früher, die haben aber eine rockige Variante, die ist aber mittlerweile, ja, eingeflossen mit in den ganzen anderen Kram. Also es ist so,
1: genau. So einem geworden, sagen wir mal, ne?
2: Okay. Wir haben das früher strikter getrennt, aber das ist nicht mehr ganz so.
0: Wenn man mal guckt auf der Bühne, was für ein Instrumentarium habt ihr denn dabei, Christoph?
1: Geige, Flöte, Mandoline, Gitarre, Bass, Bodran, Schlagzeug, Gesänge, Dudelsack, alles dabei.
0: Jetzt habe ich gesehen auf der Homepage, ihr habt einen vollen Spielplan, also von hauptsächlich Norddeutschland, Ostdeutschland, gell?
2: Also wir kommen schon eine ganze Ecke rum, ja. Also Norddeutschland, Ostdeutschland, Süddeutschland sehr viel. Im Allgäu sind wir dieses Jahr zweimal. Ja, also einmal bei Vogt im Allgäu und

0: gesagt, so, Schlagzeug würde auch gut passen, und haben noch einen Freund mit dazu geholt.
1: Wenn man jetzt mal zurückgeht in die Spielmannstrio-Zeit, also wie war das denn da? Also ich kann mir das ja vorstellen, dass man da dann, was weiß ich, in der Fußgängerzone oder bei Festen spielt. Wie? Erklär mich mal auf.
2: Das klingt jetzt sehr viel romantischer, als das tatsächlich ist. Nein, wir haben tatsächlich angefangen, auf so historischen Festen zu spielen. Spielen wir heute noch regelmäßig auch auf historischen Festen. Und das ist dann tatsächlich zum großen Teil mittlerweile Bühnenmusik. Früher waren wir ein bisschen mehr mobil, aber das ist ganz unterschiedlich. Also wir spielen dann akustisch, sehr viel akustisch und ja, und arbeiten mit dem Publikum in historischen Gewändern dann und nicht wie heute so im Hemd. Und aber das ist gehört halt alles dazu. Ne? Zu diesem historischen Festen ist das halt, muss man sich halt ein bisschen einfügen. Und die Musik ist ja handgemacht, von daher passt das ganz gut.
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1: So, und jetzt gibt's Musik von The Sandsacks. Ich habe mal gekramt und bin mal weit zurückgegangen ins Jahr 2012. Da gab es nämlich ein Album, das heißt Far Away. Und daraus gibt es den schönen Titel Come On and Dance.

0: Das kennt man natürlich auch. Das waren Paddy Goes to Holyhead. Paddy Schmidt habe ich auch schon ein paar Mal treffen dürfen. War auch schon in Villingendorf bei der irischen Klasse und die haben dann auch gespielt. Und zuerst habe ich sie mal vor vielen, vielen Jahren getroffen. 1998 war das im Sudhaus hier in Tübingen. Wüste Welle hier mit dem Bundfunk. The Sandsacks beschäftigen uns heute. Sie machen irische Musik. Die Band hat musikalisch angefangen, auf historischen Festen zu spielen. Entsprechend war die Band auch mittelalterlich gekleidet. Also die haben so entsprechende Klamotten angehabt, lange Kutten und Ketten und so. Bei den irischen Konzerten allerdings ist die Klamotte nicht mehr so maßgeblich, hat mir Christoph verraten.
1: Wir haben so eine Bühnenoutfit, das sind Zimmermannshosen, weiße Hemden und schwarze Westen. Und wir müssen dazu sagen, wir waren die Ersten, die das gemacht haben.
2: Ja, wir machen das schon seit 20 Jahren, ja.
1: Das ist unser Ding, wenn wir irisch spielen.
0: Okay. Es gibt ein neues Album, relativ neu, habe ich das richtig vernommen? Tracks and Tunes heißt das. Mhm. Im Januar 26 erschienen. Das wievielte Album ist es, Christoph?
1: Das vierte offizielle, dann gab es noch ein kleines und dann haben wir mal eine Rockversion noch auch mal gemacht. Das ist aber nie erschienen. Also das vierte offizielle, sagen wir mal.
0: Gehen wir mal zurück, 2012, glaube ich, war das letzte, gell? Oder wann war das dann?
1: Ja, da gab es zwischendurch noch ein anderes, das haben wir dann aber dann irgendwie dann nicht mehr rausgebracht und dann haben wir haben wir viel Geld investiert, viel Zeit, aber wir sind dann wieder ein bisschen zurückgerudert, das war ein bisschen härter, war ein bisschen rockiger und dann haben wir gedacht, so, wir wären lieber sind wir wieder ein bisschen irischer, ein bisschen klassischer unterwegs.
0: Seid ihr denn als Band alleine unterwegs in der Regel oder gibt es auch andere Bands, Paddy Goes to Holyhead zum Beispiel oder The Reheads, wie heißen sie? Weiß nicht genau, die, mit denen ihr unterwegs seid?
2: Also man trifft sich regelmäßig. Also es ist ja mittlerweile so, dass man sich in der Szene kennt. Man läuft sich regelmäßig über den Weg, auch bei verschiedenen Festivals. An der Stelle liebe Grüße an die Kollegen, auch an Paddy Goes to Holyhead. Mit denen haben wir letztes Jahr zusammen gespielt.
0: Also waren auch schon hier?
2: Mit Paddy Schmidt. Ja, genau. Mit verschiedenen Kollegen. Und in der Regel ist das sehr kollegial und ganz tolle Zusammenarbeit, wenn man auf denselben Veranstaltungen spielt.
0: Was kann man denn vom neuen Album empfehlen? Wie seid ihr da rangegangen auch?
1: Ja, das ist eine Frage, ja. Das ist eine Frage. Es ist ein bisschen.
0: Also ist es eher traditionell oder hat man neue Einflüsse reingepackt?
1: Wir sind ein bisschen Bluegrass-Musik, haben wir ein bisschen einfließen lassen. Es ist nicht ganz super traditionell irisch, sagen wir es mal so. Das ist ein bisschen so ein Mix aus allem, so ein Rock und irisch ist auch dabei, aber so ganz klassisch irisch ist es nicht, würde ich jetzt nicht so sagen.
2: Also es ist tatsächlich so, dass unser Gitarrist da die Inspiration jeweils hatte und das mitgebracht hat und wir haben dann gemeinsam an den Songs gearbeitet und ich denke, es klingt nach Sandsacks, ja, das ist das Wichtigste. Ob das jetzt ein bisschen irischer oder nicht, das können wir auch jetzt nicht einschätzen.
1: Ja, was ist irisch? Ne?
0: Genau. Warum eigentlich The Sandsacks? Also wo kommt denn der Name her? Also heißt das auf Deutsch?
1: Es war ein Witz. Also als wir uns zusammengefunden haben, hatten wir dann tatsächlich die ersten Konzerte und Verträge auch und hatten wir noch gar keinen Namen. So, und dann saßen wir in der Kneipe zusammen und war das ein Witz. Haben wir gesagt, wir nennen uns die Gruppe Sandsack.
2: Das war damals 2002, als wir mal zusammen gejammt haben. Und sich das Ganze so in der Findungsphase war, da haben uns die Leute gefragt, wie heißt ihr denn? Und da haben wir uns nichts Blöderes eingefallen, weil ja gerade das Hochwasser war im Osten.
1: Wir sind die Gruppe Sandsack.
2: Und das hat uns dann, ja, und als wir dann 2 Jahre später dann die Band gegründet haben, ist uns die Geschichte wieder eingefallen, haben wir gesagt, wir können sie ja jetzt nicht die Gruppe Sandsack nennen. Und dann haben wir gesagt, dann machen wir ein The davor und dann klingt das sehr viel irischer.
0: Da lacht er, der Hagen. Ja, der Sandsacks, jetzt gibt es Musik von ihnen und das fängt ein bisschen an wie Trio da, wenn man da mal reinhört, ist natürlich aber irisch. Finnegan's Wake heißt dieses Stück.

0: Da haben wir mal das Schwesterlein singen lassen. Sally Oldfield war das mit Mirrors, die Schwester übrigens von Mike Oldfield. Wüste Welle hier mit dem Bundfunk. Wer ist denn hier?
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0: Danke, Bonnie. Gleich sprechen wir weiter mit den Sandsacks. Hier sind die Cranberries zuerst.

0: Die Cranberries und Zombie, das weiß ich noch, damals in der Disco, lief das jeden Samstag, 100 Mal. Aber auch schon nicht mehr unter uns, die Sängerin der Cranberries, Dolores O'Riordan, spricht man es, glaube ich. Sie ist am 15. Januar 2018 durch Ertrinken in der Badewanne in ihrem Hotelzimmer gestorben. Ja, manchmal läuft es wirklich blöd. Wüste Welle hier mit dem Bundfunk, The Sandsex. Sie sind viel im Ausland auf Tour. Schweiz, Niederlande, Finnland, Frankreich, Griechenland und früher auch Russland. Jetzt eher weniger, denke ich mal. Seid ihr denn immer noch so aktiv im Ausland auf Tour, habe ich die beiden gefragt, Hagen und Christoph?
1: Ja, das ist schwankt. So manche Jahre mehr, manche Jahre weniger. Ne?
2: Also, wir hatten jetzt die letzten Jahre immer regelmäßig in Finnland gespielt. Dann kam bis Corona war das sowieso ganz anders. Da waren wir sehr viel im Ausland auch unterwegs. Corona ist das alles relativ
1: zusammengekommen. Das hat vieles durcheinander gebracht. Und ich sag mal so, da kämpft man eigentlich heute noch mit diesen Auswirkungen. Ne? Also das hat sich alles noch nicht stabilisiert.
0: Also ich höre auch mittlere und kleinere Bands, sie haben tatsächlich zu kämpfen, egal in welchem Genre, also was Auftritte angeht. Ne?
2: Also wir hatten das ja, wie gesagt, bis Corona haben wir das professionell gemacht, haben davon gelebt, haben unsere wirklich viel gespielt, also waren viel unterwegs und das war halt eine absolute Zäsur. Und danach gab da so einen leichten Aufholeffekt, würde ich sagen, so was ich so 23, 24, aber aktuell merkt man halt, dass tatsächlich die finanzielle Lage bei den Leuten ein bisschen angespannter ist. Ne? Und die sind auch viel vorsichtiger, wenn es darum geht, Karten zu kaufen für ein Konzert, was länger hin ist, Karten vorverkauft. Das sind alles schwierig geworden. Und das geht ja auch nicht nur uns so, das geht offensichtlich auch etablierteren Künstlern, Profikünstlern und kleineren, es ist überall so. Und die insbesondere, sagen wir so, die, was ein bisschen schade ist, dass die die semiprofessionelle und auch die Amateurszene gerade sehr, sehr, das gehört es auch von Kollegen, sehr schwer hat.
0: Hat sich denn das Publikum verändert im Laufe der Zeit?
1: Ja, ja sie altern mit uns.
0: Ja, das sowieso, ja.
1: Ja, ja. Ja, also man hatte zwischendurch das Gefühl, dass weniger junge Leute da sind, aber es wird gerade wieder ein bisschen mehr. Also das lässt hoffen.
0: Ja. Jetzt seid ihr in Villingendorf im Kreis Rottweil in Baden-Württemberg. Das, habt ihr den Namen schon mal gekannt früher?
1: Nee.
2: Villingendorf war uns vorher auch noch kein Begriff, aber so lernt man nette, tolle Orte kennen. Ne?
0: Wie kam denn der Kontakt zustande?
2: Oh, das war Gelinda. Die hat uns sozusagen angeschrieben, hat gefragt, hat uns erklärt, was hier passiert heute und hat gefragt, ob wir denn Zeit und Lust und Laune hätten zu kommen. Und dann haben wir gesagt, ja, machen wir.
0: Gab es sowas schon mal, dass ihr vor einer Irland-Klasse gespielt habt?
1: Nee.
2: Nein, also sie hat
1: schon, dass es Irland-Klassen gibt.
2: Sie musste uns das wirklich auch erklären. Also sie hat uns das dann erklärt, wie das so zusammenhängt. Und tatsächlich, wir fanden das ganz cool. Also diese Idee, eine Irland-Klasse zu haben und mit denen dann auch nach Irland zu fahren, das ist eigentlich eine ganz tolle Sache. Ja.
0: Also das ist aber schon Tradition über mehrere Jahre schon hier in Villingendorf. Und das ist wirklich ja, so ein Alleinstellungsmerkmal hier in der Region tatsächlich. Also
2: es ist nicht so, dass uns bis jetzt was entgangen ist, dass das überall gibt und wir haben es noch nicht mitgekriegt. Das ist schon eine Besonderheit, ne? Das dachte ich mir, ja.
0: Genau, also ihr könnt euch geehrt fühlen da.
2: Sehr schön. Toll, ja, wir freuen uns. Also wir haben ja auch gelesen, Linda hat auch mal erzählt, wer so schon alles hier gespielt hat und ich muss ehrlich sagen, sie hat da ein sehr gutes Händchen für Bands und ich hoffe, das wird heute auch so lustig wie bei den anderen. Genau. Geht ja gleich los.
0: Ja, geht gleich los und nachher sprechen wir auch noch mit Linda Cullen. Sie ist ja die Lehrerin, die irische Lehrerin in Villingendorf, die Irland-Klasse leitet oder das alles auch koordiniert, jetzt auch mit dieser Band, mit den Sandsex. Sprechen wir gleich. Doch erstmal trink mal ein, oder? Ah, natürlich, Guinness muss doch passen, wenn man in Irland ist oder irisch feiert. Wir stemmen das Bier hoch, den Humpen hoch und sagen Bier, Bier, Bier.
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0: Wir machen heute irische Musik in der Hauptsache im Bundfunk mit den Sandsacks, aber auch mit anderen Interpreten und mit einer echten Irin, nämlich mit Linda Cullen. Ich hoffe, ich spreche es richtig aus. Sie ist Irin und sie lebt schon viele Jahre hier in Deutschland, in Villingendorf im Kreis Rottweil in Baden-Württemberg. Und sie betreut die Irland-Klasse, die es da gibt in der Grund- und Realschule in Villingendorf. Und sie organisiert auch die ganzen Events dazu. Also auch diese musikalischen Sachen, wie jetzt The Sandsacks oder die anderen musikalischen Bands, die in den vergangenen Jahren da waren. Und ich habe sie mal gefragt, wie kam sie eigentlich dazu, von Irland nach Villingendorf zu kommen und das alles zu machen in der Schule?
1: Also die Irland-Klasse ist seit 2015, glaube ich, haben wir das in Villingendorf. Aber ich muss sagen, dass ich das nicht initiiert habe. Also es war nicht ich, sondern der Herr Kropp-Kurter. Der war unser ehemaliger Direktor, hat in Irland gewohnt und dann hat diese Irland-Klasse-Idee mitgebracht. Und sie gründen im September eine Firma hier, jedes Jahr in Villingendorf in Klasse 7. Und sie müssen dann das Geld für die Reise nach Irland selber verdienen.
0: Also das ist im Prinzip eine kleine eigene Firma in der Schule.
1: Genau so. Und sie können dann alle ihre verschiedenen Fähigkeiten benutzen. Weil sie haben alle verschiedene Dinge, dass sie machen können. Manche sind sehr gut mit Finanzen oder Mathe und manche sind sehr gut zum Beispiel mit Holzwerk oder so. Und dann können sie was machen, zum Verkaufen beim Adventsmarkt und so. Also jeder hat ihren Job und können lernen, dass alle können was bringen.
0: Jetzt hört man natürlich schon am Akzent, du bist Irin. Wie kommt man von Irland nach Villingendorf? Das ist ja auch ein bisschen schräg, oder?
1: Ich war hier unterwegs, ein paar Konzerte zu machen in 2018 und habe Herr Kropp-Kurter kennengelernt. Und dann, als ich auch Lehrerin bin, hat er gesagt, komm, arbeite mit unserem Projekt vor 6 Monaten oder so. Und das war in 2019. Bin ich immer noch hier.
0: Und wie ist es mit den deutschen Schülerinnen und Schülern zu lernen? Wie reagieren die auf dich als Irin?
1: Also ich finde, sie sind einfach sehr offen und in diesem Alter, Klasse 7, 8, man kann sie irgendwie besser erreichen. Ich finde das in diesem Alter sehr wichtig, weil in der Zeit sind sie in kurz vor Pubertät oder in Pubertät und also ich finde in dieser Zeit brauchen sie einfach ein bisschen was anderes manchmal vom Alltag und auch sie lernen viel Englisch, zum Beispiel im Internet und YouTube und TikTok und so. Und wenn sie mit mir sind, müssen sie auf Englisch sprechen. Und die meistens lieben das einfach, die Möglichkeit zu haben, mit einem Native Speaker zu sprechen.
0: Das wäre meine nächste Frage gewesen. Lernen die Schülerinnen und Schüler leichter dann, wenn sie mit dem Native Speaker sprechen?
1: Ich glaube ja. Irgendwie ist es einfacher, für sie mit mir zu sprechen. Ganz am Anfang, also gar kein Deutsch, mein Deutsch ist immer noch nicht so gut, aber am Anfang hatte ich gar kein Wort und dann mussten sie jedes Wort, also wenn sie auf die Toilette gehen wollen, mussten sie das sehr schnell lernen. Also ja, es ist super. Sie machen das echt toll hier, ja.
0: Jetzt müssen wir natürlich auch noch über die Musik sprechen. Seit einigen Jahren gibt es Bands, ihr initiiert jedes Jahr für die entsprechende Irland-Klasse ein Event, kann man sagen, mit irischer Musik, in der Regel deutsche Bands, aber die irische Musik machen. Wie hat das angefangen? Wie kam das dazu? Und seit wann gibt es das?
1: Also die erste Band, die waren, ich glaub, 6, 7 Jahre hintereinander waren sie hier. Die kamen aus Irland. Sie wohnen, also ein paar Mitglieder wohnen immer noch in Mallorca. Und wir haben sie hier geflogen, jedes Jahr. Und dann haben wir einfach ein bisschen Abwechslung gebraucht. Und dann haben wir Paddy Schmidt und Paddy Goes to Holyhead eingeladen. Und letztes Jahr hatten wir Restless Feet. Und die von heute Abend, die Sandsacks, richtig toll. ja, sie haben wirklich das Publikum voll begeistert. Die waren super. Ja, ja.
0: Die Sandsäcks, sie kommen aus dem Raum Berlin, sogar ein bisschen nördlicher noch, 70 Kilometer, er hat mir gesagt, an der Grenze von Polen schon. Wie bist du auf die Sandsäcks aufmerksam geworden? Also ich habe mal rumgefragt, die hat keiner gekannt hier. Aber im Norden sind die sehr viel unterwegs und erfolgreich.
1: Ja, und die waren ein paar Mal irgendwo in der Nähe und ein paar Kollegen von mir hatten sie empfohlen und dann habe ich selber im Internet geguckt und gedacht, ja, wow, sie, die brauchen wir hier. So haben wir sie eingeladen, ja.
0: Weiß man schon, wer nächstes Jahr kommt?
1: Nein, brauche ein paar Wochen vielleicht, darüber zu denken. Aber ja, also ich bin dafür, dass die Sandsäcks zurückkommen nächstes Jahr.
0: Ach, die kommen nochmal?
1: Vielleicht. Wir müssen darüber sprechen. Ich kann es nicht selber entscheiden, aber ja.
0: Also ich glaube, die kommen tatsächlich nochmal.
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0: Gleich gibt es noch 15 Fragen. Danke. Gleich gibt es noch 15 Fragen an die Sandsäcks.

0: Auch das ziemlich irisch. Simple Minds und Stars Will Lead the Way. Man kennt es auch aus der Bierwerbung, dieses Stück. Gab es früher mal, jetzt glaube ich nicht mehr so aktuell. Wüste Welle hier mit dem Bundfunk. Jetzt gibt es noch 15 Fragen an.
1: Hagen von den Sensex.
2: Und Christoph von den Sensex.
3: Ihr beiden, welche Entscheidungen in eurem Leben würdet ihr gern korrigieren?
1: Ach, das behalte ich für mich.
2: Gar keine.
3: Euer Traum vom Abenteuer.
1: Unterwegs sein, Musik machen, Leute sehen, Menschen arbeiten.
3: Christoph?
2: Ja, frei sein.
3: In welchem Land würdet ihr gern leben?
1: Oh, ich finde Deutschland völlig in Ordnung zum Leben. Bin gern in Deutschland.
2: Ja, Europa ist schon ein toller Kontinent.
3: Worüber wundert ihr euch noch?
1: Ach, wir wundern uns über ganz viele Sachen. Also es gibt immer wieder Sachen zu wundern.
2: Ich wundere mich über gar nichts mehr.
3: Euer Motto, jetzt fängt Christoph mal an.
2: Unser Motto, ja. Haben wir ein Motto, Hagen?
1: Ja, breiter die Hände, klatscht mit.
2: Motto, ja, keine Ahnung, ja, das wird's wohl sein.
3: Was haltet ihr für den größten Irrtum der menschlichen Geschichte? Bisschen ums Eck gedacht?
1: Ja, vielleicht die zweite Zelle damals. Vorher waren es Einzeller, zwei Mehrzeller. Das war, also wenn man drüber nachdenkt, war das vielleicht schon der falsche Schritt.
2: Ja, dass wir denken, wir werden der Nabel der Welt und wir werden, ja, das ist sicherlich nicht ganz richtig so.
3: Euer Lieblingsmusiker, Lieblingsmusikerin, Komponist, Band?
1: Oh, es gibt ja, das ist ganz vielfältig, ganz, ganz vielfältig. Und das wechselt auch. Also das ist jetzt nicht stringent, muss ich sagen. Auch durch die Genre quer durch, das Einzelschlager ist es vielleicht nicht so unbedingt.
2: Ja, würde ich so unterschreiben.
3: Sagt dir eine Band, die ich dann auch spielen kann?
2: Eine Band, die du spielen kannst?
3: Ja, also was euch gefällt?
2: Oh, was mag ich denn gerade? Was höre ich denn besonders gerade? Ich höre gerade Jazz viel. Ja,
3: gibt es aber auch nicht.
2: Das ist alles möglich. Ich höre gerade zum Frühstück höre ich mal Jazz, was entspannt ist. Das ist alles möglich. Das ist eine Playlist. Kann ich nicht mehr sagen, was das ist.
1: Ich bin gerade irgendwie wieder so bei den 80er, 90ern hängen geblieben. Ach, kannst du später doch mal was von U2?
3: Das bietet sich doch an, genau. Lieblingsschriftsteller, habt ihr auch einen?
1: Oh, da sind auch ein paar. Also Douglas Adams mag ich sehr. Ich mag so skurrile Geschichten. Terry Pratchett, Douglas Adams und so. Das finde ich toll.
2: Daniel Kehlmann.
3: Ihr habt einen Wunsch frei, Christoph, welchen?
2: Dass ich weiter frei leben kann und selbstbestimmt.
1: Ach, einen Wunsch frei. Weltfrieden ist immer gut. Und gerade aktuell.
3: Mit wem würdet ihr gerne mal 24 Stunden verbringen wollen?
1: Oh, fang du mal an. Ich muss kurz nachdenken.
2: Das ist eine gute Frage. Mit wem 24? Ich bin froh, wenn ich 24 Stunden meine Ruhe habe.
1: Okay. Das ist 24 Stunden, ist eine lange Zeit, ja. Aber es gibt so einige, mit denen ich mal, die ich gerne mal treffen würde.
3: Aber Namen gibt es keinen.
1: Ach doch, weiß ich nicht. John Cleese würde ich gerne mal treffen. Ich würde gerne mal mit ihm über die Dings sprechen, über seine Filme. Ja. Okay.
3: Von welchem, genau. Monty Python, ja. Von welchem Beruf träumtet ihr, als ihr 12 wart?
2: Ich wollte entweder Förster werden oder Archäologe.
1: Reich und berühmt.
3: Immer gut. Welche Vorbilder habt ihr?
2: Ich brauche ich nicht.
4: Ich habe keine Vorbilder.
1: Ich muss ehrlich sagen, mir fällt jetzt auch keiner ein, der so lebt.
3: Was könnt ihr absolut nicht ausstehen?
2: wenn ich genervt werde.
1: Kleinkariertheit.
3: Wer würdet ihr gerne sein?
1: Oh, ich bin sehr zufrieden mit mir. Aber ich wäre vielleicht gerne der junge Surfertyp, als den ich mich fühle.
2: Ich bin völlig okay mit mir.
3: Und zum Schluss, das kommt jetzt gleich zu euch, euer Lieblingsessen.
1: Oh, ich esse gern thüringisch. So Klöße und Rotkraut und Roulade oder sowas. Ja.
3: Da gibt es doch die Thüringer Klöße, gell?
1: Ja, die sind super. Okay.
2: Ja, alles, was Mama macht.
3: Mama macht es meistens gut, gell?
2: Ja, das ist so ein bisschen ostpreußisch noch so und das ist so traditionelle deutsche Küche, mag ich sehr.
3: Prima. Das waren 15 Fragen an
1: The Sensex, Hagen
3: und
2: Christoph.
3: Von The Sensex.
2: Jawohl.
3: Lieben Dank euch.
1: Danke.
2: Bis dann.
1: Vielen
2: ciao.
1: Dank. Vielen Dank. Ciao. Viel Spaß beim Konzert.
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0: Turn it up. Und wir turnen jetzt down, weil die Sendung geht zu Ende. Das war's. Mit den Sensex im Bundfunk im Studio Dieter Lachamund. Ciao.

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Ich heiße Sie herzlich willkommen zur Sendung Purpurzeit, einer Sendung für Seniorinnen und Senioren. Zu dieser Generation gehöre auch ich. Mein Name ist Marga Andriessens. Es freut mich, dass Sie dabei sind. Meine heutige Sendung dreht sich um das Thema Zucker, denn er ist in aller Munde, sei es real in Form von Süßigkeiten, Fertigspeisen und Getränken oder als Diskussionsstoff, wenn wir an die gesundheitlichen Folgen oder die geplante Zuckersteuer denken. Wie immer gibt es natürlich auch Musik, passend zum Thema. Den Auftakt macht ein Oldie von 1969, Sugar Sugar, gespielt von den Archies, die auf einem Stadtfest mit diesem Song eine Liebeserklärung an die hübsche Verkäuferin im Bonbonstand richten. Das alles ist aber reine Fiktion und ein Marketing-Gag, denn die Szene stammt aus der Zeichentrickfilmserie The Archies Show, die ab Herbst 1968 im US-Fernsehen lief, 17 Folgen umfasste und äußerst erfolgreich war. Sugar Sugar, die gute Launennummer der fiktiven Zeichentrick-Kombo, war in den USA die erfolgreichste Single des Jahres 1969.

Die meisten Menschen mögen Süßes, Kinder sowieso. Vielleicht haben Sie beim Stichwort Bonbonstand schon an die Süßigkeiten Ihrer Kindheit gedacht. An die bestimmten Bonbons, die der Großvater immer für Sie in der Tasche hatte. An die Keksdose der Großmutter, aus der Sie sich etwas nehmen durften. Oder Sie erinnerten sich an die Puppenschoppeles mit Liebesperlen, an die Brausestangen, die damals 2 Pfennig gekosteten, oder die Lakritzschnecken, die man sich auf dem Schulweg heimlich kaufte, aufrollte, daran schleckte und wieder zurollte. Es könnte auch sein, dass große Bonbongläser vor ihrem inneren

auch Zuckerwatte in den Sinn, die es für mich auf dem Cannstatter Volksfest gab. Was für ein Glück und welch ein Geschimpfe, wenn man sie im Gedränge anderen an die Kleidung schmierte. Auch beim nächsten Musiktitel können Sie weiter in süßen Erinnerungen schwelgen. Es ist Sweets for my sweet, Sugar for my honey. Ein Liebeslied, das die amerikanische Band The Drifters 1961 aufgenommen hatte, das aber die britischen Searchers 1963 zu einem ihrer größten Erfolge gemacht haben, indem sie den Song im Merseybeat-Sound neu arrangierte, der für Liverpool typisch war, mit hellen Gitarren, klaren Harmonien und einem deutlich schnelleren, poppigeren Drive als das Original. Sweets for My Sweet war die Debütsingle der Liverpooler Band, die damit sofort auf Platz 1 der britischen Charts landete. Unglaublich! Ein unbeschwerter Titel über Zuneigung und Verliebtheit, ein bisschen Zuckerguss über dem Alltag, der uns eventuell an diejenigen denken lässt, die wir in unserer Jugend süß fanden. The Searchers mit Sweets for My Sweet.

Kommen wir nun zu einer kleinen Kulturgeschichte des Zuckers. Rohstofflieferanten für unseren Haushaltszucker sind Zuckerrohr und Zuckerrübe. Das ist ja hinlänglich bekannt. Wobei das Zuckerrohr weltweit einen Marktanteil von 80% hat. Zuckerrohr stammt ursprünglich aus dem pazifischen Raum, genau gesagt aus Neuguinea, und wurde dort vor über 10.000 Jahren domestiziert. Domestiziert bedeutet bei Pflanzen, dass eine Wildpflanze durch den Menschen gezielt verändert wurde, um sie als Kulturpflanze nutzbar zu machen. Ein Prozess, der sich über Generationen erstreckt. Zum Vergleich und zur besseren zeitlichen Einordnung möchte ich an dieser Stelle die Domestizierung des Weizens anführen, der, wie das Zuckerrohr, ein Süßgras ist, jedoch 2000 Jahre früher domestiziert wurde, was dazu führte, dass die Menschen vom Nomadentum zur Sesshaftigkeit übergingen. Doch zurück zum Zuckerrohr. In Neuguinea

den angrenzenden Inseln in Ozeanien wurde das Zuckerrohr als Kaustange für den süßen Saft genutzt, bevor es sich über Indien nach Persien und in die arabische Welt verbreitete. In Indien begann man um 500 vor Christi die Zuckerrohrstängel zu pressen und den Saft als Süßungsmittel zu trinken oder einzukochen. Circa 850 Jahre später, das heißt um 350 nach Christi, gelang es erstmals, den Saft so weit einzukochen, dass er auskristallisierte. Dies war ein Durchbruch in der Geschichte des Zuckers, denn die Kristallisation machte den Zucker lagerfähig und transportierbar. Die Perser verfeinerten um 600 nach Christi die Technik. Sie füllten die heiße Masse in kegelförmige Gefäße mit einem Loch an der Spitze. Der Sirup floss ab, während im Gefäß der harte Zuckerhut zurückblieb. Das war eine Innovation in der damaligen Zeit. Der nächste Musiktitel führt uns in die Region, die in den nächsten Jahrhunderten eine wichtige Rolle bei der Verbreitung des Zuckers spielte.

Das war Anwar Brahem, Jahrgang 1957, ein meisterhafter tunesischer Oud-Spieler und Komponist mit dem Titel The Astounding Eyes of Rita, die erstaunlichen Augen von Rita. Arabische Händler brachten nämlich das Wissen und die Pflanze Zuckerrohr in den arabischen Raum und ab dem 8. Jahrhundert nach Sizilien und Spanien. Durch die Kreuzzüge im 11. Jahrhundert lernten auch die Mitteleuropäer den Zucker kennen, der im Mittelalter als absoluter Luxusartikel galt und dem Adel vorbehalten war. Ein Kilo Zucker kostete so viel wie 100 Kilo Weizen. Im 13. Jahrhundert entstanden Apotheken, in denen auch Zucker als Medikament verkauft wurde, zum Beispiel als Mittel gegen Verstopfung, Blähungen oder Koliken. Hauptumschlageplatz für den Zuckerhandel war bis Ende des 15. Jahrhunderts Venedig. Das war insofern logisch, als man Zucker zunächst als Gewürz ansah und der Gewürzhandel bereits entscheidend zum Reichtum der Stadt beigetragen hatte. Der nächste Musiktitel heißt Saltarello. Der Saltarello ist ein mittelalterlicher Tanz, der seinen Namen vom italienischen Saltare hat, was Springen bedeutet. Angelo Branduardi greift hier eine historische Tanzform auf und übersetzt sie mit seinem Ensemble in seine eigene Klangsprache, mit Geigen, Flöten und einem Rhythmus, der gleichzeitig archaisch und erstaunlich frisch wirkt. Vielleicht stellen Sie sich beim Hören der Musik einen Platz in Venedig vor, wo im Mittelalter fröhliche Menschen tanzen, sich im Kreis drehen, übermütige Sprünge vollführen und lachen.

Sie hörten Conquest of Paradise, die Titelmelodie des gleichnamigen Films, der 1992 zum 500-jährigen Jubiläum der Entdeckung Amerikas erschien. Der griechische Komponist Vangelis hat die Filmmusik geschrieben, die uns zu Christoph Kolumbus führt, der auf seiner zweiten Reise, die von 1493 bis 96 dauerte, das Zuckerrohr in die Karibik brachte. Reise ist dabei natürlich ein Euphemismus der europäischen Geschichtsschreibung, denn es handelte sich bei den insgesamt 4 Reisen von Kolumbus um brutale Eroberungsfeldzüge mit anschließender Kolonialisierung der Gebiete. Für die indigenen Völker bedeutete das den Beginn von Gewalt und Unterwerfung und die Zerstörung ihrer Kulturen. Für das Zuckerrohr waren die Anbaubedingungen auf den karibischen Inseln ideal, denn durch das tropische bis subtropische Klima mit gleichmäßiger Wärme von 25 bis 28 Grad konnte auf eine Bewässerung verzichtet werden. Außerdem gab es dort genügend Brennholz zum Sieden des Zuckers. Im Mittelmeerraum war die Zuckerwirtschaft gerade deshalb zum Erliegen gekommen, weil die Wälder abgeholzt, der Grundwasserspiegel gesunken und die Böden ausgelaugt waren. Die guten Erträge, die mit dem Anbau von Zuckerrohr in der Karibik erzielt werden konnten, führten dazu, dass neben Spanien nun auch Frankreich, Großbritannien, Dänemark und Holland ins Geschäft drängten. Und nun kommen wir zu einem ganz bitteren Kapitel in der Geschichte des Zuckers. Weil die Bewirtschaftung der Zuckerrohrplantagen sehr arbeitsintensiv war, bildete sich innerhalb kurzer Zeit der Einsatz von Sklaven heraus. Der berüchtigte transatlantische Dreieckshandel entstand. Europäische Schiffe brachten Waren nach Afrika, tauschten sie gegen Menschen, die in die Karibik und nach Brasilien verschleppt wurden, um dort auf Zuckerrohrplantagen zu arbeiten. Von dort wurde der Zucker zurück nach Europa gebracht und konnte zu einem günstigen Preis verkauft werden, weil die Arbeitskraft der versklavten Menschen nicht bezahlt werden musste. Mehr als 12 Millionen Menschen wurden versklavt. Ende des 18. Jahrhunderts kamen auf jeden Weisen in der Karibik etwa 7 Sklaven, in Brasilien zeitweise sogar 2000 versklavte Afrikaner. Hören Sie nun den Titel Saudade. Das Wort stammt aus der kapverdischen Kreolsprache, einer Variante des Portugiesischen, und meint ein Gefühl, das man kaum übersetzen kann. Die Sehnsucht nach dem, was fehlt. Ein Gefühl, das viele Menschen begleitet hat, die ihre Heimat verlassen mussten, oft weil andere über ihr Leben entschieden haben. Anmerken möchte ich in diesem Zusammenhang noch, dass auch Menschen von den Kapverden als Sklaven verschleppt wurden. Vor allem aber waren die Kapverden Umschlageplatz, Zwischenstation für Millionen von Sklaven, die von der westafrikanischen Küste kamen und nach Amerika weiter verschifft wurden. Gesungen wird der melancholische, sehnsuchtsvolle Titel Saudade von Cesaria Evora, einer Sängerin von den Kapverden, die im Alter von 70 Jahren 2011 verstorben ist und die aus Solidarität mit den Armen ihres Landes auch in Europa barfuß auftrat und deshalb Barefoot Diva genannt wurde. 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

Die Geschichte des Rübenzuckers beginnt erstaunlich spät. Neben Honig war Zuckerrohr jahrtausendelang die einzige Quelle für Süßes. Erst im 18. Jahrhundert entdeckt man in Europa, dass auch eine heimische Pflanze Zucker enthält, die unscheinbare Runkelrübe. Der entscheidende Moment kommt 1747. Der Berliner Chemiker Andreas Sigismund Markgraf weist erstmals nach, dass sich aus der Rübe derselbe Kristallzucker gewinnen lässt wie aus dem Zuckerrohr. Eine wissenschaftliche Sensation, aber zunächst ohne große Folgen. Die Rübe bleibt ein Laborobjekt. Erst sein Schüler Franz Karl Achard machte aus der Idee eine Industrie. Er züchtet eine Rübe mit höherem Zuckergehalt und baut 1801 in Schlesien die erste Rübenzuckerfabrik der Welt. Das ändert die Marktsituation grundlegend. Doch der wirkliche Durchbruch kommt nicht aus Begeisterung, sondern aus politischem Druck. Während der napoleonischen Kontinentalsperre wurde nämlich der Import von Rohrzucker blockiert. Europa brauchte eine eigene Zuckerquelle und plötzlich wird die Rübe strategisch wichtig. Innerhalb weniger Jahre entstehen Dutzende Fabriken, ganze Regionen spezialisieren sich auf den Anbau. Nach dem Ende der Blockade ist die Technik so weit entwickelt, dass der Rübenzucker bleibt. Er wird effizienter, billiger, verlässlicher. Und er verändert Europa. Zucker wird vom Luxusgut zum Alltagsprodukt. Für viele von uns gehört Zucker zu den täglichen Ritualen. Ein Löffel im Tee oder im ersten Kaffee am Morgen. Ende der 60er Jahre hat der Schlagersänger Erik Silvester dieses Gefühl eingefangen. Die Leichtigkeit, die Selbstverständlichkeit, die kleine Freude, die ein bisschen Zucker im Alltag auslösen kann. Zucker im Kaffee wurde 1969 zu einem seiner größten Erfolge.

Wenn wir heute über Zucker sprechen, dann sprechen wir über einen Stoff, der selbstverständlich geworden ist. Er steckt in fast allem, was wir essen. Nicht nur in Produkten, die wir als süß empfinden, wie Bonbons, Schokolade, Marmelade, Nussaufstrich, Müsli, Fruchtjoghurt, Eis, Kuchen und Torten. Nein, auch im Brot, in der Wurst, in Konserven, im Ketchup, in Tomatensauce und anderen Fertigsoßen, in Fertiggerichten überhaupt. Überall ist Zucker enthalten. Und am schlimmsten ist der versteckte Zucker in Getränken. Dass Coca-Cola viel Zucker enthält, haben Sie sicher schon gehört. Auf einen halben Liter kommt nämlich eine Menge, die 17 Zuckerwürfeln entspricht. Ein Stück Würfelzucker sind 3 Gramm und dies entspricht wiederum einem Teelöffel Zucker. Wir nehmen also nur mit diesem Getränk bereits 51 Gramm Zucker zu uns. Aber hätten Sie gedacht, dass Fruchtsäfte diesen Zuckeranteil noch toppen? So kommen auf die gleiche Menge Apfelsaft beispielsweise 20 Zuckerstücke, sprich 60 Gramm Zucker. Die Weltgesundheitsorganisation empfiehlt einen Zuckerverbrauch von 25 Gramm pro Tag für Erwachsene. Doch die Realität sieht anders aus. In Deutschland liegt der durchschnittliche Konsum bei 90 bis 100 Gramm pro Tag. Das ist etwa das Vierfache der Empfehlung. Zu viel Zucker ist für den Körper ein Stressfaktor. Er lässt den Blutzucker schnell steigen und genauso schnell wieder fallen. Das macht müde, hungrig und gereizt. Auf Dauer kann dieser ständige Wechsel den Stoffwechsel überfordern. Die Folgen sind gut untersucht und sie sind ernst. Zucker kann zu Übergewicht führen, weil überschüssiger Zucker in Fett umgewandelt wird. Eine Fettleber kann die Folge sein, selbst bei Menschen, die kaum Alkohol trinken. Die Fettleber ist heutzutage schon eine Volkskrankheit. Diabetes Typ 2 kann entstehen, weil die Bauchspeicheldrüse zunächst so viel Insulin produzieren muss, um den hohen Zuckergehalt auszugleichen, dass sie irgendwann schlapp macht. Eine weitere Folge können Herz-Kreislauf-Erkrankungen sein, weil Zucker Entzündungen fördert und natürlich auch Karies, weil Bakterien Zucker lieben. Da versteht es sich von selbst, dass es besser wäre, den Zuckerkonsum einzuschränken. Aber warum fällt uns das so schwer? Das ist kein Zeichen von Charakterschwäche, sondern das Ergebnis eines jahrtausendealten Überlebensprogramms. Für unsere steinzeitlichen Vorfahren war Nahrung oft knapp. Weil Zucker und Fett die effizientesten Energielieferanten sind, entwickelte unser Körper ein System, das uns belohnt, wenn wir energiereiche Nahrung finden. Denn das bedeutete Überleben. Zudem signalisierte in der Natur der süße Geschmack von reifem Obst für unsere Vorfahren, das ist genießbar und ungiftig. Bitterer oder saurer Geschmack warnte hingegen oft vor Gift oder Verdorbenem. Dieses uralte Programm wirkt bis heute. Wenn wir etwas Süßes essen, schüttet das Gehirn Dopamin aus, einen Botenstoff, der uns belohnt. Genau deshalb fühlen sich Süßigkeiten wie kleine Glücksmomente an. Und genau deshalb fällt es uns schwer, bei einem Stück Schokolade aufzuhören. Falls Sie Ihren Zuckerkonsum einschränken wollen, finden Sie vielleicht Unterstützung bei Trude Herr und ihrem Schlager aus dem Jahr 1960. Ich will keine Schokolade. Ein Lied, das mit Humor erzählt, wie sehr wir manchmal nach etwas ganz anderem hungern, wenn wir uns mit Süßem trösten.

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Mein Vater sagt, so muss das bleiben. 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

Ein zu hoher Zuckerkonsum ist keine reine Privatsache, denn er bedingt enorme Kosten in Milliardenhöhe für unser Gesundheitssystem. Gesellschaftspolitische Präventionsmaßnahmen sind deshalb dringend erforderlich. Um die nächste Generation zu schützen, sollte Werbung für überzuckerte, ungesunde Produkte, die sich speziell an Kinder richtet, verboten werden. Denn Kinder können diese Werbung nicht kritisch einordnen. Sie fallen auf bunte Verpackungen, Comicfiguren und andere Werbeartikel sowie Rätselspiele leicht herein. Viele Länder wie zum Beispiel Portugal, Schweden, Norwegen, Chile und Mexiko haben deshalb bereits spezielle Werbebeschränkungen eingeführt, um Kinder vor gesundheitsschädlichen Produkten zu schützen. Warum zögert Deutschland? Wer hier nicht reguliert, akzeptiert, dass wirtschaftliche Interessen stärker wiegen als Kinderschutz. Eine weitere politische Maßnahme, die zu einem reduzierten Zuckerkonsum führen könnte, ist eine Besteuerung von Zucker. Solch eine Zuckersteuer wird bereits in über 100 Ländern umgesetzt. Am wirksamsten ist eine Steuer auf zuckergesüßte Softdrinks. Limonaden gelten zwar als Erfrischungsgetränke, sind aber die schlimmsten Zuckerbomben schlechthin. Die Bundesregierung plant nun, eine entsprechende Abgabe einzuführen, allerdings erst 2028. Limonadentrinker sollen den Krankenkassen so 450 Millionen Euro im Jahr einbringen, denn die Steuer kann zweckgebunden eingesetzt werden. Ein erwünschter Nebeneffekt ist natürlich, dass die Hersteller den Zuckeranteil in ihren Produkten drastisch reduzieren, damit diese nicht mit dieser Steuer belegt werden. In der Sendung über Zucker dürfen zwei Sänger nicht fehlen, die sich Zucker als Künstlernamen gewählt haben. Da ist zum einen der Italiener Zucchero, Jahrgang 1955, der diesen Kosenamen bereits von seiner Grundschullehrerin bekam, weil er ein so süßer und wohlerzogener, netter Junge war. Dabei handelte es sich nicht um eine Eigenkreation dieser Frau, sondern in Italien ist es üblich, dass Großeltern ihren Enkel Zucchero nennen oder Frauen ihren Schatz. Mit süßer lässt sich das am besten übersetzen. Der Berliner Ben Zucker ist der andere Künstler, der sich für dieses Pseudonym entschied. Er, in Anlehnung an den Film Alles auf Zucker, der 2004 in die Kinos kam, weil er ein großer Fan des Hauptdarstellers Henry Hübchen war. Die beiden Musiker haben die Namensgleichheit mit Humor genommen. 2021 nahmen die beiden Namensvettern ein gemeinsames Duett auf, eine Version des Welthits Everybody's Got to Learn Sometime. Und diesen Titel hören Sie jetzt.

Mit einem Rock'n'Roll aus dem Jahr 1958 geht die Sendung Purpurzeit zu Ende. Ich bedanke mich für Ihre Aufmerksamkeit und freue mich, wenn Sie in 4 Wochen wieder dabei sind. Bleiben Sie gesund und munter, gönnen Sie sich ab und zu etwas Süßes und genießen Sie es ganz bewusst. Und vergessen Sie nicht, Ihren Mitmenschen den Tag mit Ihrer Freundlichkeit zu versüßen. Und hier ist nun Peter Kraus mit Sugar Baby. 1, 2, 3, 4,

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0: Ja, herzlich willkommen zurück bei einer weiteren Folge von Die Literaturlotterie, liebe Hörerinnen und Hörer. Ich bin wie immer Aaron, euer Host. Kennt ihr das, liebe Hörerinnen und Hörer? Ihr wollt eigentlich ein neues Buch kaufen, lesen, ausleihen, wie auch immer. Ihr steht schon vor der Bücherwand und dann verschlägt es euch die Sprache, denn die Qual der Wahl ist einfach zu groß. Darum wollen wir euch hier bei der Wüstenwelle ein wenig unter die Arme greifen. Dafür ist die Literaturlotterie gemacht, um euch großartige Bücher zusammen mit Gästen vorzustellen. Und dafür habe ich mir heute sogar doppelt und dreifach Verstärkung geholt. Hier im Studio sind mit mir...
1: Hallo, ich bin Mathilda, ich bin auch mal wieder hier.
2: Hallo, ich bin Theresa, ich bin zum ersten Mal hier.
0: Willkommen, willkommen. Ja, wir haben heute einen ganzen Themenbereich. Wir wollen nämlich über einen ganz bestimmten Autor reden.
1: Ja, und zwar haben Theresa und ich schon vor einiger Zeit, als wir uns kennenlernten, festgestellt, dass wir beide Fans von Michael Ende sind in der einen oder anderen Art. Und wir wollten uns eben über diese unterschiedlichen Arten miteinander mal unterhalten. Und jetzt wurden wir hierher eingeladen. Da haben wir gesagt, das ist ja der perfekte Ort dafür. So öffentlich redet man am besten.
2: Genau.
0: No pressure natürlich.
1: Ja.
0: Um euer Kaffeekränzchen hier abzuhalten.
1: Ja, war. Wir nehmen euch mit aufs Kaffeekränzchen. Vielleicht würde sagen, Donnerstagmorgen um 11 taugt gut für Kaffee.
0: Ja, Käffchen in Ehren kann man nicht verwehren.
1: Ein Büchlein in Ehren.
0: Ein Büchlein in Ehren. Ja, ihr habt da vorne wirklich die Bücherwand aufgebaut.
1: Wir haben wirklich die Bücherwand aufgebaut. Wir haben
2: eine Brettauswahl mitgebracht, ja.
1: Man sieht, dass wir nicht umsonst behauptet haben, dass wir den mögen. Also.
0: Ja, was habt ihr denn alles dabei? Erzählt mal.
1: Fang du doch an, Theresa.
2: Ich habe einmal das Gauklermärchen mitgebracht.
1: Tatsächlich habe ich das auch dabei.
2: In verschiedenen Ausgaben.
1: Das stimmt. Meine ist eher schlicht.
2: Meine ist eher
1: toll.
2: Groß. ein Hardcover. Und es ist, wir haben hier den Untertitel Ein Spiel in 7 Bildern. Ich finde das sehr schön mit den Bildern. Mhm. Das ist so ein kleines Theaterstück, was ja märchenmäßig aufgezogen ist. Es ist sehr schön und auch sehr schnell zu lesen. Es ist sehr dünn.
1: Und aus dem Schauspielbereich kommt Michael Ende ja auch biografisch gesehen gerne und gut. Also er hat ja eine Schauspielausbildung gemacht, hat mir Wikipedia erzählt und dann auch eine Weile als Schauspieler gearbeitet und immer mal wieder sich an eben so Dramen versucht. Die wurden nicht so gut aufgenommen wie anderes, aber
0: dafür wurden halt seine ganzen Kinderbücher
1: vertheatralisiert. Ja, und das fand er auch schön.
0: Bestimmt.
2: Bestimmt. Ich finde auch, also sein Theaterstück ist ihm auch sehr gut gelungen.
1: Außerdem ist es cool, dass es tatsächlich in 7 Bildern ist und nur dazu gibt es noch ein Vor- und Nachspiel.
0: Prolog im Himmel.
1: Gut, was hast du noch dabei, Theresa?
2: Ich habe noch dabei mein allerlieblingsbuch, wieso Michael Ende mein Lieblingsautor ist. Es ist tatsächlich ein Buch, was ausnahmsweise mal kein Kinderbuch ist. Ich finde, man merkt teilweise, dass es auf jeden Fall an Erwachsene ausgerichtet ist. Und es ist tatsächlich nicht ein langer Roman, sondern es ist eine Sammlung an Kurzgeschichten, die mehr oder weniger miteinander verbunden sind. Und das heißt Der Spiegel im Spiegel.
1: Ja, und es sieht sehr hübsch aus.
2: Es hat einen sehr hübschen Cover. Man sieht, ich habe ja auch wieder ein Hardcover mitgebracht, und man sieht einen Mann von hinten, der sich 1000-mal spiegelt.
1: Mhm. Ja. Gut. Ich habe, fangen wir mal mit den Klassikern an. Ich habe die Klassiker mitgebracht. Also ich habe schon erwähnt, dass ich das Gauklermärchen auch dabei habe. Das ist kein Klassiker, aber nur um es der Vollständigkeit halber auch nochmal zu erwähnen. Und dann habe ich natürlich Momo und die unendliche Geschichte dabei. Weil wie könnte man über Michael Ende sprechen, ohne über diese beiden Bücher zu sprechen? Es gibt natürlich noch mehr Klassiker von ihm, die habe ich nicht. Keine Ahnung, Lukas, der Lokomotivführer.
0: Du meinst Jim Knopf.
1: Ups, Jim Knopf und Lukas. Ja, ja.
0: Die Typen halt.
1: Die Typen, die da auf der Insel Bahn fahren, auch gut. Dann habe ich noch dabei, und das ist eigentlich mein Schatz, also nicht nur, dass ich absolut überzeugte Momo-Leserin bin und und finde, dass es einmal im Jahr Pflichtlektüre ist. Außerdem habe ich noch irgendwo auf dem Dachboden meiner Eltern einmal in einer tiefen, spinnenwebenbedeckten Kiste ein kleines, pinkes Büchlein gefunden, welches das Antlitz des Michael Ende trägt. Und mein Lesebuch heißt. Und da war ich natürlich intrigued und habe mal reingeschaut. Und tatsächlich ist das ein Buch, das Michael Ende als Herausgeber zusammen mit dem Verlag irgendwie hat erstellen müssen. Er fand das ziemlich schwer, aber wollte wohl auch. Und es ist eine Sammlung an Texten, die ihn beeinflusst haben. Also irgendwie einmal quer durch die Weltgeschichte alles Mögliche an Textauszügen drin, die ich tatsächlich recht spannend finde. Und wir können gerne später mal kurz durchschauen, was da so alles drin ist. Und vor allem gestern hat Theresa mir auch schon Der Spiegel im Spiegel gezeigt ein bisschen. Also wir haben uns quasi illegal vorbereitet. Aber da hat sie in ein paar Kurzgeschichten mich schon reinlesen lassen. Und ich habe gesagt, hey, wir machen da ein Spiel draus. Du liest irgendeine Kurzgeschichte zufällig vor und ich ordne dem einen Text zu, der ihn dazu beeinflusst hat. Schauen wir mal, ob das funktioniert. Aber das können wir später spielen, das Spiel.
0: Das Spiel im Spiel.
1: Ja, das Spiel im Spiel. Und Aaron, genau. Du meintest, du bist auch begeistert von Michael Ende. Was ich findest du gut von ihm?
0: Auch begeistert von Michael Ende. Ich habe auch sehr viel von ihm konsumiert, kann man sagen. ich habe Jim Knopf vorgelesen bekommen, die beiden Bücher von ihm. Wir haben zu Hause auch ein Hörspiel gehabt, noch von meinem Vater oder von seinen Schwestern noch. Von Momo auf der Kassette. Und zu meiner allergrößten Freude musste ich sehen, dass auf Spotify genau dieses Hörspiel nun auch erhältlich ist.
1: Wunderbar.
0: Deshalb höre ich das jetzt gerne in meinen Mußestunden. Momo, großartiges Hörspiel auch. Das habe ich tatsächlich auch nie gelesen, muss ich gestehen. Ich habe die unendliche Geschichte selber gelesen, super schnell, einmal durch. Und mein.
1: Echt, so ging es mir nie mit der unendlichen Geschichte.
2: Das wollte ich auch gerade sagen.
1: Du hast die einfach durchgelesen.
0: Ja, innerhalb von so 3 Tagen. Weil das war in meiner Phase, wo ich irgendwie super schnell, super dicke Bücher durchlesen wollte. Und das war dann
1: das
0: halt so ein Ding.
1: Du hast es mehr so checklistenmäßig durchgelesen?
0: Nee, auch gar nicht. Also ich habe halt. Es war so die Zeit, wo ich so diese. Ich weiß nicht, diese 0815 Fantasy-Romane vor allen Dingen gelesen habe. Nee. Also unter anderem Harry Potter, aber vor allen Dingen halt auch so diese ein Lied von X und Y-Büchermäßig Sachen.
1: Ja.
0: Und halt Eragon und so Kram. Also so dieser Kapitalismus-Fantasy.
1: Ja, sehr gut.
0: Schmarrn. Und dazu hat dann eben irgendwie auch die unendliche Geschichte gehört. Mein absolutes Lieblingsbuch von Michael Ende ist aber immer noch der Wunschpunsch mit dem eigentlichen Titel Der Satan-Alkohol-Lügenial-Kohödische Wunschpunsch, was die wenigsten können und worauf ich immer noch sehr stolz bin, es zu können.
1: Du kannst es wirklich wunderbar aussprechen. Ich habe mir gestern 3-mal die Zunge verknotet, als ich versucht habe, das auf Wikipedia zu lesen.
0: Das ist auch, ich finde, ein großartiges Buch, weil da ein großer Teil der Geschichte einfach den Bösewichtern beschieden ist und das vor allen Dingen darum geht, wie sie diesen Wunschpunsch zusammenbrauen.
1: Ah.
0: Und das ist sehr viel unterhaltsamer, als den Helden irgendwie zuzusehen, wie sie durch die Weltgeschichte tölpeln.
1: Und versuchen, diesen Wunschpunsch aufzuhalten.
0: Ja, es ist auch am Ende irgendwie so nicht so, dass sie den Wunschpunsch wirklich aufhalten, aber ich das vielleicht darüber später mehr.
1: Ja, die unendliche Geschichte, wo wir eigentlich waren. Ich habe auch natürlich die klassische Ausgabe dabei im roten Stoffeinband. Ich meine, den Umschlag habe ich verloren, beziehungsweise ist auch die Ausgabe meiner Mutter.
0: Das ist auch die Ausgabe, die ich gelesen habe, glaube ich.
1: Genau, es ist

0: Buchstaben.
1: Mathilda liest nur Bücher mit Bildern.
0: Zu Beginn der Kapitel, und die sind wunderhübsch gezeichnet, und außerdem ist das ganze Buch in Grün und Rot abwechselnd abgedruckt, und zwar, was ja schon ein bisschen was Besonderes ist und auch ziemlich cool. Und die rote Schrift bedeutet, dass wir uns in der Realität befinden, und die grüne Schrift bedeutet, dass wir in der Geschichte sind, was natürlich ein bisschen Meta ist. Ja, soweit zur unendlichen Geschichte. Was ist hier noch rausgefallen?
1: Rechnung.
2: Wahrscheinlich. Briefzeichen.
1: Es geht ja irgendwie sehr viel in Michael Endes Büchern um irgendwie eine Metaebene und halt eine sehr starke irgendwie Metaphorisierung von eigentlich allem.
0: Ja.
1: Kannst du aufhören, die Zeitung zu lesen?
0: Die ist da rausgefallen.
1: Ja, du kannst deinen Fund später begutachten.
0: Gut, ja. Metaphorisierung.
1: Ja.
0: Ja.
1: Sag mal was dazu.
0: Michael Ende wird gut und gerne viel Eskapismus vorgeworfen, weil er ja auch in einer Zeit schreibt, in der die richtige, gute Literatur sich mit der Aufarbeitung des Dritten Reichs beschäftigt. Und Michael Ende mit seiner Kinderliteratur, in der alles fantastisch und schön und gut ist, wurde oft vorgeworfen, dass er gar nicht ernsthaft sei und nur der Welt entfliehe. Meiner Meinung nach ist aber das Gegenteil der Fall. Ich würde behaupten, dass in seinen Büchern wirklich die grundlegendsten der grundlegenden Dinge auf einem Niveau besprochen werden, in einer Metapher besprochen werden, die auch für Kinder verständlich ist. Also in einem so einfachen, aber so wichtigen Rahmen gesetzt werden, dass es vielleicht als unbedeutend schon fast wahrgenommen wird, weil es auch so gut ist und so einfach. Und ja, aber tatsächlich werden die großen Themen des Lebens angesprochen. Was will man eigentlich vom Leben? Wie lebt man irgendwie gut? Wie lebt man schlecht? Was macht irgendwie Kapitalismus mit mir? Was macht irgendwie Leistungsgesellschaft mit mir? Also es ist auf jeden Fall einer der Gründe, warum ich Momo so liebe, dass es eben um dieses Zeitthema geht und die Idee einer Ökonomisierung der Zeit einfach komplett in Grund und Boden gerammt wird. Also Zeit sparen als irgendwie der Gegner, der Bösewicht des Buches, ist schon eine finde ich eben eine Aussage und kein Eskapismus. Also zu sagen, hey, da läuft was grundlegend falsch, wenn wir anfangen, unsere Zeit so effektiv wie möglich einsetzen zu müssen und immerzu darauf zu achten, dass wir ja nichts Unnützes tun. Damit kritisiert Michael Ende ja total diese Abwertung des Unnützen und proklamiert, dass wir das Unnütze eigentlich wieder zu lieben und zu schätzen lernen sollten. Und dass dann auf einmal sich die Zeit auch vervielfacht. Wer das Unnütze annimmt in seinem Leben, der ist glücklich.
1: Amen.
0: Gut, jetzt habe ich was gesagt.
1: Toll. Ja, man kann mir ja auch nicht erzählen, dass irgendwie die grauen Herren nicht super stark faschistoide Züge haben.
0: Das außerdem, ja, darüber habe ich noch nicht nachgedacht.
1: Das ist mir auch gerade erst aufgefallen. Dass, ja. Ja, klar, die natürlich stehen für den Kapitalismus, aber die sind auch super faschistoid, so wie sie auftreten.
0: Auf jeden Fall.
1: Und wie sie dann, wenn alles am Ende aus ist, wie sie dann alle zusammen, die wenigen, die noch übrig sind, im Bunker sitzen.
0: Mhm.
1: Das kommt auch sehr bekannt vor.
0: Stimmt. Ja, wunderbar.
1: Ja, fangen wir doch vielleicht, gehen wir weiter. Oder ich weiß nicht, ob wir schon angefangen haben. Ich glaube, wir sind eigentlich schon mitten in der Deutung.
0: Ich glaube auch.
1: Genau. Wollen wir vielleicht dann bei etwas anfangen, wo die kindliche Komponente nicht ganz so stark ist.
2: Sehr gerne, da fühle ich mich angesprochen.
0: Theresa ist für die
1: Spiegel
0: erwachsenen, seriösen Menschen zuständig. Ich bringe hier immer nur Kinderliteratur mit.
2: Genau, jetzt wird's ernst.
1: Genau. Aber ich würde sagen, wir machen das nach der Musikpause tatsächlich.
0: Sehr gute Idee.
1: Und hören uns ein paar Songs an, den ihr mir mitgebracht habt, wie jeder Gast. Und der erste ist The Stranger von Billy Joel. Gibt es da einen genauen Grund, warum ihr den mit?

0: gebracht habt oder war das einfach aus Lust und Laune?
1: Ich habe mir das Lied ausgesucht, weil Mathilda gestern meinte, man muss ja schon auch einen Song aussuchen, der zum Buch passt.
2: Ich habe Theresa unter Druck gesetzt.
1: Nee, ich stimme dazu. Ich finde, dass der Vibe sinnvolle. Muss stimmen.
2: Ja. Und wir wollen ja Qualität bieten hier.
1: Genau. Wir haben ja Arbeit reingesteckt.
0: Ganz im Gegensatz zu mir.
1: Genau. Wir übernehmen hier deine Arbeit für dich. Und ich habe mir The Stranger ausgesucht, weil ich es mit dem Spiegel im Spiegel assoziieren will. Weil The Stranger so ein bisschen so ein uncanny Feeling gibt. Es geht darum, dass man in seiner Partnerin einen Teil entdeckt oder kurz sieht, der einem ganz fremd und unbekannt vorkommt. Und dass man diesen Teil auch in sich selbst trägt. Oh. Und ich finde, genau dieses Fremde und Verfremdende und dieses vor allem auch Surrealistische taucht sehr, sehr oft im Spiegel, der Spiegel im Spiegel sehr oft auf.
2: Gut.
0: Das war sehr viel Spiegel. Wir reden gleich
2: aber auch
0: darüber.
2: Eine gute Erklärung. Ich bin gespannt.
0: Ja.
2: Hey, nee, du warst ja wohl auch gespannt.
0: Ich weiß. Ich mache nur Spaß. Ich wünsche euch viel Spaß mit dem Song. Und dann sprechen wir gleich über das großartige Werk.

0: So, da sind wir auch schon wieder zurück hier bei der Literaturlotterie der Wüstenwelle. Ich bin noch immer Aaron, euer Host. Und heute habe ich zwei Gäste mit mir dabei. Das sind?
1: Hallo, ich bin Mathilda.
2: Hallo, ich bin Theresa.
0: Und wir reden über?
1: Michael Ende und all seine Werke, was wirklich viele sind.
0: Das stimmt. Und spezifisch werden wir jetzt über Der Spiegel im Spiegel reden. Und Theresa wollte uns da jetzt etwas darüber erzählen.
2: Genau, ich kann nicht versprechen, dass es sehr strukturiert ist, weil wenn man die Chance hat, über sein Lieblingsbuch zu reden, dann weiß man nicht, wo man anfangen soll.
1: Es ist ja auch viel dann emotionaler Inhalt und nicht so viel rationaler, den man dann sehr einfach in Worte packen könnte.
0: Vielleicht beginnen wir erst einmal damit, worum es denn eigentlich geht.
2: Das ist das Komplizierteste an diesem Buch, finde ich tatsächlich.
0: Wunderbar.
2: Das ist kein leichtes Buch zum Zusammenfassen. Ich wollte damit beginnen zu erzählen, wie es entstanden ist. Vielleicht kann man es dann ein bisschen besser verstehen.
0: Gut,
1: gute Idee.
2: Und zwar wurde dieses Buch geschrieben als sozusagen Interpretation von Zeichnungen oder von Bildern.
1: Oh wow.
2: Die nämlich Edgar Ende, der Vater von Michael Ende, der war Künstler, gemalt hat. Und die sind hier auch teilweise in dem Buch abgedruckt. Oh. Ich zeige hier einmal das erste Bild.
1: Okay. Es ist, warte, zeig's mir, ich beschreibe es. Es ist, es gibt einen schwarzen Hintergrund, der aussieht wie ein Zimmer, ein Raum, aber auf der hintersten Wand sind Sternenkonstellationen, Bilder angedeutet und darunter eine karge Berglandschaft. Im Vordergrund befindet sich ein leerer Sessel, Holzsessel, der relativ hoch und lang gestreckt ist, also fast schon thronartig. Und dahinter steht aufgebockt und recht geknickt und traurig ein Bulle. Und liegt da doch etwas auf dem Sessel? Ist da was? Sind es Trauben? Oder?
2: Das sind Trauben, würde ich sagen, ja.
1: Ja, schön. Ein interessantes Bild, ein surrealistisches Bild auf jeden Fall.
2: Das sind alles sehr interessante Bilder und alle sehr surrealistisch. Ich musste auch ein bisschen, also ich bin nicht die Künstlerexpertin, aber ich musste immer ein bisschen an René Magritte denken.
1: Ui.
2: So der Künstler des Surrealismus, der mir dazu einfällt.
1: Sehr gut.
2: Und eigentlich ist es so gedacht, dass die Kurzgeschichten so Assoziationen zu den Bildern sind. Aber ich habe bis jetzt noch nie hingekriegt, eine genaue Assoziation zwischen Bild und Geschichte zu finden.
1: Wow.
2: Die liegen wohl sehr, sehr, sehr tief da drin. Selten wird beschrieben, zum Beispiel, was abgebildet wird.
1: Ah. Vielleicht hat Edgar Ende ja auch Michael Ende die heimlichen Geschichten zu allen Bildern anvertraut.
2: Das kann sehr gut sein.
1: Ja, Familiengeheimnisse quasi.
2: Vielleicht stecken ganz viele Familiengeheimnisse in dem Buch. Man weiß es nicht. Eine Sache, die das Buch aber auch auf jeden Fall auszeichnet oder auszeichnen soll, wie ich mal gelesen habe, weil ich finde, das ist auch Interpretationssache manchmal, ist, dass die Kurzgeschichten alle miteinander verbunden sind.
1: Okay.
2: Und ich finde, in der ganz groben Struktur kann man das ein bisschen sehen. Wir haben ganz am Anfang eine Anfangsperson in der ersten Geschichte und die taucht indirekt in der letzten Geschichte wieder auf. Also es ist eine Person, die durch ein großes leeres Haus wandert und ganz einsam ist.
1: Mhm.
2: Und in der letzten Geschichte stehen Leute vor der Tür und da sagt eine Königin, dort drin ist mein Bruder und du sollst jetzt zu einem Soldaten, sagt sie, und du sollst jetzt da reingehen und ihn finden. Und dann macht er die Tür auf und geht da rein und die Person, die er finden soll, ist die Person ganz am Anfang. Es ist also ein Kreis.
1: Aha, eine Rahmengeschichte.
2: Rahmengeschichte, mehr oder weniger. Und so sind die Geschichten auch untereinander miteinander verbunden, dass immer, wenn eine Geschichte endet, dass ein Element des Endes aufgenommen wird im Anfang. Und das ist mir tatsächlich aber nur sehr, also bei einer einzigen Geschichte oder bei einem Übergang sehr stark aufgefallen. Und das ist ein Übergang, wo am Ende der Geschichte ein großer Brand stattfindet und ein Zirkus abbrennt. Und der nächste Teil, die nächste Geschichte fängt auch mit Feuer an, sozusagen. Also so lose sind die verbunden. Es tauchen ansonsten keine Figuren zweimal auf, außer eben die erste Person.
3: Es sind also quasi surrealistische Kurzgeschichten.
2: Es sind auf jeden Fall surrealistische
3: Oder
2: Kurzgeschichten.
3: Zumindest abstrakte.
2: Es sind extrem abstrakte surrealistische Kurzgeschichten. Und ich finde die Beschreibung eigentlich vom Gauklermärchen vorhin mit den sieben Bildern würde ich fast hier auch wieder anwenden. Ich würde sagen, es sind mehr Bilder als tatsächliche Geschichten, weil meistens passiert auch gar nicht so super viel. Manchmal wird auch nur ein kleiner Vorgang beschrieben. Also ich würde sagen, es sind so bewegte Bilder. Eine Sache, die Geschichten auch auf jeden Fall noch sehr stark auszeichnen, würde ich sagen, ist, dass sie keinen Titel haben. Also man kriegt generell auch inhaltlich sehr wenig Informationen und sehr wenig Einordnung, was die Geschichte überhaupt aussagen soll. Und stattdessen habe ich hier ein Inhaltsverzeichnis und da ist immer so der erste halbe Satz der Geschichte abgedruckt. Das heißt zum Beispiel, die erste Geschichte heißt: Verzeih mir, ich kann nicht lauter sprechen. Oder eine weitere Geschichte heißt, die ich auch sehr gern mag: Der marmorbleiche Engel saß unter den Zuhörern im Gerichtssaal. Oder wir haben Hand in Hand gehen zwei eine Straße hinunter. Oder der Zirkus brennt.
3: Der Zirkus brennt. Da weiß ich schon gleich, worüber du sprichst.
2: Ja.
3: Einen brennenden Zirkus.
2: Genau.
3: Danke.
2: Ja, genau. Und ich, ich bin gerade immer noch so am Überlegen, wie ich die Frage beantworte, worum das Buch geht. Weil jede einzelne Story so ihre kleine eigene Geschichte hat.
0: Wenn es zu schwer ist, kannst du vielleicht sagen, warum es dir dann so angetan hat?
3: Ich würde sagen, dass es eben um bewegte Bilder geht. Ich fand das einen guten...
2: Ja, das könnte man so sagen. Obwohl es so sehr auf der Metaebene wieder ist, wir sind.
3: Ja, nein, dann erzähl doch lieber mal, was dir daran was angetan hat.
2: Mir hat tatsächlich so das Surrealistische daran angetan und die wenigen Informationen und das Gefühl beim Lesen, das man hat, dass da eine ganz große, wichtige Aussage dahinter steht, wie Michael Ende das ja oft macht, wie wir vorhin schon beredet haben, dass er Metaphern nimmt und dann eigentlich meistens für Kinder eine kleine Welt bastelt, um die richtige Welt erklären zu können oder Werte vermitteln zu wollen.
3: Ja, Werte vermitteln ist vielleicht auch eine gute Beschreibung für das, was Michael Endes Kinderbücher tun, oder?
0: Vor allen Dingen auch, dass das eigentlich insgesamt so eine Metapherwelt ist. Also die ganze Geschichte ist eigentlich nur eine Metapher in sich.
3: Ja gut, bei welchem Buch ist das aber letztlich, wenn man mal gutmütig darüber nachdenkt, nicht so. Also jeder Text, jedes Buch ist letztlich ein Modell der Wirklichkeit, an dem etwas gezeigt wird.
0: Aber ich glaube, bei Michael Ende ist das nun mal so super stark.
3: Ja, das stimmt. Also die Symbolik in den Charakteren und dem Worldbuilding ist stark, ja. Naja. Aber hier, apropos die wenigen Informationen, die man bekommt. Zum Beispiel stellt er in seinem Vorwort die Frage: Wenn Kunst im Weglassen besteht, ist es dann nicht die höchste Kunst, gar nichts zu machen? Also, die Kunst besteht im Weglassen.
0: Da kann ich mich anschließen, das passt perfekt in meine Arbeitsmoral.
3: Ja, es passt auch perfekt in meine momentane Obsession mit dem Nichtstun. Also,
0: ach,
3: gute
0: deshalb
3: Fragen.
0: Magst du Momo so sehr.
3: Ja, Momo passt auf jeden Fall auch in die Nichtstun-Obsession.
2: Es passt auch sehr gut wieder dazu, wieso mir das Buch so gut gefällt, weil ich, wie gesagt, das Gefühl habe, dass ganz oft eine ganz große Aussage getätigt wird. Aber vielleicht, ich finde, es liegt so an der Grenze, vielleicht wird auch nichts gesagt und die Moral der Geschichte ist nicht vorhanden. Das kann auch manchmal sagen, man liest es und man hat das Gefühl, irgendwas steht da, aber ich kann es nicht ganz ausmachen. Vielleicht habe ich das auch einfach gerade nur gelesen, um es
3: dazu
2: gelesen
3: könnte
2: zu haben.
3: Zum Beispiel die Frage passen.
0: Ach komm.
3: Was meinen Sie damit, wenn Sie sagen, Sie hätten ein Gedicht verstanden?
2: Hm. Ich drehe das Spiel einmal ganz kurz um mit dem Assoziieren. Mhm. Und zwar ist mir vorhin eine Geschichte hier eingefallen, die ein bisschen zu Momo passt. Mhm. Davor muss ich kurz sagen, es ist generell im Alltag des Öfteren so, dass mir diese Geschichten einfallen, wie als wären es so kleine Erinnerungen, wie so kleine Erinnerungsorte, die ich in meinem Kopf habe. Und jetzt, wo du über Kapitalismus und Zeitstress geredet hast, habe ich da ein schönes Bild für dich. Und zwar ist das, ich glaube, die vierte Geschichte in diesem Buch. Und das war beim ersten Mal lesen meine Lieblingsgeschichte. Und ich finde, sie zeigt auch, dass es kein Kinderbuch ist, weil sie ein wenig destruktiv ist.
3: Wie?
2: Es geht darum, der Ort, an dem wir uns befinden, ist eine Bahnhofskathedrale. Die Story trägt die Überschrift, die Bahnhofskathedrale stand auf einer großen Scholle. Und wir sind auf dieser Insel, in dieser Bahnhofskathedrale drin, mit einer Hauptperson, einem Feuerwehrmann, soweit ich mich richtig erinnere. Mhm. Und er sucht seinen Zug einfach nur, wie man das so oft macht am Bahnhof. Und 1000 Leute rennen um ihn herum mit ganz viel Geld überall. Die haben wirklich so Geld in Scheinen und die tragen das und auf Karren schieben die das rum und alle Leute rennen wirklich und sind ganz, ganz auch teilweise sehr ärmlich angezogen und so am sie denken an nichts anderes, außer dass sie ihr Geld haben und irgendwo hinbringen wollen. Mhm. Und es gibt einen ganz, ganz großen, wie so über den Lautsprecher wird die ganze Zeit ein riesengroßer Countdown runtergezählt. Mhm. Und das ist auch, also alle zwei Zeilen wird sozusagen die Geschichte unterbrochen, damit dieser Countdown weiterläuft. Ui. Und irgendwann trifft der Feuerwehrmann auf eine Frau, die eine große, dicke Tasche dabei hat. Mhm. Und die Frau gibt diese Tasche an den Feuerwehrmann und dann verschwindet sie. Und sie taucht zwischendurch nochmal auf, man sieht sie nochmal. Es gibt etwas, ein paar sehr skurrile Szenen, die auch teilweise etwas sexuell sind, wo man auch nicht ganz weiß, woher das jetzt kommt. Und dieser Feuerwehrmann macht sich dann aber mit dieser Tasche, also diese Tasche ist dann das Problem in der Geschichte.
3: Ja.
2: Und dann verschwindet die Frau und er will ihr die Tasche eigentlich wiedergeben, aber er findet sie nicht mehr und der Countdown kommt langsam zum Ende und dann realisiert er so, auch ein bisschen so filmmäßig, so comicmäßig, natürlich ist in der Tasche eine Bombe. Ui. Und der Countdown, der runterläuft, ist eine Bombe, die gleich explodiert und die ganze Bahnhofskathedrale in die Luft sprengt. Und ihm wird das bewusst und der sitzt am Gleis und es ist der Zug nicht gekommen, den er nicht finden, also den er die ganze Zeit gesucht hat. Es ist gar kein Zug gekommen die ganze Zeit tatsächlich.
3: Oh.
2: Und er macht sich jetzt aber die Hoffnung, dass die Frau mit dem letzten Zug, den er vielleicht verpasst hat, doch weggekommen ist. Und der macht sich so die letzten Gedanken und sagt, ja, vielleicht ist sie ja jetzt an einem besseren Ort. Vielleicht geht es ihr ja wenigstens gut. Und dann zählt der Countdown runter zu null.
3: Boom.
2: Genau.
0: Das ist ja fies, einfach sowas an einen anderen Menschen abzukleben.
2: Das ist wirklich fies. Und also
0: da, halt das mal.
2: Ja, genau so ist diese Geschichte eigentlich. Und ich finde, das ist eben diese... Ja, das ist ein bisschen so eine Frustration, mit der man da zurückbleibt. Mm. Und ich mag das.
3: Ja, es ist auch eine erstaunlich positive Darstellung von Terrorismus. Ach, gegen komm. Den Kapitalismus.
2: Im gewissen Sinne, ich weiß, das ist auch ein bisschen, das ist, was ich meine. Man könnte viel assoziieren, aber man ist sich nicht sicher, ob man nicht vielleicht sogar ein bisschen zu viel reinliest am Ende.
3: Hm. Interessant. Ja,
0: es gibt
3: gehetzte Menschen, aber keine Momo in dem Fall, die alle rettet, sondern stattdessen eine Bombe, die alle in die Luft sprengt. Das ist der Unterschied zwischen Kindern und Erwachsenen.
0: Mindestens genauso gut. Wie ist es eigentlich mit den anderen Büchern? Ihr habt ja einen Haufen noch da. Ich kenne ja noch die unendliche Geschichte, aber ich habe die leider auch nicht mehr so sehr vor Augen.
3: Ja, ich habe gar nicht fertig erzählt, was mir dabei immer passiert.
0: Was denn?
3: Du hast die ja so wunderbar schnell in 3 Tagen runtergelesen. Ich habe schon 5-mal angefangen, die unendliche Geschichte zu lesen und ich komme nie weiter als 1/3 rein.
2: Genau so ist mir das auch passiert.
3: Ja, ich komme immer bis zu der Stelle, an der Ja, darum ist sie unendlich. Ich komme nie bis zum Ende, also wirklich nicht. Ich komme immer nur bis dahin, wo Bastian anfängt, wirklich sehr unangenehm zu werden.
2: Ja.
0: Und dann seid ihr so frustriert darüber, dass ihr aufhört.
3: Und dann bin ich wirklich so frustriert, dass ich aufhöre. Es geht nicht. Ich kann das nicht. Man mag den Jungen ja. Man mag ihn ja. Und dann wird er einfach schlecht.
2: Ja. Mag man.
3: Ja, genau. Nee, ich habe ihn schon sehr identifiziert. Ja. Ich war so, er findet ein tolles Buch und dann versteckt er sich auf dem Dachboden und dann wird das Buch lebendig. Das fand ich schon sehr toll.
0: Ich muss sagen, dass ich erinnere mich noch sehr klar daran, dass als ich das gelesen habe, ich diesen Teil immer, wenn ich dann umgeblättert habe und die Seite war rot, war ich so, nein. Fick diesen Jungen.
2: Aber hast du geskippt? Oder?
0: Ja, ich glaube, ich habe wirklich auch einfach Seiten umgeblättert, weil ich einfach nicht wissen wollte, was dieser Dummkopf tut.
3: Ich fand es aber ganz cool. Hm. Es gibt immer so Szenen, wo er so auf dem Dachboden ist.
0: Vollkommen.
3: Und so, ich kann nie wieder eine
0: vollkommene Frustration. Und
3: schon
0: wenn man mich
3: Drama
0: kennt,
3: Queen.
0: Ich habe ja auch keine irgendwie Frustrationstoleranz.
3: Keine Frustrationstoleranz, keine Geduld, dieser Mann.
0: Ja, deshalb habe ich einfach weg. Zack, kann in den Müll.
3: Ja, darum kommt er auch da durch. Du hast ja es überhaupt gar nicht sagen. Wirklich.
0: Ja.
2: Das war's.
0: Glaube ich, einfach so viel übersprungen, dass das super schnell vorbei war. Ich muss auch sagen, dasselbe war mir auch bei Herr der Ringe. Ist mir auch bei Herr der Ringe passiert.
3: Aha.
0: Weil du hast ja auch irgendwann so zwei Handlungsstränge. Ne? Ja. Dann hast du einmal so Aragorn und die Gang, die halt irgendwie so weltbewegende politische Sachen machen und Schlachten schlagen. Und dann musst du halt dann manchmal wieder zurück und dir gucken, wie Sam und Frodo mit Gollum durch die Weltgeschichte latschen.
3: Mit Herr der Ringe ist mir auch was ganz Merkwürdiges passiert. Ich bin bis heute überzeugt davon, ein Freund meiner Eltern hat mir den kleinen Hobbit geschenkt, weil er so war, hey, du magst Bücher, das ist ein gutes Buch. Lies das, es ist mein Lieblingsbuch. Und dann habe ich angefangen, das zu lesen und aufgehört bei der zweiten Orkschlacht auf Seite 35. Und ich bin sehr überzeugt davon, dass es zwei Orkschlachten bis Seite 35 gab. Aber alle Menschen, mit denen ich spreche, sagen, es ist überhaupt nicht der Fall. Aber ich weiß es ganz genau.
0: Ich weiß nicht, was genau du redest. Ich glaube, du hast das einfach halluziniert.
3: Ja, ich habe das mit Sicherheit halluziniert, aber es war mir auf jeden Fall zu viel Gewalt und dann habe ich aufgehört. Aber es war anscheinend eine Gewalt, die ich mir irgendwie nur so ausgedacht habe.
0: Das war dann einfach wahrscheinlich irgendwie erwähnt und dann warst du nur so, ne.
3: Ja, nee. Ich habe Geschichten mit Gewalt als Kind generell immer abgelehnt. Ich fand es nicht gut.
0: Ja, aber dann wirst du ja unendliche Geschichte auch nicht wirklich.
3: Ja, deswegen habe ich ja immer
0: können.
3: Genau, dann habe ich ja immer aufgehört, wenn es halt dahin kam. Aber so den Anfang habe ich gerne gelesen, wo es irgendwie alles schön war.
0: Mein innerer Pazifismus verhindert mich daran, Literatur zu konsumieren. Das ist ja wirklich schlecht.
2: Ja. Das ist tatsächlich schade, weil ich finde, der beste Teil ist tatsächlich ganz am Schluss.
3: Ach, sie hat doch zum Ende gelesen.
2: Ja, ich hatte mehrere Anläufe als Kind.
3: Aha.
2: Und irgendwann als Jugendliche habe ich es dann durchgezogen tatsächlich. Mhm. Mit allen Teilen. Ich habe nicht geskippt. Aber ja, Bastian ist schon sehr unsympathisch.
3: Ja.
2: Ich finde sogar von Anfang an.
3: Aha. Sagst du nur, weil du es am Ende gemerkt hast und dann warst du so, ich mochte den von Anfang an nicht. Aber ich mag ihn noch,
2: sein.
3: Weil ich habe nie bis dahin gelesen, wo er schlecht wird.
2: Nee, ich finde aber auch schon am Anfang ist er so ein bisschen, also natürlich ist er der Außenseiter und Kinder sind fies zu ihm und das ist blöd.
3: Ja.
2: Aber er hat ja genauso wenig übrig für alle anderen.
3: Das
2: also,
3: stimmt.
2: Ja, er ist ja auch, er ist nicht direkt fies, aber...
3: Ja.
2: Er ist jetzt auch nicht unbedingt freundlich eingestellt irgendwem gegenüber.
3: Ja.
0: Da haben wir wieder den Faschistoidenzug.
3: Mhm.
2: Ja.
0: Es hat alles wieder mit Faschismus zu tun bei Michael Ende. Mhm. Es kommt alles immer auf den Zweiten Weltkrieg raus
2: man
0: in diesem Land.
2: Entkommt ihm nicht.
3: Ja, man entkommt dem Zweiten Weltkrieg in Deutschland einfach nicht. Ja. Also alle Autoren müssen sich irgendwie früher oder später darauf beziehen, weil es ist
0: beziehen
3: nun mal,
0: sich sogar unterbewusst darauf.
3: Ja, unterbewusst, weil es ist einfach, man muss ja sagen, war eine ernste Sache. Muss man drüber reden.
0: Wohl.
2: Jo.
3: Ja, gut. Unendliche Geschichte. Ja, aber ich finde es tatsächlich ziemlich beeindruckend. Also auch wenn ich immer da aufgehört habe, finde ich es tatsächlich sehr richtig und wichtig, ein Kinderbuch zu schreiben, in dem der Held komplett zum Arschloch wird. Also und irgendwie so arrogante Züge bekommt und seine Macht ausnutzt.
0: Ja.
2: Es gibt ja auch einen Moment der Selbstreflexion, wenn man so weit liest.
3: Schau mich nicht so an.
0: Das war ja ein fieser Seitenhieb hier im Studio.
2: Sorry, das muss so sein.
3: Gut. Ja. Unendliche Geschichte. Gute Sache.
0: Reden wir über den Wunschpunsch, weil ich dann was anderes reden darf.
3: Ja, es darf mich jetzt auch leider wirklich immer noch niemand spoilern, wie die unendliche Geschichte ausgeht. Ich möchte auch gar nicht wissen, also ich kann es mir auch vorstellen, dass es bestimmt so einen richtig schönen Showdown gibt, wo so Reflexionsmoment kommt und dann begreift Bastian, dass er eigentlich alles anders machen muss und dann muss er diese Welt, die er erschaffen hat, wahrscheinlich auch wieder verlassen und wieder in der richtigen Welt leben gehen. Und ich denke, dass das auch, oder was es für mich immer ein bisschen erklären wollte auch, diese ganze Idee ist, warum, also die Theodizee-Frage wird ein bisschen für mich dadurch erklärt, weil Bastian ist ja quasi der Schöpfer dieser neuen Phantasienwelt, ne? Die ist ja bedroht von diesem sich ausbreitenden Nichts und dann kommt Bastian irgendwie als Kind mit Fantasie hinein und darf dann alles bestimmen und am Anfang bestimmt er noch nur gute Dinge und die ganze Welt soll gut sein und schön sein und alle werden gerettet und je mehr er aber irgendwie da in seine Allmacht, sich seiner Allmacht gewahr wird, umso mehr ergreift diese Macht dann eben. Also Macht verdirbt die Menschen, das ist eigentlich die Aussage, die ich immer am meisten daraus gelesen habe. Und Macht, also und ein allmächtiger Gott, der eine Welt schafft, der wird auch von dieser Allmacht verdorben und darum schafft er böse Dinge in der Welt. Das war immer so das Hauptding, was ich in der unendlichen Geschichte gelesen habe.
0: Oh toll. Jetzt werden wir wütende Hörerbriefe von gläubigen Christen bekommen.
3: Oh je.
0: Naja.
3: Ja, aber Machtkritik, gute Sache. Ja, reden wir über den Wunschpunsch.
0: Ja, wir reden über den Wunschpunsch. Weil in dem Wunschpunsch geht es auch um Göttliches.
3: Okay.
0: Nämlich.
3: Wir können auch nochmal eine Musikpause machen, bevor wir den Wunschpunsch lesen. Dann kommen wir nämlich noch nicht mal mehr zum zweiten Lied.
0: Ah, es ist genau der richtige Zeitpunkt für eine Musikpause. Da hast du recht. Jetzt könnt ihr
3: der Themenwechsel wird jetzt auch noch leichter.
0: Ja, toll. Da könnt ihr euch auch jetzt auswählen, ob ihr jetzt noch Time in the Bottle oder das andere Lied, was ich jetzt nicht spoilern werde und womit wir dann unsere Hörerinnen erschlagen.
2: Also ich habe das Gefühl, wenn du wählen könntest, dann weiß ich, auf welcher Seite du stehen würdest.
3: Aaron hasst immer all meine Musik, egal ich was hasse ich mitbringe.
0: Ich hasse sie nicht, aber ich mag es einfach Leuten blindlings Sachen reinzuwürgen, die sie nicht erwarten. Ich bin einfach ein fieser Kerl.
2: Okay. Aber ich finde, wir können, da ich den ersten Musikwunsch hatte, der so ernst und erwachsen war, das ist auch so ein bisschen so Musik, die deine Eltern hören, können wir jetzt, wo wir über die Kinderbücher reden,
3: gute Idee,
2: zu Mathildas Musikwunsch
3: übergehen. Ja, gehen wir auf ins Märchenland.
0: Du Spoilerer. Viel Spaß mit der Musik.

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1: Ja, mei, war das schön. willkommen zurück bei dem letzten Segment der Literaturlotterie.
0: Ja.
1: Hier bei der Wüstenwelle.
0: Wunderbar.
1: Dem einzigen freien Radio für die Region Tübingen, Reutlingen und die Umgebung auf der 96,6.
0: Das würde ich ja wohl immer hören.
1: Amen. Ich bin Aaron, euer Host, und da sind irgendwelche Menschen in meinem Studio, die ich nicht eingeladen habe, aber die mich vor vorgehaltener Pistole gezwungen haben, mit ihnen über Michael Ende zu sprechen.
0: Ja, ich bin Mathilda.
2: Ich bin Theresa.
1: Und sie werden landesweit gesucht. Staatsfeinde Nummer 1.
0: Das war ein Hilferuf.
1: ich wollte ja eigentlich noch über den Wunschpunsch quatschen.
0: Ja, er hält nämlich eigentlich, er hat uns die Pistole abgenommen und
1: jetzt bin ich am Drücker.
0: Der Spieß umgedreht. Ja. Und er wird reden. Über Michael Ende reden.
1: Das stimmt. Der Wunschpunsch. Wir haben ja schon ein bisschen...
0: Bitte sag den kompletten Titel.
1: Der Satan-Archäolü-Genial-Köhöllische Wunschpunsch.
0: Wunderbar.
1: So ist das. Der Wunschpunsch hat wie die meisten von Michael Endes Kinderbüchern auch ein irgendwie real existierendes Problem, was im Kinderbuch besprochen wird. Mhm. Also wir haben ja mit Momo irgendwie so Kapitalismus, Faschismuskritik,
0: Konsumkritik, Zeitökonomiekritik.
1: Und in der Wunschpunsch geht es um Umweltverschmutzung.
2: Oh.
1: Genau. Und um den Klimawandel. Mhm. Und da geht es
0: in
1: tatsächlich...
0: In den 80er Jahren wohlgemerkt.
1: Ja, ja. Ein Visionär.
2: Seiner Zeit voraus.
1: Es geht eben darum, dass spezifisch der Teufel oder die Hölle Zauberkräfte an Zauberer und Hexen weitergibt und die dafür die Menschen peinigen. Und es gibt halt verschiedene Peinigungsbereiche.
0: Aha.
1: Und wir haben Beelzebub Irrwitzer. Das ist einer der bösartigen Hauptcharaktere und der ist ein Zauberer, der sich auf Umweltverschmutzung spezialisiert.
0: Mhm.
1: Und wir haben auch noch seine Tante Tiranya Vamperl, die sich auf Kapitalismus und Geldhexerei spezialisiert hat. Und gemeinsam sind sie leider mit ihren bösen Taten im Verzug, weil sie müssen so und so viele böse Taten pro Jahr ergehen, damit sie ihre Zauberkräfte, die vertraglich festgeschrieben sind mit der Hölle, einhalten.
2: Selbst das Böse ist im Kapitalismus gefangen und
1: ja,
2: muss produktiv gemacht werden.
1: Genau. Und wenn du halt den Vertrag nicht einhältst, dann wirst du gepfändet. Schlecht. Und sie bekommen beide am Neujahrsabend noch einen Besuch von einem höllischen Gerichtsvorstrecker, der heißt Maledictus Made, und der verklickert ihnen, hey, ihr werdet heute noch gepfändet. Und die sagen, hey, beide, hey, ist es nicht meine Schuld, wir haben da so Spione bei uns im Haus, nämlich zwei Tiere, die der Rat der Tiere zu ihnen geschickt hat, die irgendwie versuchen sollen auszuspähen, ob die verantwortlich sind für die bösartigen Sachen, die der Natur irgendwie in letzter Zeit zustoßen.
0: Sehr gut.
1: Aber
0: Go Tiere.
1: Go Tiere, genau. Und während sich eben diese beiden bösartigen Zauberinnen und Hexen zusammentun, um den Wunschpunsch zu brauen, der den jeden Wunsch erfüllen kann, den man ausspricht, in Reimen wohlgemerkt, sobald man davon getrunken hat, um halt doch irgendwie vor Mitternacht ihre bösen Taten vollzumachen, müssen die beiden Tiere, das ist ein sehr krächzender, Rheumatismus geplagter Rabe, Jakob Krakel, und ein vom Hexer durchgefütterter, sehr dicker, eingebildeter Kater, der sich Maurizio di Mauro nennt, aber in Wirklichkeit heißt er einfach Moritz.
2: Ich erinnere mich daran, ich habe das leider nie gelesen, muss ich gestehen, aber meine Eltern hatten das natürlich auch in ihrem riesen Bücherregal stehen und ich erinnere mich an die Zeichnung auf dem Cover.
1: Genau, da sind die beiden drauf und auch der Wunschpunsch. Mhm. Genau. Und die beiden müssen halt irgendwie versuchen, das aufzuhalten, und am Ende kommt das auch tatsächlich wirklich sehr göttlich rüber, weil sie denken sich, okay, es ist ja irgendwie so, dass der Wunschpunsch seine Wirkung verliert, sobald das die Mitternachtglocken läuten. Mhm. Und dann sind sie nur so, aha, wir müssen einfach nur die Glocken neu läuten. Dann klettern sie den Münster hoch und dann sind die nur so, ach ja, aber es sind ja gar nicht wirklich die Neujahrsglocken, wenn wir sie jetzt läuten. Mhm. Und das klappt ja gar nicht. Wir können ja auch nur so zwei kleine dumme Tiere, wie sollen wir denn die Glocken läuten? Und dann erscheint ihnen Sankt Silvester.
3: Ui.
1: Höchstpersönlich. Mhm. Und sagt so, jo, kein Problem, Digga. Hier hast du einen Ton vom Neujahrsgeläut, den ich euch gebe. Und werft den in dieses höllische Gesöff. Und dann wird alles gut.
0: Ja, dazu passt die Frage aus der Fragensammlung, die Michael Ende seinem Lesebuch vorweggestellt hat. Gehört die Bibel, die von Engeln, Dämonen und Wundern berichtet, zur fantastischen Literatur? Um mal diesen Blasphemiestrang, den wir jetzt schon seit 10 Minuten haben, noch weiter zu verstärken.
1: Ja, Michael Ende würde sagen, na klar.
0: Ja.
1: Also Maledictus Male ist ja mal wirklich, ist ein wirklich ein Dämon, ein unterer Dämon. Und der ist halt auch in dieser Höllen Firma quasi drin und ist nur so, ah ja, ich hoffe dann, dass ich ein Quälgeist zum Quälgeist befördert werde, mit persönlichem Ressort. Und ja.
0: Ja, da kommt auch schon diese Idee durch, die finde ich eh im Moment ziemlich innen ist, dass die Hölle eine schlecht laufende Bürokratie ist.
1: Eine sehr gut laufende Bürokratie.
2: Ich wollte auch gerade sagen.
1: Das ist ja alles sehr pünktlich und vollzugsgerecht.
0: Na gut.
2: Ich wollte auch sagen, es ist ja eigentlich gut laufende Bürokratie, wenn alle Leute gestresst sind und tatsächlich arbeiten und aufsteigen wollen.
0: Ja, aber auf jeden Fall finde ich, dass die Assoziation in letzter Zeit mit Hölle und Administration entweder gut laufend oder wirklich sehr unterbesetzt und schlecht laufend und man muss ewig lang überall anstehen für nichts und wieder nichts Sinnvolles.
1: Ja, wenn du halt Faschismus hast, dann funktioniert Bürokratie immer gut.
0: Aha.
1: Das heißt, das Gute ist immer weniger aktiv wirksam als das Schlechte.
0: Mhm. Du willst sagen, das Böse ist stärker als das Gute.
1: Das Stärke, das Böse ist einfach
2: besser organisiert.
1: Nicht mal das, also es ist einfach so einschlagsmäßig stärker.
0: Ja.
1: Das ist genauso wie so
0: halt
1: die helle und die dunkle Seite der Macht in Star Wars. Also wenn du halt auf der dunklen Seite bist, dann kannst du halt irgendwie deine Wut channeln, um halt super schnell super krass zu werden, aber dafür verdirbst du dich halt komplett selber.
0: Ja.
1: Aber die helle Seite, da musst du halt jahrelang trainieren und deine Emotionen unter Kontrolle bekommen und das ist halt super
0: schwerer. Oder deine Emotionen akzeptieren.
1: Und dann gehst du irgendwie auf so eine super Waffe und schneidest deinem Vater die Hand ab und dann bist du nur so, ja, nee, sorry, doch nichts für mich. Und wirfst halt dein Lichtschwert weg und sagst, I'm a Jedi, like my father before me. Und dann sagt der Imperator, then you will die. Und dann wirst du gesappt mit 5000 Volt.
2: Das passiert mir täglich.
1: Das passiert mir auch täglich. Das ist sehr unangenehm.
2: Immer kurz bevor ich aufwache.
0: Zurück zu Administration,
2: zurück zu Michael Ende.
0: Und Michael Ende.
1: Ja, was ich tatsächlich daran lustig finde, ist, dass dieses ganze Buch eigentlich ja nur darum geht, wie sie diesen Wunschpunsch brauen.
0: Mhm.
1: Die Tiere sind wirklich marginal wichtig.
0: Schön, unnütze Helden.
1: Die sind halt für die Spaßigkeit der Handlung vollkommen marginal. Also
0: okay.
1: die Bösewichte sind super viel unterhaltsamer.
0: Mhm.
1: Und weil die halt sich auch gegenseitig die ganze Zeit austricksen wollen, während sie diesen Punsch brauen, weil die halt natürlich abgrundböse sind und nicht wirklich zusammenarbeiten können.
0: Aber trotzdem ja auch die Opfer dieser Maschinerie sind.
1: Nö, die haben sich schon bewusst selber dafür entschieden. Die haben ja quasi in der Hölle studiert.
0: Okay.
1: Das ist so deren. Das sind studierte Böse. Die haben auch so Titel wie, der Irrwitzer heißt dann so Professor Horroris Causa.
2: Ist das eine Dämonisierung der Wissenschaft?
1: Ja, es ist auch teilweise ein bisschen schlecht. Weil,
0: so wie die ganzen Dr. Evils,
1: genau,
0: Villains in den Superhelden-Sachen.
1: Genau. Also Dingens Irrwitzer steht halt für Wissenschaft, die irgendwie der Natur schadet und irgendwie außer Kontrolle geraten ist und alles beherrschen will.
0: Fortschrittsglauben, Technology Fix.
1: Ja, und Tyrannia Vampal ist halt einfach Geld.
0: Mammon.
1: Das ist auch ihr Schutzpatron quasi.
0: Mhm.
1: Der Dämon.
0: Mhm.
1: Ja, und am Ende werden die natürlich besiegt, weil die halt zu doof sind. Schlecht.
0: Schon ein bisschen schlecht.
1: Naja.
0: Lass uns doch noch über das Gauklermärchen reden. Wir haben das so ein bisschen kurz erwähnt. Ach so, wir haben wirklich nur noch ein paar Minuten.
2: Das kann man
0: Wir können ja noch sagen, was darin passiert. Ich habe es auch tatsächlich jetzt extra mal gelesen. Und es geht um eine Truppe von Gauklern, die sehr am Ende sind. Die sind echt...
2: Die zerstört werden. Ja. Deren Zuhause zerstört wird, oder?
0: Genau, die sind auch irgendwie einfach alt und haben schon alles verloren. Die Pferde hat irgendwie jemand mitgenommen und es gibt nur noch ein paar Zirkuswägen, die sie aber nicht bewegen können. Die sind aber auch schon voll brüchig. Die Kostüme sind weg und sie stehen auf einer Industrieplatzanlage irgendwie vor einer großen Chemiefabrik. Ja, ist eine Gruppe von Leuten irgendwie, die auch einfach sehr schlecht und unnütz sind. Einfach irgendwie nichts mehr können und selbst als man noch Zirkus machen konnte, weil sie noch die Dinge dafür hatten, waren sie jetzt auch nicht die Besten. Also sie waren einfach halt irgendwie irgendein ganz normaler Zirkus mit irgendein paar Clownsnummern oder so.
2: Und sie sind auch sehr unwitzig und ja. Pessimistisch drauf.
0: Ja. Und sie haben vor einer Weile ein kleines, wahnsinniges Kind aufgesammelt, namens Eli, die eigentlich die ganze Zeit nur sagt, dass alle lieb sind und dass alle lieb sein sollen und alle anderen sind aber nicht lieb, sondern traurig. Und dann bittet Eli Jojo, das ist der Clown, der die letzten 3 Wochen saufen war und mal wieder... Also und auf- und abtaucht, wie es ihm taugt. Ach ja, wir haben gar nicht mehr viel Zeit.
2: Wir haben gar nicht mehr viel Zeit.
0: Ein Märchen zu erzählen. Und Jojo erzählt das Märchen, wie es ihnen allen irgendwie in einer alternativen Welt oder wie es in einer alternativen Welt dazu hätte kommen können, dass sie jetzt an der Situation sind, in der sie sind. Nämlich in dem eigentlich alles Prinzen und Prinzessinnen sind, die aber nur von den Bösen dazu verhext wurden, zu vergessen, wer sie sind und alles zu verlieren.
2: Und am Ende.
0: Und am Ende.
2: Kommt ein Bagger und schippt alle weg.
0: Ja.
2: Weil die Realität böse ist.
0: Weil die Realität böse ist.
2: Und es gibt kein Happy End.
0: Und eigentlich hatte die Chemiefabrik ihnen angeboten, hey, ihr könnt für uns Werbung machen, wir stellen euch ein und ihr fahrt überall hin und verkauft die Produkte, die... Tschüss.
1: Ja, sprich weiter, aber rasch.
0: Und verkauft die Produkte, die der Umwelt schaden und die Eli überhaupt erst wahnsinnig gemacht haben. Und am Anfang sind noch alle dafür, dann wird das Märchen erzählt und dann sind alle dagegen und dann werden sie weggebaggert.
2: Deprimierend.
0: So ja, und es ist dasselbe Märchen, das in Momo erzählt wird von Gigi.
1: Ah.
0: Nur in einer ausführlichen Version.
1: Mit diesem wenig lustigen Ende machen wir Schluss. Ich hoffe, ihr habt ganz viel Spaß gehabt und ganz viele neue Bücher kennengelernt. Aus dem Studio verabschiedet sich ganz schnell Aaron.
2: Theresa Fischer verabschiedet sich auch.
0: Mathilda!
1: Auf bald! Tschüss!

Willkommen zu einer Sondersendung über ein Werk des französischen Surrealismus. Louis Aragons Der Pariser Bauer. Ein Buch, das weniger eine konventionelle Geschichte erzählt, sondern vielmehr eine Erkundung der Stadt Paris, ihrer verborgenen Ecken und der Träume, die dort entstehen. 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Die nächste Stunde hier mit euch im Studio an der Technik und am Mikro ist der Matzel. Schön, dass ihr dabei seid. Stellt euch vor, ihr schlendert in den 1920er Jahren durch die Passagen von Paris, diese überdachten Einkaufsgalerien, und plötzlich verschwimmen die Grenzen zwischen Realität und Fantasie. Genau das erlebt ihr in Louis Aragons Der Pariser Bauer. Das Buch ist eine Sammlung von Fragmenten, Beobachtungen, Träumen und Reflexionen, die euch in die Welt des Surrealismus eintauchen lassen. Dabei geht es nicht um eine lineare Handlung, sondern um die Atmosphäre der Stadt, die Einflüsse der Werbung, der Mode, der neuen Technologien und der aufkommenden Massenkultur. Louis Aragon beschreibt die Passagen, die Cafés, die Kinos und die Menschen, die sich in dieser neuen Welt bewegen. Er beobachtet die flüchtigen Momente, die unerwarteten Begegnungen und die seltsamen Bilder, die sich im Unterbewusstsein abspielen. In Der Pariser Bauer geht es um die Suche nach dem Wunderbaren im Alltag, um die Entdeckung des Unbewussten und die Aufhebung der Grenzen zwischen Traum und Wirklichkeit. Aragon verwandelt Paris in eine surreale Landschaft, in der alles möglich erscheint. Das Buch ist ein Kaleidoskop aus Eindrücken, ein Spiel mit Sprache und Bildern und eine Hommage an die Freiheit der Fantasie. Dieses Buch ist keine leichte Kost, sondern ein Abenteuer für den Geist. Es fordert heraus, eigene Assoziationen zu bilden und die Welt mit neuen Augen zu sehen. Im Verlauf der folgenden Stunde gibt es einige Ausschnitte aus Der Pariser Bauer von Louis Aragon.

Western in Paris hieß dieser Song von Initials MB, einem französischen Künstler. 2025 ist das Album erschienen. Brighter ist der Titel des fünften Albums von Initials MB. Und hier geht's weiter mit einer Szene aus Louis Aragons Der Pariser Bauer. Die Straßenszenen und die Passage de l'Opéra spielt eine Rolle, Architektur und Atmosphäre. Die Rue de Rivoli ist ein Fluss aus Licht und Schatten, ein Strom aus Menschen und Waren. Hier strömen die Touristen, die eleganten Damen, die gelangweilten Büroangestellten. Die Schaufenster blitzen, locken mit ihren verlockenden Angeboten. Die Autos hupen, die Straßenbahnen klingeln. Ein ewiges Kommen und Gehen, ein Tanz der Eitelkeiten und des Konsums. Aber was verbirgt sich hinter dieser Fassade? Was sind die geheimen Wünsche, die in den Herzen der Menschen schlummern? Die Rue de Rivoli ist ein Spiegelbild der Welt, ein Kaleidoskop der Träume und Illusionen. Manchmal, wenn der Abend kommt und die Lichter angehen, scheint es, als würde die Straße atmen, als würde sie ihre Geheimnisse preisgeben. Die Passage de l'Opéra, ein Labyrinth aus Glas und Eisen, ein Denkmal der verlorenen Zeit. Das Licht fiel durch die Decken, die Stände waren mit Waren aller Art bedeckt, von Spielzeug bis zu Schmuck. Die Stimmen hallten wieder, ein unaufhörliches Gemurmel, das von den Wänden zurückgeworfen wurde. Hier drängten sich die Menschen, verloren in ihren Träumen, geleitet von dem sanften Flüstern der Verkäufer. Der Geruch von Parfüm vermischte sich mit dem Duft von Leder und alten Büchern. Ein Ort der Verführung, der Täuschung.

Das war Deji Eshi und Miss Angeles mit dem Song Paris is Burning vom 2025er Album Everything's Fine. Und von Pariser Beats geht's hier wieder zum Surrealismus der 1920er Jahre und dem Buch von Luis Aragon, der Pariser Bauer. Hier gibt's eine Szene aus dem Café und das ist der Surrealismus im Café und im Alltag. Die Tische des Cafés waren mit Zeitungen bedeckt, die Gesichter der Leute dahinter wie Inseln im Fluss des Lärms. Ein Kellner mit einem weißen Hemd, das durch das Licht der Lampe fast durchsichtig wurde, trug ein Tablett voller schwarzer Tassen. Draußen prasselte der Regen gegen die Scheiben und drinnen schien die Welt in einer seltsamen, fast unwirklichen Ruhe zu verharren. Ich beobachtete das Spiel der Tropfen, wie sie sich zu kleinen Bächen vereinten und dann wieder verschwanden. Die Zigaretten rauchten, die Gespräche verstummten und für einen Moment schien die Zeit stillzustehen, gefangen in der Atmosphäre von Kaffee und Zigarettenrauch. Im Café war es stickig und rauchig. Ein Mann mit einem Hut saß am Tisch. Er trank Absinth und las eine Zeitung. Plötzlich erhob sich ein Stuhl, tanzte ein wenig und setzte sich dann wieder hin. Niemand beachtete es. Ein junges Mädchen mit einem Vogelkäfig betrat das Café. Der Vogel sang eine Melodie, die ich noch nie gehört hatte. Der Mann mit dem Hut nickte dem Vogel zu. Das Mädchen öffnete den Käfig und der Vogel flog davon. Er landete auf dem Kopf des Mannes. Der Mann lachte. Das Mädchen verschwand. Ich bestellte einen Kaffee. Die Welt war verrückt geworden. Oder war sie es schon immer gewesen? Und ich hatte es nur nicht bemerkt?

Das war die Band La Femme mit dem Song Ciao Paris. Und davor hieß es Voda Nat Vodama mit dem Song Paris is Falling Apart, der Mythical Remix. Wir sind immer noch in Paris der 1920er Jahre. Louis Aragon hat das Buch geschrieben, Der Pariser Bauer. Und hier gibt's eine weitere Sequenz aus dem Buch zum Thema Surrealismus. Es war, als hätte die Zeit beschlossen, sich zu verflüssigen. Das Aquarium, das im trüben Licht des Zimmers stand, begann zu atmen. Nicht wie ein Fisch, der seine Kiemen öffnet, sondern wie eine Seele, die nach Luft schnappt. Die Glasscheiben, einst kalt und starr, wurden weich, fast durchsichtig wie geschmolzenes Eis. Die Fische, die kleinen Juwelen in ihrem gläsernen Gefängnis, flüsterten miteinander. Ihre Farben, die zuvor so grell und künstlich wirkten, wurden nun tiefer, satter, wie die Farben eines Sonnenuntergangs unter Wasser. Ein kleiner, goldener Fisch mit Augen wie schwarze Perlen schwamm auf die Scheibe zu und schien mich anzusehen. Dann ein Riss, nicht in der Scheibe, sondern in der Realität. Das Wasser im Aquarium begann sich zu verändern, zu verdichten. Die Blasen, die zuvor fröhlich aufstiegen, wurden zu kleinen, leuchtenden Kugeln, die sich in den Raum ausbreiteten. Sie schwebten wie vergessene Träume, die sich im Staub des Zimmers verfielen. Das Kiesbett am Boden des Aquariums begann zu wachsen, sich zu verändern. Kleine, scharfkantige Steine verwandelten sich in bizarre Felsformationen, geformt von der Fantasie eines Meeresgottes. Korallen, die wie erstarrtes Blut aussahen, wuchsen aus dem Boden. Ihre Zweige suchten nach dem erloschenen Sonnenlicht. Und dann die Verwandlung. Das Aquarium war verschwunden. Stattdessen erblickte ich eine Unterwasserlandschaft, die so wild und ungebändigt war wie meine eigenen Albträume. Riesige Seepferdchen mit Augen aus Mondstein galoppierten durch die Korallenwälder. Tintenfische, deren Tentakel mit Gedichten bedeckt waren, schwebten in der Tiefe. Und in der Mitte, auf einem Thron aus Muscheln, saß eine Meerjungfrau, die mein Spiegelbild trug. Ihre Augen waren leer, aber in ihnen tanzte das Echo einer unendlichen Sehnsucht. Das Wasser, in dem ich stand, war eisig kalt, aber ich spürte keine Kälte, nur die unbändige Gewissheit, dass ich mich in einer Welt befand, in der die Regeln der Vernunft aufgehoben waren, in der Träume Gestalt annahmen und in der das Aquarium, das einst mein Gefängnis war, nun mein Tor zur Unendlichkeit geworden war. Louis Aragon, der Pariser Bauer.

0: Ihr hört immer noch die Wüste Welle mit einem Paris- und Surrealismus-Special. Das war gerade die Band Alvilda mit dem Song Paris ET. Davor kam Combo Daguerre mit dem Song Paris, Paris, Paris, Paris. Und hier kommt ein weiterer Ausschnitt aus dem Buch von Louis Aragon, der Pariser Bauer aus den 1920er Jahren. Und hier kommt die Beschreibung eines Objekts und das Spiel der Wörter. Der Hut, ein schwarzer Filzhut, lag auf dem Tisch. Er war alt, abgenutzt, aber immer noch elegant. Er schien eine Geschichte zu erzählen, eine Geschichte von Reisen, von Abenteuern, von Begegnungen. Ich betrachtete ihn, wie er da lag, und sah darin die Spuren der Zeit, die Falten des Lebens, die Geheimnisse der Welt. Er war ein stummer Zeuge, ein stiller Beobachter, ein Fragment einer vergangenen Existenz. Ich nahm ihn in die Hand, spürte die Weichheit des Filzes, den Geruch von Staub und Erinnerung. Und für einen Moment war ich Teil seiner Geschichte, gefangen in seinem Zauber. Wörter sind mehr als nur Buchstaben, mehr als nur Klänge. Sie sind Waffen, Werkzeuge, Spiegelbilder der Seele. Sie können lügen und täuschen, aber sie können auch die Wahrheit enthüllen. Sie können zerstören und heilen. Ich spiele mit den Wörtern, ich tanze mit ihnen. Ich lasse sie für mich arbeiten. Ich zerlege sie, setze sie neu zusammen, schaffe neue Bedeutungen. Die Sprache ist ein Labyrinth, ein unendliches Spiel. Und ich bin ein Spieler. Ein Spieler, der versucht, die Regeln zu verstehen, die Geheimnisse zu lüften. Ein Spieler, der nach der Wahrheit sucht, die in den Worten verborgen ist. Aus Der Pariser Bauer von Louis Aragon.
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Also ich muss sagen, Paris hin, Paris her. Paris gefällt mir eigentlich ganz gut. Dieses Lied ist eine Ode an Paris, die Hauptstadt von Frankreich. Mit ihrer wunderschönen Champs-Élysées und dem Eiffelturm und den vielen, vielen jungen, verschiedenen Mädchen mit den Anklebtausendern.

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Das waren The Kings of Dub Rock mit dem Song Unter den Rolltreppen von Paris. Davor lief Helge Schneider mit Paris, Paris. Und hier geht's weiter mit Der Pariser Bauer von Louis Aragon, einem Buch aus den 1920er Jahren zum Thema Surrealismus und Langeweile. Der Ennui, dieser unsägliche Gast, der sich in uns einnistet wie ein Parasit, der uns aussaugt, uns zersetzt, uns in einen Zustand der Unbeweglichkeit versetzt. Er ist die graue Wolke, die sich über unsere Tage legt, die uns die Farben raubt, die uns das Leben vergällt. Er ist der Schrei der Seele nach einem Abenteuer, nach einer Erschütterung, nach einem Funken, der die Dunkelheit durchbricht. An jenem Tag also saß der Ennui an meinem Tisch und führte sich so auf, als sei er bei sich zu Hause. Er hatte seine Ärmel hochgekrempelt und kleine Erzählungen geschrieben, die er mir vorlas. Die Epilepsie hatte in einer Antriebswelle einen Korbmacher kennengelernt, der zu Hause delirierte. Sie schenkte ihm Kolibris. In kurzer Zeit lernte sie Herrin über ihre Trägheiten zu bleiben. Das war alles, was sie wünschte. Während das Geld nicht ausging und in der Sonne verdaute, drohten die Weidenstängel, Schmuggler zu werden wie ihr Vater. Der Ennui hielt inne, schaute mich an und las dann weiter. Trinke heimlich die palettenbesetzte Verschlagenheit, die jenen Seiltänzerinnen als Kostüm dient, die bei Tagesanbruch mit Dolchen im Lächeln und Katastrophen an den Fingern Selbstmord begehen. Unter den Steinen wirst du die Sonnen wiederfinden, welche der Konsum der Drogen beschädigt hat, die mich riesigen Skorpionen ausgeliefert haben, von denen ich nur die Beine sehen kann. Doch der totale Schatten enthüllt mir ihre Anwesenheit über meinem Kopf, dort, wo meine Haare die mit dem Gedanken an den Tod verflochtenen Sorgen erreichen. Am heutigen Montag ist der Tod eine Schwimmerin, deren Geschlechtsteil ich im Blitzlicht hellen Silber sich rühren sehe. Unter ihrem sternenbesäten Badeanzug hat die Lust Sehnen in kindlichem Rankenmuster gezeichnet. Berührt man das Wasser, wird es zu Phosphor. Der Tod heißt heute Abend Luzi. Ich tauche in ihr Kielwasser ein, in dem Lichter einsamer Landhäuser mit Inquisitionsgluten und Feuern von Strandräubern abwechseln. Mein sei die Nacht, die sich in Form einer Ellipse entfaltet, deren Achse sich in dem Maße verschiebt, in dem es meinem Geist gelingt, ihr Gesetz zu verstehen und die so in erstaunlicher Weise einem Kleid ähnelt, das von einem zufällig am Fuß der Straßenlaternen wahrgenommenen Körper herabgleitet. Man serviere die Kieselsteine auf den Zärtlichkeiten und die Morde auf den Metrozügen. Schon erscheinen im Osten große Löwen und geben eine unglaubliche Melodie von sich. Schon öffnen sich die Fenster des Abenteuers und es beginnt nunmehr der Kreuzzug des Kusses und der Vögel. Ein Trupp von Schweigen nähert sich. Es scheint jemanden zu applaudieren, der sich in einem Spiegel befindet. Es ist der Hungerstreik mit seinen glänzenden Manschetten und der Schatten des Beichtvaters tritt durch ein Auge in mich ein und geht durch das andere wieder hinaus. Verdammt will ich sein, Priester, wenn du etwas anderes bist als der Reiz der Gefahr. Nach der Sintflut der Gedanken zerstreuen sich die gefalteten Hände auf den Dächern und finden am Fuß der Blitzableiter das geheimnisvolle Paar wieder, das unter einer Platane das Bedürfnis vereint hat, im Gewand eines Polizisten das Weite zu suchen.

Das war Wild Billy Childish and the Black Hands mit dem Song I Love Paris und davor Ticken Jaffa Coli, Africain à Paris featuring Horace Andy and Chico César. Und damit geht diese Sondersendung zum Thema Paris und Surrealismus schon fast zu Ende hier auf der 96.6. Kurzer Ausschnitt noch aus dem Buch von Luis Aragon, der Pariser Bauer. Paris ist eine Stadt der Träume, eine Stadt der Illusionen. Hier verschmelzen Realität und Fantasie. Hier tanzen die Geister der Vergangenheit mit den Hoffnungen der Zukunft. Die Seine glänzt im Mondlicht, die Brücken spiegeln sich im Wasser, die Cafés sind voller Leben, die Straßen voller Geheimnisse. Jede Ecke birgt eine Geschichte, jedes Haus birgt eine Erinnerung. Paris ist ein Labyrinth, in dem man sich verirren kann, aber auch finden kann. Eine Stadt, in der die Liebe geboren wird, die Kunst entsteht und die Revolution ihren Lauf nimmt. Paris, die Stadt, die niemals schläft, die Stadt, die uns immer wieder aufs Neue verzaubert. Luis Aragon, der Pariser Bauer, damit sage ich Tschüss, macht's gut, adios am Mikro, war

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0: Das war der Canción Sin Miedo, das Lied ohne Angst. Und zwar performt von der Gruppe Ukulele Rebel Sun Song. Die haben vor einiger Zeit in Tübingen gespielt. Eine ziemlich lustige Combo aus Südfrankreich. Lustige Leute, viele Leute mit Ukulelen, die haben Stimmung gemacht. Und ja, dieser Song wendet sich natürlich gegen Gewalt an Frauen und Feminizide, was heute überhaupt nicht unser Thema ist. Wir begrüßen euch ganz herzlich zur Resonanz Kontrasens. Und heute im Studio sind wir zu zweit für euch live.
1: Hallo, wir sind zu zweit, zum einen mit der Judith.
0: Und dem Juli. Sehr schön, dass du heute auch mit am Start bist. Das ist richtig cool, dass wir mal wieder zu zweit Sendung machen. Heute live am Freitag, den 22. Mai 2026. Ja, was haben wir denn heute im Programm für euch? Wir haben zwei verschiedene inhaltliche Themen. Max?
1: Ja, wir wollen auf der einen Seite berichten über eine Demonstration zum Thema Weiterbildungen im Bereich der Psychotherapie sichern. Und dann haben wir später noch einen Bericht über das Jubiläum von Kulturschock Celle in Reutlingen, das jetzt dieses Jahr ansteht.
0: So ist es, genau. Also ein eher ein bisschen, sag ich mal, brisanteres Thema mit der Demonstration der PsychotherapeutInnen. Und dann geht's aber spaßig weiter mit dem Celle-Jubiläum. Und natürlich am Ende der Sendung wieder einige Terminankündigungen für euch. Ja, es ist auch im Mai und im Anfang Juni etwas geboten für euch in Tübingen. Das lassen wir euch natürlich nicht entgehen. Und wir haben natürlich auch Musik für euch dabei. Und da haben wir jetzt gar keinen zweiten Song ausgewählt als nächstes. Wäre die Frage, ob wir trotzdem spontan vielleicht nochmal ist. Die haben noch ein paar schöne andere Songs.
1: Hau einen rein.
0: Nochmal die Ukulele Rebel Sun Song Gruppe. Bevor wir dann inhaltlich losstarten. Gerne, da habe ich nämlich, ich war bei denen auf dem Konzert und habe eine CD gekauft und mir das nächste Lied hier gefällt mir auch ziemlich cool, gut. Wir hören einfach mal rein und vielleicht sage ich nachher noch kurz was, worum es da geht.
1: Viel Spaß.

Ja, SDF, ihr habt gehört, da reimt sich ziemlich viel in dem Text. Es lohnt sich, den mal durchzulesen für diejenigen, die mit dem Französischen vertraut sind. SDF.

0: Ihnen geht es insbesondere um die Finanzierung von Weiterbildungen, um den Berufsstand der PsychotherapeutInnen zu erlangen. Und Juli, du warst für uns auf der Kundgebung, die in Tübingen stattgefunden hat. Und zwar am Mittwoch, glaube ich, war das jetzt diese Woche, also am 20.05. um 18 Uhr auf dem Holzmarkt.
1: Ja, und es war eine recht spannende Kundgebung. Wir haben einen Redebeitrag von dort aufgenommen und werden euch einen Beitrag von Dustin Werle wiedergeben. Das ist ein Dozent für Psychologie an der Uni Tübingen. Und danach sage ich noch ein bisschen was dazu, was mir bei dem Beitrag vom Herrn Werle aufgefallen ist und auch sonst auf der Demo. Herr Werle, das ist auch noch auffällig, auf der Demo, die haben immer, man hat so gemerkt, dass man Herr Werle zu ihm gesagt hat und dass so das Konzept, wer sind Studenten auf der Demo und wann redet ein Dozent, interessant ist, dass man so einen Du-Sie-Modus hatte. Herr Werle, haben wir gesagt. Und jetzt hören wir dem Herrn Werle zu, was er auf der Demo so erzählt hat.
2: Erneut wurde ich eingeladen, um hier eine Rede zu halten, erneut zum Thema das alte Ausbildungssystem. Und ich muss gestehen, dieses Mal habe ich mich beim Schreiben der Rede ein bisschen gefühlt, wie Opa erzählt wieder von den alten Zeiten, als man noch nichts hatte, noch keine Handys und kein fließendes Wasser. Dabei ist das natürlich ein stark hinkender Vergleich, denn vielleicht hatten wir vieles auch nicht, aber immerhin hatten wir Ausbildungsplätze, immerhin hatten wir eine Perspektive. Warum der Gedanke an die Ausbildung mir trotzdem immer wieder einen kalten Schauer den Rücken herunterlaufen lässt, darüber könnte ich erneut zahlreiche Worte verlieren und das werde ich. Aber nachdem ich in meiner letzten Rede schon einige meiner Worte verloren habe, wollte ich dieses Mal stellvertretend auch ein paar andere Stimmen zu Wort kommen lassen. Also habe ich etwa, als ich zum Beispiel meine Frau, die seit kurzem approbierte Psychotherapeutin ist, gefragt habe, an welche Hindernisse sie denken muss, wenn es um das Thema Ausbildung geht, meinte sie: Diese komplette Ausbildung war so ein abartiger Clusterfuck, ich wüsste gar nicht, wo ich da überhaupt anfange. Es ist fast 10 Jahre her, Dezember 2016. Ich beginne meine Stelle als wissenschaftlicher Mitarbeiter der Uni Tübingen mit dem Ziel zu promovieren und die Ausbildung will ich auch machen. Irgendwann, noch kein Plan wann genau. Ich werde in ein Zweierbüro gesetzt zu einer Kollegin, die bald auch eine geschätzte Freundin ist. Auch sie will promovieren, auch sie hat einen 50% Arbeitsvertrag. Sie fängt morgens früh an, hört abends spät auf. 5 Tage die Woche, außer wenn Erhebungen mal am Wochenende stattfinden, dann arbeitet sie auch mal samstags. An 2 oder 3 Tagen in der Woche geht sie nach der Arbeit noch in die Ambulanz, Ausbildungsstunden sammeln, ambulante Psychotherapie machen, nach einem 9-stündigen Arbeitstag. Unter dem Semester dann an einem zusätzlichen Tag Theorieseminare, gerne mal von 14 bis 20 Uhr. Sonntags arbeitet sie meistens noch in einem Nebenjob, um sich Ausbildungskosten und Miete leisten zu können. Das sind entspannte 50, 60 Stunden jede einzelne Woche. Und das ist mein erstes Bild, das ich habe von der Arbeit als angehende Psychotherapeutin, als klinische Psychologin. Und damals denke ich mir noch 3 Dinge. Ich denke mir erstens, das ist nicht normal. Ich denke mir zweitens, wie zur Hölle steht sie das durch? Und drittens, ich will niemals so viel arbeiten müssen. Doch in den Jahren darauf wandeln sich diese 3 Gedanken. Aus ich will niemals so viel arbeiten müssen wird, wieso arbeite ich so viel? Aus wie zur Hölle steht sie das durch wird, wie zur Hölle stehe ich das durch? Und aus den Gedanken, das ist nicht normal, verabschiedet sich mit den Jahren, ohne dass ich es so richtig bemerke, das nicht. Und was bleibt, ist ein Gefühl, dass die komplette Selbstaufgabe für diese Ausbildung völlig normal ist. Denn alle machen es ja so. Alle arbeiten lange Tage, alle arbeiten am Wochenende, alle opfern Freizeit und Gesundheit. Alle bekommen es doch irgendwie hin, nach 8-9 Stunden Lohnarbeit noch Patientin zu behandeln. Und dann kommt die PT-Zeit. Nach 1,5 Jahren verzweifelten Bewerbens, wenigen Absagen und vielen vollkommen ausbleibenden Rückmeldungen geht mir langsam die Zeit aus. Also trete ich eine Stelle weiter weg an. Jeden Tag 1 Stunde hin, 1 Stunde zurückpendeln, viele Überstunden, Dienste am Feiertag, kurz vor 7 aus dem Haus, auch oft erst kurz vor 7 wieder zu Hause, eigene Patientin ab Tag 2, wenig Unterstützung, selbst bei suizidalen Krisen, schwerbelasteter Patientin. Als ich vor den Weihnachtsferien aus der Klinik laufe, habe ich Tränen in den Augen, vor Erleichterung, weil ich weiß, dass ich endlich eine Woche Pause habe. Aber ich ziehe durch, bis ich 6 Monate später schwere gesundheitliche Probleme bekomme. Und wie viel der Stress wirklich dazu beigetragen hat,

0: fragen halt, was soll keiner, aber es ist kein schöner Gedanke, sich zu fragen, ob man gesund wäre, hätte man diese Ausbildung nie begonnen. Und plötzlich, heftig und grell wie ein einschlagender Blitz, ist es wieder da, in meinen Gedanken, das verloren gegangene Nicht. Und mit einem Mal gibt es für mich keinen Zweifel mehr, das ist nicht normal.
1: Das Leid unter der Arbeit, das man erlebt hat auf dieser Demonstration, das gerade in dem Beitrag geschildert wurde, ist etwas, das eben leider doch normal ist, indem es zu viele Berufe gibt, für die das gilt. Und auf dieser Demonstration war jetzt auffällig, was die eigentlichen Forderungen der Psychotherapeuten dort waren. Damit Psychotherapeuten für die Krankenkassen arbeiten dürfen, brauchen sie nämlich spezielle Weiterbildungen nach dem Studium. So eine Weiterbildung ist ein harter Weg. Das bedeutet, dass es fast 10 Jahre ab Beginn der Ausbildung ist, bis man tatsächlich Therapeutin ist. Diese weitere Ausbildung wird dann allerdings nicht mehr staatlich gefördert. Das heißt, es ist eigene Finanzierung, die nach dem Studium auftritt, um Psychotherapeut zu werden, um diese Extratherapieschulung zu bekommen. Dadurch werden es aktuell immer weniger Therapeuten, die da ausgebildet werden, während die Zahl an Diagnosen psychischer Krankheiten wächst. Ungefähr 40% der Deutschen haben eine psychische Diagnose und die Zahl der anerkannten Therapeuten sinkt. Diese aktuelle Situation aus der Ausbildung, die in der Rede beschrieben wurde, die wir gerade gehört haben, klingt auch furchtbar. Das Problem ist nur, dass der Gedanke, das ist nicht normal, eben falsch ist. Zu viele Berufe existieren, in dem Wirtschaftssystem, in dem wir leben, genau solche Umstände normal sind, die ein Leid bedeuten, in dem Menschen 12 Stunden am Tag arbeiten, die Konfrontationen mit Umständen bedeuten, unter denen die Menschen ein psychisches Leid mittragen. Solche furchtbaren Bedingungen in der Ausbildung sind in diversen Beispielen normal. Viele Lobbykampagnen für die eigene Branche statt für die eigene Klasse finden hier leider statt. Denn der Kampf uns Psychotherapeuten soll es besser gehen, weil wir dieses Leid haben. Und das wird dann gelöst durch solche Forderungen wie, man soll unsere Ausbildungen besser finanzieren, ist eben ein zu kurzer Schritt, weil die Erkenntnis, die aus dieser Rede kommt, eben gar nicht die ist, was für eine Situation im Arbeitsleben man hat, sondern das so als die so spezifiziert wird auf die Situation der Psychotherapeuten. Und es folgt keine gesellschaftliche Analyse aus diesem eigenen Erleben, sondern die Demo ist eben nur für die eigene Berufsgruppe angetreten und hat es als sowas Spezifisches der Psychotherapeuten gewertet, obwohl das in vielen Berufen vorkommt. Er sagt, das ist nicht normal. Leider ist das normal. Und die Forderung einer solchen Demo war dann eine klare Finanzierung der eigenen Weiterbildung. Eine der Demoparolen war, keine Finanzierung, keine Therapie. Die Finanzierung an sich ist nicht das Problem. Eine Gesellschaft soll geschaffen werden, in der keine Psychotherapie notwendig ist, da es doch die gesellschaftlichen Umstände, unter denen wir aktuell leben, sind, die dazu führen, dass mehr und mehr Menschen in den Therapien landen, deren Umstände für die Menschen schrecklich sind, wie auch für die Therapeuten. Die Probleme aus dem Redebeitrag würden sich nicht allein lösen lassen, wenn die Psychotherapeuten eine bessere Ausbildung finanziert bekommen, sondern sie haben einen gesellschaftlichen Kern, dem nur zu wünschen ist, dass auch die Psychotherapeuten, die zu solchen Demonstrationen gehen und ihr eigenes Problem erkannt haben, anerkannt werden, wie gemeinsam ihre Probleme mit großen Schichten der Arbeiterschaft sind.

0: Ja, das war der Song Therapie von Kopf und Hörer. Eins ist jetzt noch gar nicht gefallen in dem Beitrag zu der Demo gerade. Es hat nämlich noch was anderes gegeben, was die Psychotherapeutin betrifft. Ab April sind die üblichen Honorare für die um 4,5% gekürzt worden. Und auch da fanden in ganz Deutschland Demos statt, wo man eigentlich auch nur aufrufen kann, dass mehr Leute dorthin gehen, weil dass das mit Reformen schlechter geworden ist. Ja, das ist eigentlich was in einer Kette von Sachen, die die Therapeuten erleben, wie es mieser wird.
1: Ja.
0: Judith, ich habe noch eine Frage.
1: Ja, okay.
0: Sprichst du Spanisch?
1: Un poquito.
0: Un poquito.
1: Als ganz wenig.
0: Das ist
1: ich habe es in der Schule gelernt.
0: Ja, das ist super, weil mit ganz wenig sprichst du dann einen Ticken mehr Spanisch wie ich.
1: Oh je.
0: Aber es gibt ein spanisches Wort, oder ich bin gar nicht sicher, vielleicht auch ein katalanisches Wort, das ich gelernt habe zum Thema Psychiatrie. Und das ist Movientes. Und Movientes würde heißen die Bewegten. Mhm. Und es geht dem entgegen zu sagen, jemand ist ein psychiatrisch Kranker bei den oder ein geistig Behinderter, glaube ich, wo man sagt, warum müssen diese Leute als Behinderte so negativ gelten, wenn man dieses bewegt sagen kann? Und ich finde, das sollte man sich generell überlegen, ob dieser Begriff die bewegten Movientes nicht auch in Deutsch ankommen könnte.
1: Das ist wirklich sehr schön, das gefällt mir gut. Mir fällt da ein, die Gemütsbewegung, aber Movientes als Bewegte. Könnt ihr, wir haben es ja jetzt gerade gehört, die gehen auf die Straße, da könnt ihr auch eine neue Bewegung sozusagen für die Arbeiterklasse draußen stehen.
0: Ja, das ist ein großes...
1: Also danke für den, war mir nicht klar, das wusste ich nicht, so gut ist mein Spanisch nicht, aber das ist ein cooles Konzept, darüber zu denken.
0: Ja. Ich weiß auch nicht, wie verbreitet in Spanien insgesamt ist. Vielleicht ist das auch ein kleines Regionalphänomen, dass man es in Barcelona nur so tut, aber man sollte es weiter und weiter tun und allgemein eine Gesellschaft schaffen, in der es auch Movientes besser geht, denn es gibt Methoden zu einer besseren Integration in die Gesellschaft, als es Movientes heute passiert, auf die doch allzu viel herabgeschaut wird, was nicht sein sollte.
1: Definitiv. Und du hast vollkommen recht. Sprache denkt auch das, Sprache formt insofern auch das Denken. Von daher ist es auch wichtig, den eigenen Sprachgebrauch darüber zu reflektieren.
0: Ja.
1: Muss ich natürlich sagen. Du kennst mich ja.
0: Natürlich.
1: Beschäftige mich ja gerne mit Sprache und sprachlichen Ausdrücken.
0: Ja, es ist Ihnen alles das Beste zu wünschen und viele Erfolge in ihrem Kampf, den die dort jetzt protestiert haben. Da darf man jetzt gespannt sein, was rauskommt. Hoffentlich erreichen sie möglichst viel, was vorangeht.
1: Da können wir uns auf jeden Fall darauf einigen, das hier in unserer Sendung so als solidarischen Gruß rauszuhauen. Auf jeden Fall. Ja, unsere Sendung Resonanz Kontrasens. Ihr hört nach wie vor Resonanz Kontrasens auf der Wüstenwelle 96.6 im Äther oder vielleicht hört ihr auch im Livestream zu. Den könnt ihr einschalten auf wueste-welle.de auf unserer Webseite. Wir haben auch einen Kabelkanal, S41, glaube ich, ist das hier in Baden-Württemberg. Ja, wir sind jetzt ungefähr bei der Hälfte unserer Sendezeit. Bis 22 Uhr sind wir noch on air für euch. Und damit kommen wir dann auch zum unserem zweiten Thema, würde ich vorschlagen. Und zwar schauen wir mal, was in Reutlingen so passiert beim Kulturschock Celle. Kulturschock!
0: Ja, es kann einen wegschocken, dieses Kulturzentrum.
1: Definitiv, es kann einen auch richtig schocken, dass es jetzt schon wieder ein Jubiläum feiert. Und zwar gar nicht mal das Celle-Jubiläum an sich. Also die Celle, die gibt es seit 58 Jahren. Aber sie feiern ein anderes Jubiläum, nämlich 30 Jahre auf ihrer Celle-Insel. Wer schon dort war, der weiß, wie es da aussieht. Hinten nach Süden raus auf dem kleinen Inselgelände, oder so klein ist gar nicht, zwischen den Echertsarmen.
0: Über eine Brücke kommt man in die
1: gehen.
0: Zelle.
1: Über eine Brücke musst du gehen. Genau. Ja, es wird ein bisschen partylastiger dadurch und wir hören einfach mal rein, was die uns erzählen. Pablo war für uns unterwegs und hat zwei aktive Zellis interviewt und das hören wir jetzt mal an. Oder auch nicht. Da habe ich wohl irgendwie vorhin mal kurz was Falsches angeklickt, aber jetzt sollte es laufen.
2: Ja, hallo liebe Hörer von Resonanz Kontrasens. Ich bin hier mit dem Jochen und der Jana von der Zelle und die machen bald eine große Party, weil ihr habt so ein Jubiläum. Sagt mal, was es mit dem Jubiläum und vielleicht insgesamt der Zelle so auf sich hat.
3: Genau, also wir sind ja das autonome Jugend- und Kulturzentrum aus Reutlingen und wir sind jetzt seit 30 Jahren an unserem heutigen Standort auf der Zelle-Insel, auf der Bobertschik-Insel. Wir hatten davor den Standort in der Reutlinger Stadtmitte, dann an der oberen Wessere und jetzt eben zuletzt auf der Zelle-Insel. Und da feiern wir dieses Jahr unser 30-jähriges Jubiläum.
2: Ist auch ein schöner Ort da, so eingerahmt von den Bächlein.
3: Von der Echertz, ja.
2: Echertz und ist ja noch ein anderer Bach, oder ist das beides so?
3: Das ist beides die Echertz, ja.
2: Okay. Und ja, dann habt ihr da ja ein recht großes Haus drauf und da geht's dann rund.
3: Genau.
2: Wann ist denn das Ganze?
4: Das ist am 4. Juni fängt's an. Da geht's dann gemütlich los am Donnerstag eben mit ein bisschen Grillen und einer Ausstellung. So ein bisschen, da haben wir unser Archiv mal wieder hervorgeholt. Alte VHS-Kassetten digitalisiert, dass man da auch mal alte Konzerte wieder anschauen kann und einfach ein bisschen altes Material aus den letzten 30 Jahren und noch die Jahre davor. Und dann geht es am Freitag weiter mit Konzerten und Essen gibt's auch. Und dann am Samstag geht's weiter auch mit Konzerten, Essen und Sodi-Tattoos. Für den Samstag haben wir auch extra eine Außenbühne gebaut, dass man bei schönem Wetter auch ein bisschen draußen im Garten auch feiern kann. Und
2: die Füße
4: die Tattoos,
2: in die Echertz hängen.
3: Genau.
4: Ja, genau. Und dann die Tattoos, da geht der Erlös von den Artists, geht dann an den Wirbelwind e.V.
2: Was ist das?
4: Das ist eine Beratungsstelle für jugendliche Betroffene von sexualisierter Gewalt. Und wir wollen eben da auch auf das Thema aufmerksam machen und dann eben auch den Verein dabei auch supporten, die Arbeit eben so durchzuführen, wie sie es eben gerade tun, weil wir das einfach auch als wichtige Sache sehen.
2: Und wer tätowiert da?
4: Da kommen drei Artists. Aus der Region. Genau, das sind die Namen, die habe ich gerade nicht genau im Kopf. Also,
3: könnt ihr alles auf unseren Social Media Accounts nachschauen. Okay, die Flashes und so werden auch noch gepostet. Genau, könnt ihr euch mal informieren.
2: Ja, cool. Und jetzt sehe ich hier auch eure Line-Up. Da ist ja schon einiges geboten. Ein, zwei Bands haben doch auch noch jetzt schon abgesagt. Von den Bands wollt ihr denn, also ich sehe da Krankheim ist jetzt leider durchgestrichen, die sind ja auch cool, aber wer kommt denn so, wer ist besonders, auf wen freut ihr euch besonders?
3: Genau, Krankheim haben leider absagen müssen, genauso wie Choke by Gum, aber am Freitag bekommt ihr Dark Alternative Pop von Elena June, dreckigen Punk aus Balingen von den Shy Guys, modernen Rock, Musical ähnlich, Pop von Underscore und nochmal Punkrock von All Bricks und zum Schluss nochmal Punkrock von den Pit Dogs.
2: Guten Abend.
3: Genau, dann am Samstag gibt's von Sex im Dunkeln Progressive Post-Punk aus Stuttgart, von Beefy S. Toro ebenfalls Punkrock und dann noch die Glücksritter aus Mannheim, die so eine Art Deutsch-Punk-Pop-Rock 80er-Jahre-inspired machen und zum Ende noch Stoner Doom von High Priest of Haste.
2: High Priest of Haste.
3: Genau.
2: Hören wir bestimmt auch noch. Und wann geht's hier los?
3: Freitags beginnen die Konzerte um 19 Uhr und um 18 Uhr ist Einlass. Samstags.
2: Und wie lange geht's da am Freitag?
3: Am Freitag geht's bis 0 Uhr mit den Pit Dogs am Ende. Und samstags beginnen die Konzerte schon um 16 Uhr. Da haben wir aber auch eine schöne Außenbühne für euch. Draußen. Genau, schön in der Sonne. Um 16 Uhr und dann gibt es bis 21 Uhr Live-Konzerte und danach eben noch unsere Mixed Electronic Aftershow.
2: Cool, das geht dann ein bisschen länger auch.
3: Genau, die geht bis 5 Uhr morgens
2: okay. Für alle Feierwütigen. Da kann man dann das Wochenende noch ausklingen lassen. Und was kostet der ganze Spaß?
4: Genau, also für das komplette Wochenende zahlt man 15 Euro. Wenn man jetzt eben nur auf einzelne Tage Bock hat, also der Donnerstag ist so oder so kostenlos. Der Freitag kostet 7 Euro, der Samstag für die Konzerte kostet 10 Euro und Samstag nur die Aftershow 5 Euro.
2: Und dann sagt jetzt aber auch auf jeden Fall noch mal ein bisschen was zur Zelle. So, warum ist eigentlich wichtig, dass alle Leute diesen Ort auf dem Schirm haben und auch zu euren Jubiläen kommen?
4: Ja, die Zelle ist einfach in Reutlingen ein sehr wichtiger Ort für Subkultur und einfach ein gemeinsames Zusammensein, das unabhängig von irgendwelchen Kapitalinteressen steht. Und einfach ein sehr wichtiger Ort für Gemeinschaft, Safer Space, Musik, Kunst, Kultur und Selbstwirksamkeit. Also hier kann einfach jeder herkommen, sei es einfach nur ein Konzert genießen wollen, eine Party genießen wollen oder auch sich einbringen. Also hier kann man alles machen von gucken, dass unser WLAN läuft, gucken, dass die Klos geputzt sind. So, man kann sich hier überall einbringen, wie man auch möchte. Und einfach mit
2: Außenbühnen bauen. Ich habe aber auch schon ab und zu mal auf eine Zelle-Party, wo es eine Deko gab.
4: Genau, man kann hier sich im Handwerken ausprobieren, Gartenarbeit, Veranstaltungstechnik, Kunst, politische Bildung weiter vorantreiben, also in Form von Vorträgen veranstalten. Man kann hier einfach sehr viel machen. So, und das alles eigenständig, ohne Chef, gemeinsam als Kollektiv. Und davon gibt es in Reutlingen einfach sehr wenige Orte. Und daher ist die Zelle einfach ein sehr wichtiger Ort. Und das möchten wir auch feiern, dass es die Zelle seit 30 Jahren an diesem Standort gibt, an unserer geliebten Insel. Und insgesamt seit 58 Jahren.
2: Ah, so alt ist die Zelle schon, ja. Das bringt eine Tradition gegründet. Mit sich. Ja. Das heißt, ihr habt auch, ihr seid auch offen für neue Leute. Wenn jetzt Leute irgendwie zum Jubiläum kommen und nicht wissen, wen sie ansprechen wollten oder es doch nicht geschafft haben, wie können sie sich eigentlich... Wann können Sie kommen oder sich melden, um mitzumachen?
4: Also wir haben jetzt seit letztem Winter haben wir jeden Donnerstag geöffnet. Also einfach ganz niederschwelliges Angebot. Wir haben einfach die Türen offen. Man darf auch einige Getränke mitbringen. Man ist jetzt nicht gezwungen, irgendwie jetzt bei einer Bar was zu kaufen. Man kann einfach nur abhängen. Keiner will was von einem. So, man kann es einfach kennenlernen oder einfach im Garten abhängen, Tischkickern, Tischtennis spielen, Billard spielen, was man auch will.
3: Auch so, wenn ihr irgendwie beim Festival noch eine Schicht machen möchtet, wir suchen immer Leute, meldet euch einfach auf Social Media oder so bei uns, dann bekommt ihr auch freien Eintritt, freie Getränke.
2: Sag mal Social Media.
3: Auf Instagram @kulturschockzelle zusammengeschrieben. Und sonst Facebook lesen wir unregelmäßig, aber auch Kulturschockzelle und sonst gerne per Mail oder eben einfach vorbeikommen. Genau.
4: Ja, und jeden Dienstag haben wir unsere öffentliche MV, also unsere öffentliche Mitgliederversammlung. Dort ist man auch immer gerne willkommen. Ja.
2: Kann man einfach kommen, wenn man sich einbringen will.
3: Genau.
2: Und sonst kommen wir erstmal alle zum Jubiläum. Danke,
3: gerne,
2: dass ihr da wart.
3: Freuen wir uns.
1: Ja, vielen Dank an Pablo für dieses nette Interview. Die Zelle hat natürlich auch eine Website für die ganz Oldschooligen. Ich zum Beispiel gucke immer auf kulturschock-zelle.de und versuche, ja, die sind schon auch die Sachen eingetragen. Also, und eine E-Mail, glaube ich, ist da auch verlinkt. Ja, okay. Es wurde ja angekündigt, eine Band heißt zum Beispiel, die dort auftreten wird, Sex im Dunkeln. Und von denen spielen wir jetzt einen Song, nämlich den Song Spitzenunterwäsche. Ich kenne ihn noch nicht. Wir hören mal rein und können vielleicht dann abschätzen, was uns da vielleicht auch schon erwartet. Ja?
0: Ich kann Sex im Dunkeln, weil ich habe

0: Ja, das war der Song Spitzenunterwäsche von der Band Sex im Dunkeln, die eben auch bei dieser Jubiläumsfeier von der Zelle, von deren Gebäude spielt. Ich bin ein bisschen erschrocken, als ich nur die Plakate gesehen hatte, weil da drauf stand Sex im Dunkeln und ich war so, was hat die Zelle so eine Kabine? Und war dann so, nein, es kann nicht sein. Und jetzt haben wir den gehört. Es ist eine Band. Also falls ihr auch vor dem Plakat erschrocken seid.
1: Es ist eine Punkband.
0: Es ist eine Punkband, genau. Genau. Und viele Punk ist dabei. Und außer dem Jubiläum von der Zelle auf der Insel haben wir noch einige andere Termine, zu denen wir euch einladen wollen.
1: Genau, und das Tolle ist nämlich, das hattest du mich vorhin auch darauf hingewiesen, dass wir das hier auch nochmal bewerben könnten, uns selbst bewerben, weil bei uns braucht ihr kein Social Media. Wir geben euch die Termine auch übers Radio. Ist das nicht toll?
0: Okay. Und der erste Termin, den wir euch heute übers Radio geben wollen, ist direkt morgen am Samstag. Am 23.05. lädt Act for Animals ein zu ihrer Vegan-Weil-Aktion von 11 bis 13 Uhr auf den Treppen der Stiftskirche. Da könnt ihr mitmachen und gemeinsam die vielen Gründe für Veganismus aufzeigen. Es wird Schilder geben, die mit eigenen Gründen selbst beschriftet werden können. Und dazu gibt's kostenlose vegane Snacks vom Café Bota, Apotheker und köstlich vegan.
1: Klingt super. Ja, auch morgen am Samstag, den 23. Mai, organisiert die Tübinger Lokalgruppe der Kampagne Menschenwürde verteidigen, AfD-Verbot jetzt, einen Aktionstag um 16 Uhr oder ab 16 Uhr am Europaplatz. Ja, die AfD wird immer radikaler und stärker und ihr wird der Weg geebnet. Daher müssen wir uns selbst gegen den Faschismus stark machen. Sie, die Kampagne Menschenwürde verteidigen, AfD-Verbot jetzt, meint, ein AfD-Verbotsverfahren kann uns als Notbremse helfen, aber auf politische Auseinandersetzungen mit einer klaren antifaschistischen Haltung, ob im Parlament oder auf der Straße, ob im Betrieb oder im Bekanntenkreis, werden wir nie verzichten. Bei dem Aktionstag morgen wird es Reden geben, verschiedene Gruppen stellen sich vor und zeigen auf, wie unterschiedlich ein Einsatz für unsere Gesellschaft aussehen kann. Also Gewerkschaften, Presse, AktivistInnen und so weiter sind dabei. Sie sagen, nie wieder heißt jetzt. Kommt gerne am 23.05. zum Europaplatz. Und kleine Ankündigung in eigener Sache. Die Wüste Welle überträgt auch live von dort von 16 bis 20 Uhr. Das heißt, morgen ist kein normales Sendeprogramm, sondern ihr kriegt alles direkt on air vom Europaplatz.
0: Nochmal morgen am 23.05. lädt auch der Blaue Salon ein. Der lädt alle Queers und Allies ein und alle, die es noch werden wollen, zu einer Soli-Party für eine Mastektomie unter dem Motto Rave gegen Titten. Ab 22 Uhr wird in der Münzgasse 13 Mixed Music, Hard Bounce, Hard Groove, Tribal Groove geboten. Wie ihr vielleicht wisst, sind geschlechtsangleichende Maßnahmen eine komplizierte Sache. Entweder muss man sich mit demütigenden Gutachten, PsychiaterInnen, Krankenkassen und unendlich scheinenden Wartezeiten herumschlagen und in der aktuellen politischen Lage auf die bleibenden Möglichkeiten einer Kostenübernahme hoffen. Oder man zahlt den Spaß selbst. In dem Fall ist der Spaß eine Mastektomie, also das Entfernen von Brustgewebe beim Transmann, was ein paar tausend Euro kostet. Wenn ihr jemanden dabei unterstützt oder einfach nur eine gute Zeit haben wollt, dann kommt zum Rave gegen Titten 2.0. Schmeißt euch in ein Cutie-Outfit, bewegt euch auf der Tanzfläche und feiert eine fotzige Party am Samstag, den 23. Mai im Blauen Salon. Das hätte eine Frau lesen sollen. Und
1: okay, wir machen weiter mit einem Vortrag am Dienstag, den 26.05. und zwar von Lucius Teitelbaum über junge Burschen und alte Herren, ein kritischer Blick auf die Tübinger Studentenverbindungen. Der Vortrag ist eine Einführung in die Kritik aller, großgeschrieben, aller Studentenverbindungen beziehungsweise des Prinzips Studentenverbindung mit Beispielen aus Tübingen. Es werden Gemeinsamkeiten und Unterschiede thematisiert. Danach gibt es Raum für Diskussion und Nachfragen, veranstaltet vom anti-autoritären Treffen. Um 20 Uhr ebenfalls im Blauen Salon.
0: Am Montag ist ein Konzert mit PAL, mit New Wave Punk aus Cleveland in Ohio. Der Eintritt ist frei und das findet statt im Blauen Salon ebenfalls. Einlass um 20 Uhr, Beginn aber erst um 10.
1: Okay, der Blaue Salon macht ganz schön viel. Aber das nächste, was wir hier haben, findet dort nicht dort statt, sondern in der Chathalle im Schlachthof in Tübingen. Und zwar am Samstag, den 30.05. lädt die Plattform No Budget ein zu einem Doppelkonzert. Und zwar mit Sex Schweiß aus München und, kennen wir schon, Sex im Dunkeln aus Stuttgart.
0: Ist das dann Teil des Konzerts, dass nur Bands mit Sex im Namen auftreten dürfen?
1: Ja, heiß, fotzig, laut.
0: Ach so, dann passt das ja gut.
1: Bekommen die Verhältnisse, der Typ mit den K.O.-Pillen und der eigene Schweinehund mit richtig viel Agency auf die Fresse. Im scharfen, unglaublich klugen, nicht immer wörtlichen Sinne. Okay, da geht's los zwischen 8:30 und 9:00 und Eintritt gegen Spende am 30.
0: Am Montag des nächsten Monats, am 1. Juni 2026, ist wie an jedem ersten Montag um 18 Uhr Küfer in der Tante Huber in der Huberstraße 14 hier in Tübingen. Es gibt veganes Essen auf Spendenbasis am 1. Juni.
1: Das klingt auch super. Und auch am 1. Juni beginnt eine Aktionswoche Wissenschaft gegen Faschismus vom 1. bis 7. Juni. Das sind bundesweite Diskussionsveranstaltungen an Hochschulen und zwar zur Verantwortung der Wissenschaft angesichts der wachsenden faschistischen Gefahr. Entschuldigung. Im Rahmen dieser Aktionswoche finden an der Uni Tübingen zwei Veranstaltungen statt. Einmal am Montag, den 2.6. Das ist Professor Dr. Friederike Lorenz-Sinai, die zu einer Lesung einlädt mit Marina Czerniewski aus deren Buch Bruchzeiten, Leben nach dem 7. Oktober. Mit anschließender Diskussion wissen wir nicht genau, was da gelesen wird. Und dann am 3.6. Professor Dr. Markus Rieger-Ladig zum Thema Kulturkampf von rechts außen, Akteure, Strategien, Narrative. Du kennst den? Jeweils im Institut für Entziehungswissenschaften. Ich kenne ihn nicht. Du hast gerade so geschaut.
0: Ja, ich habe das... Das Institut habe ich schon mal kennengelernt.
1: Also.
0: Im Institut für Erziehungswissenschaft könnte auch ins Café Rosa kommen.
1: Gibt's das noch?
0: Ist übrigens auch eine Empfehlung. Ja, ja, wirklich ein Café für 1 Euro in einem der schönsten Cafés Tübingens. Das ist auch nur zu empfehlen. Das ist gegenüber von der Münzgasse.
1: Vom Blauen Salon.
0: Ja, also, gegenüber passt, vom, gegenüber vom Blauen Salon. Wenn man morgens da ist, dann ins Café Rosa. Wir machen weiter mit einem Termin, von dem ihr gerade schon gehört habt. Am 4. Juni bis zum 7. Juni ist das 30 Jahre Celle Inselfest. 30 Jahre Insel, 58 Jahre Celle. Das haben wir bereits angekündigt. Donnerstag Grillabend und Ausstellung. Freitag und Samstag dann Konzerte und Party mit Essen und mit Tattoos. Ihr könnt euch tätowieren lassen beim Celle Jubiläum. Vom 4. bis 7. Juni.
1: Und dann auch an dem gleichen Wochenende, der 6. Juni, da findet der Kommando-Cup statt. Und das lese ich kurz mal komplett vor, die Einladung. Liebe schöner Wohnende und liebe schöner Lebende. Frei erfunden, okay. Das fußballerische Highlight des Jahres wirft wieder seine Schatten voraus. Der inzwischen 24. Kommando-Cup im Kirnbach-Stadion wird erneut zum Schauplatz dieses Spektakels der Extraklasse. 20 Freizeitfußballteams trotzen ab 10.30 Uhr der Hanglage und kämpfen auf holprigem Geläuf um die wichtigste Trophäe, die es im Fußballzirkus zu gewinnen gibt. Die braune Wildsau aus dem Schönbuch. Der zu erwartende Ballsportzauber wird garniert mit den Ska- und Reggae-Klängen von Selector Everell, aufgeregten Reporteransagen und die Einspieler legendärer Fußballweisheiten werden natürlich auch nicht fehlen. Nach den Viertelfinalen wird es dann ungewohnt unsportlich. Beim sagenumwobenen Blutgrätschen-Wettbewerb ist höchste Brutalität gefordert, um der Jury die Höchstwertung verblutet abzubringen. Doch damit nicht genug. Nach der Siegerehrung kommt die Zeit für Live- und DJ-Musik. Die Street Call Boys entern direkt von der Gartenparty die große Bühne. Im Anschluss spielen Marie Kulix und Eve, Soul, Funk und Disco und Dr. Ivan, Weltreise auf Beats, zum Tanz auf der Wiese auf. Wie immer gibt es ein reichhaltiges Getränke- und Speisenangebot zu fairen Preisen, von Kuchen bis Grillgut, von Anti-Alk bis Hard-Alk, das ihr bitte ausgiebig in Anspruch nehmt. Außerdem könnt ihr euch modisch, stilsicher mit Klamotten aus der Kommando Horst Rubisch Kollektion eindecken. Euer Kommando Horst Rubisch und Orga-Team. Also am 6. Juni ab vormittags raus auf den alten Lustenauer Sportplatz Richtung Bebenhausen und eine Runde kicken.
0: Warst du schon mal beim Kommando Cup?
1: Ja.
0: Erzähl nochmal frei.
1: Meistens erst später. Zum Tanzen.
0: Okay. Das heißt, zum Fußballern wie auch zum Tanzen.
1: Einfach schön vorbeikommen. Man findet auch noch ein Team zum Mitspielen.
0: Ach, ab 10.30 Uhr kommen und dann kannst du auch mitspielen?
1: Naja, ich glaube, du musst schon dir noch ein Team anlachen, aber ich glaube, das geht.
0: Ah, das ist ja schön, wenn es die Chance gibt. Also so oder so, auch wenn ihr ein sportliches Interesse mit dabei habt, für ein freies sportliches Interesse besteht auch dort die Chance. Am gleichen Tag gäbe es allerdings auch eine andere Möglichkeit, wenn ihr nicht so sportlich unterwegs seid, zwar beim Nachbarschaftsfest Maribu trifft Franz in der Panzerhalle im französischen Viertel. Neben zahlreichen Gelegenheiten zum Austausch informiert die Genossenschaft Neustart über das geplante Projekt mit drei Gebäuden auf dem Areal Marienburger Straße sowie über die vorgesehene soziale Infrastruktur. Das Ganze ist mit Kaffee und Kuchen, Spiel und Spaß und ab 17.45 Uhr live Hip-Hop und abends dann auch noch Elektro.
1: Sehr schön. Das war's mit unseren Terminankündigungen für die kommenden 2 Wochen. Unsere Sendung ist auch bald schon zu Ende. Wir haben uns sehr gefreut, dass ihr zugehört habt. Für Anmerkungen, Feedback und sonstige Kontaktwünsche meldet euch gerne auf unserer E-Mail resonanz@vueste-welle.de. Ihr könnt die Sendung gerne nachhören in der Mediathek. Und mein Vorschlag wäre, dass wir doch auch noch ein Lied spielen von einer anderen Band, die auf dem Celle-Festival spielen wird, nämlich Elena Joan.
0: Viel
1: mit
0: Spaß.
1: All I See. Das passt dann ganz gut, denke ich, für unsere Verabschiedung. Und wir sagen auch Tschüss, bis in 2 Wochen. Schaltet gerne wieder ein, wenn es wieder heißt
0: Resonanz Kontrasens. Eine schöne Woche euch.

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Hallo, hallo, hallo. Herzlich willkommen zur Monstrosity Radio Show, eurer Fachsendung für Hardcore-Punk und andere Scheußlichkeiten. Heute zu hören auf der Wüstenwelle, eurem einzig freien Radio für Tübingen, Reutlingen und die Umgebung auf der 96,6 Megahertz in eben jener Gegend oder im Internet unter wüste-welle.de. Es ist der 26. Mai des Jahres des Herrn 2026 und ihr hört die neue Ausgabe. Was bisher geschah, könnt ihr hören unter monstrosity.wordpress.com und zu guter Letzt könnt ihr diese Sendung auch hören auf dem Internetradiosender Punkrockers Radio. 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So viel zur Hausmeisterei. Wir haben angefangen mit einer Band aus San Diego in Kalifornien. Sie heißen Intermission. Und sie haben eine sehr schöne Platte rausgebracht, eine Mini-LP. 2025 Power Corrupts heißt sie und ist auf dem Label Smoking Room Records erschienen. Und wir machen dann gleich weiter. Ich labere heute gar nicht so viel, sondern mache viel lieber ein bisschen Musik. Es gibt eine Band, die heißt Placid und die kommen aus Frankfurt und die haben vor kurzem, ich glaube es war in diesem Jahr, eine Single veröffentlicht. Oder es heißt Promotape, aber ich glaube es gibt es auch als Single. Bin mir nicht so ganz sicher. In den Zeiten heutzutage hat man das ja alles nur noch digital. Ja, aber ich finde das sehr gut, was die machen. Das ist, glaube ich, dann mittlerweile ihr zweites oder drittes Release. Ziemlich cool, hört sich an. Ich spiele euch zwei Songs, teilweise auf Englisch, teilweise auf Französisch, wenn ich das richtig hier interpretiere. Der erste Song heißt La Fuite, das ist wohl dann wohl Französisch. Und der zweite Song heißt Squad. Die Band heißt Placid und kommt aus Frankfurt. Viel Spaß!

Jo, das war die Band Placid aus Frankfurt. Von ihrer aktuellen, ist es eine Platte, man weiß es nicht genau. Es nennt sich Promotape hier auf Spotify. Drei Songs, geht ganz gut ab, finde ich. Das kann man sich durchaus mal reinziehen. Wir haben den Song Squad gehört, der offensichtlich auch auf Französisch war. Jetzt habe ich hier eine Band aufliegen, die sowas ganz anderes ist. Und zwar eine Band, die auch aus ganz ähnlich wie Intermission, die wir am Anfang gehört haben, aus Australien kommt, und zwar aus Melbourne, auch wie Intermission, aber ganz andere Musik macht, nämlich so eine Art Post-Punk mit so Einflüssen aus indischer Musik. Also sind Musikerinnen oder der Hauptmensch, der diese Band irgendwie macht. Ryan Silva heißt er, ist Sohn indischstämmiger Eltern und hat diese Band hier gegründet. Sie heißt übrigens Glassbeams, falls ich es noch nicht erwähnt habe. Und die machen, wie gesagt, so eine Art Instrumentalmusik, die hat irgendwie ein bisschen was Postpunkiges, hat ein bisschen indische Einflüsse auch dabei, hat keinen Gesang. Man kann sich sehr coole Videos von ihnen angucken, weil sie immer auftreten in so goldenen Perlenmasken und so. Das ist tatsächlich sehr, ich würde mir das tatsächlich sehr gern mal live anschauen. Und es gibt die aktuelle Platte. 2024 ist sie auf Ninja Tune Records rausgekommen. Sie heißt Mahal und von der hören wir uns mal zwei Songs an. Der erste Song heißt Orb und der zweite Song heißt Black Sand. Das ist die Band Glassbeams aus Australien. Viel Spaß!

Ja, Mahal heißt diese Platte und ist von der Band Glassbeams aus Australien. Sehr gut. Wir haben gerade den Song gehört, Black Sand. Der würde wahrscheinlich sehr gut dazu passen, wenn ihr jetzt hier draußen sein müsst bei diesen astronomischen Gradzahlen, während ich hier schön in diesem dunklen und kühlen Studio sitzen darf und ihr vielleicht müsst ihr am Baggersee sein oder im Botanischen Garten oder so. Da passt es doch ganz gut, wenn so Studenten sich gegenseitig die Hagisex zuschießen. Dann passt diese Musik doch sehr, sehr gut. Und sie ist auch sonst sehr gut. Die Glassbeams. Ja, wenn ihr im Botanischen Garten jetzt seid und gerade Hegesack spielt, dann würde ich sagen, müsst ihr jetzt richtig aufdrehen. Es liegt jetzt auf die aktuelle Platte von Converge. Converge, wer diese Band nicht kennt, der hat, glaube ich, so alles verpasst, was mit guter Musik zu tun hat. Seit 1990 sind die schon around, also mittlerweile auch schon seit 36 Jahren. Sind eine der Säulenheiligen des, früher hat man das New School Hardcore genannt, heute gibt es nur noch den gar nicht zutreffenden Namen Metalcore für das, was die machen. Einfach, die haben schon immer einfach mega abgeliefert mit dem, was sie gemacht haben. Jane Doe, die Platte irgendwie des Jahrhunderts, würde ich sagen. Und ja, sie waren seit 1991 immer aktiv und haben jetzt, just in diesem Jahr, eine neue Platte rausgebracht, die heißt Love is Not Enough. Und die ist rausgekommen auf Epitaph Records und auf Deathwish Records. Und man bekommt, was man erwartet, wenn man sich die neue Converge kauft. Ich find's geil, ist richtig fett einfach und musikalisch finde ich auch tatsächlich immer noch nicht übers Verfallsdatum. Wir hören uns zwei Songs an. Der erste Song ist der Titelsong der Platte, der heißt Love is Not Enough. Und der zweite Song heißt We Were Never the Same. Und da müsst ihr mal gucken, ob ich nicht vielleicht gleich der Hexsack explodiert. Viel Spaß.

Ja, leck mich am Arsch. Neue Converge. Da kriegt man, was man verdient und was man erwartet. Love is not enough heißt sie. Und ich finde, sie ist geil geworden. Auf jeden Fall. Wir haben ja gerade den Song gehört. We were never the same. So, jetzt gibt es einen Ausgeh-Tipp, der aber nur dann funktioniert, wenn ihr diese Sendung live hört auf der Wüstenwelle. Dann könnt ihr nämlich danach, gleich danach, wenn ihr das Radio ausgemacht habt, euch auf den Weg machen in Richtung Schellingstraße, dem Wohnprojekt hier in Tübingen. Da gibt es ein Konzert, das da dort, so wie ich es verstanden habe, im Garten stattfinden wird, also im Freien, was ja bei diesen Temperaturen irgendwie eine total gute Idee ist. Und es wird pünktlich um 20 Uhr, so habe ich es verstanden, anfangen. Was ja auch für so Streber wie mich auch eine ganz gute Sache ist, weil dann ist man auch wieder früh im Bett. Und es spielen dort zwei Bands. Eine Band, von der wir gleich was hören. Die Band heißt A9 und kommt aus Leipzig. Und dann spielt noch eine Band, tragen den schönen Namen, ich weiß nicht, wie man das ausspricht, Hi Hi Zi. Also einmal Hi mit EI und einmal Hi mit AI und dann Zi. Die kommen aus Zagreb. Und ich habe mir das angehört und ich finde es ziemlich cool. Also wir werden jetzt gleich ja zwei Songs hören von A9 und dann später in der Sendung auch noch zwei Songs von Hi Hatzi. Hi Hi-Zi, Hi Hi-Zi. Genau. Das ist ein bisschen, kündigen sich selber an als eine Mischung aus Punk, Hardcore und Rap. Das hört sich total furchtbar an, aber ich finde, das werdet ihr nachher auch gleich hören, ich finde, dass sie das ziemlich gut machen. Und dass das ziemlich abgeht. Aber als erstes hören wir an die Band A9. Sie kommen aus Leipzig und sie haben ein Tape veröffentlicht. Das heißt Serving Many Masters. Und wie man daraus ja unschwer erkennen kann, ist es Deutschpunk. Nein, es ist deutschsprachiger Hardcore. Wir hören uns zwei Songs an. Der erste Song heißt Angriffskrieg und der zweite Song heißt Ficko. Das ist die Band A9 zu bewundern gleich im Garten des Wohnprojekts Schellingstraße hier in Tübingen. Go!

Falls ihr euch jetzt gerade gedacht habt, ich möchte den Rest meines heutigen Abends mit dieser Musik zubringen, dann habe ich gute Nachrichten für euch. Geht nachher in die Schellingstraße, da spielt diese Band, die ihr gerade gehört habt, A9, im Garten der Schellingstraße ein schönes Open-Air-Konzert, nennt man es, glaube ich. Genau, 19 Uhr kann man da hingehen und um 20 Uhr geht es dann los. Wahrscheinlich relativ pünktlich, weil es ja im Freien ist. Und dann seid ihr auch um 10 wieder im Bett, was auch eine recht gute Sache ist. Ja, es gibt in den nächsten 4 Wochen noch andere Konzerte hier in Tübingen, wo man hingehen kann. Sie finden eigentlich samt und sonders dann im Blauen Salon statt, in der Münzgasse 13. Da spielen zum Beispiel am 4. Juni, das ist ein Donnerstag, da spielen die Argies mal wieder. Die spielen irgendwie alle 3 Wochen spielen die da mal, kommen aus Argentinien und machen so Punkrock. So Clash-mäßig. Ganz nett, finde ich. Da kann man durchaus mal hingehen. Und es gibt am 17. Juni die Band Stepmother, Powerpunk aus Australien. Die sind eigentlich ziemlich geil. Ja, da könnt ihr hingehen. 17. Juni ist ein Mittwoch, spielen die im Blauen Salon. Außerdem gibt es am 20. Juni das Münzgassenfest. Auch das könnte sehr schön sein. Ich hörte, da gibt es auch Live-Musik und Fressen, Saufen, was auch immer zu so einem guten Fest dazugehört. Und der letzte Ausgehtipp, den ich noch habe, der findet dann doch mal wieder im Applehaus statt. Es gibt eine Literaturlesung, bei der man sich auch, glaube ich, noch anmelden kann und noch so Texte einbringen kann zum Thema Utopien. Das findet am 18. Juni ab 19 Uhr im Applehaus statt, wenn man nicht nur auf so Krach steht, sondern auch auf ein bisschen feinsinnigere Kulturproduktion. Ja, das war es eigentlich. Sonderlich viel mehr ist nicht los irgendwie in den nächsten 4 Wochen. Am 23.07., bevor ich es nachher wieder vergesse, gibt es übrigens die nächste Sendung. Ja, dann würde ich sagen, wir machen weiter mit einer Band, die vorgestern hier im Applehaus uns beehrt hat. Es ist eine Band, sie kommen aus Skopje, was meinen Informationen nach in Mazedonien liegt. Und sie heißen You. Und sie haben damit den Preis gewonnen des am wenigsten googelbaren Bandnamens. Außer sie schreiben, also was sie ja tun, sie schreiben You mit Ö. Also Y-Ö-U. Ja, das ist irgendwie eine ziemlich bescheuerte Idee, würde ich sagen. Aber sie haben im Applehaus gespielt und sie haben mir sehr gut gefallen, weil sie eine Art von Screamo-Sound machen, den man schon lange einfach nicht mehr gehört hat. Der auch so ein bisschen altbacken rüberkommt, aber irgendwie immer noch geil. Und sie haben eine schöne Platte rausgebracht, die heißt River of Sadness, eine EP. Die haben sie 2024 rausgebracht, das ist ihr aktuellstes Release. Davon würde ich euch mal 2 Songs spielen. Der erste Song heißt The River, The Ocean and the Sea. Und der zweite Song heißt We Part Ways Where the Love Remains. Sehr poetisch, das hier ist die Band You aus Skopje.

Jo, soweit die Band You aus Skopje in Mazedonien. Sehr schön haben sie das gemacht, finde ich. So, ich habe mir jetzt gedacht, weil es zeitlich so gut reinpasst und weil ich es auch schade finde, wenn ich euch Stepmother gar nicht vorgespielt hätte, die Band, die am 17. Juni in der Münzgasse spielt, mache ich das jetzt noch schnell. Das könnte, wie gesagt, auch zeitlich ganz gut in meinen Plan passen. Es gibt eine Platte, die heißt Absurdus Manifestus und sie ist dieses Jahr auf TP Records erschienen. Und ich spiele euch mal zwei Songs, und zwar die ich vorher noch nicht Probe gehört habe. So mache ich das, so spontan bin ich. Der erste Song heißt Vacant State und der zweite Song heißt New World. Das ist die Band Stepmother, zu hören am 17. Juni in der Münzgasse 13. Und dann hören wir uns gleich noch mal und dann war es das auch schon. Adios, bis gleich, meine ich.

Yep, das war die Band Stepmother. Zu hören am 17.06. in der Münzgasse 13 im sogenannten Blauen Salon live im Konzert. Ja, das kann man sich doch durchaus mal anschauen. Gimme Mine hieß dieser Song. Und ja, das war es dann auch so langsam schon wieder. Ich packe mal so langsam, aber sicher meine 7 Sachen zusammen und sage euch auf Wiedersehen. Wir hören uns wieder am 23.06. auf der Wüstenwelle. 18 bis 19 Uhr, am 24.06. auf Punkrockers Radio, 22 bis 23 Uhr. Bis dahin treibt euch rum auf dem Blog ich kann meinen eigenen Blog schon nicht mehr, so warm ist es schon. Moshosity.wordpress.com heißt der Blog, da könnt ihr hin und da könnt ihr euch den ganzen Scheiß irgendwie der letzten Jahre nochmal anhören. Genau, ich packe jetzt hier ein und dann gehe ich in die Schellingstraße und hänge auf dem Konzert rum. Da spielen die Bands, vorhin habt ihr die eine Band schon gehört, A9, die andere Band hört ihr jetzt zum Rausschmiss. Sie heißen Hey Heizi. Wahrscheinlich spricht man so aus, ich habe keine Ahnung, man kann es heute Abend in Erfahrung bringen. Sie kommen aus Zagreb und sie beschreiben ihre Mischung als ihre Musik als Mischung aus Punk, Hardcore und Rap, was sich ziemlich scheiße anhört, aber in der Ausführung dann doch ziemlich gut ist, finde ich. Ich bin sehr gespannt, mir das jetzt gleich anzuhören. Ab 19 Uhr könnt ihr in der Schellingstraße rumhängen, ab 20 Uhr wird es dann wahrscheinlich anfangen. Die Platte, um die es geht, sie heißt Big and Deep. Ist letztes Jahr rausgekommen, selbst released sozusagen, und wir hören uns da 2 Songs an und vielleicht noch ein bisschen vom dritten, je nachdem, von der Band Hey Heizi jetzt gleich zu hören und zu sehen in der Schellingstraße. Und dann würde ich sagen, bis dahin, 23.06. hören wir uns das nächste Mal. Bis dahin, gehabt euch wohl, adios, ciao und bis bald.

0: Ein vollendeter Ton auf dem Sopransaxophon. Dieses This Song is for You, so heißt diese wunderbare Ballade. Am Sopransaxophon hörten Sie den Karlsruher Saxophonisten und Komponisten des Stücks Jan Prax, am Piano den Stuttgarter Pianisten Martin Sörös. Das war eine Aufnahme vom Album Ascending des Jan Prax Quartets. Und damit hallo und herzlich willkommen, wo immer Sie uns auch zuhören, ob auf 96,6 MHz hier in der Region, im Kabel auf 97,45 oder weltweit per Livestream auf wüste-welle.de. Verantwortlich für Konzeption und Text und wie immer am Jazz-Talk-Mikrofon ist Claudia Rodi. An der Technik ist mein lieber Kollege Patrick Raul Schöler. Heute zu Gast und uns per Videocall aus Karlsruhe zugeschaltet ist Jan Prax. Hallo und herzlich willkommen, lieber Jan Prax. Ich freue mich sehr, dass du da bist.
1: Hallo Claudia, vielen Dank für die Einladung.
0: Ja, ist die Verbindung weiterhin bei dir okay? Alles in Ordnung?
1: Die Verbindung ist sehr gut, ja.
0: Ah, wunderbar. Ja, wir haben Samstagnachmittag, 16 Uhr und ich habe mich gefragt, was macht Jan Prax sonst am Samstag? Ist das bei dir ein also ganz normaler Arbeitstag? Üben, aufstehen, ans Saxophon, ans Piano?
1: Eigentlich schon, ja. Also ich habe etwas länger geschlafen, dann habe ich ein paar Stunden geübt, jetzt habe ich das Interview, danach gehe ich eine Runde trainieren und abends treffe ich noch ein paar Freunde.
0: Also kein Tag ohne Musik vielleicht, oder?
1: Nicht wirklich, nee, das gibt es bei mir sehr selten.
0: Ja, ich habe dich eingeladen, weil wir natürlich nächste Woche die Gelegenheit haben, dich im Jazzclub Tübingen zu hören, beziehungsweise im Club Voltaire findet die Veranstaltung statt. Am Mittwoch, 22.03., da ist dein Jan Prax Quartett zu Gast und haben Sie, liebe Hörerinnen und Hörer da draußen, die Möglichkeit, Jan Prax live zu erleben. Ja, ein bisschen Infos zu dir, lieber Jan. Du bist 92 als Sohn einer polnischen Musikerfamilie in Karlsruhe geboren und aufgewachsen, wohnst jetzt auch wieder dort nach Studium in Nürnberg, ne, bei Professor Klaus Graf. Und da hast du deinen Bachelor gemacht. Und dann bist du nach München gegangen zur Hochschule für Musik und Theater, dort dann den Master auch exzellent abgeschlossen. Und seitdem bist du als freischaffender Künstler tätig, unterrichtest, nehme ich an.
1: Richtig.
0: Und du kannst bereits auf 4 Alben zurückblicken. Ganz kurz erwähnen möchte ich natürlich dein Debütalbum Keeping a Style Alive, das hatten wir auch mal hier hören können, da die Präsentation. Dann Ascending, das kam 2018, sehr schönes Album. Und dann Moving People, da bist du mit Ricardo Del Fra und Kurt Rosenwinkel und einigen anderen internationalen Künstlern auf einem Album unter der Leitung von Ricardo Del Fra, Moving People. Und dein neuestes Album ist Head to the Sky. Ein Album, was du zusammen gemacht hast mit dem US-amerikanischen Top-Schlagzeuger und Produzenten Gene Lake. Ja, ganz kurz, du bist Saxophonist, du spielst Altsaxophon und Sopransaxophon, bist Bandleader, Komponist. Aber was viele natürlich nicht wissen, dass du auch Pianist bist, dass eigentlich deine Anfänge in die Musik im Piano lagen.
1: Genau.
0: Du hast ja schon, man liest es irgendwie ab 3 Jahren Klavierunterricht gehabt, zahlreiche Preise dann auch mit diesem Instrument gewonnen, soweit ich weiß.
1: Richtig. Also ich habe erstmal mit 3 Jahren angefangen, Klavierunterricht zu bekommen. Mein Vater war ja Klavierprofessor, also für klassisches Klavier in Polen. Und da habe ich erstmal diese Laufbahn eingeschlagen sozusagen, habe viele, viele Wettbewerbe gespielt, unter anderem auch mit Frank Dupré. Da hatten wir ein Duo zusammen, wo wir ganz viele Wettbewerbe und Konzerte gespielt haben. Ja, und dann mit 16 habe ich das mehr oder weniger beendet. Da habe ich das Chopin-E-Moll-Konzert mit Orchester gespielt. Und gleichzeitig habe ich aber schon immer mehr Jazz und Saxophon gemacht und habe das mich dann dafür entschieden, im Endeffekt.
0: Was gab denn den Ausschlag für den Jazz?
1: Der Jazz hat mich gleich von Anfang an gecatcht. Also mein Vater hatte hier ein paar alte Platten zu Hause und die habe ich immer wieder aufgelegt. Und das war eben auch eine Platte von Coltrane mit Miles Davis. Und also der Sound von Coltrane hat mich gleich so gecatcht. Die emotionale Komponente hat mich so gecatcht von seinem Sound, dass dann die Entscheidung gefallen ist, dass ich Saxophon als Zweitinstrument dazu nehme. Und dann wurde das immer wichtiger für mich mit der Zeit.
0: Du hast es im Grunde jetzt zu deinem ersten Instrument gemacht. Du spielst das Alto, ich glaube, das war dein erstes, also das Altsaxophon. Und dann hast du später noch das Sopran dir mit dazu genommen.
1: Richtig. Also angefangen habe ich auf dem Alt, dann habe ich kurz mal gewechselt zu Tenor, bin dann aber wieder zurück zum Altsaxophon gekommen, weil ich Kenny Garrett gehört habe und mich das so inspiriert hat, wie er gespielt hat, dass ich gedacht habe, okay, ich muss doch Altsaxophon spielen.
0: Was hat dir, ich meine, du musstest ja über Musik nichts mehr lernen als klassisch ausgebildeter Pianist. Was hat dir dann aber geholfen, als Saxophonist so mega schnell auf so ein unfassbares Niveau zu kommen? Du bist ja mit 20 warst du schon bei den Leverkusener Jazztagen, hast ja den Future Sounds Preis gewonnen. Mit 16 hast du eigentlich erst so richtig da gesagt, das mache ich zu meinem Ding. 4 Jahre. Wie ist das möglich?
1: Also, ich habe auch extrem viel Arbeit reingesteckt, muss ich auch sagen. Also, ich habe schon zur Schulzeit angefangen, 6 Stunden am Tag zu üben und mein Leben eigentlich nur danach auszurichten. Also, ich war eigentlich besessen davon, so gut zu sein wie möglich und einfach, also in der Lage zu sein, wirklich improvisieren zu können und das Gefühl von dieser Freiheit wirklich spüren zu können. Ja.
0: Also ein also neben Talent sehr, sehr, sehr, sehr viele, viele, viele Stunden am Instrument
1: Auf
0: letztlich.
1: jeden Fall, ja. Und dann hatte ich auch Glück, dass ich tolle Lehrer hatte, zum Beispiel eben den Laszlo Wolpert hier am Badischen Konservatorium in Karlsruhe. Der hat mich eigentlich wirklich auf den Weg gebracht, weil der hat mir die Aufnahmen gezeigt von Coltrane und von Kenny Garrett, Eric Alexander, Miles Davis. Und der hat mich richtig inspiriert. Und ich hatte dann die Möglichkeit, neben seinem Raum im Konservatorium im Keller zu üben, wann ich wollte. Und dann
0: Wow.
1: war ich halt eigentlich jeden Tag dort und habe viele Stunden geübt und dann haben wir wieder zusammen geredet. Er hat mir ein paar Sachen gezeigt oder wir haben zusammen gespielt. Also da hatte ich sehr viel Glück.
0: Wann hast du denn entschieden, dich so intensiv mit dem Hardbop, also sprich gerade mit John Coltrane und den Nachfolgern zu beschäftigen?
1: Das kam irgendwie automatisch. Also für mich war oder das Gefühl, was ich bekomme, wenn ich die Bebop-Meister höre oder die Hardbop-Meister, das löst was in mir aus und es hat sich automatisch ergeben, dass ich zu diesem Jazz-Stil mehr tendiere oder früher tendiert habe. Und ich hatte auch das Gefühl, dass ich viel über die Tradition lernen muss, um eine ordentliche Basis zu haben, wo ich dann auf meine eigenen Sachen drauf aufbauen kann.
0: Ja, du hast, also wenn ich schon jetzt mit Leuten spreche und sage, spreche mit dem Jan Brax und es wird eigentlich immer mit in einem Atemzug John Coltrane genannt, weil du sehr stark diese Komplexität, diese Energie, dieses Frenetische, musikalisch kann ich das nicht auseinandernehmen. Ich habe mal gelesen, dass man da Jahre damit seines Lebens damit verbringen kann, die Soli von John Coltrane zu analysieren, was er da genau macht und wie das funktioniert, welche Harmoniken, welche Akkorde er verwendet, wie er das macht. Und er ist ja frenetischer Spieler,

0: und spielen. Auch das Ballads-Album ist wunderschön, das ist eines meiner Lieblingsalben. Und da spielt er super wenig, aber wie er das spielt, hat so eine große Aussage, dass es mich immer noch extrem inspiriert, ja, auf jeden Fall. Später kamen dann aber auch andere dazu, zum Beispiel Cannonball Adderley, Charlie Parker, Kenny Garrett, David Sanborn. Genau.
1: Also eine lange Riege großer Meister, mit denen du dich sehr, sehr, sehr intensiv beschäftigt hast. Unter anderem hast du dich auch mit Charles Mingus beschäftigt. Du hast, vorher habe ich euch schon erwähnt, ihr wart schon 2012, warst du schon mit dem Jan-Prax-Quartett in Leverkusen, bei den berühmten Leverkusener Jazztagen. Und 2020, da kommen wir nachher noch drauf, aber 2020 hast du dort auf den Leverkusener Jazztagen mit deinem Jan-Prax-Quartett ein Charles-Mingus-Programm präsentiert. Diese Ausgabe der Leverkusener Jazztage musste ja wegen der Covid-Pandemie online stattfinden und der WDR hat die von den Leverkusener Jazztagen ausgewählten Bands live gestreamt. Und von diesem Livestream der Leverkusener Jazztage hören wir das Stück Opus 4 von Charles Mingus.

0: Ja, aus Zeitgründen gehe ich da leider schon raus. Wir hörten das Jan-Prax-Quartett bei den live von den Leverkusener Jazztagen 2020. Ein Ausschnitt vom Charles Mingus-Stück Opus 4, arrangiert von Jan Prax. Und Sie hörten Jan Prax am Altsaxophon, Martin Sörös am Flügel, Tilman Oberbeck am Bass und bei diesem Konzert den Kölner Schlagzeuger Dominik Raab. Sie finden natürlich die vollständige Aufzeichnung bei Jan Prax auf seinem YouTube-Kanal, den ich sowieso empfehlen möchte. Da gibt es einige Videos und Konzertmitschnitte zu sehen. Jan Prax ist uns aus Karlsruhe live zugeschaltet hier beim Jazz Talk. Jan, wie war das denn zu spielen in Leverkusen auf der Bühne mit so vielen Kameras, aber wenig Publikum?
1: Erstmal ein bisschen komisch.
0: Aber ihr habt
1: es war fast wie eine Studiosituation. Die Techniker sind da, die Kameras sind da, die Mikros sind da. Und du musst versuchen, ohne die Energie, die du vom Publikum bekommst, ohne diese Aufmerksamkeit, irgendwie musikalisch trotzdem etwas zu kreieren.
0: Mhm. Ja, du hattest für diesen Auftritt ein Charles Mingus-Programm erarbeitet. Du hast da Stücke dafür arrangiert für dein Quartett. Was hat dich an oder was fasziniert dich, was reizt dich an den Kompositionen von Charles Mingus? Und das war ja, glaube ich, auch von der CD, von dem Spätwerk von ihm. Was interessiert dich an ihm?
1: Also Charles Mingus ist natürlich eine unglaublich einflussreiche Person und Charakter und Musiker. Und ich habe kurz bevor ich diese Arrangements gemacht habe, habe ich mehr Charles Mingus gehört, auch die Sachen mit Eric Dolphy, finde ich super interessant. Und dann habe ich mir überlegt, vielleicht wäre es interessant, wenn ich ein paar Arrangements mache von Charles Mingus Stücken. Und die erste Idee, die ich hatte, war bei Boogie Stop Shuffle diese rhythmischen Überlagerungen zu machen, die unter der Melodie laufen. Mit dem Stück haben wir das Konzert begonnen in Leverkusen. Und dann hat sich das so ergeben, dass ich mehr die Diskografie von Mingus dann entdeckt habe und dann ausgesucht habe, welche Stücke interessant sein könnten, dass ich die ein bisschen verändere, ohne den Inhalt von der Komposition zu verlieren.
0: Also ein Künstler, der Bassist und wahnsinnig produktiver Komponist, der auch heute noch viel gespielt wird. Da gibt es ja eine Charles Mingus Big Band und so, also die Frau, seine Frau, die das Erbe hochhält, und da wird einiges getan. Aber es haben wir ja zum ersten Mal jetzt praktisch das Jan-Prax-Quartett hier in der Sendung gehört, und da möchte ich natürlich fragen, seit wann gibt es das Quartett überhaupt?
1: Sehr, sehr lange. Ich denke, die erste Besetzung war wahrscheinlich 2011. Damals noch mit Schulkollegen. Mit manchen spiele ich immer noch zusammen. Manche sind andere Wege gegangen. Also ich würde mal sagen, dass es die Band schon 12 Jahre gibt.
0: Und mit welchen Vorstellungen bist du da auch rangegangen, auch eben halt Hardbop-Stücke zu spielen? Oder war das immer schon dein Programm oder habt ihr auch andere Sachen ausprobiert?
1: Wir haben am Anfang vor allem meine Komposition gespielt, damit der Zeit auch zum Beispiel Sachen von Martin oder ein paar Stücke, die Martin und ich zusammengeschrieben haben, dann zwischendrin auch ein paar Standards. Also wir haben immer gemischt, aber vor allem waren das meine Kompositionen.
0: Ah ja, schön. Also wie auch ja das erste Stück, was wir gehört haben, also eine sehr, sehr schöne Komposition ist. Hast du dich also auch schon früh dem Komponieren gewidmet? Das höre ich da.
1: Ich habe es versucht.
0: Mhm. Schön.
1: Ich habe es, ja.
0: In Leverkusen warst du 2012, da habt ihr den Future Sounds Preis bekommen, und es ist kolportiert, dass David Sanborn, das war dann, glaube ich, ein Jahr später, oder? War das irgendwie das gleiche Jahr?
1: Das war ein Jahr später
0: Ein Jahr
1: tatsächlich, also
0: später,
1: 2012.
0: 2013, da spielte David Sanborn auch auf der bei den Leverkusener Jazztagen, hat sich euer Konzert angehört und der sagte hinterher zu dir: Du bist so jung und spielst so großartig, ich hasse dich. Also und David Sanborn, für unsere Hörer, ein mega bekannter amerikanischer Altsaxophonist, vorwiegend im Bereich Fusion, Pop, R&B. Und ja, daraus hat sich ja auch für dich eine interessante Zusammenarbeit entwickelt.
1: Auf
0: Wie
1: jeden
0: kam es
1: Fall.
0: dazu?
1: Also, nachdem ich 2013 das Opener-Konzert für David Sanborn eben gespielt habe, auf der Hauptbühne von den Leverkusener Jazztagen, sind wir ins Gespräch gekommen, David und ich, und haben uns gleich gut verstanden. Er war sehr offen und wir haben E-Mail-Adressen ausgetauscht und sind dann in Kontakt geblieben. Am gleichen Abend habe ich auch seinen Manager kennengelernt. Und der David hat mich dann irgendwann empfohlen, dass ich ein Projekt mit dem Gene Lake starten soll. Ja, und hat dem Manager das gesagt, dass er das organisieren soll mit dem Jan und dass ich mal einfach nach New York fliegen soll, mich mit dem Gene zusammensetzen soll und dann schauen wir einfach, was sich ergibt und was so musikalisch passiert.
0: Und aber du hast ja davor noch, hast du ein Konzert mit David Sanborn in Budapest gespielt.
1: Genau.
0: Da hat er dich
1: Das war
0: als
1: auf jeden
0: Featured
1: Fall.
0: Guest eingeladen, wie.
1: Eben, also er hat mich da eingeladen und das war sehr cool, aber auch sehr stressig, weil ich wusste bis zum Soundcheck nicht, was für Stücke ich eigentlich spielen werde mit ihm. Ich hab versucht, das herauszufinden und habe dem Manager geschrieben: Wulli, wie sieht's aus? Welche Stücke werde ich eigentlich spielen? Aber er hat mir nicht geantwortet und Dave hat auch nichts gesagt bis zum Soundcheck. Deswegen habe ich einfach mir gedacht, naja, gut, ich bereite ein paar Stücke vor, kann die dann vorschlagen und vielleicht wird ja was davon gespielt. Aber David hatte dann einen anderen Plan, er hat gesagt, okay, wie wäre es damit? Wie wäre es damit? Wie wäre es damit?
0: Cool.
1: Und
0: Also das heißt, du wurdest sozusagen überrascht. Ja, wir sind auch überrascht über die Qualität und über diesen bombastischen Auftritt. Ich habe hier einen Ausschnitt aus diesem Song Run for Cover.

0: Raul Ausblende. Ja, wir haben ausgeblendet beim Live-Mitschnitt vom Kunstpalast in Budapest. Das war die David Sanborn Band, Featuring Jan Brax. Und die spielten hier ein fulminantes Duo-Solo. Zuerst startete David Sanborn, dann stieg Jan Brax ein und die haben sich dann im Wechsel die Bälle zugeworfen, ein frenetisches Solo. Jan ist uns heute aus Karlsruhe live zugeschaltet im Jazz Talk. Und es war sicherlich eine mega Konzerterfahrung für dich, zumal du ja gar nicht wusstest, was da an dem Abend alles auf dich zukommt.
1: Hingefahren, habe fast gar nicht geschlafen. Und es war extrem, also es war auf jeden Fall ein extremer Tag, ja. Eine der krassesten Erfahrungen, die ich gemacht habe.
0: Oh, Wahnsinn. Ja, eine andere wichtige Begegnung ist sicher die mit dem italienischen Kontrabassisten Riccardo Del Fra, und in dessen Band du seit 2016 mitspielst. Ich muss es ein bisschen raffen, weil wir schon so weit fortgeschritten sind in der Zeit. Ich würde da gerne noch weiter ausholen mit David Sanborn. Aber Riccardo Del Fra ist auch eine ganz, ganz wichtige Figur und ein wichtiges Projekt, bei dem du mitarbeitest. Du bist der Bandmitglied seit 2016. Da habt ihr ein, wie kam das denn? Habt ihr euch?
1: Also Riccardo habe ich über den Jazzclub in Karlsruhe kennengelernt. Der Jazzclub in Karlsruhe hat ja so ein Festival, das er manchmal veranstaltet, und die wollten den Riccardo Del Fra wieder mal einladen, und der Riccardo wollte ein Projekt machen mit französischen und deutschen Musikern und hat den Jazzclub dann gefragt, ob sie einen Musiker aus Karlsruhe empfehlen können. Und die haben dann mich empfohlen. Und dann bin ich sozusagen zur Audition nach Paris gefahren. Der Riccardo hat mir davor die Stücke geschickt. Ich bin nach Paris gefahren, habe das natürlich mir richtig reingefahren über 2-3 Wochen. Ja, und dann hat er mich 2 Wochen später nach dem Gig angerufen und hat mich gefragt, ob ich dann in sein neuestes Projekt kommen möchte. Und da habe ich natürlich ja gesagt.
0: Es ist ja ein internationales Projekt mit Kurt Rosenwinkel, dem amerikanischen Gitarristen, mit einem mit dem polnischen Trompeter Tomasz Dąbrowski, oder wie spricht der Name?
1: Genau.
0: Gehen sich aus.
1: Dąbrowski.
0: Dąbrowski, ja. Und einem französischen Pianisten Carl Henry.
1: Richtig, ja.
0: Und französischer Schlagzeuger. Also ein sehr, sehr, sehr vielseitiges internationales Projekt, und ihr seid seitdem unterwegs. 2018 ist da ein Album erschienen, das war ein Kompositionsauftrag für Riccardo Del Fra, der dort spielte bei einer Jubiläumsveranstaltung für das Weimarer Dreieck. Das ist ein polnisch-französisch-deutscher Dialog, und in Brandenburg ist da ein Schloss, da habt ihr das, glaube ich, uraufgeführt dann, diese ganzen, also es ist ein ganzer Abend gewesen, und daraus ist ein Album entstanden, Moving People. Da geht es um Menschen, die in Migration unterwegs sind, auf der Straße und so weiter. Es ist auch ein soziale Message, und er hat eben aus diesem Album hat er ein Album gemacht, und wir hören aus diesem Album das Stück. Haben wir es schon hier drin? Ja, wir haben es schon da. Let's Call This Evidence. Also 2 Stücke von Thelonious Monk. Und ja, wir legen los.

0: Ja, das war ein Ausschnitt aus dem Stück Let's Call This Evidence von dem Bandprojekt von Ricardo Delfra mit Jan Brax am Saxophon. Das Line-up ist Ricardo Delfra Kontrabass, Kurt Rosenwinkel Gitarre, Galerie Morisset Piano, Jason Brown war an den Drums und Thomas Dabrowski Trumpet und natürlich unser Jan Brax am Alto Saxophon. Ja, lieber Jan, wir haben nicht mehr so viel Zeit, aber ich möchte natürlich unbedingt noch auf dein neues Albumprojekt mit Gene Lake zu sprechen kommen. Das ist ein Album, das ist 21 erschienen, heißt Head to the Sky. Und du hast es zusammen produziert mit dem Bassisten und Produzenten Gene Lake. Du hast vorher schon kurz erwähnt, dass der Kontakt auch über David Sanborn zustande kam. Wie habt ihr das Album aufgenommen? Du warst in New York dann.
1: Ich war zweimal in New York, richtig. Und der Gene hat zu Hause im Keller ein Home-Studio und hat ein paar Sachen vorbereitet, als ich rübergeflogen bin. Und dann haben wir zusammen gearbeitet. Wir haben uns super verstanden auf Anhieb. Und musikalisch auch haben wir angefangen, zusammen zu arbeiten, Ideen zu entwickeln, Sachen aufzunehmen. Manche Songs waren weiter als andere. Er hatte schon einiges vorbereitet. Und ja, ich war zwei Wochen da, das erste Mal. Und da stand schon so eine ungefähre Basis von dem, was dann eben Head to the Sky werden sollte. Beim zweiten Mal, als ich dort war, haben dann schon die anderen Musiker auch ihre Parts drauf gespielt. Das ist ja ganz anders, als man es im Jazz gewöhnt ist. Jeder spielt eigentlich auf die Parts von den anderen Leuten drauf. Also man spielt nicht zusammen, jeder spielt der Reihe nach drauf. Genau. Und es war für mich eine ganz neue Erfahrung, eben so aufzunehmen und auch sehr anspruchsvoll, muss ich sagen.
0: Also muss jeder sehr, sehr genau wissen, was er tut und im Grunde ohne die Band, ohne den Kontext spielst du dein Part da ein. Ja, richtig. Da ist ein ganzes Album zustande herausgebracht worden, Jan Brax and Gene Lake Head to the Sky mit 8 Stücken. Die meisten sind von Gene Lake, aber du hast auch bei 2 Stücken hast du auch mit komponiert. Und es geht mehr so in die Richtung Fusion, würde ich sagen, oder?
1: Auf jeden Fall, ja. Also Gene hat natürlich da mit vielen legendären Künstlern zusammengearbeitet. Joe Zawinul und D'Angelo Maxwell. Viel R&B, viel Groove. Und das hat ihn sehr geprägt natürlich. Und da war ich sehr froh, mal eine Möglichkeit zu haben, in diese Richtung zu gehen.
0: Wir haben ein Stück dabei, das heißt Redwoods. Hören wir doch rein.

0: vom Album Head to the Sky, das wir hier hören. Das Stück Redwoods, das wir hier hören, müssen wir leider ausblenden. Von Jan Brax und Gene Lake ist das ein Album, 2021 erschienen. Jan Brax am Sopransaxophon, Gene Lake Drums, Synthesizer, Programming und ein Gitarrist war auch noch dabei, Mark Bowers. Und ich bin mit Jan Brax in Karlsruhe verbunden. Er ist uns heute zugeschaltet zum Jazz Talk. Ja, die Zeit rennt, lieber Jan. Es tut mir leid, dass wir die Stücke nicht ganz ausspielen können. Was hast du aus diesem Projekt mitgenommen? Das war ja ein ganz besonderes Projekt hier mit Gene Lake in New York aufzunehmen, da diese ganze Produktionsweise kennenzulernen.
1: Ja, also es war eine tolle Erfahrung, aber es war auch sehr anders zu dem, was ich davor gemacht habe. Erstens eine komplett andere Musikrichtung, mehr in die Funk, mehr in die Groove-Ecke reinzugehen, was auch eine andere Spielweise erfordert. Also man spielt ganz anders mit dem Groove und mit der Time, als man es jetzt zum Beispiel im Jazz macht. Mhm. Also es ist eine ganz neue Herangehensweise, die ich mir dann sozusagen drauf geschafft habe für das Projekt. Und die Musik habe ich aber schon immer geliebt. Also ich bin da sehr offen für viele verschiedene Musikrichtungen. Und mein Ziel ist es eigentlich, dass ich überall mitspielen kann sozusagen. Und das war es auch hier. Das war für mich eine riesige Ehre, mit den Leuten zu arbeiten und ganz besondere Erfahrungen.
0: Ja. Du bist tatsächlich ja sehr, sehr vielseitig. Also wir kennen dich von deinen Veröffentlichungen vom Hardbop, aber du hast ja auch zum Beispiel, habe ich dich gesehen, mit dem Sinti-Gitarristen Wawau Adler spielst du öfters zusammen. Eine ja. Legende von Gitarrist oder auch mit dem Sinti-Nachwuchs-Star-Geiger Sandro Roy spielst du. Also da wird genau. Ja sicherlich ein ganz anderes Saxophon benötigt als das, was du jetzt bei Fusion oder bei Hardpop spielen würdest.
1: Ja, auf jeden Fall. Also viel weiter entfernt geht es wahrscheinlich nicht, aber es ist vor allem die Sache, wie man phrasiert und wie man mit der Time umgeht. Und wenn man das so ein bisschen sich damit beschäftigt hat, dann ist es schon möglich, die Stile dann authentisch zu phrasieren.
0: Ja, wir könnten noch ganz, ganz viel erzählen. Du hast mit so vielen Leuten auch gespielt, mit Paul Heller von der WDR Big Band in vielen renommierten Clubs. Du spielst eigentlich mehr im Ausland als im Inland, aber in Deutschland auch in Clubs wie Frankfurt, in der Unterfahrt in München, im A-Train in Berlin und so weiter. Du warst auf Tour in China, aber das können wir jetzt leider gar nicht mehr ausholen. Was machst du eigentlich, wenn du nicht Saxophon spielst?
1: Wenn ich nicht Saxophon spiele, also ich trainiere sehr viel, ich gehe sehr gerne ins Fitnessstudio, also mehrmals die Woche.
0: Ich habe nämlich gelesen, dass du boxst, beziehungsweise ich habe es gesehen in einem SWR-Feature über dich, dass du boxst.
1: Genau.
0: Cool. Ja,
1: habe ich eine Zeit lang sehr intensiv gemacht, mache ich immer noch ein bisschen, aber manchmal verschiebt sich so der Fokus ein bisschen, dass ich mehr andere Sportarten mache. Aber für mich ist das ein wichtiger Ausgleich. Und ja, aber bei mir gibt es eigentlich keinen Tag ohne Musik. Also das hat so eine zentrale Rolle in meinem Leben, dass ich mir da auch keinen Tag ohne vorstellen kann.
0: Wahnsinn. Auf welche Konzerte freust du dich 2023 am meisten? Oder was kommt so auf dich zu?
1: Also was Schönes, ich spiele jetzt etwas mehr in der Gegend hier. Ich spiele zum Beispiel in Tübingen nächste Woche, dann in Bretten und dann in Karlsruhe in den nächsten 2 Wochen. Was Schönes. Und dann habe ich aber auch dann Sachen, die nicht in der Gegend sind. Zum Beispiel spiele ich mit dem Wawa auf der Jazz Baltica im Juni. Dann im Bayerischen Rundfunk, auf den Leverkusener Jazz-Tagen wahrscheinlich wieder. Also steht
0: und
1: einiges
0: in Marseille
1: an,
0: mit Ricardo del Fra.
1: Richtig,
0: ich
1: genau.
0: Gesehen.
1: Da hat er eine neue Auftragskomposition und das ist ein neues Projekt. Dann,
0: ja, da viel Freude und Erfolg damit. Ja, wir sind leider fast am Ende unserer Sendung. Wir sprechen nochmal gleich zu einem letzten Stück, zu einem Stück von deinem zweiten Album Ascending. Vielen herzlichen Dank schon mal an dich, Jan. Nächsten Mittwoch, wie gesagt, haben Sie die Gelegenheit, Jan Brax live im Club Voltaire zu hören. Und wer wissen möchte, was Jan sonst noch alles tut, folgt ihm am besten auf Instagram. Da hat er über 2000 Follower und man bekommt sehr viel mit, was er tut. Außerdem gibt es Videomaterial auf YouTube, Facebook und so weiter. Und natürlich alle Termine auf seiner Homepage www.janprax.com. Ich möchte gerne an dieser Stelle noch auf ein Konzert unserer Wüste Welle Big Band hinweisen. Die Wüste Welle Big Band spielt am Sonntag, den 26. März um 18 Uhr im Sudhaus Theatersaal mit Clara Vetter Piano, Olaf Schönborn und Arno Haas an den Saxophonen, Samuel Restle Posaune und Sigrun Schumacher Gesang. Ja, und zu dieser Sendung noch ein Hinweis. Dieser Jazz Talk wird morgen um 9 und am Dienstagabend um 19 Uhr wiederholt. Auf unserer Internetseite gibt es auch die Mediathek, wo man sich die Sendung 7 Tage lang nach der Ausstrahlung noch anhören kann. Und den nächsten Jazz Talk gibt es am 15. April wieder. Wir haben zum Abschluss noch ein Stück von Ascending mit dem britischen MC Soweto Kinch. Was kannst du uns zu diesem Stück sagen? Es ist ja ein Rap. Ich hätte nie mit sowas auf deinem Album gerechnet.
1: Wie gesagt, also ich liebe verschiedene Musikrichtungen. Ich liebe auch Hip-Hop und Rap. Und ich habe mir überlegt, ich wollte sowas in die Richtung versuchen. Und da habe ich mir überlegt, okay, welcher Rapper könnte denn dazu passen? Und Soweto Kinch ist nicht nur Rapper, sondern auch ein Mega-Saxophonist und Komponist. Also genial, was er alles macht. Und da habe ich mir gedacht, okay, ich frage Soweto. Und er hat dann Ja gesagt und ist ins Studio gekommen und hat innerhalb von 2 Stunden die Lyrics geschrieben und es dann in einem Take eingerappt.
0: Die Lyrics geschrieben und eingerappt, Wahnsinn. Also wir hören das Jan-Prax-Quartett featuring Soweto Kinch, den britischen Rapper und Saxophonisten. Auch noch mit als Gast dabei ist Bodek Janke an den Tablas und Percussion. Ja, wir verabschieden uns schon an dieser Stelle. Mein Name ist Claudia Rodi und zu Gast war
1: Jan-Prax.
0: Und wir sagen Tschüss und bis zum nächsten Mal. Das Stück Lift Up Your Soul mit dem Jan-Prax-Quartett und Soweto Kinch. Viel Spaß damit.

0: Das war ein Wal, und zwar ein ganz selten gewordener Wal, der atlantische Nordkaper, von dem es nur noch ganz wenig Exemplare gibt. Der ist so selten, dass auch ich ihn gar nicht kannte. Und ich habe erst in dieser Sendung von diesem Wal erfahren, nämlich von meinem Radiokollegen Daniel Weffers, der sich richtig gut mit allen Tieren unter Wasser auskennt und mit dem ich zum ersten Mal eine Sendung gemacht habe, hier im Freien Radio Wüstewelle. Und wir werden diese Serie fortführen und nicht nur das. Er hat selber Walmusik geschrieben und die wird jetzt hier in der Sendung zum allerersten Mal ausgestrahlt werden und somit Weltpremiere haben. Und ich freue mich total, dass er hier war, Daniel Weffers, hier im Freien Radio Wüstewelle in meiner Sendung Tiere.
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0: Ihr hört die Sendung Tiere im Freien Radio Wüstewelle. Und an den Mikrofonen sind heute der Hund Krümelchen, Daniel Weffers und Gabriele Busse. Und bei uns geht es heute um ein Thema, das du dir ausgesucht hast, Daniel, ne?
2: Der Wal.
0: Ja, nämlich du hast mich direkt gefragt, als ich gesagt habe, ich habe die Sendung Tiere. Magst du auch Meerestiere? Daniel, warum beschäftigst du dich so gerne mit Meerestieren?
2: Ich habe wirklich keine Ahnung. Also als Kind war der Wal immer sehr interessant für mich und ja, als Kind einfach, ja.
0: Und gibt es spezielle Tiere, die du besonders faszinierend findest?
2: Ja, der Wal und der Anglerfisch, aber ich habe keine professionelle Interesse oder so.
0: Das muss man ja auch nicht haben, um sich für irgendwas zu interessieren, ne? Und du beschäftigst dich ja oder hast dich viel beschäftigt mit Walgesängen?
2: Ein bisschen. Ich habe ein Stück Musik gemacht, das von den North Atlantic Right Whale inspiriert war. Genau.
0: North Atlantic Right Whale. Was heißt das auf Deutsch? Ach, der atlantische Nordkaper. Sieh an, den kenne ich gar nicht. The North Atlantic Right Whale.
2: Mhm. Ja, den es gibt nicht mehr nicht. So viele.
0: Nein, ach du meine Güte. Es gibt von diesem Wal. Vor allem, der heißt Kaper. Ich dachte immer, Kaper ist, kenne ich nur als so kleine eingelegte Blüte. Kapern sind doch die sind eingelegt wie Oliven, aber offenbar sind das keine Wale. Dann gibt es verschiedene Arten von Kaper. Also Kaper ist eigentlich eine Pflanze. Na, auch egal, aber jedenfalls von diesem atlantischen Nordkaper-Wal gibt es nur noch 370 Tiere. Ja, ja, scheiße.
2: Und die sagen, das ist vielleicht so in der 30er, 40er Jahren nur 100 gab eigentlich. Also dann war es auch an der Zeit schon verboten, den Right Whale, wie sagt man das?
0: Zu jagen.
2: Zu jagen. Weil er heißt auch, zumindest auf Englisch, Right Whale, aber es ist der richtige Wal, war zum Jagen.
0: Ja, weil ich lese gerade, der hat so viel Blubber, also so Walspeck, das ist das, woraus der Tran gemacht wird, der hat so viel sozusagen Transpeck, also Blubber wie kein anderer Wal, nämlich 40% von seinem Körpergewicht. Wahrscheinlich hat es sich deshalb, ja, traurig gesagt, so gelohnt, ihn zu jagen, weil man daraus so viel Lampenöl gewinnen konnte. Man hat ja früher die Wale vor allem in den USA gejagt, weil die ein sehr sauber verbrennendes Fett haben. Also sauber verbrennend im Sinn von, es riecht nicht, es rußt nicht. Diese Ölkerzen mit Walfett brennen viel länger als damalige andere Brennstoffe. Und daher, so habe ich das heute Morgen nachgelesen, hat man wohl deshalb vor allem die Wale gejagt, um Brennstoff zu bekommen.
2: Mhm.
0: Was aus heutiger Sicht total entsetzlich ist. Aus damaliger Sicht war das vermutlich irgendwie, naja, normal.
2: Ja. Ja, und beim Right Whale, die waren auch sehr, also sehr einfach zu jagen, weil sie auch ziemlich oft, also sehr, sehr nah zum,
0: An der Oberfläche?
2: An der Oberfläche geschwommen haben und also sehr, die waren sehr einfach zu jagen, ja, anscheinend.
0: Und die sind auch eben wahrscheinlich, weil die so einfach zu jagen sind, sind die schon in großen Gebieten der Welt wohl ausgestorben. Also um Island rum sind die ausgestorben. Die gab es auch früher im Golf von Biskaya und jetzt sehe ich gerade hier, gibt es die nur noch an der Ostküste der USA. Und so um Norwegen rum im Nordatlantik. Aber eigentlich war der sehr weit verbreitet. Ah ja, und die schwimmen wohl, hast du gewusst, sehr langsam, sehe ich gerade. Nur 8 km/h, das scheint wohl für die Wale langsam zu sein. Ah ja, und die 7, die Nahrung mit ihren Barten, also sind Bartwale. Ich habe auch gelesen, dass die Bartwale eigentlich die sind, die diese Walgesänge machen. Die Zahnwale, die klicken eher und die Bartenwale, die singen. Wusste ich
2: also
0: auch nicht.
2: Also Bartwale ist dann Baleen Whale, Bartwale.
0: Ja, das sind die Wale, die so filtern.
2: Ja, ja, ja. Ja. Okay, ja, auf Englisch so Baleen Whale.
0: Ah, ja.
2: Ja.
0: Oh, und das ist ja traurig. Früher haben die sich zu ganz großen Walverbänden zusammengetan, mehrere hundert Tiere, und sind gewandert. Also jetzt nicht auf Berge gewandert, aber sie sind eben, haben diese Walwanderungen gemacht, die Wale ja machen, entweder um sich zu paaren oder um der Nahrung zu folgen. Mhm. Und die können jetzt diese Wanderungen heute zusammen nicht mehr machen, weil es nicht mehr genug Tiere gibt.
2: Mhm.
0: Das ist ja schrecklich. Wahrscheinlich ist es für die noch schwieriger dann zu überleben, weil eigentlich sind diese Wanderungen in Verbänden viel besser für die Tiere, weil die Wahrscheinlichkeit höher ist dann, dass sie wirklich in diese Nahrungsgründe finden oder dass sie sich mit genug andersartigen Tieren paaren können. Wenn es nur noch so wenig Tiere übrig sind, besteht ja auch auf Dauer die Gefahr, dass der DNA-Pool zu klein wird.
2: Ja, ja, genau. Das, ich glaube, auf Englisch zumindest so Inbreeding Depression.
0: Ja, scheiße.
2: Weil es halt nicht genug Diversity gibt von Genes.
0: Das ist ja total traurig.
2: Ja, und es passieren, also obwohl es jetzt verboten natürlich ist, dass der Wal gejagt wird, ist, also stoßen ab und zu immer noch Schiffe an ein Wal oder Netze für Fishing. Also Fishing,
0: so Fischernetze, ja.
2: Fischernetze, die sind auch manchmal tödlich für den Wal, wenn sie irgendwie
0: sich verfangen.
2: Genau.
0: Ja, ich habe mal irgendwo gelesen, dass 90% des Mülls im Meer sind alte Fischernetze. Und darin verfangen sich Tiere, also vor allem Delfine, aber eben auch viele Wale. Mhm. Und die verheddern sich dann und können irgendwie nicht mehr auftauchen und ertrinken. Das ist die Hölle. Also das scheint wohl die Haupttodesart für Delfine zu sein.
2: Mhm.
0: Deswegen, ich sage immer, wenn ihr Delfine mögt, esst keine Fische, weil, naja, die Fischernetze werden halt im Meer entsorgt. Und da gibt es ja auch eben sowieso noch diese Schleppnetzfischerei, wo in der Hochsee dann wirklich diese Netze bis zum Meeresboden reichen und wirklich alles mitnehmen. Und da unten schwimmen auch noch Wale.
2: Ja.
0: Also die am tiefsten tauchende Art. Ich weiß nicht, ist es jetzt der Pottwal? Also jedenfalls männliche Pottwale, muss man sich mal vorstellen, tauchen ja bis zu 1000 Meter tief, also 1 Kilometer.
2: Wow.
0: Muss man sich mal vorstellen. Ich habe mal irgendwo gelesen, es gibt sogar Wale, die tauchen 3 Kilometer, aber ich bin mir jetzt nicht sicher. Ah nee, das ist der Pottwal. Was? Ach, der kann bis zu 3000 Meter runterschwimmen. Ich habe immer gelesen, stell dir vor, der Pottwal kann 3 Kilometer runterschwimmen.
2: Unglaublich.
0: Das ist absolut unglaublich. 3000 Meter, das ist ja ein Drittel vom Marianengraben. Also der tiefste Punkt der Erde ist ja der Marianengraben. Ich krieg einen Vogel. 3 Kilometer. Und da wird er sicher dann eben oft erwischt von dieser Schleppnetzfischerei. Ne? Ich weiß jetzt nicht, wie tief da die Netze runtergehen. Und der taucht offenbar so tief, weil da unten seine Nahrung ist, nämlich die Kalmare, diese Riesenkalmare. Die schwimmen wohl auch so tief, was ich auch nicht wusste, dass überhaupt da unten noch Kalmare schwimmen. Aber das Krasse ist ja, dass ein Säugetier so tief unten schwimmen kann und auch so hoch oben schwimmen kann. Der kriegt ja einen Druckausgleich hin, der Pottwal. Da würden wir sofort an der Taucherkrankheit sterben. Also wenn wir aus 20 Metern zu hoch, zu schnell aufsteigen, sterben wir, weil wir die Taucherkrankheit kriegen. Und der hat offenbar So ein Trick nämlich, kann der seine Lunge kollabieren lassen.
2: Mhm.
0: Unten. Also die ist dann praktisch wie weg. Und dann findet in der Lunge gar kein Stoffwechsel mehr statt. Und so verhindert er, dass er die Taucherkrankheit kriegt. Der kann praktisch dieses Organ komplett verändern. Das ist total irre.
2: Mhm.
0: Ach du meine Güte, Jan, du hast recht. Jetzt haben sich die Bestände zwar, wie du erzählt hast, von diesem nordatlantischen Nordkaper, nein, atlantischer Nordkaper. Warum heißt denn dieser Wal so komisch? Naja, aber jedenfalls haben sich diese Bestände wohl einen Tick erholt. Nur Hauptursache dafür, dass der noch immer vom Aussterben bedroht ist, sind wohl Kollisionen mit Schiffen und das Verheddern in Fischereileinen. Ach, insbesondere in Hummerreusen. Also es gibt spezielle Fangeinrichtungen für Hummer. Und fast 90% von allen diesen Walen tragen Spuren von solchen Netzverletzungen.
2: Ja.
0: Ja, scheiße. 90%. Ach du meine Güte. Und damit dieses Tierchen nicht ausstirbt, dürften die vom Menschen verursachten Todesfälle im Jahr nur unter 1% betragen. Das kriegt er doch niemals hin.
2: Mhm.
0: Scheiße. Ja, der ist ja im Grunde schon...
2: Ja, man sagt, das functionally extinct quasi.
0: He's functionally extinct, ja. Der ist funktional ausgestorben. Nee, klar, also das ist ja nicht mehr zu retten eigentlich. Wenn du noch 370, wahrscheinlich erst nur noch 350 Tiere hast, dann dürfen im Jahr höchstens 1% durch Menschenhand sterben, aber 90% der Tiere haben Netzverletzungen. Und dann hat er noch diese Gefahr jetzt, dadurch, dass es nur noch so wenig gibt mit Inzucht, dann kann der nicht mehr wandern und seinen Nahrungsgründen folgen.
2: Ja.
0: Der ist verloren.
2: Ja, Scheiße. Das ist wirklich das Traurigste, dass es halt diesen Wal noch gibt, aber ja. Er ist schon, der Wal als Species ist schon verloren. Ja.
0: Scheiße.
2: Und genau, also mit dieser Musik, die ich gemacht habe, so inspiriert von dieser Wal, da ging es auch um... Irgendwie den Alltag vom Wal, nicht nur den North Atlantic Right Whale, aber andere Wale in der Welt, weil es viel so akustische, wie sagt man, Störung, Disruption gibt im Wasser, vor allem mit dieser tiefen Frequenzen von Schiffen. Die überschneiden sich genau mit den Ruf oder wie sagt man, Whale Calls.
0: Mit den Gesängen, ja,
2: die
0: ja.
2: Die Gesänge
0: unterschneiden, ja.
2: Von dieser North Atlantic Right Whale. Und ich habe eine Studie damals gelesen und dann dachte ich, okay, ich versuche irgendwie mit Musik das zu verarbeiten, so diese Situation.
0: Ja.
2: Also es ist nicht nur, dass es halt Schiffgefahr gibt, mit Kollision und mit die Netze, aber dann auch akustisch, weil es eigentlich

0: überhaupt Nahrung zu finden. Und ich habe auch gelesen, genau, dass die Wale jetzt wohl zu 40% weniger singen, seit die Meere sich so erwärmt haben, einfach weil da viel mehr mit Nahrungssuche beschäftigt ist, also nimmt man an. Und auch sind die Walgesänge durch den Klimawandel viel tiefer geworden. Also eben zum einen, weil die tiefen Frequenzen anscheinend im Meer weitertragen. Das geht zum Teil über, habe ich das richtig gelesen, über tausende Kilometer. Und je tiefer die Frequenz ist, desto weiter trägt das. Und auch dadurch, dass die Wale so wenig geworden sind, müssen sie wohl tiefer singen, um die wenigen Exemplare noch zu finden, die irgendwo rumschwimmen. Und es heißt, jetzt singen die tiefer, singen weniger. Und was habe ich? Ich habe dazu noch irgendwas gelesen. Ah ja, in der Antarktis singen Wale tiefer, um den Lärm schmelzender Eisberge zu übertönen.
1: Wow.
0: Ich kann es überhaupt nicht fassen. Und auch dieser Krill, also das ist ja so diese Hauptnahrung von vielen Walen, ist Krill, also so kleine Minigarnelen. Davon müssen die zum Teil, also Blauwale müssen Tonnen am Tag von denen fressen, kann das eigentlich sein? Habe ich das richtig gelesen? Er muss 7000 Kilo Krill am Tag essen. Das ist so viel Krill wie 7 Autos ungefähr. Wahnsinn, muss der essen. Und jedenfalls verändert sich wohl diese Route, wie der Krill so schwimmt. Also es gibt viel weniger Krill. Das wird auch noch ganz schwierig für die in Zukunft. Und die sind jetzt woanders als früher, weil die natürlich versuchen, zum Teil diesen warmen Meeresströmungen auszuweichen. Und dann muss der Wal woanders hin. Und deswegen singen die dann wohl auch anders, habe ich gelesen. Also die Walgesänge verändern sich auch, weil sie nicht mehr die gleichen Routen schwimmen. Und auf dem Weg haben sie eben auch diese unzähligen Schiffe, die sie stören, aber nicht nur Schiffe, auch U-Boote. Und auch so Unterwasser-Ölbohrungen
1: Oh
0: stören die
1: wow.
0: Wale. Alles Mögliche, eigentlich alles stört Wale.
1: Ja. Ja, die kann auch so sehr, ich sag mal, sensitive hearing, also sehr, sehr gut hören. Und diese große Distanzen
0: Ja.
1: und dann stehen natürlich Sachen im Weg und sind auch genauso laut oder lauter wie ein Wal.
0: Ja, und dann verschwimmen die sich, weil die das eben auch für die Ortung brauchen und die Kommunikation. Und dann stranden die. Jetzt vor ein paar Tagen sind wieder in Deutschland Pottwale gestrandet. Diese wunderbaren Tiere, die irgendwie 3 Kilometer tauchen können. Da stranden die einfach und es ist dann so eine Randnotiz bei uns in der Zeitung. Und ich denke, okay, krass, das ist eine richtige Katastrophe. Das sollte überhaupt nicht passieren. Und ich frage mich immer, was sich der Grönlandwal eigentlich so denkt. Der Grönlandwal ist ja das Säugetier der Welt, das am ältesten werden kann. Der Grönlandwal kann bis zu 200 Jahre alt werden. Und ich frage mich immer, was der sich jetzt eigentlich von der Welt denkt. Also dieser Unterwasserlärm, den wir jetzt haben, den gibt es vielleicht in der Art seit 60 Jahren und seit wahrscheinlich 30, 40 Jahren extrem. Und wird auch immer mehr. Es gibt immer mehr Schiffsverkehr, es gibt immer mehr auch diese Ölbohrungen, es gibt immer mehr U-Boote, es gibt militärische Forschung im Meer, finde ich am entsetzlichsten eigentlich. Und ich frage mich immer, was denkt sich eigentlich so ein Grönlandwal, der irgendwie 150 Jahre total unbehelligt im Meer schwimmen konnte oder sagen wir mal 130 Jahre und jetzt seit 70 Jahren ist bei dem die ultimative Katastrophe am Laufen. Es ist nur noch laut. Es wird viel zu warm, der findet kein Essen mehr, der findet keine Artgenossen mehr, der verheddert sich auch in Fischernetzen. Also es gibt eigentlich keine Katastrophe, die den Walen erspart bleibt. Und dann reden wir noch nicht mal von Mikroplastik, das auch in der Antarktis gefunden wurde. Also wir alle sind voller Mikroplastik. Und wie geht's eigentlich den Walen, wo das Meer ja als Müllkippe verwendet wird? Die haben wahrscheinlich noch viel mehr Mikroplastik als wir drin. Und das führt zu so vielen Entzündungen in den ganzen Körpergeweben und zu hormonellen Veränderungen. Allein das würde wahrscheinlich schon reichen, um einem vom Aussterben bedrohten Wal den Rest zu geben, weil einfach oft die Anzahl der Nachkommen sich durch eben hormonelle Einflüsse dann verringert. Es gibt mehr Missbildungen, ob das jetzt nur an den Mikroplastik liegt oder auch an Giftstoffen. Aber seit wir das Meer als Müllkippe verwenden, ist das Schicksal eigentlich von diesen Walen, wo es eh nur noch so wenige gibt, eigentlich ohnehin besiegelt? Also ich frage mich immer, wo wir eigentlich so komplett falsch abgebogen sind.

0: Also wann hat zum Beispiel der Lärm für die Wale im Meer so angefangen? War das schon vor dem Ersten Weltkrieg? Oder ist das mit den Kriegen und der submarinen Forschung so schlimm geworden? Also wann war das, ne? Also viel länger als 100 Jahre kann das nicht her sein. Und so richtig schlimm wahrscheinlich seit dem Kalten Krieg.
1: Glaub schon. Ja, aber also sobald so spät 19. Jahrhundert hat man auch so Schiffe mit großen Propeller und also diesen Motor.
0: Ja.
1: Also genau jetzt 120 Jahren oder so.
0: Aber haben die auch schon Sonar gehabt? Seit wann gibt es Sonar in den Schiffen? Also ich meine nur, die Wale die hatten total wenig Zeit, um sich anzupassen. Eigentlich überhaupt keine. Evolution findet ja eigentlich über Tausende von Jahren statt. Also jetzt manchmal bei manchen Arten findet sie jetzt schneller statt, einfach weil die ausgesiebt werden. Aber die Wale hatten ja gar keine Chance. Die können ja nicht ihr Hauptkommunikationsmittel plötzlich anpassen oder sagen, ja gut, dann spare ich mir das mit dem Schall. Die einzige Möglichkeit, die sie hätten, wäre wahrscheinlich einfach taub zu werden. Aber dann können sie einfach gar nichts mehr jagen, dann können sie sich nicht mehr fortpflanzen, dann, also die brauchen ja ihr Gehör und ihren Sonar. Ich weiß nicht, seit wann Schiffe Sonar haben. Ich lese mal kurz. Das war tatsächlich im Ersten Weltkrieg. Ach du meine Güte. Seit 1915 mindestens haben wir diesen krassen Lärm im Meer. Da hat nämlich ein französischer Physiker das erste aktive Sonarsystem entwickelt, das geeignet war, U-Boote auf etwa 1500 Meter Entfernung zu orten. Das ist für heute natürlich fast nichts, aber stell dir mal den Lärm für die Wale vor, wenn du auf 1,5 Kilometer dieses Sonar hörst. Also eigentlich sind die seit dem Tag gestört, sag ich mal, in ihrem Sonar und in ihrer Kommunikation. Also seit 100 Jahren haben die Wale schlechte Karten. Ach, du meine Güte. Seit 1985 gibt es das aktive tieffrequente Schleppsonar, das zum Teil bei wenigen 100 Hertz arbeitet. Da haben die Wale ja gar keine Chance. Die können ja gar nicht tiefer singen als das. Okay, ich höre mal auf mit meinem Vortrag hier. Ich wollte eigentlich deine Musik hören.
1: Ja, ich habe hier fünf verschiedene Ausschnitte von die Kassette und es geht um ja verschiedene Aspekten so von den Wahl. Also es sind eine Mischung. Also ich habe ein paar, die quasi mit Ship Noise
0: Schiffsgeräuschen.
1: Schiffsgeräusche so quasi simulieren, so dass wie es vielleicht ist so unter Wasser. Und dann auch ein paar, wo es einfach, ja, ich weiß nicht, wie ich es sag, aber es ist einfach ein Tribute, also zu dem Alltag, also eine Mischung so von die schönen Sachen, dass der Wal hat, so diese Upcalls und sein Gesang und dann auch den Einfluss von Menschen und Schiffe.
0: Und wie kamst du damals ausgerechnet sozusagen auf den atlantischen Nordkaper oder den Right Whale? Weil der ist ja an der genau anderen Küste als da, wo du herkommst. Du kommst ja aus dem Westen der USA, also aus Kalifornien und jetzt zuletzt aus der Nähe von Seattle, Vancouver.
1: Ja, ich habe diese
0: Studie?
1: Studie gefunden, dass die North Atlantic Right Whale. Also es war immer als Kind auch eine von meinen Lieblingstiere, weil es so sieht sehr einzigartig aus, finde ich.
0: Ja, er hat auch keine Flosse auf dem Rücken. Also der zählt als Glattwal. Könnte man im Meer glatt mit irgendwas anderem verwechseln. Deswegen Glattwal.
1: Der North Atlantic Right Whale ist auch ein sehr großer Wal, würde ich sagen.
0: Und hast du schon mal einen Wal, einen Right Whale gesehen? Wahrscheinlich nicht, ne?
1: Nee, noch nie. Das wäre toll. Irgendwann.
0: Hast du schon mal andere Wale gesehen?
1: Nein, noch nicht.
0: Ich habe tatsächlich mal Orcas gesehen.
1: Ja, ein Orca habe ich schon mal gesehen.
0: Ah.
1: Ja. Also wo ich vorher gewohnt habe, bei Bellingham.
0: Ja, genau da habe ich auch mal Orcas gesehen. Also nicht bei Bellingham, aber vor Vancouver. Da gibt es ja Vancouver Island.
1: Ja, ja.
0: Und dort habe ich Orcas gesehen.
1: Ja, da sind die Orcas, genau. Mhm. Ja, aber genau, also der Right Whale, das war einfach eine Studie, die ich gelesen habe. Das war in Hudson Bay in Kanada, wo sie gemerkt haben, dass die haben gemessen, so der Stress von die Wale. Ich habe es auf Englisch hier, so es steht, we show that the reduced ship traffic in the Bay of Fundy following the events of September 11th resulted in a 6 decibel decrease. Also es gab keinen Schiffsverkehr nach 9/11 in der USA. Und dann konnten sie sehen ganz deutlich, dass also es waren 6 Dezibels weniger.
0: Nur 6 Dezibel weniger?
1: Mhm, ja.
0: Und das hat schon bewirkt, dass die Wale sich erholen konnten?
1: Schon. Also es steht, diese noise reduction was associated with decreased baseline levels of stress-related glucocorticoids, also fecal hormone metabolites.
0: Aber sag mal, wie haben die das dann gemessen bei den Walen? Ich meine, haben die gefangen? Das ist ja Schwachsinn. Also haben
1: nee, fecal hormone. Also ist auch was, das man sieht so, wie sagt man, Exkremente.
0: Ach, Exkrementen. Ja, ach so, ja. Ich habe gedacht, sie machen eine Studie und müssen gucken, nee. wie gestresst die Wale sind, aber stressen die Wale voll.
1: Okay. Nee, war nicht invasiv.
0: Ah, okay, also sie haben in der Walkacke sozusagen, haben die den Stresshormonspiegel gemessen.
1: Richtig, richtig,
0: okay,
1: ja.
0: Das ist eine sehr nette Studie.
1: Ja, ich fand das spannend und da ging es um die North Atlantic Right Whales und dann habe ich auch geguckt, ja, wie prekär die Situation ist gerade mit North Atlantic Right Whales, ja.
0: Das ist wirklich traurig. Also es gibt ihn noch, aber er wird bald ausgestorben sein. Das ist wirklich traurig. Ja, dann hören wir mal deine Musik. Wie okay. Hast du die denn gemacht?
1: Also Mischung aus elektronischen Sachen. Also ich habe ein Programm quasi geschrieben eigentlich, wo ich dann Samples reinladen konnte oder Instrumententöne und so. Und dann in das Soundprogramm dann die... es ist ein bisschen schwierig zu erklären, aber so ein eigenes geschriebenes Software habe ich gemacht, ja.
0: Und dann, ihr könnt auch auf Englisch, you made your own software.
1: So ein kleines Programm habe ich geschrieben, wo man quasi Sounds reinladen kann und dann, and then you can create a little sound ecosystem, ja. Yeah.
0: So 6 years ago you knew how to write your own software that you needed to record exactly this kind of music or to produce exactly this kind of music.
1: It was a bit of an experiment, but it was just playing around with it and then trying to make sounds that kind of reflected maybe the whale and the whale's situation. And so it's kind of a mix sometimes. I would try to like simulate the up calls and the listener can decide for themselves if it really kind of reflects it. But it was just a contemplation of the right whale.
0: That's quite amazing. I mean, you just read one study about the right whale concerning their stress levels in their pool, about right whales in the Hudson Bay. And then you thought, well, I want to...
1: Well, put myself just, there, you know, yeah. Just kind of understand, you know, because for me, it really upset me, you know, to
0: yes.
1: read... Like we're getting upset today, you know, it's very saddening and upsetting
0: yes.
1: information. It makes, it's sad to think that the ocean has become unlivable and the whales are beautiful. So it was just a simple kind of act of trying to put myself in that situation and seeing what sounds could kind of mirror that plight that the right whale faces right now.
0: But it seems like you put a lot of effort in it, that you wrote.
1: It was not. It was a very simple thing. I read
0: really?
1: I read one article and then I said, I will make a little batch of sounds.
0: And you created your own software for doing this?
1: The software I use for other things too. It was something that I worked on for working with sound more generally. But then this was a project where I thought I will use it and see if I can use it to kind of simulate the right whale's situation. Yes.
0: Wow. Do they, the songs?
1: No, the whole tape that I made, the cassette, was called The Plight of the Northern Right.
0: The what?
1: The plight, the predicament, the situation.
0: Oh. And you recorded it with that software or with cassette recorder? Because you told me last time that you record a lot of things mm-hmm. with cassette.
1: Yes, I connected the electronic instrument that I made, the virtual instrument, onto a tape deck.
0: Also du hast deine selbstgeschriebene Software kombiniert mit einer Kassette.
1: Und richtig, ja. Yeah.
0: And why did you then transfer to cassette and why didn't you decide to just record it that way, in a digital way?
1: You can kind of hear it on the recording. You know, there's like a layer of like a little bit of noise or a little bit of kind of fuzz or something that's coming from the cassette. So it has a little bit of extra kind of what feels like a little bit of a sound bath kind of experience, or like that there's the backdrop of something aquatic. It sounds a little bit more underwater, I think, than it would if it was just purely digital music. So that's why it's a combination.
0: Oh, wow. Ich bin so gespannt.
1: Okay, ja.
0: Dann hören wir jetzt deine Weltpremiere, oder? Hast du das schon mal gespielt?
1: Nee, noch nie. Nee. Okay, ich fange mal an mit das Breaching-Sound.
0: Was heißt Breaching?
1: Breaching ist, wenn der Bar so hochkommt und dann atmet und dann wieder runter.
0: Ah.
1: Ja.

0: Und wir tauchen wieder auf. Das war ein Sample von Daniel Webers, The Plight of the Right Whale.
1: Genau, das war aber ganz kurz so ein Breaching-Sound. So.
0: Und es war ein Digital, also ein digitales Instrument, das du dann mit Kassette aufgenommen hast. Mhm. Es klingt ein bisschen wie Orgel.
1: Mhm. Ja, ja, das war ein bisschen wie Orgel, aber es kommen auch andere Sounds, die vielleicht anders klingen. Genau, das war nur das erste. Ja? Also ich kann weiterspielen.
0: Gerne, unbedingt.
1: Okay. Also das nächste geht um Upcalls, heißt das, so wenn der Wal singt. Es macht meistens so, es geht von tief und dann leicht hoch.
0: Ja.
1: So.
0: Aha.
1: Genau, und das war dann die elektronische Simulierung von dieses Effekt, das ich gemacht habe mit dieses Soundprogramm. Ich kann das jetzt spielen.
0: Mhm.

Das war eine Weltpremiere, nämlich Propellers 1 von meinem Radiokollegen hier, Daniel Wafers. Und wir hören gleich noch eine Weltpremiere, nämlich Propellers 2.

0: Das war Propellers von Daniel Wöffels, der immer noch hier bei mir im Studio sitzt in unserer Sendung Tiere. Und wir sprechen heute über Wale, im Moment speziell den atlantischen Nordkaper, ein Wal, der ja vom Aussterben bedroht ist, beziehungsweise funktionell bereits im Grunde ausgestorben ist, weil er keine Chance mehr hat. Und Daniel hat diese Unterwasserlandschaft, in der dieser Wal oder Wale leben oder leben müssen, abgebildet. Mit Instrumenten, für die er extra ein Softwareprogramm geschrieben hat und dann mit Kassette wiederum, Kassettenrekorder aufgenommen hat. That was absolutely incredible. I really had the impression I'm in an underwater landscape.
1: Oh, thank you. Oh, good. Then it did kind of what it was designed to do. But as I mentioned, it was also a very quick and kind of casual project, really just an experiment in sounds and trying to simulate an environment, but I'm an amateur, so.
0: Also er sagt, er ist ein Amateur. Yeah. It didn't sound at all like an amateur. It really sounded like a movie sound. I absolutely do ask myself why you don't do this as a profession. It's just amazing.
1: Well, I try to spend time doing these kinds of things, but it is just, for me, also free of constraint and unprofessional, and I think I like it that way.
0: Yes, you told me about this last time that don't want to do music as a profession, just to keep pressure out of it.
1: Genau. Aber danke, das ist sehr nett. Ich habe ein letztes kleines Stück. Ich weiß nicht, ob...
0: We do have enough time.
1: Okay, und dann habe ich auch als anderes Lied mitgebracht, das ich finde sehr toll und eigentlich das besser macht, als ich es machen könnte. Also das ist The Whale from Electric Light Orchestra und das Lied ist eigentlich super und also vielleicht am Ende.
0: We do have enough time, we don't have to hurry up.
1: Okay.
0: So first we will hear a tape of yours again, right?
1: Ja, das ist nur Lament, so ein Lied, das auch so ein bisschen simuliert, so Walstimme, aber dann auch ein trauriges Lied oder Trauerlied irgendwie zum Wal ist.

Das war noch einmal eine Komposition von Daniel Wafers. Hier nochmal eine Weltpremiere im Freien Radio. Wüste Welle, das war ein Lied, ein Trauerlied für und über Wale, genauer über den atlantischen Nordkaper, von dem es nur noch ungefähr 300 Exemplare gibt und der deshalb leider nicht überleben wird in dieser Welt. Und als nächstes spielt Daniel auch einen Song über Wale, und zwar vom Electric Light Orchestra. Und der Song heißt The Whale.

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2: Und damit dann also hallo und herzlich willkommen hier zu Femrasant am Donnerstagnachmittag, den 28. Mai von 17 bis 18 Uhr. Und dann in der Wiederholung ganze zweimal, am Freitag von 7 bis 8 Uhr morgens und am Montag von 0 bis 1 Uhr nachts. Ihr seid auf der Wüstenwelle und hört hiermit das einzige freie Radio für die Region Tübingen, Reutlingen, Rottenburg und Umgebung auf UKW 96,6 MHz und weltweit via Livestream über die Website wueste-welle.de. Ganz leicht zu finden. Heute geht es um einen Besuch beim Bildungszentrum und Archiv zur Frauengeschichte mit Sternchen Baden-Württembergs, hier in Tübingen. Kurz heißt das ganze BAF, da es ja nun dann doch einen etwas längeren Namen besitzt. Gegründet wurde das BAF 1987 als ein gemeinnütziger Verein und zu finden sind die Räume des Archivs und des Bildungszentrums in der Rümelinstraße 2. Das BAF ist das älteste feministische Archiv in Baden-Württemberg und war für lange Zeit sogar das einzige. Es setzt sich vor allem mit lokaler Frauengeschichte auseinander und archiviert dazu, aber auch über die Region hinweg gibt es viele andere Medien. Dazu und zu allem anderen, was das BAF so macht, aber mehr im Beitrag. Zu Besuch war Juri in Person am 28. April. Das Interview selbst ist also alles ihm zu verdanken und ich war persönlich leider nicht mit vor Ort. Umso glücklicher bin ich dann, dass ich wenigstens den Beitrag schneiden durfte. Geschnitten und vorproduziert habe also ich, Jack, den Beitrag am 7. Mai. Damit wünschen wir euch dann ganz viel Spaß.
3: Wir befinden uns heute in der BAF e.V. im Bildungszentrum und Archiv für Frauengeschichte in Baden-Württemberg und haben vor uns drei Frauen sitzen, die uns was dazu erzählen. Wir fangen mal vielleicht mit einer ganz generellen Frage an. Wer seid ihr alle?
4: Ja, ich kann ja mal anfangen, weil das historisch vielleicht auch irgendwie stimmig ist. Ich gehöre zu denen, die ganz am Anfang dabei waren, dann lange Zeit nicht mehr in Tübingen gelebt haben. Also ich war lange Zeit woanders und bin jetzt wieder in Tübingen, bin wieder eingestiegen. Ich bin Susanne Maurer, habe Pädagogik studiert hier in Tübingen, bin Sozialpädagogin und bin dann über verschiedene berufliche Stationen an der Uni gelandet und habe da lange Zeit gearbeitet, geforscht, gelehrt, was man da halt so macht. Und das überwiegend in Marburg, aber früher auch lange Zeit in Tübingen und zwischendurch ein paar Jahre in Jena.
5: Mein Name ist Gesa Ingendahl. Ich habe empirische Kulturwissenschaft und Geschichte studiert und im Rahmen meiner ersten Forschung zu Frauengeschichte, Frauenstadtgeschichte, bin ich zu BAF gestoßen und bin seitdem hier ehrenamtlich verbunden. In meinem beruflichen Leben bin ich empirische Kulturwissenschaftlerin an der Uni Tübingen und lehre und forsche dort und mache auch immer wieder gerne Seminare mit den Materialien von BAF.
6: Ich bin Franziska Walter, ich studiere empirische Kulturwissenschaft im Master und ich habe hier im Februar und März ein 6-wöchiges Archivpraktikum absolviert.
3: Cool, danke schön. Jetzt steht in eurem Titel, also in eurem Namen, Archiv und Bildungszentrum. Ist es eins von beiden? Ist es beides?
5: Da möchte ich jetzt gern zuerst was sagen, weil das nämlich auch gleichzeitig immer unser Problem ist. Also es ist beides, organisatorisch von Anfang an so gedacht, seit der Gründung. Die Gründung da ist ja in der Zeit der neuen Frauenbewegung gewesen. Und da war es einer der Ansprüche, das Wissen außerhalb der Universitäten zu verbreiten und aber gleichzeitig auch Frauengeschichte überhaupt erstmal sichtbar zu machen und auch das Material zu sammeln. Also das gehört alles zusammen. Also das Material sammeln kam daher der Wunsch, weil es während der zweiten Frauenbewegung klar wurde, dass die da sich engagiert haben, überhaupt nicht mehr wussten, dass es mal eine erste Frauenbewegung gegeben hatte. Und klar war, dass das ganze Material eigentlich verschollen war oder niemand jedenfalls davon wusste. Und so wollte die zweite Frauenbewegung von Anfang an auch sich selber archivieren und gleichzeitig mit Bildungsangeboten niederschwellig dazu beitragen, dass das auch immer weiter verbreitet wird und die Frauen sich auch untereinander austauschen können. Von daher beides gleichzeitig bis heute. Es ist einfach ein Problem, wenn wir nämlich nach Forschungsgeldern und nach Unterstützung für Förderung suchen. Dann heißt es, entweder können wir Töpfe für ein Archiv oder für Bildung beantragen und beides zusammen stößt immer auf nicht nur, stößt letztlich darauf, dass wir gar kein Geld kriegen, weil dann immer das hin und her geschoben wird. Ich bleibe mal erstmal kurz dabei.
4: Ja, ich möchte natürlich gerne auch was dazu sagen, weil ich gehöre zu denen, die das mit so konstruiert haben. Und da fühlt man sich auch ein bisschen verantwortlich für die Probleme, die aus der Konstruktion entstanden sind oder sich ergeben. Was du gerade, Gesa, gesagt hast, finde ich unheimlich wichtig, dass es auch so einen größeren Bewegungszusammenhang hat und auch was sagt über das, worum es eigentlich in den Bewegungen ging, ja, in den Aktivismen ging, dass das eine enorm politische Dimension hat und hatte und dass man auch den Anspruch hatte, Bildung anders zu denken zum Beispiel, ja, oder sich gegenseitig was beizubringen oder nicht nur zu sagen, die einen haben Wissen, die anderen nicht und es muss von den einen zu den anderen irgendwie getragen werden, sondern dass man auch gesagt hat, man erarbeitet sich gemeinsam was. Es gibt sowas wie kollektive Suchbewegungen und Erkenntnisprozesse, die dann auch neues Wissen hervorbringen. Und dass das was Querliegendes, was Sperriges ist, ja, das ist so. Und es passt nicht in Förderlogiken, das passt nicht in Zuständigkeitsideen, das passt nicht in bestimmte institutionelle Abgrenzungen und so. Und es war schon im Vorfeld der Gründung des Ganzen, war das ein Thema, denn wir haben natürlich nach Verbündeten gesucht, nach möglichen Finanzierungen, haben mit Leuten gesprochen an allen möglichen gesellschaftlichen Orten, innerhalb und außerhalb der Universität auch, in Tübingen, in Stuttgart, an anderen Orten. Und die einen aus der Uni haben gesagt, also ich erinnere mich noch an das Zitat, woher nehmen die Damen die Legitimation für ihr Unterfangen? Das war so eine Rede. Und dann haben sie natürlich vorgeschlagen, man sollte es irgendwie an die Uni angliedern oder an die UB oder ans Uni-Archiv oder so. Aber der Projektgedanke war eben ein anderer, ja, so wie du das gerade geschildert hast und wie ich das jetzt auch ein bisschen aus meiner Sicht ergänze. Und was Bildungszentrum auch heißt, ist, dass wir das immer als einen Veranstaltungsort oder Zusammenhang gesehen haben. Das ist aber im Prinzip das, ja, man trägt was nach außen, man schafft Öffentlichkeiten. Es hat auch was mit Öffentlichkeitsarbeit zu tun, öffentliche Auseinandersetzung. Man tritt nach außen und holt was rein. Also es gibt da so ein Hin und Her, so ein Austauschprozess. Und das war eigentlich lange Zeit immer die Begleitspur oder auch eine wichtige Spur, aber eben mit all diesen Sperrigkeiten und Schwierigkeiten verbunden. Das finde ich auch extrem wichtig, beides nebeneinander zu sehen. Ja, dass man gesagt hat, ja, wir machen eine Veranstaltungsreihe oder wir machen ein Projekt, eine Ausstellung oder wir machen dies oder jenes. Also Projekte nach innen, Projekte nach außen. Ich glaube, dieses nach innen, nach außen, das ist so ein Dauerthema. Ja, wie gestaltet man das? Wie stellt man sich das vor? Was macht Sinn? Was macht keinen Sinn? Wie sieht es heute aus im Vergleich zu damals?
5: Dazu kann man gleich noch, können wir auch schon eine Überleitung machen zu dem, was wir hier sammeln, weil wir haben durch diese Doppelung Bildungszentrum und Archiv zur Frauengeschichte immer auch gleichzeitig das Material selber hergestellt. Also es gab gerade zu Anfang sehr viele sogenannte Erzählcafés. Das war damals noch ein sehr unübliches Format. Das wurde hier in Tübingen erst durch BAF auch richtig mitentwickelt. Und eins der ersten großen Erzählcafés war zur NS-Frauengeschichte. Also wie haben Frauen die NS-Zeit erlebt? Und darüber wurde dann auch irgendwann ein Buch. Also das waren alles so PionierInnenarbeiten, die dann überhaupt erstmal Material generiert haben, dass Frauen auch dazu interviewt wurden oder beziehungsweise sich selber dazu was erzählt haben, um das dann auch wieder forschend aufzuarbeiten, um daraus wieder Forschungsergebnisse zu machen, die dann wiederum weiter verwendet werden können. Und wir haben halt jetzt hier im Archiv diese Erzählcafé-Materialien, also die Tonaufnahmen und das Buch und alle möglichen anderen Dokumente, Begleitmaterialien noch dazu oder halt dann viele Jahre später eine Ausstellung, 30 Jahre Neue Frauenbewegung. In dem Zusammenhang wurde ganz viel von dem, was BAF dann alles schon so gesammelt hatte, verwendet. Und es ist aber jetzt gleichzeitig auch wieder eben ein Buch, was seitdem einfach eine Dokumentation ist und schon selber wieder Geschichte ist. Also so wurde hier immer wieder eigenes Material generiert und gleichzeitig gesammelt und von anderen angenommen.
4: Mir ist gerade noch was, also zu diesem Projekt in Bewegung, praktisch 30 Jahre Neue Frauenbewegung in Tübingen. Wir hatten dann den Ortsbezug oder den Regionalbezug, das heißt ja auch Baden-Württemberg im Titel, hast du vorher zitiert. Und das ist auch manchmal so eine Frage, ja, wie wichtig ist eigentlich dieser Baden-Württemberg-Bezug? Da können wir sicher auch verschiedene Antworten drauf geben, weil wir einerseits auch Material haben, das da weit drüber rausgeht, im Zeitschriftenbereich zum Beispiel, auch im Literaturbereich, viel offener gesammelt haben, weniger sofort eine Grenze gezogen haben. Und aber natürlich auch die inhaltlichen Interessen sich auch nicht nur so lokal, regional, auf Bundesland begrenzen lassen. Trotzdem war das unser Schwerpunkt. Und vielleicht ist es auch nochmal wichtig zu sagen, wie das eigentlich entstanden ist, diese Baden-Württemberg-Geschichte. Also im Vorfeld der Gründung von diesem BAF-Projekt gab es eben auch schon studentische Forschung, die wirklich original, mit Originalquellen stattgefunden hat, zu den frühen Frauenbewegungen um 1900, Anfang des 20. Jahrhunderts, die verschiedenen Strömungen. Und da gab es eine damals schon in Anfängen bestehende Geschichtsschreibung dazu. Aber noch nicht so wahnsinnig viel Literatur, wie wir es heute vorfinden. Also heute füllt es wirklich viele Regale, was es da gibt, aus verschiedenen Disziplinen. Und wir haben bei unserer Forschung festgestellt, dass die vorherrschende Erzählung, was war denn das eigentlich für eine Geschichte, diese frühen Frauenbewegungen, proletarisch-sozialistisch, aus der Arbeiterbewegung heraus, bürgerlich, unterschiedlich radikal gemäßigt, dass die sich häufig auf so die Großstädte wie Berlin oder Hamburg oder München oder sowas bezogen haben, Frankfurt vielleicht noch, und haben aber in den Quellen, also in zeitgenössischen Zeitungen, Zeitschriften, ganz viel zu Lokalem und Regionalem gefunden. Also gerade Süddeutschland, Südwestdeutschland, Baden, Baden-Württemberg, Bayern oder Norddeutschland, however. Und haben festgestellt, das sieht es immer vor Ort ein bisschen anders aus, ja. Oder wir haben lange Zeit nicht gewusst, wie fortschrittlich der deutsche Südwesten war, zum Beispiel in Bezug auf Frauenstudium oder Mädchenbildung. Das erste Mädchengymnasium war in Karlsruhe, nicht in Berlin. Ja? Oder die ersten Studentinnen konnten in Baden und in Bayern und dann in Baden, also in Württemberg, es war ja noch nicht ein gemeinsames Bundesland, die Unis betreten. Also das war für uns damals unbekannt. Also man hat praktisch diese Regionalgeschichte und hat man erst mal entdecken müssen und musste erst mal sich Zugang dazu verschaffen. Und wir dachten, das macht total Sinn, genauer zu werden, präziser zu werden und die ganzen Unterschiede wahrzunehmen und auch, was dadurch möglich geworden ist. Also wer konnte mit wem zusammenarbeiten? Haben die Bürgerlichen mit den Arbeiterinnen zusammengearbeitet? Wo war das möglich, wo war das nicht möglich, warum und so? Das war so ein Ausgangspunkt, der auch so ein bisschen zu diesem Baden-Württemberg-Bezug geführt hat. Und es haben sich halt auch an ganz vielen Orten feministische Geschichtsprojekte entwickelt, also zwischen Gruppen, die Stadtrundgänge erarbeitet und durchgeführt haben, auf den Spuren von Frauen, Geschlechtergeschichte, bibliotheksartigen Projekten, Archiven. Nicht immer alles war so beieinander wie bei uns. Manche waren, glaube ich, ein bisschen

0: zwangsläufig, dass man dann auch, und es war gleichzeitig die Zeit, wo es historisch auch neue Wege gegeben hat, nach dem Motto Grabe, wo du stehst. Also die Alltagsgeschichtsforschung ist in den 80er Jahren erstmals, hat so richtig breit Fuß gefasst. Und das wurde dann sehr breit aufgegriffen, auch gerade eben von bislang in der Geschichte nicht existierenden marginalisierten Gruppen wie den Frauen. Also ich
1: Ja,
0: spreche jetzt
1: nur
0: hier,
1: ungefähr die Hälfte der Bevölkerung
0: genau,
1: ausmachen.
0: ich spreche jetzt hier Frauen einfach nur, weil es Frauen hieß
1: Ja.
0: es damals, weil Frauen war alles andere, was eben nicht männlich war. Und durch diese lokale Verankerung und durch diese politische Verankerung, letztlich durch diese Bewegungsverankerung, hat sich diese Struktur so stark rausgebildet, dieses Regionale. Und das ist mittlerweile, ist es festgeklopft, weil jetzt gibt es ein überregionales Netzwerk, Frauengeschichte, IDA, informieren, dokumentieren, archivieren. Das ist eins von den ganz frühen übergreifenden Archivnetzwerken gewesen, die schon früh zusammengearbeitet haben. Und die sind alle aus lokalen Anfängen in unterschiedlichen Bundesländern, mehr oder weniger zufällig, wo halt einfach Gruppen sich
1: Interessierte waren, ja.
0: Interessierte sich zusammengefunden haben, hat sich dann natürlich im Laufe der Jahrzehnte konzentriert, also nicht zentralisiert, aber ein bisschen, wie nennt man das immer, Marktbereinigung so ungefähr. Also manche von den Initiativen gibt es heute nicht mehr. Andere haben es geschafft, sich so richtig zu professionalisieren und institutionalisieren. Ein paar krebsen rum wie wir. Und insgesamt ist es aber ein total mächtiges Netzwerk tatsächlich. Also die dann jetzt auch wunderbare Sachen gemeinsam initiiert haben, eben durch das IDA-Netzwerk. Ja, kommen wir vielleicht später noch dazu kommen, was da heute alles wichtig
1: Ja,
0: ist.
1: genau. Vielleicht ist noch ein Gesichtspunkt interessant, der passt da total dazu, zu dem, was du gerade erzählt hast, dass es ja auch so eine Geschichtswerkstättenbewegung gab und gibt. Und in Tübingen zum Beispiel auch ganz stark auf den Spuren der jüdischen Menschen, die dann auch bedroht, verfolgt, ermordet worden sind. Aber auch zu anderen Themen, Geschichte von unten, ist vorher Alltagsgeschichte erwähnt, also Arbeitergeschichte oder Geschichte der Armen, sozialgeschichtliches, also vieles, was auch in diese Wissenschaftsbereiche dann reinragt. Und die Geschichtswerkstättenbewegung, die war zunächst mal nicht unbedingt feministisch inspiriert oder orientiert. Und ich würde sagen, dass unser Projekt hier auch Teil einer feministischen Geschichtswerkstättenbewegung in Geschichte von unten ist. Das haben wir vorher auch schon inhaltlich angesprochen, aber noch nicht mit dem Begriff verknüpft. Obwohl man hat sich nicht so genannt. Ja, das waren dann eher andere Namen oder auch schon mal feministische Bibliothek oder feministisches Archiv. So heißt ein Projekt in Freiburg zum Beispiel. Und dass wir uns jetzt eher Archiv zur Frauengeschichte Baden-Württembergs genannt haben, das ist so ein bisschen vielleicht von der Benennung her in so einem Zwischenbereich, wo man versucht hat, auch verschiedene Publikums, verschiedene Zielgruppen anzusprechen, die nicht alle sofort in diesem aktivistischen und Frauenbewegungskontext angesiedelt sind. Weil es gibt wahnsinnig viele verschiedene Leute, die sich für Frauengeschlechtergeschichte interessieren, vor allem für Frauengeschichte zunächst mal, die aber erstmal nicht sagen würden, ich bin Teil einer Frauenbewegung oder ich würde mich als Feministin begreifen, war die Erfahrung und die Wahrnehmung und hat sich immer wieder so gezeigt. Und das ist, glaube ich, hier auch, ich weiß nicht, wie du das siehst, aber aus meiner Erinnerung und Erfahrung, es war hier auch so ein bisschen immer so ein Schnitt, so eine Schnittfläche von ganz verschiedenen Interessierten.
0: Ja, das sieht man ja schon daran, finde ich, dass die Gründerinnen keine Historikerinnen waren, sondern
1: Pädagogin.
0: Sozialpädagogin. Und dass das aber dann kam außer EKW-Leute. Gut, die EKW war damals absolut alltagshistorisch ausgerichtet. Also die historische Forschung in der EKW hat in den 80er, 90er Jahren eine sehr große Rolle gespielt. Geschichtswissenschaftlerinnen, Historikerinnen waren eigentlich kaum dabei,
1: Ja,
0: oder? Kannst du dich
1: kaum.
0: erinnern? Jedenfalls nicht nur. Also die waren
1: Eher EKW
0: eher
1: als,
0: EKW
1: ja.
0: tatsächlich,
1: Und
0: ja.
1: wo dann die Geschichtswissenschaftlerinnen mehr in unsere Nähe kamen, war über das Netzwerk Frauen und
0: Genau,
1: Geschichte.
0: ja.
1: Also man muss sagen, dass dieses Projekt hier BAF mit anderen wieder neue Verbindungen eingegangen ist und zu neuen Projekten geführt hat, die dann eine Eigenständigkeit, ein Eigenleben entwickelt haben. dazu

0: gehört ein über 30 Jahre bestehendes Netzwerk von historisch arbeitenden Frauen in Baden-Württemberg. Und das sind die Historikerinnen, das sind aber auch die Kulturwissenschaftlerinnen, das sind auch solche Leute wie ich, Pädagoginnen, das sind Museumsleute, Archivleute aus den traditionellen etablierten Einrichtungen, städtische Kultur für Kulturangelegenheiten.
1: Also das ist schon so ein professionalisierteres.
0: Ja, ja, genau. Und gleichzeitig war das immer interdisziplinär und das trifft für uns hier, glaube ich, auch zu. Aber interessant, dass so, es auch wird überliefert, also man könnte viele Geschichten dazu erzählen, dass diese frühen feministischen Geschichtsinitiativen, die dann zum Beispiel, was weiß ich, Frauengeschichte Ulm oder Stuttgart oder hier die ersten Stadtrunden, ja, Reutlingen, Esslingen. Das wurde von den etablierten HistorikerInnen in der Regel erstmal belächelt oder sehr skeptisch betrachtet und nicht unbedingt ernst genommen und zum Teil auch öffentlich kritisiert als nicht sachgerecht oder inhaltlich angemessen oder jedenfalls nicht kompetent. Also man hat sich da auch so gerammelt geliefert.
2: Ja, ich möchte da aber gerne was dazu sagen, weil ich billige denen mittlerweile zu, dass sie wirklich dachten, dass es kein Material gibt. Also ich kann mich einfach noch total gut erinnern, als ich meine erste Frauenstadtgeschichtsforschungsstelle angetreten habe im Stadtarchiv in Ravensburg. Da war der Stadtarchiv war total nett. Aber als wir anfingen, meinte er, ja, das ist wirklich jetzt schön, dass Sie kommen, aber Material gibt es nicht zu Frauen. Und das lag einfach daran, dass die ganze, und damit kommen wir vielleicht dann auch zwischendurch mal zum, was ist eigentlich ein Archiv, weil die ganze Systematik und Struktur von Archiven, von Stadtarchiven, ist absolut nicht darauf ausgerichtet, Frauen zu finden als Frauen, sondern da werden ja Behörden und Institutionen und Aktenvorgänge archiviert und die waren alle männlich geprägt. Absolut männlich dominiert und das bedeutete immer, dass Frauen sozusagen unsichtbar blieben, dass man natürlich dann trotzdem jede Menge Frauen findet, jede Menge Ereignisse, Erlebnisse schaffen und tun und Überlegungen in den Archiven finden kann. Das ist dann kein Gegensatz, es bedeutet nur, dass man anders suchen muss, mit anderen Wegen vorgehen muss. Das hieß dann auch, das gehörte aber auch zu dieser Alltagsgeschichtsbewegung, genau, ja, dieses gegen den Strich bürsten, also alle Materialien, alle Dokumente gegen den Strich bürsten.
0: Und um die Ecke denken und Suchfantasie entwickeln und
1: arbeiten.
0: Das ist wirklich so ein ganz spannender Prozess. Es gibt ja auch Archivschulen, eine zum Beispiel in Marburg, und da gab es mal eine Exkursion dorthin. Und das Netzwerk IDA, von dem du gesprochen hast, das war ja auch immer ein wichtiges Thema. Ja, wie inventarisiert man, wie sammelt man, wie findet man? Also, und wie kann man eigentlich überhaupt auf eine Idee kommen, etwas Bestimmtes an irgendwo, einem bestimmten Ort zu suchen und in einem bestimmten Materialbestand aufzufinden? Und es gab auch tatsächlich mal das so einen Tag, wo wir uns mit der Frage beschäftigt haben, wie findet man eigentlich die Menschen, die nicht der heteronormativen und heterosexuellen Matrix entsprechen, in den klassischen Archiven. Wie kann man da eigentlich draufstoßen? Über welche Dokumente, über welche klassischen Archivbestände, über welche Wege kommt man da drauf? Und da gibt es einige, die da intensiv dazu gearbeitet haben und da auch inzwischen viel sozusagen an Wissen und Fähigkeiten, Möglichkeiten zur Verfügung stellen. Aber das waren so diese, ich finde schon, das war so eine Suchbewegung, ja. Und ein Erkenntnisprozess, und der war kollektiv und vernetzt und interdisziplinär. Und das finde ich halt wichtig. Und deswegen war es natürlich manchmal schwierig, weil es halt auch wieder nicht in die Ordnung gepasst. Nicht in die Ordnung der Dinge, der Disziplinen, der Institutionen.
1: Ja, genau. Das ist eigentlich ein Archiv.
0: Ja, genau.
3: Ich finde, das passt dann auch ziemlich gut, um den Übergang zu machen. Was habt ihr denn hier im Archiv? Nach meinen Notizen sind es hier rund 84 laufende Meter Archivmaterial. Was findet man da konkret und wer bringt es euch?
2: Ja, das ist eine gute Frage. Das ist tatsächlich sehr vielfältig. Diese 84 laufenden Meter sind ganz viel das, was man graue Materialien nennt. Graue Literatur, Flugblätter, Flyer, Einladungen, Veranstaltungshinweise, aber auch Dokumentationen von Veranstaltungen, Protokolle von einzelnen Institutionen. Wir hatten, oder bei BAF ist ein sehr großer Bestand tatsächlich, der besteht nur aus diesen grauen Materialien, der daher kam, weil BAF von Anfang an sehr gut vernetzt war und in vielen Verteilern, und damals wurde ja noch analog auf Veranstaltungen hingewiesen und auf alle möglichen Initiativen, und das wurde dauernd hier per Post es ist hier angelandet. Und wir haben einfach thematisch gesammelt und in so Register, wie heißen die?
1: Schränke
2: eingeordnet, Hängeregister eingeordnet nach Themen.
1: Und dir nachher zeigen, wie das aussieht.
2: Und daran, da ist dann innerhalb von 30 Jahren einfach ganz, ganz viel Material entstanden, was ein unglaublich wertvoller Bestand ist, weil sowas wird ja normalerweise nicht aufgehoben. Also diese ganze tagesaktuelle Arbeit, Veranstaltungsarbeit, das ist ein großer Bestand. Dann haben wir verschiedene Vereine oder eben Initiativen aus der Frauenbewegung, aus der neuen Frauenbewegung, sowohl aus Tübingen als auch aus anderen Städten und Stellen
1: und
2: ländlicher Raum zum Teil, die diese Sachen bei uns abgegeben haben, weil sie uns kannten. Wir haben mehrere Initiativen schon gestartet in den 40 Jahren, dass Frauenverbände oder Frauenvereine, die sich mit sowas beschäftigt haben, einfach mit ihrer Art von Frauenpolitik und Geschlechterpolitik, nicht wenn sie dann älter werden und der Verein sich vielleicht auflöst, dann steht es noch ein paar Jahre in der Garage und dann wird es weggeworfen. Und wir fürchten, dass, also da ist sehr viel auf jeden Fall Material schon verloren gegangen, weil wir sind ja keine offizielle Abgabestelle. Wir sind ja ein Archiv der sozialen Bewegung und das müssen die Leute selber zu uns bringen. Was auch ein großer Bestand ist, ist, dass Susanne Maurer damals Ende der 90er Jahre die gute Idee hatte, dass der Landesfrauenrat Baden-Württemberg ein guter Partner, eine gute Partnerorganisation sein könnte. Das ist ein bisschen quer zu allen anderen Archiven der Frauenbewegung, weil der Landesfrauenrat ja gerade die etablierten Frauenvereine und Frauenverbände unter sich versammelt, also von den Parteien, von den Kirchen, von den Gewerkschaften, von allen möglichen Hausfrauen in Organisationen, Berufsverbänden. Aber es bildet natürlich ein wunderbares Pendant zu der damals sich als autonom verstehenden neuen Frauenbewegung, weil ja beide dafür kämpfen, für Frauen mehr Sichtbarkeit herzustellen. Und von daher sind wir damals die offizielle Abgabestelle für den Landesfrauenrat geworden. Eigentlich mit dem Ziel, dass das Ganze dann auch institutionell abgesichert werden könnte.
0: Wir haben gehofft, dass wir dadurch nochmal eine andere Basis kriegen für die Zukunft des ganzen Projektes. Dass wir damit vielleicht auch Gelder akquirieren können, dass wir einfach so eine symbolische, politische und finanzielle, materielle Unterstützung kriegen können. Diese Hoffnung hat sich so leider nicht eingelöst. Aber was schon so ist, ist, dass bei uns gibt es auch eine Überschneidung mit diesem Netzwerk Frauen und Geschichte, was wir vorher erzählt haben, Baden-Württemberg. Und da gibt es eine feste Vertretung praktisch immer von diesem Netzwerk aus im Landesfrauenrat. Dadurch gibt es viel Informationsfluss zwischen diesen ganzen unterschiedlichen Welten. Zumindest hier kommt die Information an. Ich glaube, in bestimmten anderen, neueren, jüngeren Szenen von Aktivismen, da gibt es weiterhin, glaube ich, eine große Distanz und ein Nichtwissen voneinander. Aber über manche Personen kommt es dann wieder so ein bisschen zusammen. Also im Prinzip ist es ein Teil des Ganzen, das hast du auch schon mehrfach angesprochen, Gesa. Über Personen, da überschneiden sich ja auch Welten und Bereiche und Disziplinen und so weiter oder Arbeitsinteressen, Arbeitsgebiete. Und das war hier auch immer eine wichtige Ressource, glaube ich. Also hier ist ja ganz viel auf ehrenamtlicher Basis gemacht worden. Das muss man auch unbedingt nochmal betonen. Und bis heute weiterhin überwiegend ehrenamtlich unbezahlt, also als freiwillige aktivistische Arbeit eigentlich.
4: Und um den Bogen aber nochmal zurückzuschlagen zu, was gibt es hier und wegen den Personen, was du gerade angesprochen hast, es gibt auch Nachlässe hier oder zumindest einen, mit dem habe ich mich jetzt während meines Praktikums beschäftigt, was auch nochmal irgendwie eine ganz andere Sache ist, weil so Nachlässe bestehen ja aus Ego-Dokumenten hauptsächlich, also sehr intime Materialien. In dem Fall waren es jetzt zum Beispiel Korrespondenzen oder 21-Tage-Bücher. Und die geben nochmal so einen ganz anderen Blick auf einerseits eine sehr subjektive Lebenswelt, aber auf der anderen Seite auch geben Aufschluss über einen großen Kontext und historische Zeitgeschichte.
3: Jetzt folgt ein kleiner Rundgang durch die Räume, um diesen Ort auch bildlich uns vorstellen zu können. Wir sind im ersten Raum. Wo befinden wir uns?
4: Wir befinden uns hier in unserem Flur, wenn man reinkommt. Und man läuft hier direkt auf unser Flyer, Flugblätter, Auslegeregal zu. Hier findet man alles möglich von anderen Gruppen und Initiativen, interessante Sachen, zu also Veranstaltungen.
1: Frauen, Geschlechterveranstaltungen.
3: Das ist das Archiv, oder?
4: Genau, das ist unser Magazin. Hier lagern die Schätze aus dem Archiv. Zum Beispiel hier ein ganz frisch erschlossener Bestand, ein Nachlass von einer sehr interessanten Frau. Waltraud Balbarischke hieß sie. Den Nachlass habe ich während meines Praktikums erschlossen. Also erschlossen heißt, dass man das in eine Ordnung bringt, eine nachvollziehbare und logische Ordnung, sodass das für Benutzerinnen nutzbar ist.
1: Dass sie weiter dran forschen können.
4: Dass, genau, Nutzerinnen weiter dran forschen können und die Materialien benutzen können sozusagen.
3: Wie viel ist in diesem Archiv an reinem Material?
2: Also wie du eben schon gesagt hast, das sind 87 laufende Meter. Das heißt, wir haben hier 1, 2, 3, 4, 5, 6, 7 Regale, die bis an die Decke gehen. Und darin sind säurefreie Archivschuber, in denen sich säurefreie Mappen befinden, um das Archivgut für die Ewigkeit aufzubewahren. Und dann gibt es aber hier in diesem Magazinraum auch noch sehr viel unverzeichnetes Material, also das, was noch nicht erschlossen ist, wie Franzi gerade gesagt hat, was einfach noch hier so in Kartons und oder in in Ordnern gesammelt worden ist. Also das ist noch im Sammlungszustand. Davon haben wir auch noch mal etliche Regalmeter. Früher in den 90er Jahren bis 2000er war es eine gut geübte Praxis, mit Zeitungsausschnittssammlungen sich sein Wissen selber zusammenzustellen. Und das ist alles Praxis aus den analogen Zeiten, wo man auch dann, da gab es auch eine Gruppe, eine Zeitungsausschnittsgruppe bei BAF. Die haben diese vielen, vielen Ordner gemeinsam gefüllt und haben aus verschiedenen Zeitungen, Tageszeitungen für Frauen- und Geschlechter Themen, interessante Artikel ausgeschnitten, aufgeklebt und sind darüber auch sehr, sehr häufig dann wieder in Diskussionen gekommen in dieser Gruppe. Also das war auch gleichzeitig wieder beides, also Bildungszentrum und Archiv. Es ist etwas gesammelt und Archiv, also gesammelt worden, und es wurde diskutiert und sich weitergebildet. Diese Zeitungsausschnittssammlungen sind mittlerweile total, ja, nicht mehr gebrauchsfähig, weil das auch sehr eklektisch und wenig systematisch gesammelt worden ist. Es lag dann immer dann an den Vorlieben, den persönlichen Vorlieben der Frauen, die in dieser Gruppe waren, welche Zeitungen zum Beispiel ausgeschnitten wurden. Es waren natürlich eher linksalternative Zeitschriften, die Taz, die damals angefangen hat, oder Frankfurter Rundschau, wenig Lokales. Und heute ist man gerade aktuell auf der Suche danach und überlegt sich, was im ganzen Bundesgebiet, was macht man mit diesen vielen, vielen Zeitungsausschnittssammlungen, die für Forschung eigentlich, also die müssen erst erschlossen werden, da muss sich erst ein Konzept überlegt werden, damit das überhaupt nutzbar ist, weil es halt alles so völlig unsystematisch zusammengetragen worden ist. Das sind die Registerschränke, in denen bis heute die grauen Materialien gesammelt werden, bei Bedarf auch rausgeholt werden können. Das ist noch ein wichtiger Bestand. Das sind zwei große Archivschränke. Wir haben noch zwei in unserer Dependance bei einer Vereinsmitfrau, die das netterweise bei sich im Keller aufbewahrt. Und dann haben wir ja auch noch Objekte. Das kann man im Radio jetzt nicht sehen, aber wir haben ja so ein paar dreidimensionale Objekte, angefangen natürlich bei der lila Latzhose, die immer wieder gerne ausgeliehen wird. Ein Parkplatzschild vom BAF e.V., eine silberne Doppelaxt aus der Lesbenbewegung und noch so ein paar kleine, ich glaube, eine feministische Brezel gibt es irgendwo in einem Schuber. Also so ein paar Objekte haben wir auch. Und natürlich auch Fotos. Es wurde da in den 80er, 90er, 1000er bis zum Digitalen nicht viel fotografiert. Von daher wundert man sich heute, wozu man alles keine Fotos hat. Gerade wenn wir uns jetzt auch mal wieder historisieren wollen und dann überlegen, nee, dazu haben wir überhaupt gar nie Fotos gemacht zu den ganzen Veranstaltungen und so. Wir haben ein paar Videos gesammelt. Es gibt einen großen Schrank, der ist auch ausgelagert. Das sind Plakate. Bis DIN A0, die spielen eine ganz große Rolle. Außerdem, was man jetzt auch nicht sieht, das sind viele Kartons mit Material, das noch nicht verzeichnet ist. Also eigentlich sieht es hier so aus wie in jedem Magazin in einem Archiv. Die Archive haben ja immer Platzprobleme. Und es ist immer so, dass Magazine gleichzeitig auch so ein bisschen, also würde ich jetzt mal unterstellen, kann man sich auch dann wären, aber es gibt, glaube ich, schon viele Archive, wo das auch immer so ein bisschen kuschelig aussieht, weil man einfach immer zu viel hat von allem und nicht weiß, wo es hin soll. Postkarten wurden gesammelt.
0: Und wir haben noch schöne alte Medien. Also wir haben ja viele Audiodateien auch durch unsere Praxis des Erinnerns und biografische Interviews über alle möglichen Lebenszusammenhänge, Verhältnisse. Und die haben wir auf den verschiedenen Datenträgern durch die Zeit, also von Diktiergeräten, diese alten Musikkassetten, Kompaktdiscs, dann natürlich auch alles, was man mit dem Computer später machen konnte, auf den verschiedenen Datenträgern. Also so Archivbestand ist praktisch immer auch ein Stück Mediengeschichte und Datenträger und Kommunikationsgeschichte. Das wurde ja schon bei den Zeitungen deutlich.
3: Ich frage mich, was für Menschen kommen hier her und arbeiten mit dem Material? Vor allem Forschende oder auch vielleicht Kunstschaffende, wen trifft man hier so?
2: Ja, genau, alle. Also meistens Forschende. Meistens Forschende eben, die sich für Frauen- und Geschlechtergeschichte interessieren. In unterschiedlichen Zusammensetzungen, also universitär, aber wir wollen als BAF ja auch immer gerne Menschen ansprechen, die nicht explizit jetzt in Uni-Kontexten sich für sowas interessieren. Und gerade jetzt sind wir wieder mit Menschen in Kontakt mit Frauen, die in Rente gegangen sind und jetzt für sich wieder neue Möglichkeiten entdecken, Themen zu erarbeiten und das Material als Ausgangspunkt für ihre aktuellen Diskussionen nehmen.
0: Oder wir versuchen auch gerade aktuell ganz stark in Richtung generationenübergreifende Ideen und Projekte zu gehen. Aber jetzt um dein Beispiel aufzugreifen, gibt es zum Beispiel eine neue Engagierte, die möchte sich gern mit Wohnen in verschiedenen Lebensphasen, auch im Alter dann oder anderes Wohnen, also nicht nur allein oder nicht nur im klassischen Familien- oder Paarbeziehungskontext, sondern auch Zusammenwohnen, WG, Wohnprojekte und so weiter. Da ist ja Tübingen, Reutlingen, gibt es ja auch einiges. Also, und da gibt es eben auch eine feministische Spur da drin oder eine, die sich mit Frauenbewegtheit oder mit Aktivismen verbindet. Das wäre so ein Beispiel. Und da zu gucken, was gab es denn da im Laufe der Zeit und wie ist das denn heute und das vielleicht auch über mündliche Geschichtszugänge, kollektives Erinnern oder Nachdenken über Gegenwart und Zukunft zu erschließen, mit Hilfe von Material hier.
2: Also ganz konkret jetzt im Vorfeld zu 40 Jahre Tschernobyl gab es schon im letzten Jahr eine Frauengruppe, die sich wieder daran erinnert hat, dass es damals eine Frauengruppe gegeben hat gegen Atomkraft. Und das wurde wieder rausgesucht, um daran anzuknüpfen. Also für manche Protestthemen braucht man ja einen langen Atem. Und da ist es wirklich total schön und wichtig, wenn die Menschen sich dann daran erinnern, wie schon mal andere versucht haben, damit umzugehen und sich selber fortzubilden, aber auch das nach außen zu tragen. Oder jetzt vor kurzer Zeit gab es einen Frauenstreik und dann haben ganz viele hier aus dem Archiv gesagt, ach, das gab es ja schon mal 1994 und nochmal davor. Und da gibt es dann immer wieder Anknüpfungspunkte. Das ist eigentlich, also eigentlich ist das was wirklich was Tolles, wenn man was vorhat, einen Protest oder sich überlegt, wie man da jetzt auch Menschen für begeistern kann, dann auch zu schauen, wie wurde schon mal damit umgegangen, weil das ist meistens wichtig, um auch Ideen zu bekommen wieder.
0: Also zum Beispiel Klimaproteste, ja, klimabezogene Bewegungen und Proteste. Man muss halt manchmal in der Namensgebung gucken, ja, also unter welchem Namen hat es denn früher mal stattgefunden? Und dann hieß es vielleicht Ökologie oder Anti-Atomkraft oder gegen Atomwaffen oder die ganze Frage von alternativen Lebensformen, bewusster leben, bewusster mit Ressourcen umgehen. Da gibt es ganz viel und da gab es immer auch feministische Initiativen und Projekte. Ich würde gerne von einem Moment berichten, der hier stattgefunden hat vor kurzem, als hier ein Archivcafé oder auch Streikcafé, ich glaube, es war das Archivcafé, stattgefunden hat und draußen war die 8. März-Demo. Die war relativ groß und sehr bunt und sehr laut. Und hier oben hatten wir ein altes Transparent, wie man das früher gemacht hat, auf dem alten Leintuch, weißes Leintuch halt, einen großen, macht man ja heute auch noch so, ein Spruch. Und da stand: Frauen, erhebt euch und die Welt erlebt euch, glaube ich, drauf. Das hat man früher öfter so als ein Slogan bei Demos und auch sonst eingesetzt. Und unten kam die Demo so ums Eck. Und wir haben dann dieses alte, von Anfang der 90er Jahre, Transparent rausgehalten. Und da ist wirklich so ein Moment entstanden, wo die Demo auf der Straße und dieses Transparent und wir hier oben in den Räumen, in diesem Archiv, da ist wie so eine Energie hin und her geflossen. Also das war ganz stark und hat dann auch mal kurz, ich glaube, ihr habt es auch gepostet, genau, auf dem Insta-Kanal.
4: Also es ging dann noch eine Ebene weiter quasi, weil wir das dann auf Instagram gepostet haben und das hat sehr viel Aufmerksamkeit erregt. Und so wird der Ort dann halt auch wieder sichtbar und auch die Geschichte. Ja.
0: Aber vor allem alle, die wir hier oben in dem Raum waren, da war geschwind mal was von der Begeisterung, von der Energie, von der Leidenschaft für all diese Kämpfe und all diese Proteste, die es gab. Das war wie, ist mal kurz so zusammengeflossen. Das haben wir irgendwie so leibkörperlich gespürt. Also das war wirklich, da waren wir so ein bisschen ergriffen. Ja. Und unten war irgendwie auch eine ganz starke Resonanz. Also ich fand das extrem interessant. Okay. Und das heißt, es ist nicht nur eine Sache im Kopf, ja. Also was hier passiert oder was wir erzählen, ist nicht nur eine Sache, die man denken kann oder sprechen kann, sondern da passiert irgendwie auch noch sonst was. Und ja, das erleben wir, wenn wir historisch forschen, glaube ich, wenn wir mit Material umgehen auch.
4: Genau, das und nicht nur, wenn man selber das schon mal erlebt hat, glaube ich, also wie jetzt bei euch, dass ihr so einen Moment hattet, wo ihr das irgendwie, wo euch das wieder so beflügelt hat, auch die Erinnerung daran, sondern auch wenn man in der Zeit nicht gelebt hat, aber sich damit auseinandersetzt, dann kann es wahnsinnig, ja, motivierend sein und inspirierend. Und ich habe jetzt auch gemerkt, bei der Auseinandersetzung mit dem Nachlass zum Beispiel, dass, also ich hatte teilweise das Gefühl, ich lebe so ein zweites Leben durch vor allem die Tagebücher, weil das so intim war und da, ja, all diese, ich weiß nicht, Beziehungen oder sie hat zum Beispiel während des Zweiten Weltkriegs gelebt, all was, ja, die ganzen Sachen, die da politisch passiert sind und so weiter, das macht was mit einem, wenn man sich damit auseinandersetzt.
3: Danke euch. Wollen wir in den nächsten Raum gehen?
4: Mhm. Ja.
3: Jetzt sind wir einen Raum weitergegangen und hier finden sich eigentlich zwei Räume. Was könnt ihr uns hierzu erzählen?
2: Genau, diese zwei Räume heißen bei uns Bibliothek. Sie sind auch beide die Bibliothek und sie haben aber thematisch unterschiedlichen Zuschnitt. In dem ersten Raum, wenn man direkt nach dem Flur reinkommt, da ist hauptsächlich die Belletristik drin und zwar sowohl Romane als auch Biografien, Frauenbiografien, Frauen mit Sternchen, glaube ich, auch schon. Ja. Biografien, Lyrik und alles, was wir neu angeschafft haben und ein paar aktuelle Zeitschriften zu Geschlechterstudien. Und das kommt daher, weil natürlich viele Personen, die ihre nicht mehr wissen, wohin mit den Büchern, dass die dann gerne zu BAFF kommen und sagen, ach, das könnt ihr doch bestimmt gut gebrauchen. Und so hat sich halt im Laufe der Jahre auch ein großer Bestand an Belletristik und Biografischem angesammelt. Aber eigentlich, unser Herzstück ist natürlich die andere Seite. Der zweite Raum, das sind die Sachbücher, ganz grob gesprochen. Alles, was im weiteren Sinne mit Frauen- und Geschlechterforschung zu tun hat, Geschichte, Aktuelles, Politisches, auch wieder Zeitschriften aus aller Frauenländer, von den lokalsten Spinatwachtel-Exemplaren mit 2, 3 Ausgaben bis hin zu internationalen Zeitschriften, viel aus den USA und Europa. Ich glaube, aus Afrika haben wir echt wenig. Das kommt alles immer daher, weil ja unser gesamter Bestand besteht ja nur aus Schenkungen und Überlassungen von Frauen. Wir haben ja kaum Budget, also wir haben jetzt kein Budget, um irgendwas systematisch anzukaufen. Es kommt alles aus den Beständen, aus ein paar Anschaffungen, von denen wir gedacht haben, die dann aber schon spezifisch jetzt sind für Frauenbewegung, Frauengeschichte, immer mit Sternchen in Baden-Württemberg und Frauen und die Forschung dazu, Frauen- und Geschlechterforschung und die Zeitschriften. Das ist so eine reine Sammelpraxis von den Mitfrauen, die dann eben manchmal ein Jahr in den USA waren oder mal in Spanien eine Weile gelebt haben und das dann hinterher zu uns gebracht haben. Also das ist auch ein großer Schatz. Wir haben sehr, sehr viele unterschiedliche Zeitschriften. Und das Schöne ist, dass die alle in dem ganz offiziellen Zeitschriftendatenbank der Universitätsbibliotheken und des Nationalbibliotheken erschlossen sind und man also sehen kann, wenn man nach Zeitschriften sucht, dann kommt da ab und zu mal BAF als Ort für so ein Exemplar, so ein seltenes Exemplar auch zum Vorschein.
0: Was ich bei den Zeitschriften besonders toll finde, ist, dass wir da auch ostdeutsche, also DDR-Zeitschriften, Frauenzeitschriften haben und auch aus dieser Übergangszeit 89, 90 folgende. Das ist auch was nicht überall so leicht zu finden ist. Und von wegen sind wir stark globaler Norden oder eurozentrisch oder Deutschland-Amerika bezogen. Es gibt auch Zeitschriften, kommt auch aus den privaten Beständen, die sich auf die internationalen Beziehungen beziehen. Also was man früher Entwicklungszusammenarbeit oder internationale Zusammenarbeit genannt hat oder auch diese ganzen Weltfrauenkonferenzen, die es gab. Ja, also es gibt da ja auch immer eine internationale Dimension, transnationale, und da gibt es ab und zu Zeitschriften auch dazu, aber eben nicht jetzt wirklich aus allen möglichen Ländern, ganz erdumspannend.
3: Hier an der Wand steht geschrieben, wie wird BAF jünger? Was hat es damit auf sich?
2: Ja, das ist eines unserer Dauerthemen, dass wir ein Verein sind und Vereine brauchen Nachwuchs und brauchen Übergaben und Übernahmen, freundliche hoffentlich oder auch ganz anders gestrickte, aber auf jeden Fall konstruktive. Und wir sind immer mal wieder dabei, machen verschiedene Veranstaltungen oder Denkanstöße oder jetzt das letzte war eine Denkwerkstatt im November des Jahres, wo wir wieder versuchen, einfach jüngere Menschen dafür zu interessieren und zu begeistern, diesen Verein und damit auch diesen Wahnsinnsschatz, der in Baden-Württemberg mit Freiburg zusammen einzig ist, zu erhalten. Und da ist ja zum Beispiel dann auch Franzi dazu gekommen.
4: Genau, und aus dieser Denkwerkstatt ging auch unser Instagram-Kanal praktisch hervor. Da posten wir jetzt hauptsächlich Veranstaltungen und Öffnungszeiten, aber wollen auch in Zukunft das Material und die Geschichten sichtbar machen und Wissen vermitteln. Also wir haben jetzt zum Beispiel, hatten wir beim Internationalen Tag gegen Rassismus, haben wir Bücher vorgestellt, zum 1. Mai machen wir auch was.
3: Was gibt es denn hier sonst noch zu finden? Wir kriegen ja leider nicht alle Räume durch, aber damit wir das zumindest abgeschlossen haben.
0: Ich bin mir nicht sicher, ob wir noch Schallplatten haben. Haben wir nicht mehr. Es gab auch mal ein paar verstreute, also von frühen Frauenbands oder lesbischen Bands. Das ist aber kein wirklicher Bestand. Das sind mehr so vereinzelte, verstreute Sachen, die aber hier durchaus auch mal angekommen sind, auch zum Teil aus Nachlässen oder Überlassungen. Und was ich wirklich, das hast du, Gesa, vorher erwähnt, die Plakate. Das finde ich schon was Tolles, ja. Auch in verschiedenen Sprachen und da wirklich aus verschiedenen Ländern, aber die auch so verschiedene Geschichten und Feminismen zeigen. Und was wir feststellen, wenn Studierendengruppen kommen, dass die sich wahnsinnig interessieren auch für solche Materialien oder für die Ästhetik. Ja, wie hat man eigentlich früher Flugblätter gemacht? Wie hat man eigentlich früher gezeichnet oder wie ist man eigentlich gestalterisch? Da hast du ja mal eine Gruppe betreut. Gestalterisch vom Design her, ja, von der Ästhetik her umgegangen oder sprachlich. Mit welchen Worten, mit welchen Begriffen, mit welchen Slogans hat man gearbeitet? Also das ist was sich hier halt auffindet, über verschiedenes Material hinweg verstreut. Plakate, Flugblätter, Broschüren, von denen wir vorher erzählt haben. Aber natürlich auch die Bücher, was die so beinhalten, da taucht es auch alles wieder auf.
3: Jetzt haben wir uns noch ein letztes Mal hingesetzt und kommen zum auch letzten Block unseres Beitrags heute. Das BAF ist, wie viele andere soziale Einrichtungen, von Beiträgen abhängig, die von der Stadt gegeben werden. Aber bestimmt nicht nur, da könnt ihr uns dann gleich mehr zu erzählen. Trifft das euch und wie stabil, in Anführungszeichen, seid ihr?
2: Also wir sind immer prekär. Seit 40 Jahren sind wir prekär, mal mehr oder weniger. Jetzt mit den neuen Sparzwängen, die gerade von der Kommune, von der Stadt kommen, sind wir in dem Bereich der Gleichstellungstätigkeiten auf jeden Fall als ein wichtiges Projekt nach wie vor auch markiert. Es gibt Kürzungen ab 27, die im Moment von uns so aufgefangen werden können, dass wir Umschichtungen vornehmen. Wir sind gerade dadurch, dass wir jetzt eine Zeit hatten, wo wir sehr wenig Aktivitäten hatten, hatten wir ein paar Rücklagen, die aber jetzt aufgebraucht werden, gerade für die laufenden Geschichten, und da können wir noch von profitieren. Das läuft aber auf einem absoluten Mindestmaß. Also, dass man gerade eben so ein ganz bisschen was aufrechterhalten kann. Das meiste, was tatsächlich passiert hier, passiert ehrenamtlich. Und das ist was, was wir auf Dauer immer noch seit 40 Jahren versuchen zu verändern, weil ein Archiv braucht einfach Kontinuität. Und ohne Gelder können wir keine Kontinuität herstellen.
0: Also ich glaube, eben das mit dem Archiv und dass die Grundstruktur, die Räume und die Möglichkeit hier zu sammeln und was zugänglich zu machen erhalten bleiben, das ist das, was du gerade benannt hast. Der ganze Bereich Aktivitäten, Veranstaltungen, das, was wir vorher unter diesem Stichwort Bildungszentrum hatten, das ist sozusagen nicht ganz so stark abhängig von der Förderpraxis und Förderpolitik. Ja, das Archiv, das wäre gefährdet, sobald wir die Räume nicht mehr halten können.
2: Und das wird über Mitgliedsbeiträge, also BAF hat einen Zuschuss von der Stadt, dankenswerterweise, und Mitgliedsbeiträge und Spenden, also wie jeder Verein. Und davon finanzierten wir das jetzt hier und gerade auch das mit der Miete. Das muss ja bezahlt werden und wir haben eine Verwaltungskraft für die Mitgliederverwaltung. Ja, das ist es im Moment auch. Ansonsten haben wir praktisch immer mal wieder Projekte eingeworben aus verschiedenen Fördertöpfen. Das müssen wir jetzt einfach wieder schauen, ob das noch überhaupt möglich ist in Zukunft.
3: Gibt es einen Notfallplan? Wie will man dieses ganze Wissen schützen? Mhm. Also auch langfristig konservieren, wenn man will. Digital ist wahrscheinlich auch sehr betroffen, oder habt ihr da was im Kopf?
2: Das ist tatsächlich ein Problem. Wir haben vor etlichen Jahren schon ausgemacht mit dem Landesarchiv und mit dem Hauptstaatsarchiv in Stuttgart, dass sie unsere Archivbestände übernehmen, wenn es ganz hart auf hart kommt und wir uns auflösen müssten. Das Dumme ist nur, dass die unter Archivalien was anderes verstehen als wir und deshalb zum großen Teil wahrscheinlich das Material, was wir hier gesammelt haben, also gerade die Bücher und die Zeitschriften, wahrscheinlich gar nicht da abgegeben werden können. Also gibt es auch noch keine Lösung gerade.
0: Man kann sagen, wir ringen darum. Ja, wir ringen darum und versuchen auf mögliche Szenarien zu durchdenken und für die Zukunft uns zu überlegen. Aber das ist ein Prozess, in dem wir mittendrin stecken eigentlich.
3: Das wirkt vielleicht ein bisschen offensichtlich nach allem, was wir heute gehört haben, aber was wäre verloren, wenn es das BAF nicht mehr gäbe?
0: Ja, es ist ein Gedächtnisort. Ja, es ist auch so ein lebendiges Archiv, in dem Geschichte erlebbar, erfahrbar wird, in dem sich das auch mit Menschen verbindet, mit vielen Geschichten, also nicht nur mit einer einzigen Geschichte und Geschichtserzählung. Und das kann hier halt so ganz deutlich gespürt und erfahren und gesehen und erkannt werden. Und das als Qualität würde verloren gehen. Und ein wichtiger Ort für alle, die sich für Frauen, Geschlechtergeschichte, queere Geschichte hier vor Ort, aber auch drüber raus interessieren. Abgesehen von dem wertvollen Material.
2: Es gibt ja immer so Schlagwörter wie Zukunft braucht Erinnerung. Ja. Und das ist ja auch das, was wir schon mal gesagt haben, dass es völlig spannend ist. Und was du auch gesagt hast, wenn man gerade in aktivistischen Prozessen ist, ganz aktuell, dass es dann hilfreich und stärkend sein kann. Also das stützt und stärkt einfach, wenn man auf einem Fundament steht, von dem man weiß, das ist was Gewordenes. Und das hat auch schon Vorläufer.
4: Also so ein Identifizierungsort, finde ich. Viele Geschichten, mit denen man sich, ja, in denen man sich sehen kann und sich selbst bestätigen kann.
0: Ja, interessant ist ja auch, dass von 1984, von dem Roman, kann man das auch lernen und das, was gerade gegenwärtig in vielen Ländern passiert, autoritäre Regime und Entwicklungen bis hin zu faschistischen Tendenzen, die fangen immer an, die Geschichte auszulöschen.
1: Oder
0: umzuschreiben in ihrem Sinn. Und auch vieles gewaltsam und gewalttätig zu zerstören und auszulöschen, was viele Menschen mühsam unter Einsatz manchmal großer Risiken und Kräfte erarbeitet haben. Und das, ich finde es extrem politisch brisant, ja? Also sich auch der Geschichte zu entledigen und die so preiszugeben.
3: Leider ist unsere Zeit auch schon rum und deswegen stellen wir wie immer die Frage, was habt ihr anzukündigen oder was habt ihr auch auf dem Herzen?
0: Anzukündigen haben wir so ein paar Aktivitäten, die sich entwickelt haben aus der vorher genannten Denkwerkstatt. Da kamen ganz viele Ideen von vielen Leuten zustande und zusammen und wir setzen jetzt manches davon um. Vor allem auch so generationenübergreifende Formate, aber auch viel Zeiten der Öffnung der Türen zum Archiv und zur Bibliothek. Das nennen wir jetzt gerade feministisches Wohnzimmer, wird auch über Insta immer angekündigt und verbreitet und aber auch auf unserer Website sind die Termine zu finden. Das sind sozusagen zusätzliche Zeiten, in denen Menschen einfach kommen können. Auch so ohne ganz spezifisches Interesse einfach sich mal umschauen können, miteinander ins Gespräch kommen, das auch als Arbeitsort für sich nutzen, sich zu Arbeitsgesprächen verabreden, schmökern, was entdecken, was suchen, Interessen nachgehen und so. Das haben wir jetzt angefangen seit 2 Monaten. Das machen wir weiter, auch im Mai und im Juni und auch über den Sommer hinweg. Termine finden sich, wie gesagt, auf der Website. Und wer sich dem Insta-Kanal anschließt, der wird dann auch immer informiert. Dann soll es im Juli noch eine Veranstaltung geben, wo verschiedene Feminismusverständnisse miteinander ins Gespräch gebracht werden. Also nicht nur, aber eben auch generationenübergreifend, auch vor dem Hintergrund verschiedener Erfahrungen, Geschichten und so. Das wird wahrscheinlich ganz spannend. Das planen wir gerade, da steht der Termin noch nicht fest, wird aber zu finden sein und auch bekannt gemacht. Wir treten manchmal bei Vorträgen auf, wenn uns andere einladen, zum Beispiel im Juli im Schlatterhaus ESG. Da werden wir zu dritt was über die Wichtigkeit des Erinnerns und der Gedächtnisorte und Arbeit am Gedächtnis, an der Geschichte sagen. Und im Herbst geht es weiter. Es kommen immer wieder Studierendengruppen her aus unterschiedlichen Fachgebieten, mit denen sich dann manchmal auch was entwickelt. Es wird auch eine englischsprachige Studierendengruppe hier sein. Also es geht auch so ein bisschen dann ins Mehrsprachige. Und manchmal gibt es dann auch kleine Stadtrundgänge, die von Engagierten hier Aktiven durchgeführt werden, vor dem Hintergrund ihrer eigenen Erinnerung, ihrer eigenen Geschichte, die sich damit verknüpfen. Das ist gerade nicht so systematisch, aber kommt vor. Es war früher auch ein wichtiger Arbeitsbereich von uns, so Frauenstadtgeschichte der Rundgänge anzubieten. Genau. Ja, und das haben wir vor, da vielleicht in die Richtung wieder ein bisschen mehr zu kommen und zu gehen, dass wir da was auch in der Richtung wieder anbieten können, unterwegs zu sein auf den Spuren, auch im ländlichen Raum, also nicht nur in der Stadt, sondern auch drüber raus. Da gibt es gerade so Interesse, sage ich mal.
2: Ich möchte gerne noch hinweisen, auf unserer Website gibt es die sogenannte Bewegungskarte. Vielleicht, das ist ein sehr spannendes Format mit sehr, sehr, sehr vielen Informationen. Aus ganz Baden-Württemberg haben wir in einem Projekt versucht, die ganzen Fraueninitiativen in den einzelnen Städten und Dörfern und Landkreisen tatsächlich mal zu zeigen, wo hat was, wie lange stattgefunden. Und das ist einfach ziemlich imposant, weil man dadurch sieht, was für eine schiere Masse an Initiativen und Bewegungsformaten es schon gegeben hat und auch noch weiterhin gibt. Und das kann man einfach auf unserer Website anklicken und sich da mal so durchklicken zu seinem eigenen Heimatsort oder einfach zu schauen. Das ist noch ein interessantes Format.
5: Und das war's auch schon mit dem Beitrag. Dieser Beitrag wurde, wie bereits zu Beginn gesagt, am 7. Mai von mir, Jack, vorproduziert und am 28. April direkt in den Räumen des BAF aufgenommen. Wie gesagt, wurde von Juri aufgenommen und von mir geschnitten. Wir bedanken uns natürlich ganz herzlich bei allen Beteiligten des BAFs, dass wir kommen durften, rumgeführt wurden und natürlich auch, dass wir mit Fragen löchern durften. Besucht es gern selbst online und in Person und haltet auch nach den Veranstaltungen Ausschau. Denn auch ich möchte es gerne nachholen, da ich ja eben leider nicht konnte, denn ich denke eben, dass es sich wirklich lohnt. Wir wünschen hiermit dann noch einen schönen Abend oder je nachdem, wann gehört wird, einen schönen Tag oder eine schöne Nacht. Ihr seid immer noch auf der Wüstenwelle auf 96,6 MHz und das war Femme Rasant am Donnerstagnachmittag, den 28. Mai von 17 bis 18 Uhr.
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0: 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Am Mikrofon begrüßt dich Sven zur Sendung Heute ist anders. Die habe ich heute dem Sänger Reinhard May gewidmet und wir fangen an, ein Album zu hören. Das heißt, die große Tournee 86, es ist eine Live-Aufzeichnung und das Lied Ein Stück von Hand gemacht.
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Da lob ich mir ein Stück Musik von

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Ja, Reinhard May, ein bekannter Sänger, der immer schon mit seinem Gitarrenspiel und seiner Stimme allein überzeugen konnte. Durch Frankreich ist er gereist mit seinem Freund Hannes Wader und hat viele, viele solcher Live-Konzerte gegeben. Sein Motto war immer für den Frieden seine Lieder zu schreiben. Und auch das nächste Lied hat mir als Kind immer Hoffnung gemacht, wenn man die Nachrichten gesehen hat und ich wusste, okay, mein Papa, der steht genau da dahinter. Und auch Reinhard May hat das eben gesagt. Nein, meine Söhne gebe ich nicht und wenn ich welche hätte oder Töchter, dann würde ich sie auch nicht geben.

Mag sein, dass man sich der gleichen Gedanken noch mehr macht, wenn man zwei Jungs zu Hause hat und wenn in der Familie nicht alle Söhne nach Hause gekommen sind. Wie auch immer, ich habe mich entschieden, dass irgendwann Schluss damit sein muss, dass wir unsere Kinder umsorgen, umhegen, pflegen, dass wir ihnen jede Menge von Schutzimpfungen verpassen lassen, dass wir ihnen, wenn es nötig ist und wenn die Zeit dran ist, ihnen wahre Meisterwerke von Zahnspangen anfertigen lassen, dass wir versuchen, ihnen eine, wenn es geht, menschliche Schule herauszufinden, in der sie zu selbstständigen Wesen heranwachsen können, in der ihre Kritikfähigkeit gefördert wird und dass wir dann zulassen, dass, wenn sie 18 Jahre alt geworden sind, plötzlich Befehlsempfänger aus ihnen gemacht werden, dass sie angebrüllt werden, was wir uns bis dahin immer verkniffen oder verbeten haben, oder, um es ganz brutal zu sagen, um sie mit 18 Jahren plötzlich zum Abschuss freizugeben. Ich weiß nicht, wie meine... Ich weiß nicht, wie meine Jungs darüber denken werden, und der Tag, an dem sie sich entscheiden müssen, liegt noch in weiter, weiter Zukunft. Aber wie auch immer sie sich entscheiden werden, und wenn sie es wollen, dann bin ich bereit, mit ihnen durch dick und dünn zu gehen. Ich denke, ich schreibe euch besser schon bei Zeiten und sag euch heute schon endgültig ab.

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Das nächste Lied erzählt nun von einer Sorte Leute, die nirgendwo zu Hause ist. Oder wenn, dann hat sie ein ganz schlechtes Zuhause, weil sie ist fortgesetzt auf der Flucht vor dem Zuhause, fortgesetzt auf der Flucht vor dem eigenen Sessel. Und dennoch habe ich das Gefühl, als ob sie an dem eigenen Sessel klebt wie Fliegen an einem Fliegenfänger. Und Sie ahnen schon aus diesen respektlosen Worten vorher, dass ich eigentlich nur von unseren gekrönten republikanischen Häuptern sprechen kann, wenn ich sowas sage, bei denen ich doch den Eindruck habe, dass sie hin und wieder Aktivität und Effektivität mit Reisen verwechseln. Und eingefallen ist mir das Lied nämlich eines Tages, als ich meine Zeitung aufgeschlagen habe und festgestellt habe, dass der Bundeskanzler verreist war unter Mitnahme seiner Ehefrau. Der Außenminister war sowieso verreist, wie es sich gehört. Aber mit Bedenken hat es dann angefangen, als ich gesehen habe, dass auch der Verteidigungsminister außer Landes war und dann die ganzen Staatssekretäre nicht da waren und auch der Präsident nicht da. Und dann habe ich wirklich Angst gekriegt. Dann habe ich gedacht, wer passt jetzt eigentlich auf uns auf? Und was soll nun aus uns werden und diesem unserem Lande? Und habe bin dann vor Schrecken. Bin dann in Panik ans Fenster gestürzt und habe erwartet, draußen die Apokalypse vorzufinden. Aber es waren nur meine Nachbarn da und die waren genau an der Stelle, wo sie sonst auch immer waren. Und alle taten das wie auch sonst immer. Dann merkte ich, das Leben geht weiter. Und dann, trotz alledem, merkte, dass sich mein Puls nach einer Weile wieder normalisierte. Und irgendwann hat sich dann aus meiner Kehle der erlöste Freudenschrei, ja, gelöst, muss ich jetzt sagen, ja, gelöst, lasst sie reisen, habe ich ausgerufen vor lauter Glück. Und diese wiedergewonnene Lebensfreude, die konnte ich natürlich auch nicht für mich behalten und habe sie dann in einem Lied niedergeschrieben. Das war ganz einfach. Ich habe einfach die Namen derer genommen, die an diesem Morgen verreist waren. Hintereinander, drei Strophen sind es geworden. Musik.

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Emke hat in Rom den schlafenden Gemeinschaftsgeist geweckt. 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

keiner da. Wörner ist zu intimen Gesprächen in die Schweiz geeilt, während Zimmermann zum Bildungsurlaub in Neuseeland weilt. 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Vogel 2 verteilt in Moskau einen Milliardenkredit. Strauß empfängt gerade einen Orden in Südafrika. Und Kohl hat in Genf die Schirmherrschaft über ein

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Börner und die Grünen sind auf Klassenfahrt nach Pirmasens. Brand prüft gnadenlos den Sozialismus an der Côte d'Azur. 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Und Genscher weiht auf Gran Canaria eine Kläranlage ein. Geht ein Biber-Butzenmann in unserem Land herum wie de Bump.

Also wenigstens an der Zeit. Eine kleine Randbemerkung muss ich nur noch machen, dass ich doch sehr glücklich bin, in einem Land zu leben, in dem ich mein freches Lästermaul so weit aufreißen kann, ohne dass gleich ein Staatssicherheitsdienst kommt und mich einlocht. Ja, das ist nicht selbstverständlich, ich weiß das. Aber man sagt auch, die Freiheit nutzt sich nur ab, wenn man sie nicht benutzt. Und darum möchte ich lieber gleich weitermachen und nicht lange sentimental werden. Und mit einem Lied, was eigentlich ganz gut da noch hinten ranpasst. Ein Lied, das von der eigenartigen Beobachtung erzählt, die ich an mir selbst gemacht habe. Nämlich immer, wenn ich vorm Fernsehapparat sitze und versuche, einer Bundestagsdebatte zu folgen, dann fühle ich mich auf eigenartige Weise in meine frühe Kindheit zurückversetzt, weil dann so ein Kasperle-Theatergefühl in mir wieder aufsteigt. Und dann denke ich manchmal, wenn die an das Rednerpult vorkommen, dann dürften sie gar nicht sagen, meine sehr verehrten Damen und Herren, sondern sie müssten eigentlich nach vorne kommen und sagen, seid ihr auch alle da? Es sind sie. Gut, aber als ich ein Kind war, waren sie mir schon alle wohl vertraut. Wenn sie kamen, hab ich mir die Fingernägel abgekaut. Vor Aufregung und Spannung und vor Angst und Illusion kriegte mich gar nicht mehr ein vor lauter Faszination. Und für mich stand fest, die Welt war wie im Puppenspiel. Fest in der Hand von Gretel und Kasperle, Großmutter, Wachtmeister und Krokodil. Fest in der Hand von Gretel und Kasperle, Großmutter, Wachtmeister und Krokodil. Ich wurde größer, ging zur Schule und ich lernte Jahr für Jahr, dass die Welt tatsächlich wie im Kasperle-Theater war. Manche Autorität traf ich da tritratralala, manches Vorbild, das ich schon mal auf der kleinen Bühne sah. Plötzlich fand ich überall, wohin mein Blick auch fiel, lauter Ableger von Gretel und Kasperle, Großmutter, Wachtmeister und Krokodil. Lauter Ableger von Gretel und Kasperle, Großmutter, Wachtmeister und Krokodil. Je ernster der Ernst des Lebens und je seltener der Humor, desto häufiger tritt auch die Gattung Kasperle hervor. Sie sitzt auf allen Ebenen und geht durch jede Instanz. Sie thront in der Pförtnerloge, spreizt sich in der Intendanz. Sieh dir nur mal deinen Chef an, ist das kein Musterbeispiel? Das ist der Prototyp von Gretel und Kasperle, Großmutter, Wachtmeister und Krokodil. Der Prototyp von Gretel und Kasperle, Großmutter, Wachtmeister und Krokodil. Die allerschönsten Exemplare aus dieser Rubrik, die finden sich aber noch immer in der Politik. So tölpelhaft, so anmaßend, da übertrifft sie nur die dort auch viel vertretene Gattung Schießbudenfigur. Du glaubst, da regieren Menschen mit Charakter und Profil. Doch wenn du hinsiehst ins Gretel und Kasperle, Großmutter, Wachtmeister und Krokodil. Wenn du hinsiehst ins Gretel und Kasperle, Großmutter, Wachtmeister und Krokodil. Ich hab den Weltenmechanismus schon mit 5 Jahren durchschaut und mir auf dieser Erkenntnis die Devise aufgebaut. Sieh all die Pappnasen mit Milde und Bescheidenheit, fass dir mal an deine eigene und halte dich bereit. Denn vielleicht hast du ja schon eine kleine Rolle in dem Spiel. Vielleicht bist du längst Gretel oder Kasperle, Großmutter, Wachtmeister oder Krokodil.

0: Ja, so, du hörst die Wüstewelle auf 96,6 Megahertz. Am Mikrofon spricht Sven. Die Sendung heute ist anders. Dient auch gleich als Haftungsausschluss hier. Alles, was mit dem aktuellen Geschehen zu tun hat, möchte ich weit weghalten von dieser künstlerischen, satirischen Darbietung, die ich hier mache. Also alles, was euch jetzt hier so aufregt, das ist rein eine Projektion eures Bewusstseins und eurer Seele. Bitte entspannt euch einfach, schaut zum Fenster raus, die wunderschönen Farben des Frühlings. Und als nächstes Frederik May, der Künstlername von Reinhard May in Frankreich, eine ganz besondere, seltene Platte, habe ich hier ein Doppelalbum, Bobino, ein Live-Auftritt und besonders toll finde ich einfach die französische Sprache, auch wenn ich nichts verstehe, ist es doch fantastisch, die Lieder, die er in Deutsch geschrieben hat, auf Französisch zu hören und denken, wow. In Französisch klingt alles wie ein Erdbeerkuchen. Ja, super. Ich liebe diese Sprache. Ich würde sie nie lernen, weil ich glaube, diese Freude an dieser Sprache geht verloren, wenn man wirklich versteht, worüber gesprochen wird. Ich denke, das ist bei Deutsch auch so. Ja. White Sausage hört sich ja auch im Ausland viel cooler an wie Weißwurst. Weißwurst.
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0: Folgendes Lied ist ebenfalls von Reinhard May geschrieben und von Hannes Wader ins Deutsche übersetzt. Das heißt Begegnung. Und es beschreibt einen Alltagszustand, wo man sich wünscht, man hätte die Person angesprochen, die man toll fand. Und dann, wenn man sich dann mal traut, jemanden anzusprechen, dann spricht er nicht seine Sprache. Das kenne ich irgendwie gut. Und wenn er meine Sprache spricht, dann spricht er dann doch nicht über das, wo ich gerne sprechen möchte. Geht mir oft so, ja. Aber drum. Schön, das mal als Lied rauszulassen.
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Du hörst die Wüste Welle und am Mikrofon ist Sven. Diese Sendung in dieser Stunde ist dem Künstler Reinhard May gewidmet und seinem Freund Hannes Wader, der ihn begleitet hat auf vielen seiner Tourneen und Reisen als Musiker. Und ich habe wahrscheinlich schon vor 20 Jahren in einem Radiointerview Reinhard May gehört, wie er sich das folgende Lied von seinem Freund Hannes gewünscht hat. Das Lied heißt "Es ist an der Zeit" und das hat mir immer einen schweren Stein auf mein Herz gelegt und ich musste immer tief atmen, weil ich gedacht habe, wow, sowas ist auf der Welt passiert, das ist ja schrecklich. Bin ich froh, dass ich in Frieden leben darf und meinen Frieden im Herzen behalten darf. Und ich muss sagen, dieser Frieden in meinem Herzen, der hat mich immer begleitet. Und wenn ich ihn mal nicht hatte, dann konnte ich mit verschiedenen Techniken, Möglichkeiten und Hilfe meiner Freunde meistens diesen Frieden wieder herstellen. Und wir versuchen das jetzt während diesem Lied, wenn wir uns schwer fühlen, dann atmen wir ganz tief aus, bis kein Sauerstoff mehr da ist und warten darauf, dass unser Körper wieder einatmet und uns und unseren Körper und die Organe mit Sauerstoff versorgt. Und vielleicht könnt ihr das auch in eurem Leben anwenden, wenn ihr mal in einer Situation seid, wo ihr wütend seid, euch allein fühlt, verlassen, dann denkt einfach an den Frieden in eurem Herzen, der das Universum erhält in einer Weise, dass du alles erkennen und verstehen kannst. Der Schlüssel liegt eben in dir und dem Frieden. Wenn du Dinge mit diesem Frieden siehst und wahrnimmst, dann wirst du nicht zu Schaden für diese Welt werden. Nur wer im Hass durch diese Welt geht, auch sei es nur dein Gedanke, wirst du weiteren Hass und Leid produzieren. Das ist zumindest meine Theorie. Es gibt sicherlich andere Menschen, die durch Produktivität und Leistungssteigerung einen großen Beitrag leisten können zu, ja, wozu? Zum Frieden? Ich weiß nicht. Ich glaube, Frieden beginnt mit einem Ausatmen, mit einem sich verletzlich zeigen.

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0: Nicht weit von meiner Wohnung wurde vor nicht langer Zeit, was ich durchaus begrüße, ein Kindergarten eingeweiht. Nun muss noch auf den Rasenplatz davor ein Stück Kultur, nicht etwa eine Schaukel, nein, eine Skulptur. Dafür hat man einen Künstler aus Grönland engagiert, der dort mit Schmieröl und Walfischkot experimentiert. Ich habe nichts gegen Eskimos, ich frage mich nur, warum laufen bei uns so viele arbeitslose Bildhauer rum? Wie dem auch sei, das Kunstamt hat auch für mein Steuergeld die Plastik Kind und Chaos auf dem Rasen aufgestellt. Seitdem trauen sich die Kinder nur mit Tränen und Geschrei und auch nur unter Strafandrohung an dem Ding vorbei. Nicht eine Taube, die auf Kind und Chaos niederschwebt, und kein Hund muss so nötig, dass er's Bein daran hebt. 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Danach ein handgeschnittenes Steak vom selbstgeheizten Grill, hauchdünn. Dazu Karottensplitter mit pochiertem Dill. 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Geraspeltes Melonenmark mit Kokos abgeschmeckt. 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

Du hörst die Wüste Welle. Am Mikrofon spricht Sven in der zweiten Stunde. Heute ist anders. Ich freue mich, dass du zuhörst. Wir hören nun einen Live-Mitschnitt aus dem legendären Woodstock-Konzert. Old and Gold, wie ich immer sage.

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1: Ja, was für eine mutige Aufnahme damals in den 60er Jahren. Ich habe gehört, Bob Dylan hat die Einladung auf dieses Woodstock Festival nicht angenommen, weil er damals einfach nicht komfortabel war mit der Gesamtsituation. Und hier dieses Album Woodstock. Ich habe hier tatsächlich, was ich denke, dass die Erstausgabe, die Fabrikationsnummer ist die SD3-500, Super Stereo Sound, also eine Stereoplatte, erschienen im Album Vertrieb des Atlantic Labels, ist noch ein richtig, richtig dickes Vinyl. Da kann man auch, wenn man das geschichtlich sieht, sehen, da so Ende der 60er Jahre, da war noch genug Öl vorhanden. So hat immer unser Gemeinschaft.

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Und mit dem nächsten Künstler Billy Joel grüße ich dich, Tanja. Viel Freude am Meer. Du hast dir, glaube ich, Billy Joel gewünscht. Ich habe mich da nicht mehr ganz erinnert. Wir hatten auch über Frank Sinatra an dem Abend gesprochen und ich habe jetzt eine Platte rausgesucht. Da ist Piano Man drauf. Das ist eins meiner Lieblingslieder von Billy Joel und damit grüße ich dich und hoffe, dass dir bis jetzt die Sendung gefallen hat und euch auch allen. Und mir natürlich auch.

wieder habe ich das Wort Frieden in der Musik gehört. In den 60er Jahren war das wohl ein wichtiges Wort. Es wurde oft verwendet. Viele Liedtexte behandeln dieses Thema. Und um den Frieden in unserem Herzen wirklich auch zu spüren und zu merken, warum möchte ich den Frieden in meinem Herzen behalten, meditieren wir einfach regelmäßig am besten. Und heute 15 Minuten und ich begleite euch mit der Klangschale, weil wir dürfen ja keine Stille senden, sonst denkt der Sender, wir haben kein Signal oder er macht was. Schickt eine Nachricht oder auch nicht, je nachdem. Das möchten wir nicht, deswegen spiele ich jetzt. Setz dich gemütlich hin und es beginnt jetzt.

Die Meditation ist jetzt beendet. Beweg dich langsam wieder auf deinem Stuhl und spür deine Füße, spür deine Waden, deine Knie, deine Oberschenkel, deinen Hintern. Wo berührt er den Stuhl? Deinen Rücken, deinen Bauch, deine Brust, deinen Rücken, Schultern, Arme, Hände, deinen Hals und natürlich auch deinen Kopf. Beweg dich, ja, und ja. Du hörst die Wüstewelle. Ich muss kurz das Mikrofon verstellen. Ja, ich weiß, sehr professionell. Ich bin so professionell. Ich wollte noch was von Joan Baez spielen. Eine Sängerin, die habe ich mit 20 auf dem Killesberg gehört. Und ja, ich mag sie sehr. Ich mochte ihre Stimme und wie sie die Gitarre spielt. sie hat auch viel mit Bob Dylan gesungen. Und hat auch ja, viele dieser Lieder auf ihren Alben. Und wir hören da noch etwas rein und lassen die Meditation noch nachwirken. Ja, wie schön ist es im Frieden.

Du hörst die Wüstewelle auf 96,6 Megahertz im freien Radio Tübingen. Am Mikrofon war Sven die letzten 2 Stunden eine Sammlung Vinyl aus den 60ern haben wir gehört. Viel hat sich um das Thema Frieden gedreht. Hier bei der Sendung Heute ist anders freue ich mich, dass du zugehört hast. Und in 4 Wochen kannst du wieder einschalten zu dieser Sendung, die ich mache. Und für Anregungen oder Tipps bin ich natürlich immer sehr, sehr dankbar. Schreib eine Nachricht an die Redaktion auf unserer Internetseite woeste-welle.de und entweder findest du meine Sendung unter Sendungen bei Heute ist anders und dann links oder du nimmst die Nachricht ans Büro. Das ist auch die Adresse, wenn du selbst eine Sendung bei uns machen möchtest. Wir suchen immer wieder Menschen, die Lust haben, dieses Hobby mit uns, mit euch, mit mir zu teilen. Und genau, mach's gut. Frieden. Frieden auch in deinem Herzen, verbreite ihn. Das ist, was mehr wird, wenn du es teilst. Genau.

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2: Ich sage Hallo und freue mich, dass ihr eingeschaltet habt. Heute blicken wir auf das musikalische Leben von Max Greger zurück, der am 2. April diesen Jahres 100 Jahre alt geworden wäre. Viel Freude in der kommenden Stunde mit viel Musik von ihm. Gleich zu Beginn sein wohl bekanntestes Stück.

Ja, so fängt jeden Samstagabend das aktuelle Sportstudio beim ZDF an. Up to Date heißt die Komposition und sie wurde gespielt von Max Greger und seinem Orchester. Hier in der Sendung Instrumental Lounge beim Freien Radio Wüste Welle für Tübingen, Reutlingen und die ganze Region erinnern wir heute an den Vollblutmusiker Max Greger. Er wäre am 2. April 2026 100 Jahre alt geworden. Das ist schon wieder ein bisschen her. Aber ich sende ja hier bei der Wüstenwelle auch nur alle 2 Wochen die Instrumental Lounge mit Easy Listening, Pop und mehr von Bands, Orchestern und Solisten gibt es alle 14 Tage in den geraden Wochen, donnerstags um 20 Uhr und in der Wiederholung am Montag darauf um 23 Uhr und Mittwoch um 10 Uhr. Und das Ganze über Antenne auf UKW 96,6 MHz im digitalen Fernsehkabelkanal S41. Hier in der ganzen Region und weltweit natürlich im Internet-Livestream unter www.wüste-welle.de. Es gibt kaum jemanden in Deutschland, der eine so lange Musikerkarriere hatte. Alles begann in München-Giesing am 2. April 1926. Eigentlich war der Plan für den jungen Max klar vorgezeichnet. Er sollte die elterliche Metzgerei übernehmen. Doch zum Glück für die Musikwelt hatte sein Großvater andere Pläne. Zum 10. Geburtstag schenkte er ihm ein Akkordeon. Das war der Funke, der das Feuer entfachte. Statt Fleischermesser gab es bald Klarinette und Saxophon am Münchner Konservatorium. Nach einem kurzen Kriegsdienst startete Max in eine Zeit durch, in der Deutschland nach Freiheit und neuem Sound verlangte. Mit 18 Jahren bereits spielte er in den Clubs der Amerikaner, die gerade Deutschland befreit hatten. Mit einem Sextett ging es dann mit 22 Jahren im Jahr 1948 mit ihm als Bandleader los. Mit dabei unter anderem Klaus Ogermann am Klavier, Dale Hensch am Saxophon, der in diesen Tagen auch 100 Jahre alt geworden wäre, und Hugo Strasser an der Klarinette, der später ein eigenes Orchester gründete. Ende der 1950er Jahre nahm Greger seine ersten Schallplatten auf. Der Titel Maxi Rock erschien 1958 als Single.

Der Maxi Rock mit Max Greger und seinem Orchester. Swing und Jazz, das war Gregers Musik und gepflegte Tanzmusik, wobei diese Genres damals vor mehr als 75 Jahren sehr nah beieinander lagen. In den verrauchten amerikanischen Offiziersclubs der Nachkriegszeit packte er das Saxophon aus und spielte den heißen Jazz und Swing, den die GIs so liebten. Dort stand er sogar mit Weltstars wie Ella Fitzgerald und Louis Armstrong auf der Bühne. Schnell wurde der Bayerische Rundfunk auf ihn aufmerksam. Dort war aber tagsüber ganz andere Musik gefragt. Um nicht nur Jazzfans, sondern um ein breiteres Publikum zu erreichen, tritt der BR an Greger heran, mit dem Vorschlag, auch Volkstümliches zu spielen. Greger, dessen Stärke die Vielseitigkeit war, willigte ein und das Enzian Sextett war geboren, das tagsüber im BR swingende Volksmusik spielte. Die Musiker waren dieselben, sie spielten nur teilweise andere Instrumente. Diese Aufnahmen sind allerdings leider vergriffen. Deshalb jetzt der Night Train von Jimmy Forrest in einem Arrangement von Dieter Reit aus dem Jahr 1971 aus der LP Sex Appeal. Mit dabei als zweiter Saxophonist Benny Gebauer, von dem wir später nochmal was hören werden.

Im Laufe der Jahre wurde das Orchester Max Greger immer größer. 17 Musiker gehören dazu. Wie viele andere Big Bands hatte auch dieses Orchester eine Erkennungsmelodie, die wir gerade gehört haben. Sie heißt Nur du allein. Immer dann, wenn er auftrat, gab es am Anfang diese Erkennungsmelodie. Ganz klar, die Saxophone und die Klarinette, die klingen wie Glenn Miller. Dieser Glenn Miller war neben anderen amerikanischen Swing-Orchester-Chefs eines der Vorbilder von Max Greger. Und es gab keinen in Deutschland, der so wunderbar auch in den folgenden Jahrzehnten die Musik von Glenn Miller so toll interpretiert hat wie Max Greger mit seinem Orchester. Ja, der Glenn Miller-Sound, der kommt ja auch dadurch zustande, dass die Saxophone und die Klarinette wie ein Fächer wirken, weil jedes dieser Instrumente in einem besonderen Abstand zum anderen steht. Max Greger hat diesen Klang verdoppelt, indem er die 4 Saxophone und eine Klarinette aufgenommen hat und ein zweites Mal aufnehmen ließ. Und so wirkte alles sehr intensiv und voller Energie. So wie der Chattanooga Choo Choo.

der Chattanooga Choo Choo mit dem Orchester Max Greger. Stolz war er darauf, dass er als eine Art Musikbotschafter Deutschlands eine der ersten war, die in der Sowjetunion auftreten durften. 1959 war das eine Tournee durch die großen Städte des Landes mit 36 ausverkauften Konzerten. Maxa Gregara, so wurde sein Orchester abends angekündigt. Danach gelang ihm der kommerzielle Durchbruch. Max Greger sagte mal in einem Fernsehinterview: "Ich röhre und ich spiele eine heiße Kanne." Damit meinte er sein Tenorsaxophon.

0: Flamingo, einer von vielen Titeln, die zum festen Repertoire Max Gregers gehört haben, konnte er mit Flamingo doch zeigen, wozu er mit seinem Tenorsaxophon in der Lage war, nämlich einen schönen, knochigen, tiefen Sound zu haben. Das bestätigt auch sein Sohn, Max Greger Junior.
1: Mein Vater hat auch einen unverkennbaren Sound gehabt auf dem Tenorsaxophon.
0: Eine Bandmitgliedschaft in einer der großen Big Bands lehnte Max Greger stets ab, um eigenständig bleiben zu können. Zur Gründung des zweiten deutschen Fernsehens erklärte er sich jedoch 1963 bereit, einen Vertrag als Leiter einer Big Band zu unterzeichnen. Ab diesem Zeitpunkt wurde er dann zum festen Inventar in unseren Wohnzimmern. Die älteren Hörerinnen und Hörer erinnern sich sicher, wenn die Shows wie Musik ist Trumpf oder Der goldene Schuss liefen, war Max Greger mit seiner Big Band für den richtigen Ton verantwortlich.
1: Sehr viele natürlich. Es war mit Wim Tölke 3x9 und dann Musik ist Trumpf mit Peter Frankenfeld. Also da waren wir ziemlich engagiert eben bei den ZDF-Shows als Orchester Max Greger.
0: Seine Musik zum aktuellen Sportstudio gab es ja schon zum Anfang der Sendung hier in der Instrumental Lounge beim Freien Radio Wüste Welle. Für die Fußballweltmeisterschaft im Jahr 1974 spielte er die World Cup Fanfare ab.

komponiert von einem seiner Arrangeure, dem gebürtigen Nürnberger und Wahlbaden-Badener Werner Drechsler. Und diesen typischen Drechsler-Sound mit seinem treibenden Shuffle-Rhythmus, der immer sehr fröhlich klingt, hören wir jetzt.

0: Die World Cup Fanfare mit Max Greger und seinem Orchester aus der LP Weltmeisterschaftstanzparty von 1974. Bis 1977 hatte er seine eigene Band. Er produzierte unglaubliche 3000 Musikstücke und nahm über 150 Platten auf. Sein Sound war das Synonym für gehobene Unterhaltung. 1966 hatte er in den Polydor Studios in München die sehr poppige Produktion Greger in the Night aufgenommen. Arrangiert von Hans Hammerschmidt, der viel mit Greger zusammengearbeitet hatte. Für einen Titel mit dem Namen Big Train fehlte noch das gewisse Etwas, wie Hans Hammerschmidt sich erinnerte.
1: Wir haben gesucht und herumgehauen und hat er gesagt, dann sag du doch das. Er hat gesagt, Big Train.

0: Big Train.
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0: The Square Cup, eine Komposition von Barry und Maurice Gibb, besser bekannt als den Bee Gees. Max Greger spielte hier und das war eine Single aus dem Jahr 1969. Viele internationale Solisten spielten in seinem Orchester, wie die Trompeter Benny Bailey, Ferenc Acciodi, Ron Simmons und Freddie Brock, sowie der Tenorsaxophonist Don Mensa. An Altsaxophon, Flöte und Klarinette waren unter anderem Gustav Brendl, besser bekannt als Gus Brendl, Lothar Nackert, Benny Gebauer und Horst Reibsch. Viele dieser Musiker hatten parallel und auch nach dem Engagement bei Greger auch eigene Orchester oder waren als Solisten auf Platten zu hören. Saxophonist Benny Gebauer erinnert sich daran.
1: Ich weiß noch gut, dass ich mal ein Solo gespielt habe in der Band, in der Big Band bei Max. Und dann stand er neben mir und hat gesagt, spiel mal schön soft und weich, damit ich es gut mimen kann im Fernsehen.
0: Ach so. Zu seiner Rhythmusgruppe gehörten Gitarristen wie Franz Löffler, Harald Winkler und Dirk Schweppe und der Schlagzeuger Charlie Antolini. Am Klavier war in den Anfangsjahren Armin Rusch. Ab 1970 stieg dann Max Gregers Sohn ein. Wie es dazu kam, hatte Max Greger Junior mir in einem Interview einmal erzählt.
2: Und dann bin ich mit 19 Jahren, oder mit 20, bin ich bei meinem Vater in die Big Band über Nacht eingestiegen als Pianist, weil der Pianist hatte einen Herzanfall und musste also aufhören. Und dann war die Entscheidung, was will ich jetzt machen? Will ich in die klassische Richtung gehen? Das hätte bedeutet, wirklich ganz hart nur noch üben, 6-7 Stunden am Tag. Und ich hätte eigentlich da, glaube ich, in der Welt gibt es so viele gute klassische Pianisten, das ist auch sehr schwer, dass man da Erfolg hat. Also ich bin praktisch ins Wasser gesprungen, wie man so sagt, ins kalte Wasser. Und es hat aber auch sehr gut funktioniert. Die Kollegen in der Big Band, es war ja 16 Mann, die habe ich sowieso schon gekannt und das war für mich alles kein Problem. Und dann war ich ja eigentlich ewige Zeiten mit meinem Vater unterwegs. Insgesamt bin ich mit meinem Vater 45 Jahre auf der Bühne gestanden.
0: Natürlich trat das Orchester auch oft live bei den großen Tanzgalas auf.
2: Ja, Live-Auftritte, wir haben damals natürlich hauptsächlich Tanzabende gespielt, also was heutzutage ist, gibt es das eigentlich gar nicht mehr. Weil damals waren ja zum Beispiel, wenn wir in der höchsten Jahrhunderthalle den Neckermann-Ball vom großen Neckermann, der hat da immer einen Sportlerball gehabt, da waren zwei Big Bands auf der Bühne. Entweder mein Vater mit Hugo Strasser oder später mit Günter Noris, Bundeswehr-Big Band. Also wenn man sich das überlegt, was damals noch bezahlt wurde, weil das gibt's heute nicht mehr.

0: Free Electric Band, ein Song von Albert Hammond, hier gespielt von Max Greger, der am 2. April diesen Jahres 100 Jahre alt geworden wäre. Arrangiert wurde der Titel vom Belgier Marcel Peters, der bei Greger auch Klarinettist war. Neben ihm und Gregers Sohn arbeiteten auch Experten wie Bobby Schmidt oder Jimmy Bowen als Produzenten und Hans Hammerschmidt, Werner Drexler und Dele Hensch an den Arrangements, die den typischen Greger-Sound definierten. Eine Mischung aus Big Band-Präzision und unterhaltsamer Leichtigkeit. 1970 spielte seine Band als einziges deutsches Orchester beim Deutschlandtag auf der Weltausstellung im japanischen Osaka. So manche Anekdote passierte auf den Flügen, wie Benny Gebauer, langjähriger musikalischer Begleiter des Orchesters, erzählt.
1: Der Max hat einen ganz speziellen Humor gehabt. Da gibt es eine Anekdote. Ich saß da damals auf dem Flug über Anchorage nach Tokio. Damals ging ja der Flug noch weiß Gott wie lang, vielleicht 18 Stunden oder was. Und dann saß man da und dann hat der Trompeter, der immer den Spaß gemacht hat, er hat einen Trompeter gehabt, das war mehr der Clown. Freddy Brock, genau. Der Freddy hat, das war der Clown. Und der Freddy hat im Flugzeug, weil es so langweilig war, halt ein bisschen viel Whisky erwischt. Und da war der war hinter mir gesessen und dann ging der Max durch die Reihen im Flugzeug und dann hat er gesagt, sauf nicht so früh, lern lieber einmal ein neues Gesicht. Okay. Max war immer speziell.
0: Auch Les Humphreys, der später durch seine gleichnamigen Singers bekannt wurde, hat für Greger arrangiert. 1969 den Song der Jazz-Fusion- bzw. Rockband Blood, Sweat & Tears, Spinning Wheel.

0: Spinning Wheel aus Max Gregers Album Sunshine, Starshine, aufgenommen im September 1969. Ende 1977 löste Max Greger sein Orchester auf. Es war einfach zu teuer. Musikerkollege Benny Gebauer erinnert sich.
1: Der Max wollte einfach langsamer machen. Ja. Er war ja fest, mal die feste Band im ZDF. Ja, er hat dann gekündigt und oder beziehungsweise die sind, haben da aufgehört. Und dann ist es halt langsamer geworden.
0: Dafür entstanden Mitte der 80er und 90er Jahre zahlreiche Aufnahmen in Ost-Berlin im Funkhaus des Rundfunks der DDR. Manchmal mit großem Streichorchester wie Colorado Blues, komponiert von Max Greger.

0: Colorado Blues von und mit Max Greger und dem Philharmonic Pop Orchester aus Berlin unter der Leitung von Igor Rosenow. Mit ihm hat er auch für einige seiner Tanzplatten zusammengearbeitet. Gregers Sohn, der auch hier am Piano zu hören war, erinnert sich.
1: Der Igor Rosenow war ein sehr guter Freund von mir und der hat mich damals eingeladen nach Ost-Berlin zu Produktionen und ich habe da auch selber, muss ich sagen, für das große Rundfunkorchester arrangiert und das war natürlich toll, weil da waren 60, 70 Mann im Studio und das ist alles live aufgenommen worden. Also nicht wie bei uns im Westen schon mit Mehrspurtechnik, sondern das ist dort wirklich live eingespielt worden. Das war eine tolle Zeit und da erinnere ich mich sehr gut an diese Zusammenarbeit.
0: Wie war die Zusammenarbeit mit den Musikern des Berliner Rundfunks der DDR?
1: Der Kontakt mit den Musikern, weil das war ja noch vor der Wende, das war so 86, 87, 88 und der Kontakt, der war hergestellt eben durch Igor Rosenow, der dort immer schon am Rundfunk der DDR gearbeitet hat und mit den Musikern hatte ich ein super Verhältnis und habe ihnen auch viel besorgt und mitgebracht, das durfte man damals. Also ich durfte schon Rasierapparate oder was es auch ist, Radios, so kleine und so Zeug, konnte ich mitnehmen, das war schon erlaubt.
0: Auch Max Greger Juniors Sohn ist Musiker geworden, wenn auch Hobbymusiker. Die drei, die alle den Vornamen Max haben, traten immer wieder zusammen auf. Wenn wir über Max Greger sprechen, kommen wir an seinen legendären Tanzplatten nicht vorbei. Ganze Generationen haben zu seinen Klängen in Tanzschulen den Grundschritt gelernt. Seit 1974 kamen 20 Jahre lang jedes Jahr neue LPs heraus. Greger lieferte Präzision im Dreivierteltakt und Leidenschaft im Cha-Cha-Cha. Alleine mit Swing und Jazz war ein so großes Orchester nicht zu halten. Deshalb nahm er mehr Tanzplatten als Jazzplatten auf. Sein Sohn Max Greger Junior erzählt warum.
1: Damals natürlich hauptsächlich Tanzabende gespielt, also nicht mehr so viel Jazz wie früher, sondern mein Vater musste ja 16 Musiker, sagen wir mal, finanzieren und deren Lebensunterhalt finanzieren. Und das geht nur, wenn man in dem Fall kommerziell arbeitet. Er hat ja hervorragende Musiker immer gehabt. Im 1964 zum Beispiel, da waren 7 Amerikaner. Das waren alles Weltklasse-Musiker, die waren in der Band. Und er hat halt den Leuten immer sagen müssen, Leute, wir müssen ja Geld verdienen. Weil wenn wir nur ein paar Jazz-Konzerte im Jahr haben, dann kann man Familien nicht ernähren. Das geht nicht. Und die haben ja doch alle Familien gehabt, die meisten, und Kinder. Also da muss man dann schon auch ein bisschen was verdienen.
0: 1997 erschien wie jedes Jahr eine weitere Tanzplatte mit Max Greger. Darauf der Hit der Gruppe The Jams, Tequila. Max Greger machte daraus eine Samba.

0: Reger hatte zwar keine festen Musiker mehr, spielte aber weiter auf Tanzgalas mit seinen ehemaligen Musikern und auch Gastmusikern wie Felice Civitareale, der sich an diese Zeit mit Greger Ende der 90er Jahre sehr gut erinnern kann.
1: Na, also zwischendurch habe ich Max Greger kennengelernt. Das war beim Willi Schmidt da im Tonstudio. Ne? Der wollte nur einen Titel produzieren, irgendwas, so für den Geburtstag von irgendeinem Bekannten von ihm, einen Titel aufnehmen. Und dann hat er ja auch von mir gehört und hat gesagt, den muss ich mal anrufen. Den, ne? Und so kam ich dann zu ihm hin und dann stehen. Der war ja sehr, sehr reserviert und immer so ein bisschen sarkastische Sprüche und so hat er gemacht. Also man musste erstmal mit dem so ein bisschen warm werden. Ne? Mhm. Und später war der viel anders drauf. Aber da, zu der Zeit war er auch, weil er hat ja keine Big Band mehr gehabt. Die hat sich schon 1979 aufgelöst.
0: Ich glaube, die Musiker von Max Greger haben ja dann auch viel Solo gemacht. So. Also nachdem die Big Band aufgelöst wurde, haben die halt selber EPs gemacht. Wie Hans Ehrlinger, der Lagey.
1: Ja, also den Max Greger, das war jetzt etwa da. Und dann hat man sich nicht mehr gesehen und dann hat er ab und zu der Max Greger so Galas gehabt. Hat er die Band, auch seine früheren Kollegen aus der Big Band zusammengerufen und mich auch als erster Trompeter für da. Und so habe ich dann mit dem noch immer wieder mal so Galas gespielt. Ne? So, das war zwischen 85 und 90, so immer wieder. Ne?

Auch klassische Werke spielte das Orchester Max Greger, sowie die Aufforderung zum Tanz von Karl Maria von Weber, den Greger 1984 von Delly Hensch für seine LP mit ausschließlich klassischer Musik als Foxtrott arrangieren ließ. Die Band wurde im Trixie-Tonstudio in München aufgenommen und die Streicher in einem Musikstudio im Wiener Konzerthaus. Ob es tatsächlich die Wiener Symphoniker waren, konnte ich leider nicht herausfinden. Ab 1992 war Max Greger immer wieder Gastdirigent bei der SDR Big Band, nachdem im gleichen Jahr der bisherige Leiter Erwin Lehn aus Altersgründen und weil die Mittel für die Band um die Hälfte gekürzt worden sind, aufhörte. Hier ist Max Greger und die SWR Big Band, wie sie nach 1998 hieß, und Hot Stuff!

0: Hot Stuff mit der SWR Big Band unter der Leitung von Max Greger. Die SWR Big Band war auch Begleitorchester für die Swing-Legenden. Unter diesem Namen trat ab 2000 Max Greger zusammen mit seinen Musikerkollegen Paul Kuhn und Hugo Strasser auf und kehrte somit wieder zu seinen Wurzeln der Swing- und Jazzmusik zurück. Bis kurz vor seinem Tod, am 15. August 2015, trat er noch auf, wie sich sein Sohn erinnert, der mit ihm lange Zeit auf der Bühne stand.
1: Insgesamt bin ich mit meinem Vater 45 Jahre auf der Bühne gestanden. Bis zwei Wochen vor seinem Tod, da haben wir noch in München im Brunnenhof das letzte Konzert gegeben. Es war zwei Wochen, bevor er gestorben ist.
0: Er und seine Musik wird unvergessen bleiben. So viel hat er für die deutsche Tanz- und Unterhaltungsmusik in seiner langen Karriere getan.
1: Mein Vater hat immer gesagt, er hat mit Paul Kuhn, Kurt Edelhang, Hugo Strasser die goldenen Zeiten erlebt. Ich habe die silbernen Zeiten erlebt und jetzt, sagen wir, sind ein bisschen die blechernen Zeiten.
0: Zum Schluss noch ein schöner Easy Listening-Titel von ihm. Sugar Sex aus der LP Sex in Love von 1992. Damit verabschiede ich mich bis zu meiner nächsten Sendung in zwei Wochen und danke fürs Zuhören.

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1: Hallo und herzlich willkommen auf der Wüstenwelle 96,6 MHz und im Livestream unter www.wüste-welle.de. Du hörst die B-Sides Radio Show von und mit Schulle und Liquid Dip.
2: Guten Abend.
1: Und heute am 29. Mai 2025 heißt es Happy Vatertag, liebe Leute da draußen. Das gilt natürlich für alle Väter und Nichtväter, für alle Personen. Ganz gleich, welchen Geschlechts und was sie heute getrieben haben und wer sich an einer Bierflasche oder sonst wo heute festgehalten hat, darf sich jetzt am Radio oder am Lautsprecher festhalten, denn es ist die B-Sides Radio Show. Die gibt es nämlich immer donnerstagabends in den geraden Kalenderwochen von 21 bis 23 Uhr live auf der Wüstenwelle. Und das sind Schulle und Liquid Dip am Regler und am Mikrofon.
2: Genau.
1: Ja, so sieht's aus. Genau. Und es ist so, dass wir immer ganz viel Musik spielen und auch dazwischen mal quatschen, so auch heute zu Beginn. Von meiner Seite gibt es mal wieder eine spannende musikalische Melange, verschiedenste Spielarten von R&B, Indie-Pop, Funk, Soul, New Wave, Hip-Hop, Drum, Bass und vieles, vieles mehr. Und was es eben auch noch gibt, sind vier große Einheiten, volle Pulle Schulle. Da widmet sich mein Gegenüber, Herr von und zu Schulle, immer einem Werk, einem Künstler oder einem Album, so auch heute.
2: Exakt, und das hat auch ein bisschen einen Bezug zur Sendung von vor zwei Wochen. Da hat man nämlich DJ Kotze am Start bei Volle Pulle Schulle mit Music in Here als seinem neuen Album. Und zwei Songs auf diesem wunderbaren Album wurden von einer gewissen Sophia Kennedy gesungen und getextet. Und die Dame hat jetzt jüngst ihr Album Nummer 3 rausgebracht, Squeeze, mir heißt das gute Stück. Wunderbare Indie-Tronica-Singer-Songwriter-Geschichte, sehr schönes Album und da hören wir dann vier Einheiten draus.
1: Da freue ich mich auf jeden Fall schon sehr drauf. Von meiner Seite machen die Flevens, hinter der eigentlich nur ein Mann steckt, den Anfang. Aber dazu später mehr, weil da habe ich mindestens noch ein Stückchen für euch. Aber wie ihr es gewohnt seid, machen bei mir in der Regel die Damen den Anfang, so eben auch heute. Und diesmal eine Band namens Lucius. Und dahinter stecken vor allem die beiden Sängerinnen Jess Wolf und Holy Lessig. Was für ein schöner Name. Die beiden Frauen treten im Zwillingslook mit gleichen Frisuren und Bühnenkostümen auf und für ihr Debüt White Woman haben sie mit Arcade Fire und The B-52s angebrachte Eckpfeiler zur Umzäunung ihres eklektischen Stils gefunden. Mit Second Nature ging es dann später weiter. Das war so die countryfizierte Disco-Kugel, die angeschmissen wurde. Und jetzt gibt es was ganz Neues. Das sind scharfkantige Grooves mit reduzierten Zärtlichkeiten, die auf kräftigen Heartland-Rock treffen. Das ist doch mal spannend und genau deswegen hören wir mal rein in Lucius vom Album Lucius, hier ganz frisch, vor 10 Tagen ganz frisch erschienen. Old Tape heißt das und das ist und das wird die B-Sides Radio Show heute sein. Euch und uns ganz viel Spaß. Ja, die nächsten 2 Stunden B-Sides auf der Wüstenwelle.
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Lucius bei der B-Sides Radio Show mit dem Track Old Tape. Ja, und weiter geht's mit Billy Nomades, das dritte Studioalbum von ihr. Dahinter steckt eine Dame namens Tor Mary. Sie kommt aus Bristol und nach dem von der Kritik hochgelobten Cacti aus dem Jahr 2023 und dem selbstbetitelten Debüt aus dem Jahr 2020 gibt's hier auf dem neuesten namens Metal Horse eine kraftvolle Songpackung aus Indie-Pop und New Wave Punk. Jetzt also Billy Nomades vom Album Metal Horse mit dem Track Gas. Viel Spaß! 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

0: Ja, hier überschlagen sich die musikalischen Ereignisse. Nach Mochiba, zu denen ich gleich noch was sagen werde, haben wir gehört Smerz. Das ist ein Musikduo, bestehend aus den beiden Norwegerinnen Henriette Motzfeldt. Nicht ganz so ein lässiger Name wie der Name von Lucius, aber trotzdem auch fein. Und Katharina Stoltenberg. Sie kommen aus der dänischen Hauptstadt Kopenhagen und Big City Life heißt ihr aktuelles Album. Ja, und davor haben wir, und das war tatsächlich auch Signature Sound Mochiba gehört, langsame, entspannte Musik, maßvoll unterlegt mit Hip-Hop-Beats zum Chillen, ohne Klage über die chaotische Welt. Die Gründungsmitglieder waren Sky Edwards, die singt, und auch die Gebrüder Ross und Paul Godfrey. Aber Paul ist 2014 ausgestiegen und seitdem ist Mochiba nur noch ein Duo. Aber bis heute hat Mochiba einen großen Platz in meinem Herzen. Wirklich feine Musik, die eigentlich fast immer Laune macht. So auch Hold It Down vom neuen Album Escape the Chaos. Ja, und was Laune macht oder auch, vielleicht finden wir ein anderes Wort dafür, aber wir werden sehen, ist natürlich das, was heute bei Volle Pulle Schulle kommt. Aber hört selbst.
1: So, Volle Pulle Schulle heute mit einer Dame, nämlich Sophia Kennedy. Und wie ihr das kennt, es gibt erstmal ein bisschen Biografie und dann geht's ums Album. Und auch Sophia Kennedy ist mal geboren worden, überraschenderweise. Diesmal in Baltimore, in Maryland, in den United States of America. Und das war im Jahr 1989. Aufgewachsen ist sie dann aber in Deutschland. Sie ist dann nämlich im Alter von 5 mit ihrer Mutter nach Deutschland gekommen und hat dann die Kindheit tatsächlich in der niedersächsischen Provinz verbracht und ging dann zum Studium nach Hamburg. Das war, glaube ich, eine gute Entscheidung. Das ist auch noch ihr aktueller Wohnort, obwohl der Musikexpress sagt, dass sie in Berlin zu Hause wäre aktuell.
0: Ja. Ja.
1: Aber das Internet hier, das restliche Internet sagt Hamburg.
0: Jetzt ist die Frage, wem wir glauben, was machen wir?
1: Ich meine, die können ja nicht alle in Berlin wohnen. Weißt du, da wohnen ja schon einige.
0: Das stimmt.
1: Ne? So, ja. Auch Musikschaffende und so. Deswegen, ich würde mal bei Hamburg bleiben. Und ihr musikalischer Stil, der lässt sich so bei Indie-Pop, Elektropop und generell vielleicht so Indie-Tronica verorten. Sie hat in Hamburg zunächst Film studiert und arbeitete an Soundtracks für Theater und Fernsehen, bevor sie dann 2017 ihr erstes Album veröffentlichte. Ihr Debüt, das hat sie selbst betitelt, Sophia Kennedy heißt es, wurde dann auf Pitchfork.com gleich mal unter die Top 20 der besten elektronischen Alben 2017 gewotet. Das ist schon gar nicht schlecht, war für ein Erstlingswerk.
0: Mhm.
1: Und das zweite Album Monsters erschien dann 2020. Man kann ihre Musik durchaus als idiosynkratisch bezeichnen. Falls ihr auch nicht wisst, was idiosynkratisch bedeutet, wusste ich auch nicht, gebe ich offen zu. Im Feuilleton würde man sowas jetzt natürlich einfach nur so dastehen lassen und nicht erläutern. Ne? Und alle würden so nickend, wissend.
0: Und die Brille kurz zurechtrücken.
1: Richtig, idiosynkratisch, die Hornbrille.
0: Recht hat er.
1: Nee, also das heißt einfach nur, es ist eigenwillig, eigenständig und eben garantiert nicht standardkonform. Aber finde ich ein gutes Wort. Idiosynkratisch kann man öfter mal so droppen, so in einer guten Konversation.
0: Na, es kommt aufs Publikum an, würde ich sagen.
1: Und dann hoffen, dass es keine Nachfragen gibt.
0: Ja.
1: So, und genau, und da gibt es auch nichts von Ratiofarben dagegen, glaube ich, gegen idiosynkratisch.
0: Haben Sie da was?
1: So, weiter geht's, wa? Sie verbindet eben auch ganz unterschiedliche Musikstile wie Doo-Wop, House und Indie-Tronic. Zu ihren Einflüssen kann man sagen, sie hat natürlich ihre amerikanischen Wurzeln und ihre persönlichen Erfahrungen, die in ihre Musik mit reinspielen. Und sie hat auch diese ganz bewusst herbeigeführte Melange aus diesen ganz verschiedenen Stilen, Doo-Wop, House und so weiter. Genau, spannend eben auch mit ihrer Biografie, wie das zusammenpasst. Und auch beim neuen Album ist das sehr spannend, wie sie ihr eigenes Leben damit mit reinbringt. Weitere Projekte hat sie eben auch noch neben ihrer Solo-Karriere mit anderen Künstlern. Zum Beispiel gibt es da das Projekt Charivari mit Helena Radka. Da erschien zuerst die EP Life Should Be a Holiday im Jahr 2017 und 2019 folgte dann auch ein komplettes Album, was auf den Namen Now hört. Und natürlich müssen wir beim Thema Zusammenarbeit mit anderen Künstlerinnen auch das kongeniale Zusammenspiel von Sophia Kennedy mit DJ Kotze erwähnen. Beide sind ja auch nicht nur Kollegen, sondern auch Freunde und Sophia Kennedy singt auf DJ Kotzes jüngst erschienene Musiken hier auf dem Album gleich auch zwei Songs, nämlich Der Fall und Die Gondel. Ich glaube, einen von beiden haben wir letzte Woche auch oder vor zwei Wochen gehört. Ne?
0: Die Gondel kam.
1: Genau, da haben wir gegondelt mit ihr und das Album war ja eben da, eben vor zwei Wochen hier am Start. Genau, und das ist gut, dass wir jetzt hier mit Sophia Kennedy weitermachen können. Und

Squeeze Me heißt Album Nummer 3. Das ist am 23.05. auf City Slang erschienen. Auf Vinyl natürlich CD und digital logischerweise. Und der Musikexpress, der ist, glaube ich, auch ordentlich begeistert. 5 von 6 Sternen gab es in der Rezension. Und das Review ist überschrieben mit den Worten Edgy Pop am schmalen Grat zwischen zu dicht dran und zu weit weg. Dabei honoriert der Musikexpress das Kunststück, dass Sophia Kennedy keinen abgehobenen und allzu aufgesetzten Avantgarde-Sound macht, sondern ihre Songs auf frappierende Weise zugänglich und eingängig gestaltet, es dann aber doch immer wieder schafft, in jedem dieser Songs kleine, aber feine, freaky Besonderheiten einzubauen, die einen vielleicht auch erst beim dritten Hören dann plötzlich hinter der vordergründigen Klangfassade dann auffallen. Am deutlichsten hört man das vielleicht am Hit des Albums auf dem Song Rodeo, wo Kennedy klassisch arrangierten Yachtpop mit einer komplett abgefahrenen und selbstgesungenen Hintergrundchor im Refrain kombiniert. Kommen wir später zu. Jetzt hören wir erstmal zwei wunderbare Beispiele, nämlich Nose for a Mountain und Imaginary Friend. Nose for a Mountain kommt, glaube ich, daher, dass sie so das aus der Perspektive eines Kindes heraus beschrieben hat, was so seine Mutter ganz nah betrachtet. Und da kommt eben einem die Nase aus der kindlichen Perspektive wie so ein Berg vor. Aber hört selbst, Sophia Kennedy für euch. Viel Spaß.

Die erste Runde volle Bulle-Schule mit Sophia Kennedy und weiter geht's mit den Neuigkeiten, die sich so in den letzten ein bis zwei Wochen angesammelt haben. Ich habe ja immer die schönsten Alben mir angehört und von den schönsten Alben natürlich die Essenz rausgekocht und die hören wir hier gemeinsam bei der B-Sides Radio Show von und mit Schule und Liquid Dip, so auch eine Band, ein Duo namens Sir Woman und das, beziehungsweise Duo ist falsch. Es ist in diesem Fall sogar was Größeres, ein Kollektiv um die Frontfrau Kelsey Wilson, die sonst im Indie-Pop-Duo Wildchild bekannt und unterwegs ist, aber mit Sir Woman macht sie mit einem Größenkollektiv einfach vor allem farbenfrohen R&B mit Soul, Funk und Disco, Psychedelic und Jazz-Elementen. Und das neueste Album mit Sir Woman heißt If It Doesn't und zusammen mit Monica Martin hören wir jetzt den Track Too Fast bei der B-Sides Radio Show. Viel Spaß!

Nach Too Fast von Sir Woman ging's und geht's hier weiter mit Sophie Tucker. Und dahinter steckt ein Duo bestehend aus Sophie Holly-Weld und Tucker Halpern. Und es ist ein US-amerikanisches Dance-Pop-Duo aus New York City, die ihr neues Album Butter als Jazz-infundiertes, alternierendes Album zu ihrem Album, das letztes Jahr rauskam, Bread, herausgebracht haben. Und damit, das hört man sehr gut, feiern sie die brasilianische Kultur und Musik. Ja, und im Hintergrund läuft tatsächlich eine sehr tragische Figur, die leider nicht mehr lebt. Cola Boy, dahinter steckte ein Mann namens Matthew Joseph Urango, der ist letztes Jahr mit leider nur 34 Jahren gestorben, weil er leider zu viele Krankheiten hatte, und posthum wurde jetzt sein Album Quit to Play Jazz veröffentlicht und darauf sehr viele Samples, Synthpop und Soul, eine wirklich spannende Mischung, und davon hören wir nochmal von Anfang an den Track Babylon. Cola Boy von Quit to Play Jazz. Und der Track Babylon bei der B-Sides Radio Show.

0: Nach dem österreichischen Wunderkind Oskar Haag und seiner EP und dem wunderschönen Lied He's Good hören wir im Hintergrund die letzten Takte von der Band So Soon. Das ist ein Duo bestehend aus den Musikern David Stöbener und Marco Braun. Sie war ein Indie-Pop, Folk, Electronica und Alternative zu einem sehr bewegenden Sound. Sie kommen ursprünglich aus kleinen Dörfern in Rheinland-Pfalz, haben es in das Band-Förderungsprojekt Bandpool geschafft und wurden dann eben auch von der Pop-Akademie Mannheim gepusht. Und jetzt gibt es eben ihre Debüt-EP namens Then, gibt es wieder ganz frisch. Die Musik ist ein Ticken älter. Es gab sogar noch ein ganzes Album, da hören wir vielleicht irgendwann später mal rein. Aber die Band, vielleicht werden wir von der mal wieder was hören. So Soon und der Track You Don't Understand. Und jetzt weiter geht's mit der Frau Kennedy.
1: Genau, und dem Album Nummer 3 von ihr, Squeeze Me, am 23.05. auf City Slang erschienen. Und 10 Songs sind da drauf, allesamt sind sie eher minimalistisch und bildhaft gehalten. Textlich will Sophia Kennedy bewusst nicht so viel Innerlichkeit und Selbstreflexion betreiben, sondern eher in die Rolle eines Beobachters oder einer Beobachterin in ihrem Fall schlüpfen. Ihr Ego stellt sie da bewusst hinten an. Im Interview mit dem Berliner Radio 1 sagte sie dazu noch: Beim Texten interessiert es mich, aus so verschiedenen Perspektiven zu erzählen, wie eine Filmkamera, die ja auch immer aus verschiedenen Perspektiven Sachen sieht, festhält oder beschreibt. So versuche ich, an Texte heranzugehen. Und wir hören hier auch eine leicht düstere Auslegung von Popmusik, ergänzt mit moderner Psychedelik und moderner Elektronik. Die Taz ist der Meinung, das klingt aufreizend, lässig und angstvoll zugleich, und auf Squeeze Me lässt sie auch diese düsteren Hip-Hop-Elemente des Vorgängeralbums hinter sich und besinnt sich mehr auf die Blues- und Jazz-Einflüsse, was zu schlichter arrangierten Songs führt. Früher war ihre Musik auch bunter und plakativer. Für ihr neues Album hat sich Sophia Kennedy entschieden, leiser laut zu sein, wie sie selber sagt. Sie möchte das aber nicht so verstanden wissen, so als zaghaften Ansatz oder so, sondern die Sängerin lotet auf Squeeze Me aus, wie man es anstellt, aggressiv aufzutreten und auch so zu klingen, ohne dabei aber laut werden zu müssen. Sie nennt es im Interview mit der Sendung NDR Kultur einen nicht offensichtlichen Angriff, also natürlich alles rein musikalisch gesehen. Und Macht ist im Zusammenspiel mit Autonomie auf Squeeze Me auch so das zentrale Thema. Wer hat die Macht? Wer spielt sie aus? Welche Macht haben Nähe und Distanz? Auch in der Beziehung zum Beispiel, ist eine Umarmung immer zärtlich und ab wann zerdrückt sie einen? Der Albumtitel, der lautet ja übersetzt nicht umsonst eben auch Drück mich, und beschreibt den schmalen Grat zwischen Drücken und Zerdrücken. Sophia Kennedy bezieht das auch ganz allgemein auf ihr Leben als Künstlerin. Sie führt eben auf der einen Seite ein selbstbestimmtes Leben und kann Kunst machen, unabhängig von einem großen Erfolg. Aber gleichzeitig fühlt sie sich zerdrückt von der Erwartungshaltung der Musikindustrie und diesem Erfolgsdruck, der einen aussaugt, weil man ja ständig auch neuen Content irgendwie liefern muss, um aktuell zu bleiben. Und sie schiebt im NDR-Interview eben auch noch hinterher: Ich glaube nicht, dass Kurt Cobain heutzutage ein Instagram-Profil hätte.
0: Hm.
1: Ne?
0: Hm.
1: Das ist mal ein interessanter Denkanstoß, würde ich mal sagen. Aber wir wollen nicht zu nachdenklich werden. Wir hören jetzt Runner und danach gibt's, also wenn dieses Album einen Hit hat, dann ist es Rodeo, und der ist wirklich fantastisch. Und dieser Chor, dieser Abgefahrene, den sie sich da einfallen hat lassen im Refrain, ja, der ist fast schon außerterrestrisch. Sophia Kennedy, viel Spaß.

0: Es ist kurz nach 22 Uhr Halbzeit bei der B-Sides Radio Show. Die B-Sides Radio Show gibt es immer Donnerstagabends in den geraden Kalenderwochen, also ja, immer im 2-Wochen-Rhythmus von 21 bis 23 Uhr live auf der Wüstenwelle 96,6 MHz und im Livestream unter www.wüste-welle.de. Und am Mikrofon und an den Regeln sitzen in der Regel, und so gehört es sich auch, Schulle und Liquid Dip. Und zur Halbzeit gibt es natürlich bei der B-Sides Radio Show das Sample der Woche.
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0: Wir hören ein Sample, also ein Fetzen Musik, der irgendwo auftaucht und woanders wieder eingebaut wurde. So auch in diesem Fall. Wir hören einfach mal in das Original rein. Ja, die Fanfaren waren schon relativ eindeutig. Ich habe trotzdem noch ein paar Hintergrundinfos. Es geht nämlich um die Band The Fifth Dimension. Ein großer Spaß für die Zunge in meinem Mund. Die männlichen Sänger der Crew wohnten im selben Ort in St. Louis, Missouri, und jeder von ihnen ging seine eigenen Wege, bis diese sich in Los Angeles, dem Zentrum der damaligen Soul-Ära, wieder kreuzten. Ursprünglich nannten sie sich dann The Versatiles, aber als solche blieben sie sehr erfolglos, aber nur so lange, bis Manager Mark Gordon sie an die Plattenfirma Soul City Records vermittelte. Und sie waren die ersten Musiker, die dort unter Vertrag standen. Die erste Single hieß Lovin' You Forever oder Train Keep On Movin' und verzeichnete in den Billboard Top 20 damals im Jahr 1966 ja den Platz 16, immerhin. Und John Rivers, der Gründer von Soul City Records, änderte danach aber den Namen und das Auftreten in The Fifth Dimension. Und damit schafften sie 1968, also ein paar Jahre später, den Durchbruch, vor allem mit dem von Jimmy Webb geschriebenen Titel Up, Up and Away. Und das wurde mit 5 Grammy Awards honoriert. Aber noch viel erfolgreicher war 1969 die Adaption der Lieder aus dem Musical Hair, die The Fifth Dimension zu dem Medley Aquarius Let the Sunshine In zusammengefasst haben. Und damit sind sie unter anderem auch auf dem Forrest Gump Soundtrack unter anderem gelandet. Also wirklich ein riesen Ding. Im Hintergrund läuft nicht das, sondern der Track Together Let's Find Love. Das ist tatsächlich nur als Single erschienen in der eher späteren Zeit, 1971. Aber die Fanfare am Anfang, die wollen wir uns doch nochmal anhören. Ja, und die Fanfare wurde nämlich von keiner geringeren als Miss Lauryn Hill verwendet für ihren Track Do Up That Thing. Das passt ganz gut hier zu Sophia Kennedy, du hast ja vorher gemeint, dass sie mit dem Do Up ganz gut kann und konnte. So eben auch Miss Lauryn Hill mit Do Up That Thing. Wir hören mal rein.
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Ja, ein Groove über allem. Also das ist wirklich ein Überalbum, das wirklich auch super gealtert ist. Ich habe da letztes Mal wieder komplett reingehört. Das dürfte man, glaube ich, auch als Grabbeilage bei mir reinpacken, weil das sowas von gut ist, da ist kein schlechtes Lied drauf. Es kam im Jahr 1998 raus, Lauryn Hill gab es natürlich aber schon ein paar Jahre vorher, die hat mit Wyclef Jean und Brass Michelle die Band Fugees im Jahr 1993 gegründet. Vorher hat sie sich auch als Schauspielerin unter anderem bei Sister Act 2 eben auch versucht und hat an der Columbia University Geschichte studiert. Aber das erste Fugees-Album Planted on Reality war trotz hervorragender Kritiken kein kommerzieller Erfolg. Das zweite Album aber, das kam im Jahr 1996 raus und das hat sich sage und schreibe 17 Millionen Mal verkauft und wurde mehrmals mit Platin, Schallplatten und 2 Grammy Awards ausgezeichnet. Und das Album, ihr kennt es alle, enthielt auch eine Coverversion von Killing Me Softly. Das hat sich 9 Wochen lang auf Platz 1 der deutschen Musikcharts gehalten. Und dieser Erfolg hat alle drei zu internationalen Stars gemacht. Deswegen gab es 1998 das Solo-Debüt von Miss Lauryn Hill. Eine kraftvolle Mischung aus Soul, Hip-Hop und R&B, die ihre einzigartige Stimme und die tiefgründigen Texte wirklich super zur Geltung bringt. Inzwischen ist es leider ein bisschen ruhiger geworden und wenn dann leider nur ein bisschen skandalträchtig. Ich habe gerade nochmal gegoogelt und gehört, erst letztes Jahr gab es, oder vor 2 Jahren gab es mal wieder eine Fugees-Tour, aber danach hat ihr damaliger Bandbuddy Brass Michelle sie verklagt, weil sie irgendwie scheinbar mit einem Teil der Einnahmen durchbrennen wollte und das ist, glaube ich, nicht so gut, aber musikalisch, glaube ich, gibt es da überhaupt nichts zu rütteln. Es ist überragend. Wir hören deswegen noch eine Runde rein in Doo-Wop, That Thing von Miss Lauryn Hill aus dem Album The Miseducation of Lauryn Hill.

Ja, das wurde verwendet. Das Sample der Woche im Original von The Fifth Dimension mit Together Let's Find Love. Und das wurde verwendet bei Miss Lauryn Hill's Doo-Wop That Thing aus dem Jahr 1998. Toll, toll, toll. Ja, und weiter geht's mit neuer Musik, die wir für euch am Start haben. Und zwar gibt's die Gruppe Flevens. Dahinter steckt ein Mann namens Nigel Evans. Er ist Multi-Instrumentalist, DJ und Produzent, kommt ursprünglich aus Brighton, ist inzwischen bestimmt nach London übergesiedelt und sein 10. Album war gar nicht als richtiges Album, sondern nur als B-Tape geplant. Jetzt kam es als vollwertiges Album heraus, weil es einfach so gut und so rund geworden ist. Es heißt The Foundation und deswegen hören wir tatsächlich auch in zwei Stücke rein, die unterschiedlicher nicht sein könnten. Feels So Good und The Foundation, der Titeltrack also von Flevens hier bei der B-Sides Radio Show. Viel Spaß!

Ja, das zweite Stückchen von Flemons The Foundation auf dem Album The Foundation, ja. Und ganz spannend geht's weiter mit einem Projekt, anders kann man es nicht nennen, von Carsten Aerobic-Meyer und Chuck Palmier. Entstanden ist es aus einem offenen Studioprojekt in der Emanuelkirche auf der Veddel. Und auf dem Doppelalbum werden 18 Songs vereint, die zwischen Pop, Chanson, Disco, New Wave und vielen, vielen anderen Musikstilen pendeln. Und Palminger und Meyer haben sich mit Produzentin Peter Devlin, Gitarrist Christoph Dietermann und Schlagzeuger Marlo Henny zusammengesetzt und gesagt, alle dürfen mitmachen. Und alle sind gekommen, SchauspielerInnen, Schulkinder, Profis und Premierensängerinnen. Und herausgekommen ist Musik, die genauso divers ist wie die Menschen, die sie gemacht haben. Und musikalisch serviert das Album ein buntes Buffet klassischer Popspielarten. Wie gesagt, New Wave, Latin Jazz, Chanson und Disco darf natürlich auch nicht fehlen, so auch beim Track namens Disco Roller. Aerobic und Chuck Palminger mit dem Disco Roller, das passt hier ganz gut, das macht gute Laune. Hey, das geht ab.

0: Das sind doch nochmal Freudenrufe.
1: Ja, ich schmeiß mal mein durchgeschwitztes Stirnband weg. Weißt du, diese Adidas-Schweißbänder hier,
0: absolut,
1: die natürlich auch von anderen Firmen produziert werden.
0: Und so eine enge auch Hose, du weißt, was
1: ja,
0: ich meine.
1: So richtig Lycra, kräpplich.
0: Ja,
1: so,
0: genau. Ja, ich habe gestern wieder WM90 geschaut. Da,
1: oh,
0: war,
1: ja,
0: da war irgendwie.
1: Da war alles
0: halben,
1: enger.
0: Die war, ja, und auch Lycra, genau.
1: Ja.
0: Die hatten irgendwie, und meine Kinder fragten auch, was haben diese Menschen für Hosen an?
1: Ja, ja. Andi Brehme da beim Elfmeter, oder?
0: Hat so war den? Das, ja, korrekt, ja?
1: Ja,
0: ja. So war das damals. Kunst nach dem Krieg.
1: Und manchmal haben die dann auch noch ihre Trikots in die Hosen reingesteckt damals, wa?
0: Auch das.
1: Sehr ordentlich.
0: Ja, ja. So gehört sich's auch.
1: So, genau. Und wir machen weiter mit Sophia Kennedy. Die Überleitung, die kriege ich jetzt nicht hin. Von WM90 zu Sophia Kennedy, oder? Schwierig. Ganz schwierig.
0: Herausfordernd.
1: Ja, ja, ja, absolut. Sophia Kennedy hat im Radio 1 Interview einem Berliner Radiosender, den ich auch sehr empfehlen kann, neben der Wüstenwelle, auch nochmal gesagt, der Albumname, der ist mehr oder weniger einfach so ihr zugeflogen. Ich glaube, ich habe ihn aus unterschiedlichsten Gründen gewählt, weil er sehr vielfältig ist, widersprüchlich und ambivalent. Also Squeeze Me, ne, heißt das Album Nummer 3 von ihr. Dann hat er auch eine ästhetische Dimension, etwas Comichaftes, Plastikhaftes, ein Slogan, den man eigentlich aus einer Marketingabteilung von Spielwarenläden kennt, wo auf den Packungen außen immer Squeeze Me so als Aufforderung draufsteht. Wenn man dann da so drauf drückt, dann passiert irgendwas Tolles. Und dieses Spiel, damit auch ein Produkt zu sein, wenn man als Musikerin ein Album rausbringt und das sozusagen aufzunehmen, fand ich ganz lustig. Neben der Macht und der Ausübung in zwischenmenschlichen Beziehungen geht es auf Squeeze Me aber auch um das Gefühl, dass sich irgendwie alles verengt. Sie sagte auch, die Welt wird immer kleiner, anstatt dass sie größer wird. Das hat sie im Taz-Interview gesagt. Und ich habe mir auch neben der Taz und dem Radio 1-Interview noch ein NDR-Interview angeschaut. Auch gut, das gibt es auch in der Mediathek, ganz interessant. Da hat sie noch so einen schönen Satz zum Abschluss gesagt. Sophia Kennedy schält die, nee, oder nicht sie hat den gesagt, aber das, der NDR hat den gesagt über sie. Jetzt nochmal. Sophia Kennedy schält die Wirklichkeit wie Äpfel, bricht sie in Stücke und serviert sie kandiert. Gut, oder?
0: Mhm.
1: Kann man sich nicht ausdenken, den muss so ein Feuilleton-Journalist dann bringen, aber das ist.
0: Mir fehlt jetzt noch, wo das Ganze ausgedrückt ist.
1: Mhm.
0: Dieses Gesqueezte.
1: Okay, das war jetzt nicht auf Squeeze Me, sondern glaube ich generell so.
0: Das, okay.
1: Genau, das hat
0: weil das wäre
1: so
0: noch dann höchst elegant noch
1: stimmt,
0: gewesen.
1: Wenn man das noch mit unterbringt.
0: Ja.
1: Genau.
0: Immer kritisch bleiben.
1: Ja. genau, spielen wir doch einfach lieber Musik noch. Und
0: besser
1: zwar
0: ist das.
1: Zwei wunderbare Stücke von Sophia Kennedy von Squeeze Me, eben dem Album Nummer 3, Closing Time. Und dann nochmal, also auch ein Hit, wie ich finde, der auch sie wieder ganz neue Klangfacetten reinbringt, Hot Match, Sophia Kennedy.

Die dritte von vier Runden, Sophia Kennedy. Und weiter geht's mit der letzten Runde Neuigkeiten von meiner Seite. Und zwar gibt's ein sehr schönes Fabric Live oder Fabric Presence. So heißt es genau, nicht live, sondern eben Fabric Presence. Und diesmal Laurent Garnier, der Elder Statesman aus Boulogne-Billancourt aus Frankreich, 1966 geboren und seit man fast denken kann, einfach mit elektronischer Musik verbunden. Und die neueste Fabric Presence Laurent Garnier, Rhythmic Resonance heißt die. Da gibt es ein Lied, das ist so ein Überlied, das gibt es tatsächlich nur gemischt. Deswegen hört das relativ abrupt auf. Ich habe es sonst nirgendwo gefunden. Aber dennoch möchte ich es euch nicht vorenthalten, dass nämlich von einer Gruppe namens Dai Autonomy heißt es und ist im New York Drums Mix. Sowas von überragend und toll. Wir hören einfach mal rein in die Fabric Presence. Viel Spaß. Nee, so hört sich's nicht an, sondern genau so hört sich's an.

ein klassischer Cosmic Disco Sound von Hans-Peter Lindström. Der Mann kommt aus einer kleinen Kommune im norwegischen Fylke Agder und macht seit einigen Jahren Musik, auch zusammen mit Prinz Thomas. Und Serious Symptoms heißt seine neue EP und auch der gleichnamige Track, den haben wir hier gehört. Wirklich toll, feiere ich, mit den tollen Sounds und sehr kosmisch, sehr abgefahren und geht nach vorne, macht Spaß. Und genauso Spaß macht auch ein Album von einer Dame, die sich Miso Extra nennt. Es ist eine japanisch-britische Sängerin, die aus einem Wortspiel geboren ist. Das soll eigentlich Miso Extra, also I am so special, also ich bin so besonders heißen. Und sie macht wirklich sehr vieles, von augenzwinkertem Rap über schwülen R&B. Und jetzt hat sie in Damon Albarns Studio 13 in London ein ganzes Album eingespielt. Und das wandelt so zwischen K-Pop und UK Garage Referenzen. Und ein Track ist mir besonders aufgefallen, nämlich der Track zusammen mit DJ Boring. Er heißt Slowdown und den hören wir jetzt vom Album Ear Candy. Miso Extra und Slowdown.

0: Und ja, solche Musik muss und kann nur aus dem Vereinigten Königreich kommen. Wir hören Harry Schotter alias Matthew Twigg, einer der profiliertesten MCs der Drum-Bass-Szene der letzten 10 Jahre. Und sein Album namens Odyssey beherbergt auch den Track Labor of Love. Und das war meine letzte Neuigkeit für heute. Und jetzt geht in die letzte Runde. Volle Pulle Schulle, Nummer 4.
1: Genau, und nochmal mit Sophia Kennedy. Wir hatten ja jetzt ihr drittes Album Squeeze Me heute Abend hier vorliegen. Und aufgenommen wurde das Album in einem Kellerstudio in Hamburg-Altona, wahrscheinlich das Studio der Goldenen Zitronen. Und wie auch ihre Vorgängeralben war auch diesmal der Produzent Mense Rehens wieder mit dabei, der umtriebige Hamburger Musiker. Der ist aus der hanseatischen Indie-Pop-Szene kaum wegzudenken. Der ist aktives Mitglied eben bei den Goldenen Zitronen und wirkte unter anderem auch auf Alben von DJ Kotze, Andreas Dorau, Die Sterne oder auch bei den Chicks on Speed als Gastmusiker und Produzent mit. Und man kann ihn durchaus eben auch als den musikalischen Partner von Sophia Kennedy betrachten. Nicht zuletzt unterstützt er sie auch live bei ihren Auftritten. Und für mich persönlich ist es auch immer ein besonderes Erlebnis, Sophia Kennedy zu hören, weil sie, wenn sie tiefer singt, irgendwie verblüffende Ähnlichkeit mit der rauchig verruchten Stimme von Hildegard Knef hat. Das kommt jetzt vielleicht bei ihren Solo-Aktivitäten nicht so zum Tragen, aber wenn irgendwie DJ Kotze mit ihr was macht, dann kommt diese Assoziation so richtig zum Vorschein, wie ich finde. Und in diesem Zusammenhang gibt es noch einen kleinen Funfact. Ella Fitzgerald, die war es wohl, die gesagt hat, dass die Knef die größte Sängerin ohne Stimme sei. Das ist ganz nett, habe ich so nicht gewusst. Und Sophia Kennedy ist zum Glück gesanglich mit mehr Möglichkeiten gesegnet als Hildegard Knef. Aber wenn man sich mal anhört, wie sie mit DJ Kotze zusammen klingt, dann kommt diese Knef-Assoziation nicht so von ganz ungefähr. Und das hören wir jetzt bei Wespennest im Edit, in der Kurzfassung. Das ist die letzte EP oder das letzte Stück, was sie mit DJ Kotze zusammen gemacht hat, außerhalb von den Albumaktivitäten von DJ Kotze eben. Und danach gibt es noch ein bisschen was aus dem Vorgängeralbum Monsters von Sophia Kennedy, nämlich 17. Aber da werden wir uns dann wahrscheinlich auch dann langsam verabschieden müssen, aber nochmal ein bisschen was von Sophia Kennedy.

0: Ja, liebe Frau Kennedy, wir müssen dich leider unterbrechen, denn wir sind kurz vor Schluss und haben noch eine Abmoderation vor uns. Das ist, das war die B-Sides Radio Show heute am Vatertag, den 29. Mai 2025. 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Und wir geben auch noch überall unseren Senf dazu, so eben auch heute. Uns hat es wieder ganz großen Spaß gemacht, euch hoffentlich auch. Das heißt, wir hören uns bestenfalls wieder live in 2 Wochen. Am 12. Juni ist der nächste Termin. 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Oder ihr hört einfach die Wüstewelle durch. Das wäre ein Plan.
1: Ja, 24/7.
0: Genau, und du hast noch, bevor wir ganz tschüss, ciao, ade sagen, noch was zum allerletzten.
1: Auf jeden Fall. Und das kommt diesmal von den Junior Boys in the Morning. Die Junior Boys, ein kanadisches Elektropop- und Indie-Tronica-Duo aus der Provinz Ontario. Das hat sich 99 gegründet und besteht heute aus den Gründungsmitgliedern Jeremy Greenspan und Matt Didymus. Der war nicht die ganze Zeit dabei, aber kam ja relativ zeitnah und hat die ersten Erfolge auch miterlebt. Sie verschmelzen in ihrer Musik gekonnt die synthetischen 80er mit UK Garage, Techno und R&B. 2004 erschien mit Last Exit ihr Debüt und zuletzt 2022 das Album Waiting Game. Ich habe so ein bisschen den Anschluss an die Junior Boys verloren, muss ich gestehen, aber ich fand in den Nullerjahren damals ihr 2006 erschienenes Zweitwerk So This Is Goodbye richtig toll und da war eben auch so ein kleiner Hit drauf, In The Morning eben, und ein Jahr später erschien dann auch noch eine Remix-EP und da ist auch eine grandiose Version von In The Morning drauf, die die Jungs von Hot Chip beigesteuert haben. Die ist nur leider ein bisschen zu lang für den Abschluss, deswegen gibt es jetzt einfach mal die Original Junior Boys Variante von In The Morning als kürzere Fassung und damit sind wir raus und wünschen einen schönen Abend.
0: Wir sagen tschüss, ciao und ade. Macht's gut, das war ein schöner Liquid Tipp für die B-Sides Radio Show. Bis dann. Ciao, ciao.
2: Also, das ist doch jetzt echt das Allerletzte.

Herzlich willkommen auf der Wüstenwelle der 96,6. Ihr hört die Stunde Stundenplan. Am Mikrofon ist der Thomas, eine Stunde lang ein Wort in Laberei und Musik. Heute ist das Wort Geburt. Die Geburt und nicht der Geburtstag. Nein, nein, nein, es geht schon um die Geburt. Partus, Entbindung, Niederkunft, wie man es auch sonst wie formulieren möchte, der Vorgang des den Mutterleib verlassenden Kindes, welche das Ende einer Schwangerschaft darstellt. Unter physiologischen Bedingungen wird die Geburt vom Fötus eingeleitet. Aber natürlich alle Arten von Verlassen des Kindes bis hin zu verlassen werden durch womöglich einen Kaiserschnitt zählt als Geburt. Und dann gibt es diesen Tag, der gefeiert wird als Geburtstag. Die Frage ist nur, wen muss man da eigentlich feiern? Muss man wirklich den Menschen feiern, der dann sich dort auf die Welt quält? Oder die Mutter, die das Kind auf die Welt, das Kind sich auf die Welt quälend, das Kind auf die Welt bringt? Das ist eine gute Frage. Insofern erstmal Happy Birthday alle, die heute Geburtstag haben. Und da fangen wir an, einfach mit der Kapelle Petra. Heute ist Geburtstag, das ist einfach ein Klassiker. Wenn man Geburt spielt, darf man ja auch schon mal ein paar Geburtstag-Textinhalte haben. Insofern die gute alte Kapelle Petra.

0: Geburt.
1: Heute ist Geburt. Jo. Geburt, was kann man da noch zu erzählen? Ach ja, viel. Aber man kann auch Musik spielen. Und da gibt es verschiedene Stücke, die zum Teil nicht mal gerne von den Bands rausgebracht werden. Und so haben wir verschiedene Sachen, die hier alle noch vorliegen. Aber jetzt fangen wir mal erstmal an mit dem goldenen Handwerk. Die Ärzte, wo es ums Drummen geht. Wo der gute alte Bela B. uns ein Stückchen vorsingt. Ja, jetzt fehlt mir mein Geboren, ja genau, Geboren zu verlieren. Falsch, nein, goldenes Handwerk, weil ich ein Schlagzeuger bin. Hilfe, Leute, was ist los? Ich habe als Kind schon nichts getaugt, statt an der Brust habe ich am Bauchnabel gesaugt. Das war kurz nach der Geburt, als meine Mutter klar wurde, dass ich niemanden gefährde, wenn ich Drummer werde. Das goldene Handwerk.
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goldenes Handwerk, die Ärzte. So ist man geboren, die Geburt. Wir haben auch Dinge, die den kurzen Zeitraum zwischen Geburt und Tod besingen. Wieso überflüssig? Von der Geburt bis in den Tod ist es nur ein kurzes Zeitraum.

überflüssig. Wieso? Und mit dem fast denselben Inhalt hätte ich noch einen anderen Song. Also, wir hatten gerade von der Geburt bis in den Tod, ist es nur ein kurzes Stück, von der Geburt an bis zum Tod wäre jetzt der Textbaustein von 5. Alles geregelt.

vielen, vielen Gaststars, SDP, Ferris MC und so weiter mit Heul doch die erste Weltgeburt.

Heul doch, du erste Weltgeburt. Swiss und die anderen mit vielen anderen zusammen. A Rap. Ich wollte Julian Bam spielen mit dem Tornado. Und warum denn nicht? Ja, der Tornado-Song. Da kommt natürlich auch die Geburt drin vor. Schon bei der Geburt Alk im Blut gehabt.

Julian Bam. Tja. Wie ernst kann man das nehmen? Ist eine gute Frage. Spielen wir mal auf jeden Fall Dumm geboren, kahl geschoren, das Räubermärchen von den abstützenden Brieftauben, um hier ganz klar ein bisschen einen Kontersong zu platzieren.

Die Brieftaubenräubermärchen. Jetzt, Rap, muss ich schnell hochklicken, um die Toten Hosen zu finden. Und wir leben. Wir sind geboren worden, ob wir wollten oder nicht. Da wären wir wieder bei der ersten Weltgeburt.

Die Toten Hosen und wir leben. Die Geburt. So, noch eine halbe Stunde haben wir schon durch. Meine Güte, da könnte man ja irgendwie ja wieder nochmal was zu erzählen. Zum Beispiel, die Geburt ist eine Verbalsabstraktum zum Verb gebären und althochdeutsch gibären, hervorbringen. Ja, ist das toll? Wir könnten noch den Ablauf der Geburt, die Eröffnungsphase, Übergangsphase, Austreibungsphase erläutern, medizinische Aspekte von den Schmerzen, die natürliche Geburt und vieles, vieles mehr. Aber wir können auch weiterhin wunderbare Musik spielen. Zum Beispiel von den Fantastischen Vier. Geboren. Gibt es in vielen verschiedenen Versionen. Spielen wir die.

die Fantastischen Vier geboren. Geburt. So viel wollen wir da jetzt gar nicht zu sagen, außer dass die Zahlen erschreckend sind, dass Geburten, natürliche Geburten fast gleich bleiben und die Kaiserschnitte immer noch hochgehen. Was ist denn da los, Leute? Ist halt so schwierig. Sonst hätte ich für euch den grünen Zweig. Wenn wir im Sprachgesang bleiben wollen, dann wäre da der grüne Zweig von Fettes Brot doch noch zu nehmen. Alles Gute zum Geburtstag wäre da eine wunderschöne Textzeile. Ui, aber ganz in Ruhe von vorne.

fettes Brot, grüner Zweig. Labern nicht viel, sondern spielen Blumentopf. Denn Blumentopf mit Ich bin so hat auch die Geburt mit drin. Aber auch bei Manfred Mustermann wäre die Geburt dabei. Aber wir spielen Ich bin so. Ich kenne meinen Geburtstag nicht.

0: Die Geburt. Ich bin so Blumentopf, ja, wenn man seinen Geburtstag nicht mehr weiß. Zum Thema Geburtstag habe ich noch einen Geburtstagssong, New Happy Birthday Song von NoFX.
1: What?

Bam, 44 Sekunden, geil, so darf das doch sein. Von den Clash habe ich auch noch was. Charlie Don't Surf, da haben wir aber wieder was im Text. It must be something to get from his birth. Charlie Don't Surf.

Charlie Don't Surf von The Clash. Jetzt haben wir nicht mehr so viel, aber wir haben Nirvana mit Oh Me. Auch da gibt's ein bisschen was drin. Invented at your birth. Ach, was? Nirvana.

Oh me, in der Live-Version Nirvana, invented at your birth. Aufhören möchte, ich hätte auch gerne Slime gespielt, aber aufhören möchte ich tatsächlich mit den Tonsteinen Scherben. Wir müssen hier raus und genau davon gibt es von Slime auch ein Cover. Wir sind geboren, um frei zu sein. Ein wunderbares Ende mit einer wunderbaren Band und ja, schade Slime, dass ihr da jetzt nicht noch drin vorkamt, aber schön, immerhin Tonsteine Scherben. Macht's gut, fühlt euch geborgen, ihr Geborenen, und feiert Geburtstag. Irgendjemand hat schon Geburtstag. Tschüss.

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7: Hallo und herzlich willkommen zu einer neuen Ausgabe von Radio Micro Europa, dem Tübinger Campusfunk hier auf der Wüstenwelle 96,6. Mein Name ist Paula Jaksch und ich darf euch durch die heutige Sendung begleiten. Heute erwarten euch gleich zwei spannende Folgen aus der Radio-Podcast-Reihe Großmachtstreben, der Podcast über Chinas Aufstieg von Benedikt Matt. Benedikt beschäftigt sich in seinem Podcast mit der Geschichte Chinas, dessen Streben nach globaler Großmachtstellung und den Konflikten mit seinen unmittelbaren Nachbarländern. Der Podcast ist im Rahmen seiner Masterarbeit entstanden. Als erstes hören wir heute die Folge über Indien und danach geht es um China und seine Beziehungen zum Südchinesischen Meer. Für die Folge über Indien hat sich Benedikt mit dem Politikwissenschaftler Boas Lieberherr unterhalten. Der arbeitet beim Center for Security Studies an der ETH Zürich und ist Experte für den Grenzkonflikt zwischen China und Indien. Im Sommer 2020 kam es im Himalaya, dem Grenzgebiet der beiden Länder, nämlich zu Auseinandersetzungen zwischen dem indischen und dem chinesischen Militär. Worum ging es dabei genau? Und birgt dieser Konflikt Potenzial für einen größeren Krieg? Wenn ihr neugierig geworden seid, dann bleibt doch einfach dran. Wir starten direkt in Benedikt Matts Radio-Podcast-Folge zu Indien rein.
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9: Schreie, brechende Knochen, Männer, die verletzt zu Boden stürzen, fliegende Steine, Knüppel, Zweikämpfe. Was wie eine Szene aus einem Mittelalterfilm klingt, hat sich tatsächlich erst 2020 so abgespielt. Indische und chinesische Soldaten treffen im Himalaya aufeinander und am Ende sind mindestens 50 Menschen tot. Beide Seiten beanspruchen dieselben Gebiete in dieser abgelegenen Region und versuchen beide, ihre Ansprüche mit Truppen durchzusetzen. Aus Angst vor einer Eskalation tragen die Soldaten in diesen Gebieten aber keine Gewehre. Darauf haben sich beide Länder schon vor Jahrzehnten geeinigt. Es gibt zwar immer wieder kleinere Zwischenfälle, im Großen und Ganzen bleibt die Situation auf dem Dach der Welt aber entspannt. Bis 2020. An mehreren Abschnitten des derzeitigen Grenzverlaufs, der sogenannten Line of Actual Control, versucht China sein Territorium durch den Bau von Stützpunkten zu erweitern und chinesische Soldaten dringen auf indisch kontrollierte Gebiete vor. Immer wieder kommt es dabei zu Zusammenstößen, bei denen sich die Soldaten beider Seiten auch mit Steinen bewerfen. Die Lage wird also immer angespannter. Schließlich kommt es zur Eskalation. Am Fluss Galwan sollen indische Arbeiter eine Straße bauen. Das Gebiet ist eigentlich unumstritten indisch. Auch China hatte das bisher so anerkannt. Jetzt tauchen aber chinesische Soldaten im indischen Gebiet auf, richten ein Camp ein und verhindern, dass die Arbeit fortgesetzt wird. Tagelang stehen sich chinesische und indische Soldaten gegenüber, während die Spannung immer weiter ansteigt. In der Nacht vom 15. auf den 16. Juni kocht die Situation schließlich über. Es kommt zum Kampf. Knapp 600 chinesische und indische Soldaten schlagen mit Knüppeln, Steinen und Stahlstangen aufeinander ein. Das Gefecht zieht sich über 6 Stunden lang. Männer stürzen Abhänge hinab und in den eiskalten Fluss. Ähnliche Szenen spielen sich im Sommer 2020 an verschiedenen Orten entlang der Grenze ab. Aber nirgends eskaliert die Gewalt im selben Ausmaß wie am Galwan-Fluss. Irgendwann beruhigt sich die Lage zwar wieder, gelöst ist der Konflikt aber nicht. Beide Seiten rüsten weiter auf, verlegen Truppen und bauen Basen. Die Konfrontation zwischen den beiden bevölkerungsreichsten Ländern der Erde geht also unvermindert weiter. Sicher eine Konfrontation, die die wenigsten auf dem Schirm haben. Über diesen Konflikt und aber auch das allgemeine Verhältnis zwischen China und Indien spreche ich heute mit Boas Lieberherr vom Center for Security Studies an der ETH Zürich. Hallo, Herr Lieberherr.
10: Hallo, Herr Matt.
9: Herr Lieberherr, Sie befassen sich in Ihrem Forschungsschwerpunkt eben mit Indien, dem Indopazifik und auch dann natürlich den Spannungen mit China. Sie waren auch während diesen Zusammenstößen, wenn ich das richtig verstanden habe, als Analyst im Büro des Verteidigungsattachés in der Schweizer Botschaft in Neu-Delhi tätig. Damit haben wir ja hier absolut den Experten sitzen. Vielleicht als allererstes nochmal die Frage zum Einstieg. Worum genau geht es eigentlich in diesem Streit um Gebiete, die jetzt ja sehr dünn besiedelt sind?
1: Ja, Sie haben das richtig gesagt. Sie sind nicht nur dünn besiedelt, die sind auch auf einer beachtlichen Höhe. Also das spielt sich zwischen 3.000, 4.000, 5.000 Meter über Meer ab. Und eine sehr unwirkliche Region, vor allem auch im Winter. Es ist ein Grenzstreit zwischen China und Indien, den man eigentlich geerbt hat, quasi von den ehemaligen Kolonialherren, den Briten, welche diese Grenze nicht klar definiert haben. Also das sind 3.500 Kilometer zwischen Indien und China, wo dann die genau durchläuft. Der konnte nicht quasi gelöst werden. Und es gab schon mal einen Krieg deswegen. Also 1962 haben China und Indien einen Krieg, einen Grenzkrieg ausgetragen. Und dort hat Indien kläglich verloren. Also man erachtet das in Indien bis heute als eine Demütigung, und sie haben diese Grenzspannungen von 2020 bereits angesprochen, oder diese Eskalation dieser Grenzspannungen, und es werden von indischer Seite auch immer wieder Parallelen zu diesem 1962 Krieg gezogen, nicht in seinem Ausmaß logischerweise, weil bei diesen Grenzspannungen sind viel weniger Soldaten gefallen, aber einfach auch, weil es ein Wendepunkt in diesen bilateralen Beziehungen zwischen China und Indien darstellt, vor allem aus indischer Sicht.
9: Wenn das in Indien gerade auch schon diese große Verknüpfung dann zu einem ausgewachsenen Krieg hat, wie wahrscheinlich ist es, dass in Zukunft da über diese ja doch recht begrenzten und kleinen Zusammenstöße tatsächlich ein heißerer Krieg, größerer Krieg entbrennt?
1: Das ist keine einfache Frage. Zuallererst denke ich, ist noch wichtig zu sagen, dass wir haben vorhin darüber gesprochen, diese Grenze, die ist nicht klar definiert, und beide Staaten haben seit langer Zeit patrouillieren die entlang dieser Grenze, und das kommt immer wieder quasi dazu oder zu Vorfällen, wo quasi die eine Seite über die wahrgenommene Grenze der anderen Seite quasi hinaus patrouilliert, und das gibt unzählige Vorfälle jedes Jahr, jede Woche, und die konnte man immer quasi managen. Und jetzt in den vergangenen Jahren, also nicht nur 2020, sondern auch 2017, 2013, gab es Vorfälle, wo man dann quasi gegen dieses Übertreten dann auch interveniert hat, quasi zurückgeschlagen hat in dem Sinne. Also das war immer eine komplizierte Situation, aber man konnte die immer managen, und wenn man will, dann kann man das natürlich auch mit wenig Aufwand und unter der Schwelle eines umfassenden Konflikts dort quasi Druck ausüben. Ich denke, das ist das Ziel von China, quasi eine Taktik, die man nicht nur in Indien anwendet, sondern auch im südchinesischen Meer, dass wenn eine Seite wieder patrouilliert und quasi weitergeht, als dass die andere Seite gerne möchte, dass das dann irgendwie wieder zu einer Eskalation führen kann. Das ist sicher möglich, aber ich glaube nicht, dass zum jetzigen Zeitpunkt beide Staaten in irgendeiner Form ein Interesse hätten, diesen Konflikt weiter zu eskalieren, weil wir haben auch vorhin schon dies angesprochen, das sind Regionen, die schwer zu erreichen sind. Das ist verbunden mit logistisch extrem herausfordernd, und deshalb auch finanziell erfordert das Ausgaben, die sicher Indien etwas schwerer zu lassen fallen als China wahrscheinlich, aber grundsätzlich beide Staaten dort nicht interessiert sind an einer weiteren Eskalation.
9: Punkt Logistik. China versucht ja mit dieser neuen Seidenstraßeninitiative Handelswege in die ganze Welt aufzubauen und hat auch einen Korridor nach Pakistan, der eben zumindest nah an diesen Gebieten vorbeiführt, relativ nah bei den Dimensionen, über die wir da sprechen. Spielt das eine Rolle, dass man sich da von chinesischer Seite auch nochmal absichern will, eben in diesem scheibchenweisen Verschieben des Status quo, weil ja Indien durchaus auch eher dem westlichen Lager zugerechnet wird?
1: Also das ist natürlich die 1 Million Dollar Frage, weshalb es zu diesen Spannungen gekommen ist, zu dieser Eskalation. Und es gibt da ganz viele verschiedene Erklärungsansätze. Sehr wahrscheinlich oder am wahrscheinlichsten ist eine Kombination aus diesen verschiedenen Gründen. Und also ein Erklärungsansatz ist beispielsweise, dass das einfach eine chinesische Taktik ist, die man anwendet aufgrund eines zunehmenden Machtgefälles zwischen beiden Staaten, dass man einfach quasi seine Position mitteilt, seine Dominanz ausspielt. Das ist ein Erklärungsansatz. Ein anderer ist, dass eben Indien in diesen Grenzregionen, die bislang sehr schwer zugänglich waren, immer noch schwer zugänglich sind. Indien hat dort Infrastruktur aufgebaut, also Straßen gebaut, die eben die Logistik und den Zugang erleichtern. Und ein Erklärungsansatz ist, dass eben China dadurch oder quasi ein Gegenzeichen setzen wollte und sich dadurch in dem Sinn eingeengt fühlte. Ein weiterer ist, dass Indien 2019 die Teilautonomie von Kaschmir aufgehoben hat, dem einzigen Staat mit einer muslimischen Mehrheit in Indien. Und dort geht es eben auch um Territorien, die China auch für sich beansprucht. Und der letzte ist, dass eben Indien sich über die letzten Jahre, die letzten 10, 15 Jahre immer stärker an den USA ausgerichtet hat und ihren Verbündeten, eben gerade wegen diesem Machtgefälle mit China. Und dass China eben es nicht gerne sieht, wenn sein unmittelbarer Nachbar die Beziehungen mit dem Hauptrivalen intensiviert. Und es könnte ein Zusammenspiel aus verschiedenen dieser Gründe sein, weshalb eben es zu diesen Spannungen gekommen ist 2020.
9: Sie haben jetzt schon angesprochen, diese Annäherung an die USA, auch ein potenzielles Bedrohungsempfinden durch Aufbau von Infrastruktur. Ganz allgemein gesprochen, wie blickt Peking denn auf Indien als Nachbar, als Akteur in der Umgebung? Ich meine, das sind die zwei bevölkerungsreichsten Staaten der Welt. Wie ist da die Meinung voneinander gegenseitig?
1: Also es ist sicher eine komplizierte Beziehung. Es ist eine asymmetrische Beziehung. Also ich glaube, hinsichtlich Asymmetrie gibt es wie drei Punkte. Also einerseits die materiellen Fähigkeiten, die seit den letzten 30 Jahren quasi zum Vorteil von Chinas zugenommen haben und heute diskussionlos in allen Bereichen für China sprechen. Die Bedrohungswahrnehmungen sind unterschiedlich. Also in letzter Zeit hat sich für Indien China quasi zu der Hauptbedrohung, zu der hauptstrategischen Bedrohung entwickelt, weg von Pakistan hin zu China. Aus chinesischer Sicht ist Indien ein Akteur, aber wie vorhin schon gesagt, die USA ist der Hauptrivale. Das südchinesische Meer ist wichtiger als der Indische Ozean. Und deshalb ist Indien quasi eine sekundäre oder eine tertiäre Bedrohung. Und dann ist auch hinsichtlich des Status gibt es Unterschiede. Also China wird bereits als Großmacht wahrgenommen und Indien ist dort quasi nicht auf demselben Niveau. Und deshalb ist das eine sehr asymmetrische Beziehung. Und wie gesagt, es gab Höhen und Tiefen, 1962 der Krieg und dann waren 10 Jahren die Beziehungen sehr schwierig und dann in den 80er Jahren wieder eine sichtliche Verbesserung der Beziehungen. Dort gab es dann auch, oder in den 90er Jahren, Abkommen zum Management des Grenzkonflikts eben, also quasi wie man quasi weitere Schritte machen will, um diesen Grenzkonflikt vielleicht in der Zukunft lösen zu können. Und Also die Beziehungen sind sehr stark abhängig, vor allem auch aus chinesischer Sicht, von der internationalen Machtbalance, also quasi wie steht diese zum Gunsten oder zu Ungunsten Chinas und auch zu dem außenpolitischen Kurs. Und ich glaube, aus indischer Sicht wird oft bemängelt oder kritisiert, dass zum Beispiel, wenn China quasi in die Einflusssphäre Indiens, in Südasien ausgreift, dass dann von chinesischer Seite gesagt wird, das konkurriert nicht mit indischen Interessen, das ist nicht gegen Indien gerichtet. Und wenn dann Indien eben quasi die Beziehungen oder die Kooperation mit den Vereinigten Staaten, beispielsweise im Quad, im Quadrilateral Security Dialog ausbaut, dann wird das so angeschaut, dass sich das direkt gegen China richtet und nicht quasi irgendwie im indischen Eigeninteresse ist. Also dass aus chinesischer Sicht die indischen Beziehungen quasi ein untergeordnetes Set seiner Beziehungen mit den USA darstellt und nicht quasi ein als eigenständiger Akteur erachtet wird.
9: Spannend, das ist, denke ich, auch ein Muster, was wir immer wieder sehen, das zieht sich so durch die Folgen durch, dass offensichtlich China seine Nachbarn vor allem durch die Brille der Zusammenarbeit mit den USA sieht und da diese eigene Agency, also das anscheinend in der Wahrnehmung eine viel geringere Rolle spielt. Und Sie haben es ja auch schon gesagt, irgendwie ist ein ambivalentes Verhältnis. Und da frage ich mich jetzt, weil eben China ja eben die USA als Hauptkonkurrent sieht und gerade in den BRICS, in diesem Zusammenschluss der BRICS-Staaten, das ja versucht, gegen die USA auszurichten. Jetzt haben wir gerade schon gehabt, gleichzeitig sind die Inder aber auch mit den USA dann wieder im Quad und anderweitig verwoben in Allianzen, die eigentlich gegen China gerichtet sind. Wie geht das zusammen, dass Indien gleichzeitig in einem Verbund ist, der mehr und mehr wahrgenommen wird als von China gegen die USA positioniert und in einem von den USA gegen China positionierten?
1: Das ist eine gute Frage und ich glaube, es ist auch die Frage, die oft gestellt wurde oder immer noch gestellt wird, wenn Indien in verschiedenen UNO-Resolutionen zur russischen Invasion der Ukraine sich eben der Stimme enthält und dort quasi nicht mit der Mehrheit westlicher Staaten quasi übereinstimmt. Also die indische Außenpolitik, das Mantra oder das Ziel der indischen Außenpolitik kann als strategische Autonomie oder Multi-Alignment beschrieben werden. Und das heißt, Indien will sich nicht durch Allianzen oder Bündnisse mit anderen Staaten in seiner Handlungsfähigkeit einschränken lassen. Es will, also wie das eigentlich quasi die meisten Staaten natürlich wollen, aber Indien hat auch den Anspruch, nicht ein Staat wie jeder andere zu sein, sondern eben hofft, auf dem Sprung zu einer Großmacht zu sein. Und deshalb ist beispielsweise ein Bündnis, eine militärische Allianz mit den USA, geschweige denn China, natürlich keine Option für Indien.

0: indisch-chinesische Trilateral, also wo sich diese drei Staaten einfach treffen. Und diese Formate, die kamen eigentlich auf während dem unipolaren Moment quasi der USA, also quasi die US-amerikanische Vormachtstellung nach dem Ende des Kalten Krieges. Und dort hat sich Indien eben mit anderen Staaten bemüht, ein Gegengewicht gegen die gegen diese Übermacht zu setzen. Aber jetzt in den letzten Jahren mit eben diesem wachsenden Machtgefälle mit China richtet man sich stärker wieder an den USA und ihren Verbündeten aus. Und ja, aus diesem Grund versucht quasi Indien seine Nutzen aus diesen diversen Beziehungen zu maximieren. Und momentan scheint es auch ganz gut zu funktionieren, dass Indien eben seine Beziehungen oder Waffen weiterhin aus Russland importieren kann und mehr Öl importieren kann, ohne dass daraus Nachteile erwachsen würden in den Beziehungen mit den USA, vielleicht sogar im Gegenteil. Also man hat ja gesehen, jetzt seit der russischen Invasion im Februar letzten Jahres waren quasi die Terminkalender der indischen Regierung sehr dicht gefüllt mit Besuchen aus europäischen Ländern, aus den USA, aus Japan, Australien, also viele Staaten, die dort nach Indien kommen und die indische Position beeinflussen möchten oder quasi die Kooperation nach wie vor suchen.
1: Dieser Balanceakt, der da zu gelingen scheint, ist ja mal ein ganz angenehmer Kontrast zu den vielen Folgen, in denen mehr oder minder klar ist, ja gut, Blockbildung, zunehmende Konfrontation. Das macht jetzt vielleicht auch die Antwort auf die folgende Frage etwas schwieriger. Was halten Sie für realistische Wege, wie sich diese Beziehung zwischen Großmacht China oder der aufstehenden Großmacht und der Macht, die gerne Großmacht wäre, Indien, wie entwickelt sich das oder wie kann sich das über die nächsten Jahrzehnte entwickeln?
0: Ich glaube, vielleicht gebe ich da eine ausweichende Antwort. Aber ich würde sicher wieder auf diese Punkte zurückkommen, die ich bei einer früheren Frage erwähnt habe. Also das wird abhängig sein von der internationalen Machtgleichgewicht, dieser Machtbalance. Es ist von sehr vielen Faktoren abhängig, wie sich die jeweiligen Außenpolitiken Chinas und Indiens entwickeln, auch also innenpolitisch natürlich. Also in Indien sind im nächsten Jahr wieder Wahlen. Momentan sieht es gut aus für die BJP, die Regierungspartei von Premierminister Narendra Modi. Und momentan zwei sehr starke Führer in Anführungszeichen in beiden Ländern, wo Nationalismus eine sehr wichtige Rolle spielt. Es gibt auch Umfragewerte in Indien, die quasi zeigen, dass der Antagonismus oder quasi die Bedrohungswahrnehmung bezüglich China und Pakistan, dass die zunehmen, dass auch die Werte zunehmen. Wenn man die Frage stellt, was denken Sie, ist Indien ein besseres Land als alle anderen, dann sind die Umfragewerte auch am Steigen. Und ich denke, es ist von sehr vielen verschiedenen Faktoren abhängig. Aber was ich glaube, was sehr wichtig ist zu sagen, ist, dass auch wenn die Grenzspannungen 2020 ein Wendepunkt aus der indischen Sicht im bilateralen Verhältnis mit China darstellen, sind die Verflechtungen zwischen diesen beiden Staaten nach wie vor sehr, sehr, sehr ausgeprägt. Also die Wirtschaftsbeziehungen, die Handelsbilanz, die hat im letzten Jahr zwischen Indien und China einen neuen Höchstwert erreicht, obwohl Indien quasi versucht, seine Abhängigkeit zu reduzieren und auch gesagt hat, im Nachgang an diese Grenzspannungen, dass man gewisse Produkte boykottieren wollte und Direktinvestitionen aus China besser unter die Lupe nimmt und diese auch einschränkt. Also der Handel zwischen den beiden Staaten ist sehr, sehr dicht und es gibt auch hinsichtlich Ordnungsvorstellungen, also quasi immer noch sehr viele Gemeinsamkeiten. Quasi auch Indien, gleich wie China, erachtet quasi die globalen Institutionen als den Westen bevorteilend

0: Und Indien spricht sich aus für eine Reform im UN-Sicherheitsrat. Indien spricht sich aus für eine bessere Repräsentation in anderen Organisationen, dem Internationalen Währungsfonds, der Weltbank, wo es sich als unterrepräsentiert sieht. Und dort gibt es doch immer noch sehr viele Gemeinsamkeiten mit China und eigentlich auch mit Russland. Und ich denke, es werden auch in den nächsten 50 Jahren komplizierte Beziehungen sein zwischen Indien und China, wie das schon in den letzten, seit der indischen Unabhängigkeit der Fall war, also geprägt von Aufs und Abs. Aber es ist zumindest zu hoffen, dass sich beide Staaten auf einen Modus vivendi einigen können, der ja nicht in einen totalen Konflikt münden wird.
1: Und auf dieser hoffnungsvollen Note sage ich vielen herzlichen Dank für Ihre Einsichten und Einschätzungen, Boas Lieberherr von der ETH Zürich.
0: Sehr gerne, danke Ihnen.
1: Ganz so hoffnungsvoll enden leider nicht alle Folgen dieses Podcasts. Hört trotzdem gern auch mal in die anderen Ausgaben rein, auch die sind nämlich wirklich spannend. Ich freue mich natürlich auch, wenn ihr diese Folge mit Menschen teilt, von denen ihr glaubt, dass sie spannend finden können und vielleicht auch gleich den ganzen Podcast weiterempfehlt. Unser Gespräch haben wir aufgezeichnet am 6.4.2023. Ich bin Benedikt Matt und ich wünsche euch wie immer eine gute und vor allem friedliche Zeit. Bis demnächst.
2: 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Ich würde sagen, ich habe schon einiges dazugelernt und freue mich deshalb, gleich noch mit euch die nächste Folge über das südchinesische Meer anzuhören. In dieser Folge geht es um den Konflikt im südchinesischen Meer und dessen Hintergründe. Für eine professionelle Einschätzung hat sich Benedikt diesmal mit Anna Marti von der Friedrich-Naumann-Stiftung für die Freiheit in Taipeh zusammengesetzt. China erhebt Ansprüche auf die Inselgruppe im südchinesischen Meer. Diese sind allerdings illegal. Woher kommen diese Ansprüche und inwiefern betreffen diese Inseln auch das deutsche Engagement in Form der Fregatte Bayern? Das erfahren wir gleich, denn wir starten direkt in die nächste Folge von Benedikt Matts Radio-Podcast rein.
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1: Mischief Reef, Unglücksriff. Ein Atoll im südchinesischen Meer, 230 Kilometer vor der philippinischen Küste. Blaues Wasser, Palmen, ein bisschen Sand. Sehr viel mehr gibt es nicht, denn das Atoll hat kaum Landfläche und ist daher unbewohnt. Kaum mehr als ein winziger Punkt im riesigen Pazifischen Ozean. Zumindest war das mal so. 2022 melden die USA, China hat auf dem Mischief Reef Militärstützpunkte gebaut. Ein Hafen, eine Luftwaffenbasis und eine Garnison aus mindestens 50 Marinesoldaten. Dazu Radaranlagen und Bunker. Außerdem hat China 50 Fischer angesiedelt, eine Fischzucht errichtet und die Insel sogar an das chinesische Mobilfunknetz angeschlossen, obwohl sie viele hundert Kilometer vom chinesischen Festland entfernt liegt. Um Platz für das alles zu haben, hat die Volksrepublik ab 2015 riesige Landgewinnungsmaßnahmen durchgeführt. Unzählige Schiffladungen Sand wurden auf die Insel gebracht, um ihre Fläche zu vergrößern. Gleichzeitig wurden außerdem einige Felsen, die vorher kaum aus dem Wasser ragten, zu Inseln aufgeschüttet, auf denen jetzt ebenfalls militärische Anlagen stehen. Innerhalb weniger Jahre hat China aus einem unbedeutenden Atoll einen Militärstützpunkt gemacht, der seine Nachbarn aufhorchen lässt. Dabei gehört die Insel eigentlich nicht mal China. Sie gehört zu den Philippinen, die auch weiterhin darauf bestehen, dass die chinesischen Soldaten dort nichts zu suchen haben. Das Mischief Reef gehört zu den Spratlys, eine Inselgruppe, die neben China und den Philippinen auch von Vietnam, Malaysia und Brunei beansprucht wird. Außer Brunei unterhält jede dieser Nationen Stützpunkte auf mindestens einer der Spratly-Inseln und viele haben in diesem Zuge auch Land aufgeschüttet. Die massivste Aufrüstung aber betreibt China. Neben der Stationierung von Marschflugkörpern auf den Inseln ist auch immer wieder die chinesische Küstenwache in dem Gebiet unterwegs und blockiert Marineschiffe der anderen Nationen. Eine Gemengelage mit vielen Teilnehmern, die neben einer Menge internationaler Spannung auch immer wieder neue Seekarten produziert. Mit Inseln, die es früher nicht gab. Das klingt jetzt alles ziemlich unübersichtlich und kompliziert. Um ein bisschen Klarheit in dieses Thema zu bringen, spreche ich heute mit Anna Marti von der Friedrich-Naumann-Stiftung für die Freiheit. Sie leitet das Global Innovation Hub in Taipei, also Taiwan, und sitzt damit natürlich ganz nah dran an all dem. Herzlich willkommen, Frau Marti.
4: Hallo, vielen Dank für die Einladung.
1: Frau Marti, jetzt für den fernen Beobachter als allererstes die grundlegende Frage: Warum passiert das da alles? Also worum geht es bei diesen Aufschüttungen tatsächlich? Was ist da der Hintergrund?
4: Also das südchinesische Meer, da ist viel los. Da gibt es eine ganze Reihe an Konflikten. Da geht es darum, wem gehört welche Insel, wer hat welche Einflusssphären. Und die Taktik, etwas aufzuschütten, da ist der Gedanke dahinter, dass wenn da mehr ist, dann hat man einen größeren Anspruch. Ich hole kurz aus. In der Seerechtskonvention gibt es so verschiedene Einflusszonen, Einflusssphären, und die basieren darauf, sozusagen wie weit weg von der Küstenlinie dieses Wasser drumherum, das gehört dann zu einer Insel. Und die Idee dahinter, das dann eben aufzuschütten, ist, sich da mehr Legitimität zu verschaffen. Das ist der eine Punkt. Und der bezieht sich insbesondere darauf, wenn es dann um Dinge wie Rohstoffe geht, die man da gerne abbauen möchte. Und der zweite Punkt sind natürlich gerade auch Sicherheitsinteressen. Und das ist insbesondere relevant für die Volksrepublik China, die da ja auch besonders fleißig ist mit dem Aufschütten. Aber die Chinesen sind nicht die einzigen. Taiwan zum Beispiel hat auch eine Insel, die aufgeschüttet ist mit einer Landebahn drauf. Das haben sie geerbt von den Japanern, aber trotzdem.
1: Okay, also es geht um den Einfluss tatsächlich auch im rechtlichen Sinne, dass man einen Anspruch begründet dann auf diese exklusive Wirtschaftszone, heißt das, glaube ich, auf Deutsch. Ich weiß nicht, wie das international dann die Norm ist, diese 200 Kilometer oder was sind das? Das ist der Hintergrund, weswegen man dann diese Inseln aufschüttet.
4: Das ist einer der Gründe, wieso man das macht, wenn wir über den Anspruch, also das ist das Ziel, dass man damit sich diese Legitimität erschafft. Aber der Hintergrund, wieso beispielsweise Vietnam oder eben China sagen, nee, diese Insel oder diese Atolle, das sind oftmals ja wirklich nur Felsen, die im Meer sind und die gerade mal so oben rausgucken, oder so Korallenatolle, und diese Ansprüche werden nicht damit begründet, na, wir haben jetzt hier ganz viel Sand draufgekippt, sondern die werden historisch damit begründet. Ja, das war schon immer und es war schon immer unsere Einflusszone und unsere Fischer haben da schon immer geangelt oder was auch immer dann das sozusagen jeweilige Narrativ ist.
1: Wie glaubwürdig sind solche Ansprüche? Also weil wenn mir jetzt jemand sagt, dieser Felsen 500 Kilometer von meiner Küste, der war schon immer meiner, dann denke ich mir erstmal, yo, beweis mir das mal, inwiefern war das, also wo kommen solche Ansprüche her? Sind die einfach fabriziert oder steht da tatsächlich was dahinter?
4: Ja, also aus deutscher Sicht ist Stichwort Felsen mitten im Meer, Helgoland, ist ja auch ganz schön weit weg von allem. Und wenn ich mich in der Geschichte richtig erinnere, war das auch mal ein bisschen umstritten. Ich glaube, Großbritannien hatte die Insel auch mal. Aber um jetzt zurück in meine Weltregion, wo ich mich gerade aufhalte, zu kommen. Ja, jetzt habe ich die Frage vergessen. Entschuldigung.
1: Also wie glaubwürdig diese Ansprüche sind oder wo die herkommen auch?
4: Ja. Ja, dann, genau. Dann fangen wir vielleicht mal bei China an, was die größten Ansprüche hat. Die chinesischen Ansprüche, das ist sozusagen alles, was innerhalb der Nine-Dash-Linie, also Nine-Dash-Neun-Striche sind. Und das ist, wenn man sich eine Karte vorstellt, alle, die jetzt gerade nicht den Atlas vor dem inneren Auge haben, müssen vielleicht kurz googeln. Und dann sieht man dann den Bauch, den China da so macht und den Golf von Vietnam und unten dran so Indonesien. Das sieht so ein bisschen aus wie so ein Boxhandschuh mit so einem Daumen. Also das ist so grob dieses südchinesische Meer. Und da gehen eben 9 Striche entlang, die da das alles ausführen, füllen, also ganz nah auch an den jeweiligen Küsten der Philippinen, von Vietnam und eben auch von Indonesien und Brunei entlang und dann bis nach oben. Und die Chinesen sagen, das sei ihr Anspruch, das gehöre ihnen. Und dieser Anspruch kommt davon, dass der mal auf der Karte eingezeichnet wurde, so, und dann war das eingezeichnet und damit zählt das. Und wie ich eben sagte, der historische Teil ist das natürlich in früheren Zeiten China natürlich ein besonders wichtiger Player in der Region war und auch Teile Vietnams zum Beispiel beeinflusste oder auch irgendwie annektiert hatte und man da sich dann sowas zusammenwurschtelt. Ich habe Vietnam erwähnt und eben die anderen Anrainerstaaten, also eben Malaysia, Singapur, Brunei, Indonesien, die Philippinen. Vietnam habe ich, glaube ich, erwähnt, Taiwan. Und da erwächst der Anspruch natürlich daraus, dass die viel näher dran sind, im Gegensatz zu China. Und gerade im Falle der Philippinen und gerade auch im Falle von Vietnam, wir haben von dieser 200-Meilen-Zone gesprochen, gibt es da auch häufig an einigen Stellen so diese Überschneidung.
5: Richtet sich dann die Aufrüstung auf den Inseln, also die werden ja nicht nur aufgeschüttet, sondern dann zum Teil auch Flugfelder, Marinebasen, also kleinere natürlich, richtet sich diese Aufrüstung dann gegen die Ansprüche der anderen dort oder ist die nochmal ein unabhängiges Thema davon, die einfach generell die Präsenz irgendwie erhöhen soll aus anderen Sicherheitsinteressen?
4: Ja, es ist ein Zusammenhang. Natürlich, als das nur so ein kleiner Felsen in der Insel ist, da kann jeder einmal vorbeifahren und seine Flagge oben drauf hauen und sagen, das ist meins und dann kommt der nächste und man wechselt die wieder aus. Und so lässt sich das relativ leicht auswechseln oder auch einfach auf der Karte, da kann das jeder einzeichnen, wie er möchte. Wenn man aber natürlich Infrastruktur schafft und da vielleicht auch eine permanente Besatzung hat, dann ist das sehr viel handfester, wenn jetzt ein anderes Land, das diese Insel sich einverleiben möchte und da die Hoheit darüber haben, dann müsste er erstmal diese Leute, die auf der Insel sind, wieder wegbekommen. Und das ist natürlich eine größere Anstrengung. Aber natürlich haben diese Atolle oder diese aufgeschütteten Inseln auch eine duale Funktion. Man spricht so ein bisschen von der Perlenkette. Der chinesischen Perlenkette im Pazifik. Und was damit gemeint sind, ist zum einen eine Reihe an Häfen, Tiefseehäfen, die auch gerade in Südostasien und in Südasien sind, wo auch U-Boote einlaufen können, bis rüber nach Afrika. Und Djibouti hat China ja eine Militärbasis. Und diese Stützpunkte vor Ort, das sind wie so eine Art, ich habe irgendwo mal das gelesen, das ist ein nicht schwimmender Flugzeugträger. Also dass das auch einfach so Zwischenstationen sind. Denn wenn wir jetzt rauszoomen aus dem südchinesischen Meer, ist die geopolitische Lage in der Indo-Pazifik-Region ja nicht gerade ruhig. Die Amerikaner haben ihre Basis auf Guam, das ist nicht so weit weg. Ich sitze auf Taiwan, da gibt es Ansprüche. Taiwan widersetzt sich dem und wird unterstützt von den USA und zunehmend auch von Japan und von anderen Playern. Und für solche Fälle sind diese Stützpunkte sicherlich sehr, sehr hilfreich. Also auf einigen haben die Chinesen ja auch, auf diesen Atollen haben die Chinesen auch, ich glaube, Marschflugkörper mal deponiert. Also da macht man schon Nägel mit Köpfen.
5: Das heißt, wir sind auch da wieder in dem großen Konflikt, der irgendwie immer wieder Thema ist mit den USA. Da verweise ich jetzt ganz kurz auch auf die Folgen zu Korea und Taiwan, in denen auch das immer eine Rolle spielt. Jetzt die Eskalationsgefahr von diesem Konflikt besprechen wir vielleicht an einer anderen Stelle nochmal. Aber wenn das eben sich ja auch gegen die anderen mit ihren Ansprüchen richtet, dann stellt sich mir jetzt auch die Frage, wie groß ist denn da die Eskalationsgefahr? Es gibt ja immer wieder dann tatsächlich kleinere Zusammenstöße, Zwischenfälle mit diesem maritimen Milizen. China hat Fischer, die paramilitärisch organisiert sind. Besteht da eine tatsächliche Gefahr, dass es zu einem größeren Konflikt kommt mit den verschiedenen Anrainern oder?
4: Ich glaube, keiner der Beteiligten hat ein Interesse daran, aber die Gefahr besteht einfach dadurch, dass da so viele Anrainer beteiligt sind und auch wirklich dadurch, dass China auf so eine aggressive Art und Weise vorgeht. Sie haben jetzt eben die Fischerboote genannt. Da gibt es eben die sozusagen paramilitärisch organisiert sind, irgendwie angegliedert sind und von Hainan, das ist, wenn wir uns wieder das Bild vorstellen, so eine Insel im Süden Chinas, das da so ein bisschen reinragt. Das ist so die Basis davon. Und das ist insofern problematisch, wenn wir jetzt uns über Völkerrecht unterhalten. Da gibt es diese Regeln, dass Kriegsschiffe markiert sein müssen, genauso wie auch Flugzeuge, damit man unterscheiden kann von zivilen Schiffen, weil da unterschiedliche Regeln gelten im Falle eines Konfliktes. Wenn jetzt aber China Fischerboote, also zivile Schiffe, dafür nutzt, für Dinge, die nicht unbedingt ziviler Natur sind, drücken wir das mal so aus, dann ist das schwierig. Dann ist das schwierig und gefährlich und erhöht natürlich auch die Chance für, man sagt das auf Englisch immer, unintended consequences, also eine versehentliche Eskalation. Das, was passiert, was keiner wollte, aber wo man dann nicht mehr so richtig rauskommt. Jetzt ohne irgendwie den Teufel an die Wand zu malen, aber der berühmteste blöde Zufall, das war eigentlich der Ausbruch des Ersten Weltkrieges. Das war irgendwie ein kleiner Mordanschlag und dann aus verschiedenen Gründen fing dieser Erste Weltkrieg an und keiner war so richtig, keiner der Beteiligten wollte das eigentlich so richtig. Ich glaube nicht, dass jetzt im Südchinesischen Meer deswegen der Dritte Weltkrieg ausbricht. Ich glaube, da gibt es andere Flashpoints, die heißer sind, aber darauf möchte ich hinaus, dass mit dieser Art, ich erwähne jetzt nochmal die Fischerboote, die sind auch prominent dann auf vor philippinischen Riffen oder auch in der philippinischen Wirtschaftszone zusammengebunden auf eine nicht friedliche Art und Weise. Da sehe ich eigentlich die größte Gefahr darin. Weniger, dass jetzt plötzlich von diesen Stützpunkten aus auf Vietnam oder sonst irgendwas geschossen wird.
5: Immer sehr beruhigend, wenn das Argument, warum es da nicht eskaliert ist, woanders eskaliert es wahrscheinlicher. Nee, aber das klingt jetzt erstmal beruhigend. Immer auch schön, wenn man weiß, niemand hat das Interesse, dass es eskaliert. Ich lehne mich jetzt auch mal aus dem Fenster und sage, dass gerade die kleineren Staaten wahrscheinlich auch einfach in einer Eskalation gegen China nur zu verlieren hätten, vermutlich. Oder schätze ich das falsch ein?
4: Ich glaube, gerade der Ukraine-Krieg hat uns ja schon gezeigt, dass man nicht nur auf Größe und auf grundsätzlich militärische Stärke gehen kann. Wenn wir uns wieder das Völkerrecht anschauen, dann ist immer der einen Krieg anfängt, der Schuldige. Und das Völkerrecht erlaubt es allen anderen, dann den kleineren Part zu unterstützen. Worauf ich hinaus will, ist, es ist dann nicht sofort irgendwie alles verloren. Und jetzt kommen wir wieder zum großen geopolitischen Konflikt. Nicht nur China hat Interessen in dieser Region, sondern ja natürlich irgendwie auch die Amerikaner. Ich glaube jetzt nicht, dass die Amerikaner jetzt einen Krieg anfangen, wenn Vietnam und China sich da auf die Zehen treten. Da gibt es noch viele andere protektive Faktoren, die das, glaube ich, verhindern. Dass es zu teuer wäre, dass man gerade andere Themen hat, dass andere Konflikte, andere Ausgänge gerade aktuell wichtiger sind. Aber ja.
5: Da kommen wir schon zu dem Thema auch Blockbildungen, Allianzen. Jetzt sind ja all die Staaten, mit denen China da überlappende Ansprüche hat, Mitglieder der ASEAN, also ein optimistisch mal formuliert als die asiatische EU, die südostasiatische EU, kommt vielleicht nicht ganz ran, aber
4: aspirativ.
5: Genau. Gibt es, verstärkt das die ASEAN, so wie es irgendwie auch für Europa jetzt erstmal ein Aufwind war, für den europäischen Zusammenhalt, der Konflikt in der Ukraine, oder funktioniert das nicht? Weil die haben ja auch untereinander noch überlappende Ansprüche. Also es ist ja nicht nur so, dass China sich mit allen anderen kloppt, sondern die auch irgendwie untereinander sich streiten. Wie ist da die Auswirkung?
4: Also vielleicht kurz zu ASEAN. Es ist aspirativ, dass es vielleicht mal sowas wird wie die EU, aber im Moment ist es noch ein eher etwas lockerer oder ein deutlich lockerer Zusammenschluss. Und wie Sie gesagt haben, nicht alle Mitglieder sind sich da auch unbedingt grün. Also Myanmar zum Beispiel ist Teil von ASEAN und das wird von den anderen mit Sanktionen belegt aufgrund der Menschenrechtsverletzungen. Also man kann, ASEAN an sich ist kein homogener Block, das wollte ich damit sagen. Jetzt im Konflikt im Südchinesischen Meer ist es schon so, dass die verschiedenen südostasiatischen Länder überlappende Ansprüche haben, aber dadurch, dass China einen so viel größeren und so viel, schwerer zu begründenden Anspruch hat, dass das erstmal so eine gewisse Einigkeit gibt. Es gab da auch Versuche, mit China mal über Verhaltensregeln sich zu einigen. Es gibt ja auch so Austauschformate, also ASEAN plus China zum Beispiel. Das hatte mal so einen gewissen Erfolg. Also es gab dann so einen gewissen Baustopp auf den Spratly-Inseln. Das ist eines der Atolle, was von China aufgeschüttet wird. Aber das war nicht von Dauer. Ja, also von daher ist das, glaube ich, ein wichtiges Forum für die Länder, sich auch irgendwie auszutauschen, sich dann vielleicht auch gegenseitig der Unterstützung zu versichern. Gerade die, deren Ansprüche sich nicht überlappen, da gibt es ja auch einige. Aber ja.
5: Ja, Gesprächsforen, rechtlicher Rahmen. Es gab ja auch ein Urteil vom Internationalen Seegerichtshof. Korrigieren Sie mich, genau. wenn ich falsch liege, bei sowas komme ich gar nicht durcheinander. Der im Endeffekt sagt, Chinas Ansprüche sind unbegründet, können sie nicht, sollen sie nicht, dürfen sie nicht. Mhm. Und China erkennt ja diesen Schiedsspruch nicht an. Gibt es denn eine Perspektive für einem rechtlichen Rahmen folgende Lösung dieser ganzen Sache? Oder sind wir jetzt so wie auch in vielen anderen Bereichen dabei, dass einfach der Status quo sich immer wieder in kleinen Schritten verschiebt, bis China irgendwann sagt, so und mit dem Status quo können wir jetzt leben?
4: Das ist eine gute Frage. Also grundsätzlich, wenn wir Recht der See, also den Regeln, die die Weltgemeinschaft sich gegeben hat, eben auf dem Meer und untereinander in diesem Bereich sprechen, dann war dieser Schiedsspruch eigentlich die Lösung. Das, was der rechtliche Rahmen hergibt. Es wurde untersucht und es wurde gesagt, so und so, das ist Recht, das ist Unrecht. Und China ist aber in einer Position, wo sie sagen können oder es glauben sagen zu können, ja, schön, aber das interessiert uns nicht. Wir halten das nicht für bildbindend, sondern nur für eine Empfehlung. Und es gibt keinen anderen Gerichtshof, den man da jetzt stattdessen anrufen könnte. Also da ist erstmal Ende Gelände. Das heißt, man muss sich auf irgendwas einigen. Und dann ist ja immer die Frage von Interessen. Also für China sieht es ja ganz gut aus. So, sie haben die Spratlys aufgeschüttet, sie haben da ihren Anspruch vielleicht noch nicht zementiert, aber doch deutlich verfestigt. Daraus ergibt sich ja dann auch so ein Status quo, so etwas, was eingeübt wird, eine Normalität, die eingeübt wird. Und ich kann jetzt gerade nicht absehen, was China dazu bezwingen könnte, was davon abzugeben. Ich kann mir vorstellen, dass das vielleicht in einer Situation, wo ein ganz großer, schwerer Konflikt droht, dass das dann was wäre, was man irgendwie anbietet. Na gut, dann hören wir halt da auf. Oder wenn man mal eine Geste des guten Willens braucht, dann könnte man sagen, na gut, wir hören jetzt auf, hier weiter aufzuschütten oder so etwas in diese Richtung. Aber eine Lösung zu finden, wo China von seiner Nein-Dash-Linie abrückt, das sehe ich nicht kommen. Vielleicht noch so ein interessanter Fun-Fact zu dieser Nein-Dash-Linie. Die ist zumindest offiziell, das wird nicht so laut gesagt, aber eigentlich auch von Taiwan so beansprucht. Taiwan heißt offiziell eine Republik China. Das war die Regierung, die nach dem Ende des Kaiserreichs auf dem Festland war. Und dann gab es einen Bürgerkrieg, die Kommunisten haben gewonnen. Die Republik China ist nach Taiwan geflohen. Und die haben die Ansprüche auch mitgenommen. Das heißt, das wird nicht so groß gesagt. Und wie gesagt, die Taiwaner haben nur die eine Insel aufgeschüttet. Aber das ist so ein kleiner Fun-Fact. Und wenn man das googelt auf dem taiwanischen auf der Webseite des taiwanischen Außenministeriums, dann findet man da auch eine, ja, ich sag mal, Erklärung, wieso man an diesen Ansprüchen festhalte.
5: Also das ist nicht einfach nur ja aus Versehen irgendwie übernommen, sondern tatsächlich auch sehr bewusst, wir halten daran fest.
4: Ja, das hat auch historische Gründe. Ich habe ja erwähnt, die Republik China war vorher auf dem Festland und diese Nine-Dash-Linie, also diese Neun-Strich-Linie, die wurde auch damals noch von der Republik China, von den damaligen Machthabern gezeichnet. Und mit einer der Gründe, das habe ich gelesen, das fand ich sehr interessant, war, dass man damals schon die eigenen Fälle davon schwimmen sah. Und man dachte, na gut, je nachdem, wo wir uns hin dann zurückziehen müssen, dann müssen wir aber sozusagen so viel Territorium wie möglich noch haben, damit wir irgendwie glaubwürdig sind. Also, das war eine Erklärung dafür. Ich war nicht dabei, also ich kann mich nicht dafür verbriefen, dass das der Gedanke war, aber ja.
5: Vorausschauen auf jeden Fall, sehr vorausschauend. Gut, wobei Territorium ja auch relativ ist, wir haben es ja schon davon gehabt, Felsen.
4: Ja, und ich meine, auf Deutsch sagt man ja auch, oder? Liebe vergeht, Hektar besteht, also...
5: Absolut richtig. Ich meine, ich komme aus der schwäbischen Provinz. Ich kann bestätigen, dass man das sagt.
4: Wieso soll es in Asien anders sein?
5: Super. Diese Ähnlichkeiten über Kulturräume hinweg, die geben doch dann Hoffnung. Nochmal zur Frage nach Recht und Anerkennung von Recht. Jetzt gibt es ja von den USA immer wieder diese Freedom of Navigation Fahrten durch eben diese Gebiete, ganz klar mit dem Ziel zu zeigen, wir anerkennen diese Ansprüche nicht, sondern wir sagen, das hier sind internationale Gewässer. Und jetzt gab es ja auch erst letztes Jahr oder inzwischen sogar schon vor zwei, die Fahrt einer deutschen Fregatte, die Bayern, die auch in der Region unterwegs war. Heißt das, dass wir jetzt da in einem ähnlichen Kurs sind wie die USA, dass wir auf die Einhaltung dieses Rechts pochen, oder war das mehr irgendwie ein PR-Gag?
4: Ja, also das kann man überhaupt nicht miteinander vergleichen. Ich erläutere kurz ein bisschen, weshalb. Die Amerikaner sind im Indopazifik sehr aktiv. Ich habe erwähnt, dass sie eine Basis auf Guam haben. Die haben auch eine Basis auf Okinawa. Das ist so die ganz südlichen Inseln Japans. Wenn man sich Japan vorstellt, so der Drache ganz unten, da sind da ist die amerikanische Basis. Und wie Sie richtig gesagt haben, fahren die die Amerikaner mit ihren gerade Flugzeugträgern, aber eben auch mit anderen Schiffen aus ihrer Gruppe, die sie da stationiert haben, regelmäßig zum einen durch die Taiwanstraße, also durch diesen Kanal zwischen der Insel Taiwan und dem chinesischen Festland, aber eben auch durch das südchinesische Meer, um eben zu sagen, das ist internationales Gewässer, die chinesischen Ansprüche erkennen wir nicht an. Und weil die Amerikaner sind und diese Schiffe haben, können sie das auch und bahnen da sozusagen auch einen Weg vor. Es gibt andere Länder außer den Amerikanern, die da auch durchfahren, also britische U-Boote sind da auch schon durchgefahren, eine französische, ich glaube, es war auch eine Fregatte, ist auch durchgefahren. Und dann kommen wir jetzt eben zur Fregatte Bayern. Die Fregatte Bayern hat eine große Reise gemacht. Also die war nicht nur auf dem schnellsten Weg nach Südostasien und in den Indo-Pazifik, sondern die hat an ganz vielen anderen Orten noch Stationen gemacht. Und das war auch die Hauptaufgabe dieser Fregatte, so wie ich das verstanden habe. Mit ganz vielen Hafen besuchen und austauschen. Und wenn man sich dann das Gebiet des südchinesischen Meeres anschaut, da hatte die Fregatte einen ganz, ganz, ganz, ganz großen Bogen drumherum gemacht, auch außen an Taiwan vorbei. Also man ist auch nicht durch die Taiwanstraße gefahren. Und da gab es verschiedene Gründe dafür. Einer, der genannt wurde, war auch, man hatte eigentlich einen Hafenbesuch in Shanghai geplant. Und da war man daran interessiert, dass der auch irgendwie stattfinden sollte. Das tat er dann nicht. Die Chinesen haben den abgesagt. Und dann gab es so ein bisschen Spekulation, ja, na gut, also wenn jetzt dieser Grund wegfällt, wird vielleicht der Kurs geändert und wir haben das alle interessiert beobachtet, aber Spoiler Alert, also ja, nicht Spoiler Alert, das ist ja schon vorbei, aber es hat nicht stattgefunden, also man hat den Kurs festgehalten. Die Begründung dafür war eben genau dieses, dass das dass es einen anderen Charakter hatte, diese Fahrt, und dass man eben, ein anderes Ziel hatte und deswegen diese Route gewählt habe. Persönlich finde ich das sehr, sehr schade. Ich glaube, wenn man schon mal mit so einer Fregatte durch die Weltgeschichte schippert und in dem Klima, was auch in dem geopolitischen Klima, was auch vor 2 Jahren schon akut war, hätte ich das schön gefunden, wenn man da ein Zeichen gesetzt hätte. Aber auch da, Realpolitik, also deutsche Interessen, deutsche Verflechtung mit der Volksrepublik, das ist jetzt nicht Thema dieses Podcasts, aber die werden da sicher auch eine Rolle gespielt haben, wieso man sich dazu entschieden hat, die Route zu wählen, die man schlussendlich gewählt hat.
5: Das heißt, es war auch nicht einfach nur ein, ja, wir machen das halt nicht, weil wir irgendwie, steht halt nicht auf der Agenda, sondern schon auch irgendwie ein bewusstes, wir machen das nicht, weil wir China nicht provozieren wollen und uns da quasi dem Druck beugen. Nur jetzt nochmal für mein Verständnis.
4: Das steht, ja, genau. Also das steht natürlich nirgendwo auf der offiziellen Webseite. Die hatte auch einen Twitter-Account, die Fregatte auf ihrer Reise, wo man das nachvollziehen kann. Das stand da nicht drauf, aber das war, da bin ich mir ziemlich sicher, natürlich Teil der Überlegung, weil das natürlich eine Wirkung hat. Ne? Das war die erste Fregatte seit langem, langem, die also erstens, die überhaupt schwimmt, und zweitens, die da in dieser Region unterwegs war. Und da hat man sich bewusst dafür entschieden, nicht weil das Wetter besser war, wenn man anders fährt oder so.
5: Bedeutet das, dass die Durchsetzung, eine Durchsetzung kann man es ja eigentlich nicht nennen, aber dass dieses seerechtliche Problem uns im Sinne von Deutschland, aber auch Europa jetzt vielleicht, interessiert uns das einfach nur nicht? Geht es uns nichts an? Ist halt ein lokaler Konflikt, das müssen die miteinander ausmachen? Oder geht es uns zwar was an, aber wir wollen da eben nicht riskieren, weil uns andere Sachen dann vielleicht nicht mehr angehen, aber mehr interessieren?
4: Ich glaube, es ist so eine Mischung. Also zum einen ist es natürlich auch für Deutschland und für andere Länder wichtig, dass die Regeln, die man sich als Weltgemeinschaft gegeben hat, und wenn man Teil der Vereinten Nationen ist, dann erkennt man die ja auch an und steht ja auch irgendwie dafür, bei aller Kritik, die es berechtigterweise an diesem Konstrukt gibt. Und Seerechtsübereinkommen allgemein, eigentlich diese Kodifizierung von internationalem Recht, dass man sich auf was verlassen kann, dass es Regeln gibt und nicht nur wer die dickere Kanone hat gewonnen, hat mehr Recht. Das ist ja eigentlich eine ganz, ganz wichtige Errungenschaft, die es da gibt. Und von daher sollte uns, und damit meine ich Länder, die vielleicht weiter weg sind von der Region, das schon interessieren, weil solche Praktiken des Ignorierens auch eine erodierende Wirkung haben. Ich denke da auch an die Amerikaner mit ihrer, was den Menschenrechtsstrafgerichtshof angeht, den sie dann nicht anerkennen, weil ihnen das halt nicht passt. Und das hat auch ein wichtiges Signal. Also das sind Gründe, wieso es uns wichtig sein sollte. Wieso es uns nicht so wichtig vielleicht ist ganz klar die Distanz. Es ist weit weg. Es betrifft uns, solange kein Konflikt ist, erstmal nicht. Wenn da ein Konflikt ist, dann ist es ein großes Problem, weil ganz, ganz viel der weltweiten Handelsrouten da durchgehen. Und wie das dann aussieht, wenn diese Routen unterbrochen sind, das haben wir während Corona ja schon festgestellt, dass dann Produkte nicht mehr ankommen, dass es auch Mangel gibt an Medikamenten zum Beispiel, weil die oft da produziert werden. Und der dritte Punkt, wir haben gerade andere Probleme. Ich denke jetzt konkret an Deutschland und an Europa mit dem Krieg in der Ukraine. Da ist das, ich denke, auch einfach menschliche Natur, dass Konflikte, die weiter weg sind, und das ist das Südchinesische Meer, nun mal eine geringere Relevanz haben. Oder sich zumindest so anfühlen. Ich glaube, das ist der korrekte Ausdruck.
5: Dann hoffen wir mal, dass sich jetzt für die Hörer das nicht mehr ganz so irrelevant anfühlt. Ich sage vielen herzlichen Dank für Ihre Erklärungen, für Ihre Einschätzung, Ihre Expertise an Anna Marti von der Friedrich-Naumann-Stiftung für die Freiheit in Taipei. Herzlichen Dank.
4: Ja, gern geschehen.
5: Ja, wir haben in dieser Folge schon viele Querschnittsthemen angeschnitten. Wenn euch auch die interessieren, dann schaut gerne in die anderen Folgen rein. Und natürlich freue ich mich auch, wenn ihr diese Folge mit Menschen teilt, die sie vielleicht spannend oder interessant finden. Und wenn ihr dabei seid, empfehlt doch auch gerne den ganzen Podcast weiter. Unser Gespräch haben wir am 25. Mai 2023 aufgezeichnet. Ich bin Benedikt Matt und wünsche euch wie immer eine gute und vor allem friedliche Zeit.

Und das war's auch schon mit den beiden Folgen aus der Sendereihe Großmachtstreben, der Podcast über Chinas Aufstieg von Benedikt Matt. Vielen Dank an Benedikt, Boas Lieberherr und Anna Marti für die spannenden Interviews. Wenn euch die heutige Sendung gefallen hat, schaltet doch auch beim nächsten Mal wieder ein. Bald kommt eine weitere Folge aus dem Podcast bei Radio Mikroeuropa hier auf der Wüstenwelle 96,6. Darin geht es um Chinas Wirtschaftspolitik. An den Reglern saß heute Selina Lauble. 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Vom Mikrofon verabschiedet sich Paula Jaksch. Bis bald!

0: da bläst der Wind noch bis in die letzte Rille, pustet er.
1: Und das ist jetzt nicht der Ventilator, der hier vor uns da vor sich hin sirrt.
0: Ah, jetzt sind wir in der Endlosrille, okay. So. Ja, was haben wir denn da gehört? Ach so, ja, ihr seid beim Subsound. Schön, dass ihr eingeschaltet habt. Ob ihr jetzt draußen sitzt oder drin. Ja, schön.
1: Hallo erstmal.
0: Ja, meine Wenigkeit ist der Gary.
1: Und der Heiko ist auch mal wieder da.
0: Ja, und ja, euch erwartet wieder die musikalische Pralinschachtel. 2 Stunden lang mehr oder weniger blind ins Plattenregal und CD-Regal gegriffen.
1: Und ich glaube, wir haben eine ziemlich illustre Mischung zusammen. Sehr eklektisch wieder. Alles am Start.
0: Genau, wir haben angefangen mit, man kann es kaum glauben, Yes. Die haben 1971 genau so geklungen. Was mal wieder beweist, dass Progrock nicht nur verkopftes Gedudel war oder ja so eine Aneinanderreihung von Selbstbeweihräucherungs-Soli, sondern hier wurde es in den Dienst des Songs gestellt, die instrumentale Fertigkeit, die Fertigkeiten der Protagonisten, als da wären John Anderson an den Vocals, Bill Bruford an den Drums, Steve Howe, Electric and Acoustic Guitar, Chris Squire am Bass und Rick Wakeman an diversen Tasteninstrumenten. Die Nummer hieß South Side of the Sky und stammte vom Album Fragile. Hat dir auch gut gefallen, ne?
1: War sehr gut. Also ganz ehrlich, ich kannte ja eigentlich eher so die Spätwerke von Yes und muss sagen, also das ist mir jetzt doch deutlich besser reingelaufen. Sehr, sehr cooler Sound, also vor allem auch die Stilwechsel immer wieder während der Nummer und irgendwie war es trotzdem stimmig.
0: Ja.
1: Hut ab, muss man auch erstmal hinbekommen.
0: Ja, also das, die britischen Progbands zu der Zeit waren eben sehr, trotz aller Durcharrangiertheit ihrer Songs, ihrer Stücke, eben auch noch genug Platz zum Atmen gelassen. Und das hört man hier auch. Und das macht dieses Genre auch aus. Und ich meine, bis heute ja, haben es die Neo-Prog-Bands, die es zuhauf gibt, die danach folgten ab 85, angefangen mit Marillion, haben es nicht annähernd so hingekriegt. Aber ich meine, kann man es perfekter machen? Nein.
1: Nee,
0: man kann es kopieren. Man kann es kopieren, aber das ist ja irgendwie dann auch nicht der Sinn der Sache. Ja, herzlich willkommen. Wir haben jetzt, wir haben jetzt auch was Wunderschönes danach.
1: Ja, wir bleiben in Großbritannien, gehen jetzt aber nochmal 14 Jahre weiter und befinden uns im Jahr 1985 und kommen zu einer Dame, die damals ein bisschen den Durchbruch mit dieser Nummer geschafft hat, Kirsty MacColl. Ja, die hat eigentlich einige Alben zu der Zeit schon draußen gehabt, beziehungsweise war da schon relativ aktiv in der Szene, aber ja, so über die Landesgrenzen raus hat sie es nicht so wirklich geschafft. Mit der Billy Bragg-Nummer New England hat sie es dann hingekriegt, auch hier irgendwie in den Charts dann einzuschlagen. Zumindest mal, leider Gottes muss ich sagen, hat die Gute ein Duell gegen den Außenbordmotor irgendwie von einem Motorboot verloren und ist vor ein paar Jahren, ich weiß nicht mal, weißt du dann noch wann, 8, 9 Jahren oder sowas, ist sie verstorben?
0: Nee, das war es.
1: Oder schon länger her?
0: Schon länger, es war, glaube ich, Anfang der Nullerjahre war das so.
1: Echt schon, okay. Ja, Kirsty MacColl leider nicht mehr unter uns.
0: Coole Musik hat sie gemacht. Schöne Singer-Songwriterin, ja.
1: Eben, absolut. Und deshalb gibt es jetzt hier In Memoriam New England zu hören. Klasse Song. Klar, ist ja bekanntester, aber trotzdem ist er richtig gut. Und deshalb hören wir jetzt einfach mal rein, was wir danach haben. Das entscheiden wir jetzt kurzfristig.
0: Viel Spaß beim Subsound.

0: 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Ja, das waren tatsächlich Status Quo. Man soll es nicht glauben. Anno 67, 68 hatten die zwei Alben draußen mit lupenreinem Beat, Psychedelic Pop. Und das war ihr zweiter Single-Hit, Ice in the Sun. Ja, das Ganze zu finden auf einer Compilation namens Golden Hour of Status Quo. Das war so eine Reihe, wo ich hab da noch zwei aus dieser Reihe, nämlich eine von den Kinks und eine von Donovan. Tatsächlich, dieser Folk-Barde. Da gibt es aber auch noch The Searchers und Petula Clark und diverse andere. Dafür, dass die Rille so eng gepresst ist, weil eine Stunde ist da drauf, tatsächlich, eine halbe Stunde pro Seite, das klingt ordentlich.
1: Ja, absolut. Also wenn man es dann mit dem späteren Imbissbuden-Sound irgendwie so vergleicht, den sie dann gemacht haben, so dieser Schunkelrock, stabil. Gute Scheibe, absolut.
0: Ich mag die späteren auch. Ich meine, ich bin oder wir sind ja mit Status Quo groß geworden. Ich glaube, was war das erste Stück, was ich wirklich bewusst wahrgenommen habe von Status Quo? Ja, Rocking All Over the World.
1: Ja, vermutlich. Das dürfte ungefähr hinkommen. Das ist ja wirklich totgenudelt worden.
0: Ja, das war 77, aber das hatte so eine tolle Kinderliedmelodie, das konnte halt jeder mitsingen.
1: Ja, sagte ich ja, das war irgendwie so dieser typische Stadion-Imbissbuden-Steher-Rock, irgendwie Festzelt-Rock, keine Ahnung. Also gefühlt von jeder zweiten Band auf irgendeinem Dorffest gecovert. Fast so wie Uriah Heep und so. Ich glaube, wir brauchen jetzt nicht in die Details gehen. Die kennen wir ja alle, ne?
0: Naja, auf jeden Fall, Status Quo haben tatsächlich auch ganz anders angefangen, wie so viele Bands.
1: Ne? Ja, aber geil. Ja. Absolut cool. Also ich muss wirklich sagen, ich habe auch so eine Compilation mit so alten Tracks von denen, also aus ihrer Anfangszeit, die fand ich doch deutlich stabiler als das, was sie dann später gemacht haben. Davor hatten wir was aus Italien von 1988 von einer Split-Single mit Kina. Die kennt man ja vielleicht eventuell noch irgendwie so, auch vor allem aus den 90ern später. Das ist eine Split-Single zwischen Kina und The Sphere. Das ist auch eine italienische Band, die eigentlich danach vollkommen in der Versenkung verschwunden ist. Hier haben sie allerdings einen richtig geilen Track drauf verewigt, Proviamo Ancora. Absolut cooles Teil und ich muss sagen, die haben mir sogar tatsächlich besser gefallen als Kina mit ihrem Come to Me Boy. Alles gut. Guter Sound, definitiv.
0: Und da vorne Band, wo ich dachte, die kämen aus Australien, weil die meiner Meinung nach einen so dermaßen australischen Twang haben, muss man dazu sagen, also Bands wie The Church zum Beispiel, die haben diese jangly Twang-Gitarren, die in 60er Jahren zum Beispiel die Birds hatten, haben die abonniert gehabt und haben sie wiederbelebt und haben da wunderschöne, traumhafte Melodien zusammengezimmert. In klassischer Bassgitarre, Schlagzeugbesetzung und das hier war allerdings eine britische Band, The Great Outdoors. Die haben nur eine einzige Platte gemacht mit dem sehr sperrigen Titel Making Allowances for the Jargon.
1: Ja, war ein cooles Album.
0: Until All Intentions Are Clear. Ja, so kann man ein Album nennen. Da muss man sich aber vielleicht nicht wundern, wenn es nicht im Gedächtnis bleibt. Ja, die ist von 86 und wir hörten World at My Shoes.
1: Also wie gesagt, wunderschönes Album. Kannte ich jetzt bis dato noch nicht, aber echt coole Sache. Ich werde jetzt...
0: Davor hatten wir angesagt, gell?
1: Das war schon, genau. Und wenn du schon Australien gerade erwähnt hast, diesmal kommen wir wirklich zu irgendwas aus Australien, wobei nicht so ganz der gute Herr Küpper kommt ja eigentlich aus Bremen und ist ausgewandert nach Brisbane und ist dann irgendwann bei den Saints gelandet. Und
0: ja, und die Saints haben Punkgeschichte geschrieben.
1: Die haben Punkgeschichte geschrieben, obwohl er es eigentlich mit Punk gar nicht so furchtbar hatte, der gute Herr Küpper. Ne? Also eigentlich fand er das alles gar nicht so toll, aber hat es eigentlich selber gespielt, aber gut. Das ist jetzt eine andere Geschichte. Everybody's Got Two ist ein richtig solides Album von 88, das er rausgebracht hat. Und genau deshalb habe ich es jetzt heute mal mitgeschleift, dass es auch mal hier zu Ehren kommt. Und da gibt es den Titeltrack gleich zu hören. Der ist nämlich auch ganz cool.
0: Okay.

0: Jo, das waren jetzt hier gerade noch Cabaret Voltaire hier von ihrer Drain Train Platte. Ich muss gerade mal gucken, von wann die hier war. So, Brille wäre jetzt nicht schlecht gewesen, 1986. Welcher Track war das jetzt hier?
1: Electromotive.
0: Electromotive, genau. Die B-Seite war das hier, genau. Aber auch schon ein bisschen teilweise sehr breakbeatig irgendwie. Wir hatten gerade schon so Namen wie Front 242, ein bisschen Herbie Hancock war irgendwie, fand ich auch mit dabei, so von einigen Tracks. Davor gab es so etwas Art Verwandtes von 1991, Pop It Itself. Ja, eine Platte, wo ich die rausgezogen habe, heute dachte ich so, wow, wo hattest du denn dir eigentlich das Teil gekauft? Und keine Ahnung, kann sein, als ich in Newcastle gewohnt habe, dass ich die da mal irgendwo mitgenommen habe. X, Y und Z gibt es da, oder gab es da zu hören? Ja, eigentlich auch ganz solider Sound, so der typische Pop Will Eat Itself Sound. Davor hatten wir noch die Membranes am Start.
1: Ja, die Membranes hatten wir am Start und zwar von der Platte Songs of Love and Fury, eine Band aus Blackpool in England. Und die haben ja für Punk-Verhältnisse schon recht experimentell geklungen, haben viele, viele Jahre, angeblich schon Ende der 70er gegründet, nur Tapes veröffentlicht. Und dann ab so Anfang der 80er auch LPs und waren auf dem Constrictor-Label drauf. Das wurde von Philipp Boa damals betrieben. Und ja, Philipp Boa selber fand ich jetzt nie so berauschend, aber das, was er da veröffentlicht hat für den europäischen Markt auf seinem Label, das konnte sich schon sehen lassen. Die Membranes hatten auch immer sehr schöne Songtitel. Wir haben ich habe mal einen sehr lustigen rausgesucht: Post-Detergent Vacuum Cleaner Man. Mit einem Staubsauger im Stück. Hat man ganz am Schluss gehört.
0: Tja, und davor hatten wir noch was aus Nordirland, die Band Roofrex. Die haben irgendwie damals auf Terry Hooleys Label, haben sie eher so als Punkrock angefangen, so 77er Punkrock. Später sind sie dann in New Wave Richtung gegangen und das war hier von ihrem Album von 1986 von Flowers for All Occasions. Gab es den Song By the Shadow Line zu hören. Ja.
1: Und davor haben wir noch mal was vom Constrictor-Label gehört. Nämlich eine Band namens The Creepers, die sich aus teilweise Ex-The Fall-Mitgliedern zusammensetzte. Genauer gesagt Mark Reilly und Una Baines, also der Ex-Bassist, der Gitarrist und die Keyboarderin. Ja, bei The Fall Ex-Mitglied zu sein, ist, glaube ich, auch nicht so schwierig. Angeblich hat er 50 MusikerInnen verschlissen, der gute Mark E. Smith. Aber am Anfang war die Besetzung dann doch recht stabil und Mark Reilly war so 3, 4 Alben, 5, glaube ich, war er mit dabei. Also
0: Stabil.
1: für The Fall-Verhältnisse recht konstant, vielleicht für Mark E. Smith zu konstant. Vielleicht hat er sich gedacht, naja, er muss mal wieder ein bisschen Unruhe stiften und einfach mal ein paar Bandmitglieder feuern.
0: Ja, also ich dachte, er muss so exploited werden mit ihren fast 30 Bandmitgliedern. Eigentlich schon ziemlich übel dran gewesen, aber es gibt Steigerungen, wie man sieht.
1: Ja, also da sind The Fall, glaube ich, ungekrönte Rekordhalter, was das angeht. Ja, ich glaube, dann haben wir es durch jetzt, ne?
0: Richtig, und pünktlich mit der zweiten Stunde wird es jetzt ein bisschen rustikaler und wir steigen ein mit einer Band, die nennt sich Velocity. Kommt aus Griechenland und hinter der Band verbirgt sich niemand anders als eigentlich die alten Protagonisten von den Ex-Humans, die Ende der 70er, Anfang der 80er Jahre somit die Punkwelle in Griechenland losgetreten haben, die Combo aus Athen. Ja, dann waren sie lange, lange Zeit weg vom Fenster und so Anfang der 2000er waren sie plötzlich wieder da, diesmal alle kahl geschoren und mehr dem Hardcore zugetan. Klar, immer noch die strikt antifaschistische Kante haben sie drin, eher aber dann so Skinhead-Hardcore à la Agnostic Front, nur nicht mit dem Knödelgesang von Roger Myrie. Also irgendwie kriegen es die Griechen hier besser hin. Von ihrem Album Eleftheria gibt es den Song, jetzt muss ich hier noch gucken, das heißt in Griechisch geschrieben, Triskeis tou Missos. Genau, das hören wir uns jetzt an.
1: Und danach gibt es eine deutsche Thrash-Metal-Legende auf die Ohren, nämlich Destruction. Die waren aber nicht aus dem Ruhrpott, sondern
0: Ja, die waren aus dem Schwarzwald irgendwo, oder? Ja, waren die waren so Freiburg, Lörrach oder da hinten die Ecke?
1: Die waren
0: so,
1: irgendwo anders her. Auf jeden Fall gehören die auch zu den Teutonic Four, wie sie, glaube ich, mal genau. Das darf man natürlich auch nicht so wahnsinnig ernst nehmen. Ich glaube, das Label haben sie auch von irgendwelchen Ami- und UK-Schreiberlingen verpasst gekriegt.
0: Ja, definitiv. Das kam, glaube ich, tatsächlich nicht von ihr. Ich habe mal irgendwo was gelesen, weil es ja diese Big Four da gab, Anthrax und Slayer und Co. Ne?
1: Ja, das sogenannte Teutonic oder Teutonic Thrash. Und da waren Destruction ganz weit vorne dabei. Und wir hören sie mit meiner Meinung nach besten Album, The Eternal Devastation, die schöne lebensbejahende Nummer Live Without Sense.
0: Super.